Wir kommen zurück in die Gegenwart zur US-amerikanischen Post-Metal-Band Neurosis, die kürzlich ihr erstes Studioalbum seit 10 Jahren vorgelegt haben. Dem voran ging eine mehrjährige Pause, nachdem schwere Missbrauchsvorwürfe gegen Gründungsmitglied, Sänger und Gitarrist Scott Kelly bekannt geworden waren. Die Band tat daraufhin das einzig Richtige und trennte sich von Kelly. Die Zukunft der Band schien dadurch zunächst ungewiss, doch Anfang 2026 erschien dann, ohne vorherige Ankündigung, die Platte An Undying Love for a Burning World. Im gleichen Zug verkündeten Neurosis die Aufnahme von Aaron Turner als Sänger und Gitarrist, der zuvor unter anderem mit der Band Isis bekannt geworden war. Über ihr neues Album sagen sie: "The trials and tribulations in our personal lives and as a band, combined with simply trying to navigate the insanity of our society, with the stress, anxiety and isolation that come with it, can be excruciating. Add to that the existential confusion and sorrow of the climate crisis. It is enough to cause you to completely lose your mind if you can't find release or catharsis. This strange, emotionally charged music has always been our method of trying to survive this." Aus An Undying Love for a Burning World hört ihr jetzt First Red Rays und Blind. Hier sind Neurosis.

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1: Das war Musik aus dem aktuellen Album von Neurosis. Ein ganz anderes aktuelles Thema, was uns in den letzten Wochen leider sehr viel beschäftigt hat, sind die Wahlergebnisse einer gewissen rechtsextremen Partei. Nicht nur, aber vor allem hier in Sachsen-Anhalt. Keine Sorge, inhaltlich wollen wir uns an dieser Stelle nicht mit der Rückkehr und neuen Salonfähigkeit des Faschismus beschäftigen. Das tun bereits diverse andere Formate im Programm von Radio Korax. Und der Serviervorschlag ist nach wie vor primär eine Musiksendung. Gleichzeitig ist Musik, wie jede Kunstform, aber niemals gänzlich unpolitisch. Und kann außerdem, gerade in blau-braun düsteren Zeiten wie diesen, als Quelle für Kraft und Antrieb zum Durchhalten dienen. Daher gibt es diesmal als etwas ungewöhnlichen Abschluss der Sendung ein paar Songs, die explizite politische Statements setzen. Und was wäre besser zur kämpferischen Motivation geeignet als Heavy Metal? Den Anfang macht eine der Antikriegshymnen der 70er schlechthin, die leider ungebrochen aktuell ist und auch bleibt. Einige ahnen es sicher schon, ich spreche natürlich vom Black Sabbath-Klassiker War Pigs. Hier in der 2025 erschienenen Version der Metal-Legenden Judas Priest. Danach Orgasmatron von Motorhead, einem Song, in dem Lemmy mit den drei Dingen abrechnet, die er am allermeisten hasste. Politiker, Krieg und Religion.

Orgasmatron von Motorhead. Meines Erachtens immer noch einer der besten Texte, die Lemmy Kilmister je zu Papier gebracht hat. Zum, wie gesagt, etwas ungewöhnlichen Abschluss der Sendung habe ich jetzt noch zwei Songs für euch, deren Titel und Texte jeweils für sich sprechen. Hier sind Hedwig mit Aufstand und Arch Enemy mit Under Black Flags We March. Ich bedanke mich bei euch allen fürs Zuhören und ganz besonders bei all jenen, die Freies Radio in Halle und anderswo aktiv unterstützen. Macht's gut, bleibt stark und bis zum nächsten Mal.

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1: Herzlich willkommen zu unserer achten Sendung von Radio Böll mit Geraldine und Rebecca, und das ist die erste Sendung nach der Landtagswahl. Schön, dass ihr wieder dabei seid. Wir freuen uns sehr. Wir, das ist die Grünnahe Politische Stiftung für Sachsen-Anhalt. Wir machen politische Bildung im ganzen Land. Wir informieren, erklären und fragen nach, was passiert eigentlich gerade? Wie verändert sich unsere Welt? Wie können wir sie mitgestalten und wie wollen wir eigentlich in Zukunft zusammenleben? Dabei setzen wir uns für gleiche Rechte für alle ein und arbeiten vor allem zu den Themen Klima- und Umweltschutz, Demokratie, Feminismus und Erinnerungskultur. Das machen wir durch Seminare, Vorträge, Lesungen, Filme, Ausstellungen, Spaziergänge, Theaterstücke und jetzt auch im Radio. Herzlich willkommen bei Radio Böll.
2: Herzlich willkommen.
1: Und in diesem historischen Jahr der Landtagswahl in Sachsen-Anhalt fragen wir natürlich auch danach, was uns weiter inspirieren kann, für Demokratie und Vielfalt einzustehen. Wir sind auch an vielen Stellen ratlos und fragen trotzdem, was gibt uns jetzt Kraft für eine gute und solidarische Zukunft für Sachsen-Anhalt einzustehen? Wie bleiben wir einfach mutig und widerständig? Wie können wir die demokratische Zivilgesellschaft unterstützen und uns gemeinsam solidarisch miteinander verbinden?
2: Danach fragen wir, danach suchen wir, und wir tun das nicht alleine. Wir haben das Glück, immer wieder jeden Tag spannende Organisationen und inspirierende Menschen aus ganz Sachsen-Anhalt in unserer Arbeit zu treffen. Und wie ihr ja wisst, bringen wir hier im Radio Böll auch immer ganz, ganz spannende Menschen und Organisationen mit. Und heute sprechen wir mit Alaa Al-Rifai vom Migrationsbeirat der Stadt Halle. Und wir treffen das Stadtlabor in Zeitz. Also bleibt dran, seid gespannt. Und heute auch wieder im Programm ist wie immer unser kleinster Buchclub in der Region. Und wir schauen auch wieder zurück, was haben wir eigentlich in den letzten Wochen in unseren Veranstaltungen, in unserer Arbeit erlebt. Und wir nehmen euch mit in unseren Veranstaltungskalender der nächsten Wochen. Das heißt, bleibt dran, wir freuen uns, dass ihr da seid. Und bis gleich, jetzt erstmal Musik.

0: Bei unserer Arbeit lernen wir immer wieder Menschen und Organisationen kennen. Wir arbeiten ja in ganz Sachsen-Anhalt und arbeiten sehr oft in Kooperation. Gern möchten wir euch einige dieser besonderen Kooperationspartnerinnen vorstellen und die Organisationen, in denen sie arbeiten und Menschen, die mit dazu beitragen, dass unser Bundesland bunt, vielfältig und widerständig bleibt. Eine dieser tollen Kooperationspartner ist das Stadtlabor in Zeitz. Und das Stadtlabor ist ein besonderer Raum mitten in der Fußgängerzone von Zeitz. Hier können sich Menschen treffen, hier können alle zusammenkommen. Es ist ein offener Ort, wo jeder willkommen ist. Und ich freue mich sehr, dass ich die Gelegenheit hatte, mit Anja Reismann zu sprechen, die selbst dort ehrenamtlich engagiert ist. Aber hört selbst.
1: Wir sind ein gemeinnütziger Verein. Wir haben uns 2024 gegründet und arbeiten rein ehrenamtlich. Und zwar haben wir in Zeitz in der Fußgängerzone ein leerstehendes Ladenlokal angemietet, dass wir Menschen mit Ideen zur Verfügung stellen. Das heißt, wir öffnen diesen Raum, wir stellen ihn kostenlos zur Verfügung und Ehrenamtliche können ihn nutzen, um dort eigene Angebote zu machen, um sich dort auch für verschiedene Veranstaltungsorganisationen zu treffen, zu organisieren. Das klappt sehr gut. Wir haben fast jeden Tag ein Angebot, das ehrenamtlich getragen wird. Und das sind vorrangig niedrigschwellige Begegnungsangebote. Das heißt, wir haben ein interkulturelles Kontaktcafé, wir haben einen Spieleabend, eine Zumba-Gruppe, eine Hausaufgabenhilfe für Kinder, eine Yoga-Gruppe. Also es sind alles sehr niedrigschwellige Begegnungsangebote, die immer kostenlos sind. Also man muss nie etwas bezahlen, wenn man zu uns kommt. Und die sind immer offen für alle. So wird das auch von uns beworben. Darüber hinaus verstehen wir uns auch als nonformalen Bildungsort. Das heißt, bei uns im Stadtlabor finden auch Lesungen statt. Es finden Konzerte statt. Es finden Workshops statt. Es finden Informationsabende statt. Und die werden von ganz vielen verschiedenen Organisationen und Personen organisiert. Wir bekommen dann meistens eine Anfrage hier, wir würden gerne mal bei euch lesen oder wir würden gerne den und den Workshop stattfinden lassen. Und dann öffnen wir diesen Raum dafür. Wir sind sehr gut ausgestattet. Wir haben eine voll ausgestattete Küche. Es gibt auch mal einen Kochabend. Wir haben einen voll ausgestatteten Moderationskoffer. Wir haben ein großes Whiteboard. Das heißt, der Raum ist wirklich multifunktional nutzbar, sind ungefähr 100 Quadratmeter. Er ist komplett barrierefrei. Und in den letzten 2 Jahren ist das unglaublich gewachsen. Es wird sehr gut angenommen. Wir erreichen circa 300 Personen im Monat mit unseren Angeboten und es sind bei uns circa 50 Ehrenamtliche angedockt. Wir bieten diesen Raum natürlich auch für Organisationen und Strukturen an, um sich bei uns zu treffen. Also bei uns trifft sich das Bündnis für Demokratie und Vielfalt, das Jugendparlament oder die UNICEF-Ortsgruppe und machen hier ihre Versammlungen oder ihre Absprachen. Aber wir bieten unsere Vereinsstruktur auch Initiativen an, die keine eigene Rechtsform haben, zur Beantragung von Fördermitteln. Das heißt, der CSD Borgenlandkreis beantragt über uns die Fördermittel, um den jährlichen CSD im Borgenlandkreis stattfinden zu lassen. Oder die Sprayer-Gruppe Zeitzurt, das ist eine Jugendgruppe, beantragen für die Fördermittel, dass sie ihre Graffiti-Jams stattfinden lassen können. Das heißt, wir unterstützen auch Initiativen ohne Rechtsform, an Fördermittel zu kommen.
0: Also ich muss sagen, ich bin mega beeindruckt, also sowohl sozusagen von der reinen Zahl der ehrenamtlichen Menschen, die sich engagieren, als auch von der Bandbreite von Veranstaltungen, Möglichkeiten, die ihr damit mit einem Raum im Zentrum von Zeitz bietet. Wie ist dann eigentlich die Situation derzeit in Zeitz? Zeitz ist eine Kleinstadt im südlichen Sachsen-Anhalt, stark vom Strukturwandel betroffen, so viel kann ich schon mal verraten. Wie schätzt du das ein oder wie würdest du es beschreiben?
1: Zeitz ist eine ostdeutsche Kleinstadt, hat seit der Wende ca. 50% der EinwohnerInnen verloren, hat auch ein hohes Durchschnittsalter, das heißt 44% sind über 55 Jahre und älter, ein Drittel sind sogar über 65 Jahre und älter, das heißt, wir haben ein großes Demografieproblem und wir haben auch sehr viel Leerstand, gerade in der Innenstadt stehen 44% der Geschäfte und Wohnungen leer. Das heißt, das Stadtlabor belebt natürlich auch die Innenstadt, indem wir ein Ladenlokal bespielen. Die Situation in Zeitz ist die, dass Leerstand in meinen Augen eigentlich eher eine Chance ist. Das heißt, in den letzten Jahren sind viele Menschen zugezogen, die hier Platz gefunden haben. Es gibt eine sehr aktive Kunst- und Kreativszene, KünstlerInnen aus ganz Deutschland, die hier zugezogen sind, weil sie hier günstige Arbeitsräume, günstige Ateliers finden. Es hat sich ein Kunstverein gegründet. Aber auch andere aktive Menschen sind hierher gezogen, weil sie Lust hatten, etwas zu bewegen, was in großen Städten nicht so einfach ist und hier in Zeitz einfach gut funktioniert, weil es nichts gibt. Ja? Und das Schöne ist, dass es ein sehr gutes Zusammenspiel aller Akteurinnen gibt. Das heißt, wir arbeiten Hand in Hand, wir tauschen unsere Ressourcen aus. Also wir haben einen Beamer, ihr habt ein Mikro, okay, wir brauchen das für die Veranstaltung, könnt ihr von uns haben. Wir organisieren Veranstaltungen gemeinsam und es geht weg von diesem Konkurrenzdenken, sondern eher dadurch, dass wir so eine kleine Stadt sind, bündeln wir unser Engagement und unsere Ressourcen und wuppen viele Sachen zusammen und das macht eben Spaß, weil es dann keinem zu viel ist. Und das ist sehr besonders an Zeitz und dadurch ist Zeitz auch in den letzten Jahren, gerade im Kunst- und Kreativbereich, aber auch im Bereich von kulturellen und sozialen Angeboten sehr gewachsen, aus ehrenamtlichem Engagement heraus.
0: Was sind denn Herausforderungen vor Ort? Ein bisschen hast du schon beschrieben mit der demografischen Lage. Den Leerstand siehst du gar nicht als Herausforderung, sondern als Chance. Aber was würdest du sagen, was sind eigentlich Herausforderungen bei euch?
1: Naja, Herausforderungen sind zum einen die schwierige Mietsituation. Also es gibt sozusagen einen Eigentümer, der sehr, sehr viele Immobilien in der Innenstadt aufgekauft hat und aber eigentlich kein Interesse hat, diese Immobilien wirklich weiterzuentwickeln, instand zu setzen. Das heißt, wir haben zum Beispiel auch im Stadtlabor keine wirklich funktionierende Heizung, aber der Eigentümer ist nicht daran interessiert, das zu ändern. Trotzdem haben wir eine hohe Miete. Und das steht natürlich vielen Initiativen, die auch gerne was anbieten würden, im Weg. Das heißt, egal wo man hinguckt, es ist der gleiche Eigentümer, der eigentlich nur seinen Profit sieht. Das sehe ich gerade aktuell als Herausforderung. Die Stadtverwaltung hat kein Geld und kein Personal. Das heißt, viele Dinge, die in Zeitz passieren, gehen eigentlich auch so ein bisschen leider parallel und an der Verwaltung vorbei. Wir hätten gerne einen besseren Draht zur Stadtverwaltung, eine bessere Zusammenarbeit sehen, aber auch deren Überforderung und deren Finanznot. Natürlich hatten wir auch bei der Wahl ich glaube, fast 60%, die AfD gewählt haben. Das schlägt einem natürlich entgegen. Ja, die Gräben sind tief. Die Grenzen des Sagbaren haben sich in den letzten Jahren sehr stark verschoben. Vor allen Dingen unsere migrantische Community kämpft sehr mit rassistischen Anfeindungen auf der Straße, auch im Arbeitsleben. Es wird viel gemeckert, viel kritisiert und solche Initiativen und das Engagement, was wir in Zeitz haben, wird natürlich auch von Menschen kritisch gesehen und angefeindet. Das ist klar eine Herausforderung. Also eine Herausforderung ist, wie kann man diese tiefen Gräben ein Stück weit zuschütten? Wie kann man weiter im Dialog bleiben? Wie kann man wie kann man das gute Miteinander in dieser Stadt befördern? Ja, wo es sehr, sehr konträre politische Ansichten gibt, sage ich jetzt mal.
0: Jetzt hast du so ein bisschen schon meine nächste Frage vorweggenommen, nämlich warum macht ihr es trotzdem? Genau, also ich höre hier sehr raus, also der Wunsch einfach so ein bisschen nach Dialog, nach irgendwie gemeinsam trotzdem im Gespräch bleiben. Was noch?
1: Wir lieben unsere Stadt. Wir finden es schön, durch unsere ehrenamtliche Arbeit die Stadt lebenswerter zu machen. Wir merken, was das Stadtlabor für einen Impact hat. Und vor allen Dingen merken wir, wie wir Zielgruppen aufschließen, die oft nicht erreicht werden. Also es besuchen uns Menschen mit Behinderung, mit psychischen Erkrankungen, viele Menschen, die sehr einsam sind, SeniorInnen, Jugendliche, muss man ja auch schon zu marginalisierten Zielgruppen zählen. Wirklich Zielgruppen, die sonst eher schwierig zu erreichen sind, kommen ins Stadtlabor. Es liegt daran, dass wir auch wirklich sehr, sehr niedrigschwellig arbeiten, dass immer alles auch kostenlos angeboten wird. Wir merken, dass es uns gelingt, diese Menschen auch ins Engagement zu bringen. Ja, also Menschen, die regelmäßig das Stadtlabor besuchen, fangen an, sich auch ehrenamtlich bei uns einzubringen, ehrenamtlich zu engagieren. Und wir ermöglichen ihnen dadurch eine Teilhabe am gesellschaftlichen Leben, die sehr wichtig ist, ein Gefühl der Selbstwirksamkeit, was sie natürlich auch weiter motiviert, sich weiter zu engagieren. Es gibt so viele gesellschaftliche Gruppen, die bei uns nicht integriert sind. Das sind nicht nur MigrantInnen, die kommen natürlich auch und engagieren sich, aber es sind auch zum Beispiel Menschen mit Behinderung. Und eine nachhaltige Integration dieser Menschen kann nur durch eine gleichberechtigte Teilhabe entstehen. Und das passiert im Stadtlabor. Und das ist sehr motivierend.
0: Und wie könnte man euch unterstützen oder wie kann man euch unterstützen?
1: Ja, wir sind ein kleines Team. Ein sehr kleines Team. Klar, es sind viele Ehrenamtliche engagiert, aber es ist kaum jemand, der dann wirklich sagt, ich übernehme eine konkrete Verantwortung und da bleibe ich auch dabei. Das heißt, vom Kernteam ist die knappste Ressource Zeit. Ja, also es ist unglaublich aufwendig, das alles im Ehrenamt zu betreiben. Und wir merken immer wieder, dass wir an unsere Grenzen kommen. Es ist immer, es sind immer Unterstützungsangebote willkommen von Menschen, die bereit sind, wirklich Verantwortung zu übernehmen. Und im Moment ist die größte Baustelle eigentlich Öffentlichkeitsarbeit. Also es ist so wichtig, eine gute Öffentlichkeitsarbeit zu machen für den Verein, aber es braucht so viel Zeit. Ja, die Webseite aktualisieren. Aktuell haben wir auch keine Flyer. Wir haben einfach nicht geschafft, jetzt gerade Flyer zu machen, Social Media zu bespielen, Flyer und Plakate zu layouten und in den Druck zu geben. Wenn da irgendjemand Lust hat, uns zu unterstützen, von mir aus auch remote oder ab und zu mal vor Ort und oder wir spielen das Material zu. Also das wäre eine riesengroße Hilfe, wenn jemand Lust hat, für uns Social Media zu machen, die Webseite zu aktualisieren, Flyer zu layouten. Da ist gerade eine Riesenbaustelle, dafür haben wir gerade keine Zeit oder nicht genug Zeit. Das ist sehr wichtig, aber es fehlt die Zeit dafür.
0: Das ist ja eine sehr konkrete Bitte. Also wer da Lust hat, kann euch sicherlich über die Webseite vom Stadtlabor Zeitz auch
1: Genau.
0: gut erreichen.
1: Ja.
0: Was wünscht ihr euch denn für die Zukunft?
1: Der große Wunsch ist natürlich, dass das Stadtlabor nachhaltig etabliert wird. Das ist immer eine Geldfrage. Ja, neben Zeit ist natürlich auch Geld eine knappe Ressource. Wir haben nicht so viel Ausgaben, aber eine hauptlaufende Ausgabe ist die Miete. Na, wir müssen irgendwie die Raummiete zahlen. Wir hatten auch dank der Landtagswahl ein sehr hohes Spendenaufkommen. Wir hatten so einen Spendenpost gelauncht kurz vor der Wahl. Und dadurch, dass Sachsen-Anhalt da sehr im Fokus war, haben uns über 400 Menschen aus ganz Deutschland Geld gespendet, was unglaublich toll war. Und wir haben jetzt sind jetzt in der bequemen Lage, dass das Stadtlabor erstmal für 2 Jahre gesichert ist und offen bleiben kann, auch so ein bisschen inhaltsunabhängig bespielt werden kann. Wenn man von Fördermitteln lebt, muss man ja auch immer gewisse Inhalte liefern. Das heißt, wir können jetzt erstmal so weitermachen und das hat uns richtig viel Rückhalt gegeben und uns auch sehr motiviert, dass aus der Zivilgesellschaft so ein starkes Zeichen kam, das Stadtlabor soll offen bleiben. Aber natürlich, das sind jetzt 2 Jahre. Wie geht's weiter? Die nächste Frage ist, kann man das langfristig auch alles im Ehrenamt stemmen? Es läuft richtig gut. Es wächst, wird immer größer. Wir kriegen immer mehr Anfragen von Kooperationspartnern. Und sollte das nicht dann auch mal in ein Hauptamt münden, um das wirklich gut und nachhaltig zu etablieren? Das wäre so.

Und nun ist es schon wieder soweit, nach dem Blick ins Land, unser Blick ins Buch, hier bei Radio Böll. Hier wieder exklusiv auf Radio Korax, der Mini-Böll-Buchclub mit Rebecca und Geraldine. Wir lesen mit euch ja in jeder Folge zwei Lektionen aus dem Buch über Tyrannei, 20 Lektionen für den Widerstand von Timothy Snyder. In 20 Lektionen insgesamt beschreibt Snyder, wie wir empathisch und engagiert für demokratische Prinzipien wie die Meinungsfreiheit, die Pressefreiheit, die Gewaltenteilung oder auch die Menschenwürde eintreten können. Und er beschreibt das, also Timothy Snyder, er ist ein US-amerikanischer Historiker, der sich sehr viel mit autoritären Regimes und vor allen Dingen mit ihrem Aufstieg in der Gesellschaft, wie es beginnt, beschäftigt hat. Und aus seinen Beobachtungen aus den USA, aber eben auch aus der Geschichte, er ist ja Historiker und Spezialist für europäische Geschichte, hat er 20 Lektionen zusammengefasst als quasi das, also die Lehrstücke aus der Vergangenheit, auf die wir achten müssen, um eben autoritäre Regimes, rechtsextreme Regierungen zu verhindern oder mutig und widerständig zu bleiben. Wir haben in den letzten Folgen schon die ersten 14 Wahnsinn Lektionen durchgenommen und kommentiert, vorgelesen. Und heute geht es weiter mit den Lektionen 15 und 16. Hier kommt die Lektion 15. Engagiert.

0: Engagiere dich für einen guten Zweck. Snyder schreibt, sei in politischen oder andersweitigen Organisationen aktiv, die deine Sicht aufs Leben zum Ausdruck bringen. Such dir ein oder zwei Wohltätigkeitsorganisationen aus und spende ihnen regelmäßig Geld. Damit hast du eine freie Entscheidung getroffen, welche die Zivilgesellschaft unterstützt und anderen dabei hilft, Gutes zu tun. Snyder beschreibt dann im folgenden Kapitel zu dieser Lektion, zuallererst, das fand ich sehr spannend, schreibt er über den Freiheitsbegriff und er beschreibt, dass wenn wir über Freiheit reden, denken wir üblicherweise an die Auseinandersetzung zwischen einem einsamen, alleine dastehenden Individuum und einer mächtigen Regierung, einer Kontrolle, einem Staat und dass es bei Freiheit immer nur darum ginge, als eigenes Individuum, als einzelner Mensch quasi frei von irgendwelchen Vorschriften zu sein. Timothy Snyder schreibt aber, das ist nur ein kleiner Teil von dem, was Freiheit vielleicht ausmachen kann. Viel wichtiger sei, also so schreibt er, die Freiheit in der Wahl der Gefährten. Das fand ich besonders schön. Also dass wir alle und gerade in Zeiten, in denen wir mutig und widerständig bleiben müssen, dass wir da immer noch die Wahl, also die Freiheit der Wahl haben, mit wem wir uns zusammenschließen. Und das ist in diesen Zeiten hier ganz besonders auch in Sachsen-Anhalt aus meiner Sicht auch das Gebot der Stunde. Miteinander sich zu verbinden, sich einander zuzuwenden, durch ganz unterschiedliche Gruppen hindurch und miteinander wirklich konkret solidarisch zu werden. Und das fand ich auch nochmal wichtig, dass es nicht nur darum geht, sich mit anderen zusammenzuschließen, sondern eben mit anderen etwas für andere zu tun. Dass das auch eine Wahl der Freiheit ist und dass das sogar auch, so schreibt Timothy auch einfach Spaß machen kann. Na, dass das eine schöne und eine erfüllende Tätigkeit ist, egal ob man sich ganz arg selber engagiert, ob man mit Geld unterstützt oder mit anderen Ressourcen, aber dass das auch Spaß machen kann, mit anderen gemeinsam etwas Gutes für andere zu tun. Dahinter verbirgt sich aus meiner Sicht auch ein Beziehungsaufbau, der gerade auch in unseren Zeiten hier jetzt in Sachsen-Anhalt besonders wichtig ist. Denn wie Mamad Mohammed, Mitglied des neuen Landtags hier in Sachsen-Anhalt, bei unserer Veranstaltung letzte Woche gesagt hat, diese Beziehung, die kann uns keiner mehr wegnehmen. Und darum geht es jetzt, Beziehungen aufzubauen und sich gegenseitig zu unterstützen. Und wenn ihr das jetzt so hört und denkt, oh ja, ich möchte das auch machen, ich möchte meine freie Wahl, also die treffen und mich mit anderen zusammenschließen, mir Gefährten suchen, die für das Gute kämpfen, dann hier nur der Tipp, googelt mal Flüchtlingsrat Sachsen-Anhalt oder auch LAMSA, die Dachorganisation der selbstorganisierten Migrantenorganisationen. Das sind zwei Organisationen, die total auf Hilfe und Unterstützung in diesen Zeiten angewiesen sind. Und da kann man ganz leicht was Gutes mit anderen gemeinsam für andere tun. Rebecca, was geht dir so durch den Kopf?
1: Hier rekurriert Snyder ja sehr auf die demokratische Kraft auch der Zivilgesellschaft und sagt auch gleichzeitig, dass in autoritären Staaten diese Vorstellung von Zivilgesellschaft, von gemeinnützigen Vereinigungen, von Nichtregierungsorganisationen, dass die in autoritären Staaten immer skeptisch gesehen werden, dass ihnen sogar feindselig gegenübergestanden wird, dass versucht wird, diese demokratische Zivilgesellschaft eigentlich am Ende zu zerstören. Tatsächlich sieht man ja auch, dass es Bestrebungen gibt, die Zivilgesellschaft, die hier ganz häufig abwertend NGO-Komplex auch genannt wird, auch nachhaltig zu schwächen, indem beispielsweise Finanzierungen gestrichen werden. Also vielleicht habt ihr schon mal von diesen Demokratie-Leben-Programmen gehört, die sehr kurzfristig umgestrickt wurden, wo großflächig Finanzierungen weggefallen sind, auch sehr kurzfristig. Vielleicht habt ihr schon mal davon gehört, dass es über 500 Fragen an die Zivilgesellschaft gab, von der CDU, die damit versucht hat, auch die demokratische Zivilgesellschaft zu diskreditieren. Dies alles führt dazu, dass gemeinnützige Vereine, Vereinigungen geschwächt werden. Umso wichtiger finde ich es jetzt, sich wirklich auch zu bekennen, zu spenden, und zwar nicht nur an sogenannte Wohltätigkeitsorganisationen, hier merkt man wieder, dass Snyder einfach auch aus den USA kommt, sondern auch an Gruppen und Vereine, die ihr für das Leben hier in Sachsen-Anhalt für wichtig haltet und wo ihr sagt, das ist was, was nicht verschwinden darf. Und vieles von dem, was eigentlich nicht verschwinden darf, steht ja jetzt gerade zur Disposition. Insofern könnt ihr mit so einer kleinen Spendenentscheidung oder auch Engagemententscheidung auch schon ganz schön viel bewirken.
0: Auf jeden Fall. Ich denke auch gerade nochmal, habe ich drüber nachgedacht, es ist ja auch nicht unbedingt normal, dass jede Partei in ihrem Wahlprogramm dezidiert Organisationen aus der Zivilgesellschaft aufschreibt und ankündigt, ihnen die Förderung zu kappen. Also da sieht man genau das, was du gesagt hast, was eben Snyder auch schreibt, dass rechtsextreme und autoritäre Regimes Angst vor dieser Zivilgesellschaft haben. Sonst müssten die ja gar nicht so in ihrem Wahlprogramm bedrohen und schon mal ankündigen, ihr kriegt kein Geld mehr oder ihr müsst aufpassen. Bei anderen Regierungswechseln, ja, da gibt es dann vielleicht ein bisschen mehr Förderung oder ein bisschen weniger Förderung, je nachdem, je nach den Mehrheiten im Landtag und den Entscheidungen. Aber so eine Ankündigung und so eine Aufzählung von vermeintlich irgendwie wie auch immer gearteten Organisationen im Wahlprogramm, das ist wirklich neu und darauf müssen wir reagieren.
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1: Genau, ich würde dann einfach auch gleich fortsetzen mit der 16. Lektion und die heißt: Lerne von Gleichgesinnten in anderen Ländern. Ich lese ganz kurz das Abstract dazu vor. Halte deine Freundschaften mit Menschen im Ausland aufrecht oder such dir neue Freunde in anderen Ländern. Die gegenwärtigen Schwierigkeiten in den Vereinigten Staaten und in einer Reihe von anderen Ländern sind Teil einer allgemeineren Entwicklung. Kein Land wird allein eine Lösung dafür finden. Sorge dafür, dass du und deine Familie über Pässe verfügen. Nochmal ganz kurz, Ausgangspunkt von Timothy Snyders Überlegungen waren ja die Präsidentschaftswahlen von 2016, wo Trump Präsident wurde und das für viele US-amerikanische Journalistinnen total überraschend kam. Und da sagt Snyder, das haben eigentlich die osteuropäischen und auch ukrainischen JournalistInnen vorhergesagt, mehr oder weniger, dass auch so eine eher Nebenfigur am Anfang wie Donald Trump es schaffen kann, Präsident zu werden, weil sie diese Erfahrungen einfach mit autoritären, populistischen Führungsfiguren, rechtsautoritären Führungsfiguren in ihren eigenen Ländern schon gesammelt hatten. Daher, so Snyder, wäre es eben wichtig, auch in andere Länder zu gucken und eben auch von diesen Erfahrungen in den anderen Ländern zu profitieren. Ich fand das jetzt vor dem Hintergrund auch des Wahlausgangs von Sachsen-Anhalt nochmal so wichtig, weil er schreibt nämlich auch, ich zitiere, die Geschichte, die eine Zeit lang von West nach Ost zu verlaufen schien, bewegt sich nun offenbar von Ost nach West. Alles, was hier geschieht, scheint zuerst dort passiert zu sein. Natürlich hoffe ich, dass es nicht so kommt. Und gleichzeitig gibt es viele Analysten, die sagen, die Wahlausgang in den ostdeutschen Bundesländern sind einfach, in 6 bis 7 Jahren wird genau das Gleiche in den westdeutschen Bundesländern passieren. Und möglicherweise gibt es dann die erste rechtsextreme Regierung in der ganzen Bundesrepublik. Also wichtig finde ich eigentlich an diesem Teil zu sagen, bitte hört auch auf die Erfahrungen aus den Ländern, die diese Entwicklungen schon einmal durchgemacht haben. Guckt euch genau an, was dort passiert ist. Sprecht miteinander. Wir hatten das Glück, dass in der letzten Woche auch Kolleginnen aus lateinamerikanischen Ländern zu uns gekommen sind ins Büro und wir uns ausgetauscht haben über mögliche Wege unter rechtsautoritären Regierungen, politische Bildungsarbeit zu machen. Und es ist toll, dass man einfach von den Erfahrungen profitieren kann und nicht immer alles sozusagen von null wieder aufsetzen muss. Und gleichzeitig ist es ja schon so, dass es ein Teil so einer allgemeinen politischen Entwicklung ist. Das heißt, diese Erfahrungen, die jetzt hier auch gerade in Sachsen-Anhalt gesammelt werden, auch wichtige Erfahrungen für andere sein können. In der Hoffnung, dass sie es eben auch verstehen, dass diese Erfahrungen, die jetzt hier gesammelt werden, wertvoll sind für die anderen. Timothy Snyder geht dann noch auf die Reisedokumente ein. In Amerika haben viele Menschen einfach keine Reisepässe, weil sie es nicht für nötig halten oder auch nicht denken, dass sie weg müssen aus den Vereinigten Staaten. Das, finde ich, spielt jetzt für hier insofern eine Rolle, als dass es ja hier schon Menschen gibt, gerade auch genau in Sachsen-Anhalt, die gerne aus Sachsen-Anhalt weg möchten. Und Geflüchtete beispielsweise, die jetzt hier Repressionen befürchten, die sich aber nicht so einfach Reisepässe verschaffen können. Kann man sagen, hat Timothy Snyder auch einfach so einen blinden Fleck an der Stelle, sieht das nicht. Vielleicht ist es das aber auch schon so ein bisschen meine Kommentierung zu dem Artikel. Gerardine, was meinst du denn dazu?
0: Also mir ging beim Lesen dann nochmal so was durch den Kopf, was ich auch die letzten Monate, letzten Jahre. Der Prozess hat schon vor länger als Monaten, also vor ein, zwei Jahren angefangen und in den letzten Monaten noch extremer. Was ich bei mir beobachtet habe, aber eben auch bei anderen und auch gesamtgesellschaftlich, dass wir das gar nicht so richtig glauben können, dass es so schlimm wird. Wir waren ja dann doch auch über das Wahlergebnis dann doch auch wieder ein bisschen überrascht und entsetzt, obwohl wir da uns vorbereitet haben. Und mir begegnen auch viele Leute, die auch kurz vor der Wahl, aber auch nach der Wahl noch gesagt haben, naja, jetzt so schlimm wird's nicht und mal abwarten. Und ich glaube, das kommt daher, dass wir einfach emotional hinterherkommen müssen, das zu akzeptieren. Und das ist irgendwie furchtbar und schrecklich, das zu akzeptieren. Ich hätte mir auch nie gedacht, dass ich in meinem Leben gegen rechtsextreme Regierungen, von denen ich nur in Geschichtsbüchern gehört habe, dass ich mal in echt wirklich mit solchen Regierungen umgehen muss. Und das braucht so einen Moment, so eine innere Zeit, bis wir das akzeptieren können. Und eben da hilft der Austausch und die Beschäftigung mit Menschen aus anderen Ländern, die da schon lange durch sind. Die auch gar nicht so, wie ich zum Beispiel, aufgewachsen sind in so einem Gefühl von, ja, dass der Staat, in aller Kritik, die man haben kann an Tagespolitik, aber dass der Staat eher so für mich da ist, staatliche Förderung, Landesförderung, Bundesförderung, da gibt's viele Programme, das ist eher eine gute Zusammenarbeit, Staat, Zivilgesellschaft. So bin ich aufgewachsen. Und mit einer rechtsextremen Landesregierung ändert sich das natürlich. Und da brauchen wir Vorbilder, die uns zeigen, wie können wir da drin mutig, widerständig, standhaft bleiben und nicht so lange in so einer, ja, völlig verständlichen Trauer, Versteinerung, Unsicherheit zu verharren. Genau, deswegen glaube ich, also aus meiner persönlichen Erfahrung hilft es wahnsinnig, sich mit Menschen aus anderen Ländern darüber auszutauschen.
1: Oder eben auch das Buch über Tyrannei, was ja eigentlich auch sozusagen erstmal für die USA geschrieben wurde, zu lesen. 20 Lektionen für den Widerstand von Timothy Snyder. Das waren jetzt die Lektionen 15 und 16. Und nächstes Mal geht das weiter. Es sind noch 4 Lektionen offen.
0: Ganz genau.
1: Und nicht vergessen, unser Exemplar haben wir für 4,50 Euro bei der Bundeszentrale für politische Bildung bestellt. Holt euch euer Buch. Das könnt ihr einfach auf der Homepage der Bundeszentrale bestellen. Und jetzt geht das erstmal weiter mit Musik. Ah.

0: Wirklichkeit wird uns nie geschenkt. Sie erfordert unsere aktive, nicht unsere passive Aufmerksamkeit. Und hier ist Radio Böll, die Radiosendung der Heinrich-Böll-Stiftung Sachsen-Anhalt mit Rebecca und Geraldine. Wir machen weiter mit den wunderbaren, mutigen, widerständigen Menschen, die hier im ganzen Bundesland arbeiten, wirken, wirbeln und sich dafür einsetzen, dass Demokratie und Zusammenhalt, dass Gerechtigkeit und Vielfalt weiter bestehen bleibt und weiter ausgebaut werden kann. Und wir haben in unserer Arbeit das große Glück, dass wir ganz viele dieser tollen, besonderen, widerständigen Menschen kennenlernen dürfen. Und heute haben wir mitgebracht Alaa Al-Rifai. Alaa ist Koordinator für Integrations- und Ehrenamtsprojekte beim Malteser Hilfsdienst hier in Halle und er ist auch Student der sozialen Arbeit an der Hochschule Merseburg. Und er ist auch Mitglied des Migrationsbeirates der Stadt Halle. Ich freue mich sehr. Herzlich willkommen, Alaa.
1: Ich engagiere mich für Integration, Chancengleichheit und ein respektvolles Miteinander. Durch meine Arbeit bei den Maltesern unterstütze ich Menschen mit und ohne Migrationsgeschichte, dass die Menschen mit und ohne Migrationshintergrund zusammenbringen. Wir fördern auch Begegnung und wir schaffen Räume für Austausch, Bildung, demokratische Teilhabe. Ja, die Menschen geben mir Mut, die ich durch meine Arbeit bekleide, die Ehrenamtliche, die zu uns kommen und die anderen Menschen helfen. Ich sehe jeden Tag unsere Ehrenamtliche, wie sie echt eine tolle Arbeit leisten, wie sie die anderen Menschen helfen und wie sie sich auch entwickelt haben. Das gibt mir Mut, die Teilnehmer, die am Anfang, als sie zu uns gekommen sind, konnten kaum Deutsch, aber jetzt sie sprechen, sie stehen, sie äußern. Das gibt mir Mut. Ja, mich inspirieren die Geschichten, Erfahrungen und Perspektive der Menschen, denen ich begegne. Ich glaube auch, dass Vielfalt ja eine Stärke ist und dass jeder Mensch ja etwas Wertvolles zur Gesellschaft beitragen kann. Das finde ich, dass auch das motiviert mich, Brücken zwischen Menschen zu bauen und mich für eine offene und solidarische Gesellschaft einzusetzen. Ja, das musste ich so sagen.
0: Das war Alaa Al-Rifai, Mitglied des Migrationsbeirates der Stadt Halle und Koordinator bei dem Malteser Hilfsdienst. Herzlichen Dank für dein Engagement.

0: Dann kommen wir jetzt auch schon wieder zu unserem Rückblick in unseren Veranstaltungskalender. Was war eigentlich bei unserer Arbeit bei der Heinrich-Böll-Stiftung Sachsen-Anhalt in den letzten Wochen so los? Rebecca, hast du ein Highlight?
1: Ja, wir haben ja viele Veranstaltungen gehabt, aber eine Veranstaltung sticht für mich so ein bisschen raus und das ist der Parking Day, den wir gemeinsam mit Vitopia e.V. und dem Projekt der Streubstwiese der katholischen Erwachsenenbildung in Magdeburg zusammen gemacht haben. Parking Day, das ist so ein internationaler Tag, wo die Parkplätze der Stadt besetzt werden von Menschen, die andere Dinge auf diesen Parkplätzen tun, zum Beispiel tanzen, zum Beispiel lesen, zum Beispiel Gespräche führen mit anderen Menschen über das Thema nachhaltige Mobilität beispielsweise. Und wir haben gemeinsam mit Utopia und der Streuobstwiese einen Smoothie-Stand auf diesen Parkplatz gestellt und Sitzgelegenheiten und sind da mit Leuten ins Gespräch gekommen. Sie konnten auf diesem Fahrrad treten. Das hat sozusagen elektronisch den Smoothie Maker angetrieben. Die Smoothies waren aus Streuobst, was wir von der Streuobstwiese hatten. Die Menschen konnten dann bei uns ein Mobilitätsquiz machen, kleine Sachen gewinnen. Und es ging vor allem tatsächlich so um Austausch, aber auch ging es darum zu zeigen, was kann eigentlich alternativ zum Autoplatz oder zum Platz, den sonst Autos besetzen, auf den Straßen stattfinden. Und ich finde, das ist immer so eine schöne Gelegenheit, einmal um zu schauen, wie können Plätze eigentlich aussehen, wenn da keine Autos stehen. Und wir waren in Magdeburg am Hasselbachplatz, das ist sonst sozusagen links und rechts mit Parkstreifen belegt, breite Straße dazwischen, so Straßenbahnschienen. Und auf einmal wurde diese Straße total lebendig. Also Menschen haben getanzt, Menschen haben gebastelt, Menschen haben sich mit anderen unterhalten. Das waren sehr, sehr viele lokale Initiativen vor Ort. Und ich merke immer, dass es mich so richtig beglückt, zu sehen, was in der Stadt noch außer Autoverkehr stattfinden kann. Wie toll es ist, sich mit anderen einmal im Jahr auf so einer Parkplatzbesetzung zu treffen. Was war denn dein Highlight, Geraldine?
0: Ja, mein Highlight. Ja, ich will noch kurz kommentieren. Ich war ja auch mit auf dem Parking Day. Mir geht es immer so, dann bei diesen Momenten denke ich, oh, einfach wenn mehr Straßen ohne Autos wären, was wäre eigentlich noch möglich? Mhm. Na, plötzlich wird so dieses Zwischenmenschliche, was so im Stadtraum oft so ein bisschen, ja okay, wir laufen aneinander vorbei und sind gestresst, wenn das so unterbrochen wird, genau, weil da so eine Tanzgruppe tanzt, da kriege ich immer so, bin ich so erfüllt irgendwie von so einer vielleicht utopischen Zukunft, aber genau, einer Zukunft, für die ich mich gerne engagieren will. Das war echt ein schöner Tag. Und wir hatten, also mein oder eins der Highlights, aber natürlich ganz aktuell, war letzte Woche am Freitag unser Open Space hier in Halle. Da haben wir breit eingeladen, um nach spannenden Impulsen dann in so eine selbstorganisierte Kleingruppenarbeit zu gehen. Das heißt, alle Menschen, die da waren, konnten ihre eigenen Themen vorschlagen und dazu wurden dann eben spontan Kleingruppen gebildet und die Menschen konnten da sich über die Themen, die gerade wichtig sind, unterhalten. Und mich hat total beeindruckt, dass da so, also es waren 100 Leute da und ganz unterschiedliche Menschen, vom Alter ganz unterschiedlich, manches waren Privatpersonen, die sich extra freigenommen haben, um teilzunehmen. Manche waren als VertreterInnen von sehr großen Organisationen oder sehr kleinen Organisationen. Es gab Menschen, die extra aus Berlin hergekommen sind, um zu gucken, was ist in Sachsen-Anhalt gerade los, was wird gebraucht, wie kann man von außen unterstützen. Diese ganze Stimmung den Tag über, erstmal mit so spannenden Kurzimpulsen und dann eben dieser kleinen Gruppenarbeit, das hat mich total erfüllt, weil es einerseits ging es auch viel um Emotionen und wie es uns jetzt geht nach der Wahl und was vielleicht auch, was wir befürchten. Aber dann gab es auch ganz viel, fand ich, ganz viel hoffnungsvolle Verbindung, Unterstützungsangebote, Leute, die gesagt haben, ah, dieses und jenes Thema interessiert mich auch, ich habe da eine Idee oder zumindest will ich da mitarbeiten. Und mir hat es total viel Kraft gegeben, zu sehen, dass sich jetzt einfach an diesem Tag diese Menschen dort versammelt haben, um gemeinsam zu überlegen, wie wir weiter widerständig und mutig sein können.
1: Der Titel der Veranstaltung war ja auch Mutig und Entschlossen. Mhm. Austausch, Vernetzung und Projektschmiede für die demokratische Zivilgesellschaft. Und das ist schon klar, dass das jetzt nur so ein erster Schritt sein kann. Aber mein Gefühl ist, wir werden da noch mehr solcher Veranstaltungen von haben und selber auch teilnehmen. Das werden auch nicht nur wir organisieren, sondern auch viele andere. Und wenn ihr mal so einen mutmachenden Tag erleben wollt, dann entweder meldet ihr euch bei uns im Newsletter an oder schaut gern auch bei anderen Organisationen, gönnt euch mal so einen Tag, weil der wirklich einfach auch den Rücken stärkt.
0: Total, das war echt, davon werden wir lange zehren und eben das, genau wie du gesagt hast, war erst der Auftakt. Wir machen weiter. Und wir machen weiter mit wahnsinnig interessanten Sachen, die hier in unserem Veranstaltungsherbst, in unserer Hochzeit vor der Tür stehen. Hier kommt unser Blick in die Zukunft. Was steht eigentlich in unserem Veranstaltungskalender der nächsten Wochen so an?
1: Wir haben eine Reihe, die heißt Nicht neutral. Und in dieser Reihe schauen wir uns unterschiedliche gesellschaftliche Felder an. Diese Woche beispielsweise wird nicht neutral Verwaltung stattfinden. Es geht um dieses sogenannte Neutralitätsgebot, also die Vorgabe, dass man, wenn man in Verwaltungen arbeitet, sozusagen parteineutral sein muss und wie das funktionieren kann und was es eigentlich heißt, diese Neutralität. Viele verwechseln das eben damit, dass gar nichts mehr über Politik gesagt werden darf. Dabei heißt das eigentlich nur, dass man parteipolitisch neutral bleiben muss, aber natürlich Haltung auch haben darf und Werte, die demokratischen Werte der Verfassung beispielsweise des Grundgesetzes eben auch verteidigen muss. Und diese Nicht-Neutral-Reihe, die beziehen wir auf einfach, wie gesagt, auf viele verschiedene gesellschaftliche Felder. Und am 15.10. beziehen wir sie auf das Feld der Bildung für nachhaltige Entwicklung, die ja per se schon so einen normativen Ansatz hat, wo aber auch viele Akteure derzeit verunsichert sind und sich fragen, was dürfen wir als Akteure der nachhaltigen Entwicklung, als UmweltbildnerInnen eigentlich überhaupt noch politisch sagen, was ist da möglich? Und wir wollen eben diese Verunsicherungen auflösen und aufnehmen und geben dazu einen Workshop am 15.10. von 10 Uhr bis 13 Uhr. Schaut mal unser Programm, dafür kann man sich noch anmelden.
0: Das ist ein Online-Workshop, das hilft vielleicht auch noch bei der Entscheidung, sich anzumelden. Genau. Ja, was wir auch noch machen, dass wir nach Bitterfeld-Wolfen gehen und dort zeigen wir am Mittwoch, den 14. Oktober von 17 bis 19 Uhr, den Film Heldin. Und vielleicht kennt ihr den, vielleicht habt ihr schon darüber gehört, der war letztes Jahr auf der Berlinale und das ist ein Spielfilm, auch recht kurz, gar nicht viel länger als, ich glaube, knapp anderthalb Stunden, ein bisschen weniger sogar, wo wir einer Pflegekraft in einem Schweizer Krankenhaus einfach bei ihrer Arbeit folgen. Und das klingt jetzt so ein bisschen so, ja okay, warum ein Film? Ich habe den Film schon gesehen und ohne Mist, der guckt sich an wie ein Krimi. Es ist wahnsinnig krass zu sehen, was so ein ganz normaler Tag bei der Arbeit einer Pflegekraft so alles passieren kann. Und wir zeigen den in Bitterfeld-Wolfen im Industrie- und Filmmuseum Wolfen. Und die Veranstaltung ist kostenlos. Der Veranstaltungsort ist barrierefrei für Menschen mit Gehbehinderung. Wir machen das nicht alleine, sondern wir machen das gemeinsam mit dem Landkreis Anhalt-Bitterfeld und mit dem Verein Frauen helfen Frauen e.V. des Frauenzentrums in Wolfen. Und wir wollen vor allen Dingen nach dem Film mit allen, die da sind, darüber reden, okay, der Film, was hat er mit uns gemacht? Das ist ein Film, der in der Schweiz spielt. Wie sieht's denn eigentlich mit dem Zustand der Pflege in Sachsen-Anhalt aus? 2023 war jeder 10. Kassenpatient in Sachsen-Anhalt pflegebedürftig. Wir haben den demografischen Wandel, es gibt zu wenig Pflegekräfte. Wir haben sehr wahrscheinlich bald eine rechtsextreme Regierung, die es allen Menschen, die aus dem Ausland da sind oder hier wohnen möchten, noch umso schwerer machen will. Wie soll es weitergehen mit der Zukunft, in der wir alle älter und auch kränker werden? Darüber reden wir am 14. Oktober von 17 bis 19 Uhr in Bitterfeld-Wolfen. Und wenn ihr in der Region seid oder jemanden kennt, schickt alle Interessierten zu uns ins Industrie- und Filmmuseum.
1: Genau, ihr findet alle Infos dazu auch auf unserer Homepage www.boell-sachsen-anhalt.de. Auf Insta könnt ihr unseren Kanal abonnieren, das ist @boell.sachsen-anhalt oder auch auf der Homepage unsere Newsletter, damit ihr wirklich keine Veranstaltung verpasst. Wir freuen uns auf jeden Fall, euch bei der einen oder anderen Veranstaltung zu sehen.
0: Und damit sind wir auch schon wieder am Ende unserer 8. Sendung angekommen. Das war Radio Böll, die Radiosendung der Heinrich-Böll-Stiftung Sachsen-Anhalt mit Rebecca und Geraldine. Vielen Dank euch fürs Zuhören. Und wir sind in knapp einem Monat dann auch wieder auf Sendung.
1: Am 10.11.
0: Am 10.11. Genau. Findet unsere oder wird unsere 9. Sendung dann ausgestrahlt. Bis dahin.
1: Bleibt widerständig.
0: Bleibt

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3: Einen wunderschönen guten Morgen zum Morgenmagazin der Freien Radios. Ihr hört uns auf Radio Korax auf der 95,9, auf Radio Blau in Leipzig, bei Coloradio in Dresden, für ganz Sachsen online beim Rundfunkkombinat, hört uns in Swupfort, bei Radio Swupfort in Frankfurt oder auf DAB+. Radio Unerhört Marburg auf der 90,1 und DAB+ oder im Livestream. Und ihr hört uns heute beim Freien Radio für Stuttgart und natürlich fast vergessen bei den Freien Radios in Berlin-Brandenburg auf DAB+. Am Mikrofon heute Roman. Ich kann euch nicht mal sagen, was für ein Wetter heute ist, weil es ist einfach dunkel und kalt. Ich hoffe, ihr habt die Möglichkeit, euch tatsächlich noch mal ein Stückchen unter die Bettdecke zu rollen und hier noch mitzuhören. Ich fange erstmal an mit ein bisschen Musik von Sacke mit Symposium. Vielleicht finde ich ungefähr die Temperatur der verschiedenen Sendungen, die hier gerade ausgeklungen sind, die allesamt mit Musik gefüllt waren.

Ja, wenn man heute in die Zeitungen schaut, dann und auf die Nachrichtenportale, dann dominiert gar nichts so Richtiges, außer das Gewurschtel um die Auseinandersetzung hinter uns liegender Wahlen, die Debatten darum, ob es zu Koalitionen kommt oder auch nicht, Einmischungsversuche von oben wie von unten, ja, eigentlich am heutigen Tag nichts so sehr Neues verglichen mit dem gestrigen. Das, was mir sofort auffällt, ist ein Beitrag, der gestern auf Netzpolitik.org erschienen ist. Da geht es darum, dass die Hamburger Polizei Redaktionsräume der Zeit durchsuchen wollte, und die Netzpolitik.org schreiben dazu, oder besser gesagt Markus Reuter schreibt dazu, journalistisches Rohmaterial hat in den Händen von Staatsanwälten und Polizeien nichts verloren. Wenn wir das durchgehen lassen, erschüttern wir das Vertrauen in die Presse. Und eine ausgesprochen gute Nachricht, seit mehr als 5 Jahren existierte in Ungarn ein Gesetz gegen sogenannte Homopropaganda, und gestern hat das ungarische Parlament mit 151 gegen, oh Gott, ich hab's wieder vergessen, nee, 139 gegen 51 Stimmen haben sich für die Abschaffung dieses Einschüchterungsgesetzes gegen Homosexualität und deren Darstellung gewendet. Und ein weiteres Thema, im Antifa-Infoblatt gibt es einen ganz hübschen Artikel, Verlustgeschäfte mit Einfluss, News oder News, wie auch gerne gesagt wird. Also das Julian Reichelt-Portal, was irgendwie zu jedem Thema eigentlich nur das Krawalligste irgendwie versucht aufzuführen, wird dort relativ gut porträtiert, gar nicht so sehr undifferenziert gegenüber anderen eher rechtsradikalen Medien. Das, was ich den absoluten Kracher finde, ist, dass sich bei diesem Leak, was News selber zu verantworten hat, rausgestellt hat, wie viel User gibt's denn eigentlich? Und danach sind es 46 User, die das Premium-Abo hatten, und 351 haben einen reduzierten Beitrag gezahlt. Es wird dann so ein bisschen orakelt, was eigentlich den Herrn Gotthard, Multimillionär, dazu bringt, sowas zu finanzieren. Aber dem müssen wir jetzt nicht weiter folgen. Das könnt ihr machen, wenn ihr wach seid und euch das interessiert. Hier geht's weiter mit Musik. Chad Erba mit Dreams.

0: viel zu kurz, dieses schöne Stück. Ich hatte da vorhin Space Needle natürlich, Judd Alaba und Space Needle waren das. Und wir bleiben ungefähr auf derselben Temperatur hier mit Spaceman 3, Things I'll Never Be The Same. Things Will Never Be The Same.
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0: Gipfeltreffen. Gipfeltreffen stehen andauernd an, es gibt ambitionierte Ziele und am Ende passiert selten viel. G7, G20, BRICS und natürlich auch die COPs, also die Klimakonferenzen der UN. Auch wenn diese in den 2000er Jahren massive Aufmerksamkeit bekommen haben und Fokuspunkte von Protesten waren, ziehen sie heute eher an uns vorbei. Oder wann dachtet ihr zuletzt, dieser Gipfel, der hat etwas wirklich Wichtiges erreicht? Im Kontext Klimawandel dürfte das die COP21 in Paris gewesen sein, wo die 1,5-Grad-Grenze festgelegt wurde, die wir erfolgreich dieses Jahr überschritten haben. Doch im November steht in Antalya nun die COP31 an. Hier soll erneut versucht werden, so gut es geht, die Welt auf den Klimawandel und seine Folgen vorzubereiten, aber auch Maßnahmen diskutiert werden, damit dieser möglichst wenig schlimm wird. Doch nicht alle klimaaktivistischen Gruppen glauben daran, dass es sich lohnt, hierhin zu gehen, sich einzubringen oder zu dem Gipfel vor Ort politisch zu arbeiten. Robin Wood zum Beispiel ist eine deutsche Gruppe, welche keine konkreten Pläne einer Beteiligung hat, so die Pressesprecherin Ute Bertrand im Gespräch mit Radio Korax.
1: Also ich würde jetzt nicht sagen, dass wir das für alle Zeiten ausgeschlossen haben. So ist das bei Robin Wood jetzt auch nicht. Wenn Leute kommen und sagen, wir wollen das jetzt unbedingt probieren, dann sollen die das machen. Also unser Verein lebt sozusagen von Aktiven, die ihren eigenen Kopf haben und ihre eigenen Vorstellungen haben. Ich kann nur für mich selber sagen, dass ich das sehr im Kopf behalten habe. 2009 die Erfahrung mit dem Klimagipfel in Kopenhagen. Da waren die Erwartungen ja vorher groß. Die Europäer wollten sich da so als Vorkämpfer für den Klimaschutz profilieren. Rausgekommen ist letztlich nichts. Und es haben über 100.000 Menschen da demonstriert damals. Und viele sind auch Robin Wood Aktivisten mit ihnen vor diesem Konferenzcenter da zusammengehauen worden und zum Teil mit Handfesseln eingesperrt worden und kamen eigentlich frustriert zurück. Und was ich damals sehr gut fand, umgekehrt, wir haben aber auch gesagt, act now und lokal hier vor Ort, nehmen wir wörtlich und haben eine Baumbesetzung gegen das Kohlekraftwerk Moorburg in Hamburg mit unterstützt, mit Anwohnerinnen zusammen. Also konkret ging es da um die Fernwärmetrasse zu dem Kohlekraftwerk, für die auch Bäume hätten gefällt werden müssen. Und das war letztlich ein guter Hebel, weil es uns gelungen ist, diese Trasse zu verhindern. Und damit war auch das ganze Kohlekraftwerk nicht mehr so lukrativ und inzwischen ist es abgeschaltet. Es ist nicht lange gelaufen, war ein sehr, sehr großes Kohlekraftwerk. Und ich denke, das ist unter dem Stichwort Selbstwirksamkeit und Überprüfbarkeit, was können wir als kleine Umweltorganisation erreichen? Auf jeden Fall ein Punkt, wo ich sage, da haben wir den Unterschied gemacht. Da war es wichtig, dass wir vor Ort waren, während wir bei den Mega-Events oft, glaube ich, nicht so durchschlagend wirken können. Da sind andere wie Greenpeace oder German Watch oder so ganz anders am Start. Und das ist auch gut so.
2: Jetzt beobachtet ihr aber wahrscheinlich schon trotzdem auch, was in diesem internationalen Kontext dann auch diskutiert wird, schätze ich einfach mal. Und deswegen würde mich interessieren, ob ihr auch so eine Perspektive habt, auf was bei dieser COP31 das Thema sein wird und was ihr von der erwartet.
1: Also ehrlich gesagt, Ausstieg aus den Fossilen, Waldschutz, das sind die Themen, die wir schon lange auf dem Zettel haben. Wir setzen uns immer dafür ein, dass es sozusagen auf Augenhöhe passiert, dass Leute aus dem globalen Süden vor allen Dingen aufgewertet werden, dass das Ganze, also Umweltschutz und Naturschutz, immer zusammen mit Gerechtigkeitsfragen gesehen werden, dass es nicht nur auf marktwirtschaftliche Instrumente geht, sondern auch ordnungsrechtlich was passiert.
2: Das ist ja so ein kleiner Einblick, was euch auf jeden Fall wichtig wäre. Ich habe mich auch so ein bisschen gefragt, ob es so aus einer so langjährigen Erfahrung von Aktivismus in dem Bereich, ob ihr da auch so eine Wunschvorstellung hättet, wie eigentlich so eine trans- oder internationale Klimapolitik eigentlich strukturiert sein müsste, damit sie tatsächlich sozial gerecht vorankommt und wir nicht in dieser, also die letzten Jahre waren ja diese COP31-Konferenztreffen, hat man ja eher das Gefühl, hat, das ist zunehmend eine Blockade, beziehungsweise geht in ganz skurrile Richtungen. Also ich erinnere mich noch an die in Aserbaidschan, wo man dann plötzlich gemerkt hat, so die Öllobby finanziert das, und das sieht man dann natürlich auch bei den Ergebnissen. Weiß ich nicht, ob ihr da auch eine strukturelle Kritik habt und vielleicht aber auch eine Idee, wie es eigentlich anders laufen müsste.
1: Also ich finde es schon sehr gut, dass es diese Alternativgipfel gibt. Und da wird ja auch ein anderer Umgang, also eine ganz andere Art von Selbstermächtigung von Ländern aus dem globalen Süden gelebt. Und auch eine viel stärkere Einbeziehung von allen, die auch die Klimafolgen ausbaden müssen. Und das, finde ich, kommt in den großen Formaten auf jeden Fall zu kurz. Das

Bewusstsein und Handeln, so die Perspektive der Pressesprecherin von Robin Wood, Ute Bertrand. Am 9. November geht die Klimakonferenz, die COP31 in Antalya los. Parallel wird auch der People's Summit als Ergänzungs- und Gegenveranstaltung stattfinden. Radio Korax wird ab dem 9. November jeden Morgen von 7.30 Uhr bis 8 Uhr live von vor Ort berichten.

0: Ach ja, Porridge Radio mit der wunderschönen Stimme von Dana Margolin. Okay, heute am 14. Oktober vor 120 Jahren wurde eine der bedeutendsten Politikphilosophinnen und WissenschaftlerInnen des 19. Jahrhunderts geboren. Hannah Arendt prägt bis heute die politische und philosophische Landschaft. So kurz nach dem Gedenken des 7. und 9. Oktober ist ihr Geburtstag eine gute Möglichkeit, sich mit Hannah Arendts Haltung zu Antisemitismus, Zionismus und Israel zu beschäftigen. Zu diesem Thema sprach Radio Korax mit der Autorin Marie-Louise Knott, die sich seit über 20 Jahren mit Hannah Arendt und deren Lebenswerk beschäftigt. Als erstes beschäftigt sich das Interview mit Hannah Arendts privaten Bezug zum Judentum und ob man sie als assimilierte Jüdin bezeichnen könnte oder nicht.
1: Ja, ich müsste, glaube ich, erst einmal sagen, ich glaube, das mit dem Assimiliert ist nicht so ganz korrekt. Ihr Großvater war Rabbiner. Also es ist immer, die jüdische Tradition hat es immer gegeben.

0: Elternhaus, aber nicht als religiöse feste Tradition, aber es ist immer präsent gewesen. Das ist das eine. Und das andere ist, natürlich war die Zugehörigkeit zum jüdischen Volk eine Selbstverständlichkeit, weniger eine Glaubensfrage als vielmehr eine natürliche Gegebenheit, die politisch wurde in dem Moment, wo der Antisemitismus immer weiter aufstieg in Deutschland.
1: Und sie hat sich selbst als Jüdin verstanden oder was für eine Rolle hat es in ihrem Leben gespielt überhaupt?
0: Na, das ist unterschiedlich. Also das spielte wenig eine Rolle während der Zeit, wo der Antisemitismus nicht so virulent war. Da war es einfach eben, wie ich schon sagte, eine Selbstverständlichkeit, dass man Jude war. Und es gibt natürlich die Geschichten, ich weiß nicht, ob Sie das kennen aus dem Gauss-Interview, da erzählt sie, wie sie als Jüdin in der Schule war und wenn die Lehrer antisemitische Sachen sagten, dann stand sie auf und ging nach Hause. Das hatte ihre Mutter ihr so beigebracht, dass man das nicht dulden soll. Wenn es hingegen antisemitische Äußerungen von Mitschülern waren, dann blieb sie sitzen oder dann wehrte sie sich selber, weil Gleichen gegenüber wehrt man sich, aber in Abhängigkeitsstrukturen muss man das als Kind nicht ertragen. So, das war die Haltung. Und mit diesem Protest am nächsten Tag kriegte sie dann einen Entschuldigungsbrief von ihrer Mutter und hatte einen freien Tag. Und das ging dann auch zum Rektor und so wurde der Antisemitismus auch besprochen, sozusagen.
1: Sie wird 1933 Mitglied in der World Zionist Organization und reist dann 1935 selbst nach Palästina. Warum ist sie nach Palästina gereist und was war der Anlass, dieser World Zionist Organization beizutreten?
0: Also die ist 1900 und ich weiß nicht, Ende der 20er Jahre hat sie viel mit Blumenfeld diskutiert über den steigenden Antisemitismus in Deutschland und hat dann auch 1933, deswegen ist sie auch in Deutschland verhaftet worden, für die antisemitischen Äußerungen in deutschen Vereinsblättern für den zionistischen Weltverband recherchiert in der Bibliothek, ich glaube es war in der Staatsbibliothek in Berlin. Und ist dabei da auch verhaftet worden in diesem Zusammenhang und ist dann freigekommen und musste dann fliehen über Prag nach Paris. Und dort hat sie dann zionistische Politik direkt gemacht und hat sich engagiert für die Jugendalia, die Jugendausreise nach Palästina. Und mit diesen Jugendlichen, die sie mit vorbereitet hatte auf die Ausreise, ist sie dann 35 nach Palästina gereist.
1: Und sie hat zu dem Zeitpunkt auch den Zionismus vertreten und hat gesagt, das ist eine Lösung für die Zukunft, wir brauchen einen eigenen Staat, oder?
0: Der Zionismus hieß für sie, die Juden müssen sich als Volk organisieren. Der Zionismus bedeutete für sie, wir müssen kämpfen, wir sind die Ersten, die von Hitler angegriffen worden sind und wir müssen uns als Volk selber, als Nation organisieren gegen Hitler. Das ist der Ursprung des Zionismus gegen den Antisemitismus, nicht wie meinetwegen bei Scholem, die dann aus assimilierten Elternhäusern kommen und dann gegen diese Lebenslüge der Assimilation, wie sie das verstehen, Zionisten geworden sind. Das ist eine andere Art, das ist eine politische Reaktion gewesen, sozusagen. Und als solche politische Reaktion ist der Zionismus zunächst mal dieses, heißt aber immer auch, es muss eine jüdische Heimstätte geben in Palästina.
1: Also doch der Staat.
0: Ja, aber kein jüdischer Staat, sondern ein Staat, in dem die Juden ein Heim haben. Das ist ein Unterschied gewesen, der bis 1947 wichtig gewesen ist für sie. Das heißt zum Beispiel 1942, wo der große Bruch in Anführungszeichen, wie man oft sagt, mit dem Zionismus erfolgt ist. Das war eine Konferenz in New York, auf der die Zionisten beschlossen haben, dass sie, obwohl sie in Palästina in der Minderheit sind, den arabischen Bevölkerungsteilen mehr Minderheitenrechte geben wollen und selber eine Mehrheit stellen und einen jüdischen Staat wollen. Und das ist nicht Arendts politische Vorstellung gewesen. Die wollte eine Föderation dort haben, in der Araber und Juden in nachbarschaftlich miteinander leben. Nennen wir es in politischer Freundschaft, würde sie das genannt haben.
1: Und da hat sie dann mit dieser Zionist Organization gebrochen? Oder was war Ausdruck des Wandels?
0: Tja, die Frage, wie fest Mitglied und wie fest austretend Hannah Arendt sich verhalten hat, ist nicht bekannt. Es gibt noch lange irgendwie Vorträge, die sie hält vor zionistischen Organisationen. Es gibt auch viele, bekanntlicher sehr viele Zusammenarbeiten mit Magnet, mit Organisationen, die in Israel dann arbeiten, das ist, man kann sich das nicht so als Organisation, als festen Eintritt, Austritt vorstellen, sondern es ist immer weiter in der Kritik. Trotzdem, die jüdische Politik ist die zentrale Frage, ja, für sie, immer bis 1950 oder so.
1: Trotzdessen hat sie ja auch weiterhin jüdische Interessen vertreten. Sie war von 1948 bis 1952 Direktorin der Jewish Cultural Reconstruction Organization und die hatte das Ziel, jüdisches Kulturgut zu retten. Und schon wieder finden wir sie also in einer Position wieder, die jüdische Belange vertritt. 1948 wurde dann auch der jüdische Staat ausgerufen. Wie hat dann Arendt darauf reagiert, auf das Ereignis?
0: Ja, da auch wieder eine schwierige Frage. Die Frage einer Bleibemöglichkeit in Israel war ganz wesentlich für sie. Die Frage eines Staates, der nur von Juden aus gedacht ist und die Araber zu Bürgern zweiter Klasse macht, dagegen hat sie sehr vehement gekämpft. Das können Sie nachlesen in verschiedenen Schriften. Die Frage mit Jewish Cultural Reconstruction ist eine sehr interessante Geschichte. Sie hat sehr früh die Frage, wie die Deutschen das jüdische Kulturgut rauben, mitverfolgt und wie das Ganze ihnen, also wie sie sich daraus einen eigenen antisemitischen Propaganda Dienst schaffen. Das hat sie schon sehr früh untersucht und immer wieder gibt es Papiere von ihr darüber und so weiter. Und sie hat dann schon 1944 an einem Projekt Vorläufer von diesem Jewish Cultural Reconstruction mitgearbeitet und hatte immer im Kopf, man muss das jüdische Kulturgut retten, um überhaupt an die jüdische Geschichte immer weiter neu denken zu können. Das ist eine eigene Reflexionsmöglichkeit, die einem genommen ist, wenn die Sachen nicht da sind. Und die Angst war natürlich ganz schrecklich, dass das alles verschwunden ist oder sich auflöst in irgendwelchen Kellern, Archiven, deutscher Bibliotheken, so, ja. Das war das wesentliche Moment. Und natürlich war Jewish Cultural Reconstruction zunächst mal eine Sammlungsbewegung, die auch oder wesentlich die Sachen nach Israel brachte.
1: Wie geht es dann zusammen, frage ich mich gerade? Also, dass sie zum einen so ein bisschen kritisch darüber gedacht hat, dass die Juden da einen Staat errichten wollen, wo sie die Mehrheit stellen wollen, auf der anderen Seite dann doch wieder das Jüdische unterstützt hat.
0: Politik ist ja immer auch das Aushalten und das Austragen von Differenzen. Das bedeutet, dass einerseits es ganz wesentlich ist, dass die Dinge gerettet werden. Und das andererseits wesentlich ist, zu debattieren, wohin wollen wir. Und da hatte sie eine sehr politische, unversöhnliche Haltung, die aber nie den Staat Israel in Frage gestellt hat. Das heißt, sie nannte das den Preis der Freiheit. Die Freiheit heißt, dass man es aushandeln muss. Und wenn sie unterliegt, dann bleibt ja Israel trotzdem ein wesentlicher Moment, dass es einen Staat gibt, in dem die jüdischen Dinge aufgehoben sind.
1: Der Eichmann-Prozess, der 1961 stattfand in Jerusalem, spielt eine wichtige Rolle zum Verhältnis der Israelis zu Arendt. Warum das? Warum spielt das so eine große Rolle?
0: Das Problem mit dem Eichmann-Prozess war ja, dass Arendt danach sehr heftig angegriffen worden ist. Es gibt ja diese berühmte Debatte mit Gershom Scholem, dass sie im Grunde genommen nicht Partei ergriffen hat für das jüdische Volk, sondern die Fragen gestellt hat, was ist eigentlich wirklich geschehen? Was ist das eigentlich für eine Figur? Ich glaube, es gibt ein ganz großes Missverständnis über die Frage, was die Banalität des Bösen anbetrifft. Das wurde so interpretiert, als ob man daran sehen könnte, dass das Böse banal ist. Das ist nicht gemeint, sondern es geht darum, die Frage, diese ganz dringliche Frage, wie eigentlich, die ihr bei Eichmann begegnet ist, wie eigentlich kommt es zustande, dass jemand mordet, ohne ein eigenes Motiv zu haben? Das war ihre Frage, diese Gedankenlosigkeit, wie sie das nennt, ja? Und diese Frage beschäftigte sie, und das ist eine Frage, die so nicht aufgekommen konnte im Prozess, die aber ihr entgegenkam in der Figur von Eichmann, der sich in irgendwelchen Redewendungen ergeht, wenn er nach sich selber gefragt wird. Ja, das ist diese Begegnung gewesen. Das andere ist, dass sie Fragen, die im Prozess gestellt worden sind, so ernst genommen hat, wie sie vielleicht nicht ganz gemeint waren. Das heißt, es wurde gefragt, warum habt ihr euch eigentlich nicht gewehrt? Und dann hat sie über die Handlungsmöglichkeiten von jüdischen Funktionären innerhalb der Vernichtungsgeschichte gesprochen. Und diese Frage zu stellen, war offensichtlich auch nicht möglich, politisch möglich in der Zeit in Israel.
1: Und überhaupt sind nur sehr wenige Werke von ihr übersetzt. Und sie ist irgendwie nach Adolf Hitler die zweitgehasste Person in Israel.
0: Das ist mir noch nicht zuvor gekommen. Ich glaube, es ist einfach schwierig, in bedrängten Zeiten mit politischen Divergenzen umzugehen. Und das spielt eine große Rolle in Israel, aber von einer zweitgehassten Person, davon halte ich für.
1: Hätten Sie für überzogen?
0: Völlig überzogen. Nein, so geht es nicht. Ich glaube einfach, es gibt viele Leute, die sie auf Englisch lesen und deswegen es nicht unbedingt brauchen. Es gibt Konferenzen über Hannah Arendt, mehrere hat es gegeben, wo ein großes Interesse dran gewesen ist. Es fängt jetzt wirklich an, seit ein paar Jahren auch ihre Werke übersetzt zu werden. Und die politischen Differenzen bleiben natürlich, ja, und die Angst davor, als Nestbeschmutzerin, sich eine Nestbeschmutzerin ins Heim zu holen, ist immer da. Das ist einfach politisch, die Differenz ist die Differenz. Und die war auch sehr heftig, ja. Also diese Haltung, nur ein Heim, das mein Nachbar anerkennt, ist ein Heim, die sie hatte, ja. Also nur wenn mein Nachbar mit mir reden kann, kann ich auch dort sein, ja. Und sonst kann ich nicht dort sein. Diese Haltung, hat immer noch ihre lebendige Seite, auch in Israel heute.
1: Ich bin jetzt erstmal durch mit meinen Fragen. Haben Sie noch eine Anmerkung, die Sie jetzt für wichtig halten in dem Zusammenhang, wo ich jetzt noch gar nicht das angesprochen habe, oder?
0: Ich glaube, es gibt, ich weiß nicht, ob das für Sie jetzt wichtig ist, aber ich glaube, es gibt eine Fixierung auf die Israel-Frage, die uns nicht sehr weit führt. Das heißt, Ihre wirkliche Frage war immer, was kann angesichts des Nationalsozialismus, wie kann man die Möglichkeit zu politischem Handeln retten? Das ist so ein Grundfaden, der sich da durchzieht. Und dann ist es egal, ob man in Israel oder sonst wo ist. Die Frage der Analyse ist immer das politische Handeln möglich machen, die Handlungsräume eröffnen. Und das zieht sich durch als Frage von Elemente des Totalitarismus, über Vita Activa, über das wir gar nicht gesprochen haben, über Eichmann, die Frage, welche Handlungsmöglichkeiten man hat in solchen Momenten, dann auch im Totalitarismus, ist das zentrale Moment, was sich da immer durchzieht. Und das ist, glaube ich, wichtiger als die Frage, geht man nach Israel oder wo ist man eigentlich?
2: Das war die Autorin Marie-Louise Knott im Gespräch, die sich seit über 20 Jahren mit Hannah Arendt und deren Lebenswerk beschäftigt. Anlass, diese Beschäftigung heute zu platzieren, gab der runde 120. Geburtstag der bereits verstorbenen Philosophin Hannah Arendt. Geburtstage prominenter Menschen laden immer zum Gedenken ein und erinnern uns daran, nie die Geschichte zu vergessen. Danke natürlich nach Halle für diesen schönen Beitrag oder guten Beitrag. The Pupils mit I Will Remain Human for Another Day.

0: Ja, die Pupils waren das, eine französische Band. Das Impulsfestival für neue Musik Sachsen-Anhalt feiert in diesem Jahr sein 20. Jubiläum. Noch bis in den Herbst hinein gibt es Konzerte, Klanginstallationen und Veranstaltungen für ein breites Publikum. Gleichzeitig steht das Festival in einer Zeit, in der Kulturinstitutionen zunehmend mit politischen Spannungen und möglichen Einschränkungen konfrontiert sind. Wie das Impulsfestival damit umgeht und was das Publikum in diesem Jubiläumsjahr erwartet, darüber sprach Radio Korax mit dem Intendanten Hans Rothmann.
1: Das ist einiges. Das ist, lass dich überraschen. Wir haben die Bandbreite, die wir jetzt beim Impulsfestival anbieten, ist von großen Sinfonieorchester, also das, was man eigentlich von der klassischen Konzerte erwartet, nur dann mit neuer Musik, bis zu, was wir heute im WUK haben und auch morgen Abend im WUK. Mit dem Programm Augen auf zum Klänge sehen. Und das sagt schon, dass wir hier wieder ein völlig anderes Format haben als ein Sinfonieorchester. Das sind drei, ich würde sagen, Komponisten-Tüftler, die aus jeder alltägliche Instrument Klänge holen, die man nicht kennt. Und das ist ein Show für Auge und für Ohren und, wie sagt man auf Deutsch, Ohrenschmaus. Es ist vor allem, es ist eine große Überraschung und es ist sehr humoristisch. Das, was man eigentlich normalerweise bei einem Festival für neue Musik nicht erwartet.
2: Mhm. Auf eurer Webseite liest man von Neues Wagen, Vordenken, Zukunft gestalten. Und das alles zusammengefasst unter dem Motto Hashtag modern denken. Was uns als Frage aufkam, war, warum erschließt man sich denn dem Motto der Landesverwaltung eigentlich so an?
1: Weil ich ein wunderschönes Motto finde. Und ich finde, das ist ein Ziel, was sich Sachsen-Anhalt auch gestellt hat, wovon ich hoffe, dass wir das auch in den kommenden Jahren noch sehen. Und selbstverständlich schließen wir mit Impuls, wenn es im Festival geht, um neue Musik. Es geht um junge Menschen, es geht um Menschen, die Zukunft gestalten mit neuer Musik. Ja, das passt wie ein Faust auf dem Auge. Das fand ich ein sehr guter Leitfaden.
2: Jetzt haben wir bloß in Sachsen-Anhalt ja seit neuestem leider eine stärkste Partei im Landtag, die auf jeden Fall für genau das Gegenteil steht. Gibt es eigentlich Reibungen mit der AfD Sachsen-Anhalt und dem Impulsfestival?
1: Ja, schon seit 2016. Also wir sind nicht überrascht, wir sind auch vorbereitet. 2016 kam der AfD im Landtag und wir sind fast sofort auch in dem Wahlprogramm aufgenommen, als Vorbild von das, was die fanden oder noch finden, das verschwinden soll. Und ich vermute mal, dass das nicht mit neuer Musik zu tun hat. Also ich glaube nicht, dass die sich dafür interessieren. Ich glaube, mehr hat es zu tun, dass wir damals viele Jugendprojekte gemacht haben. Mhm. Und viel mit Schule unterwegs waren und sehr viel, wie sagt man auf schön Deutsch, Vermittlung der Musik und neue Musik gemacht haben. Und das wird es schon gewesen sein, weil diese Arbeit, glaube ich, das war nicht erwünscht.
2: Es stand in der MZ, dass der AfD-Landtagsabgeordnete Sebastian Koch zukünftig Prüfungen ankündigt. Und auch schon dem ersten Kulturverein aus der Altmark hat der Herr Koch eine Nachricht verfasst. Nun wird das Ganze von den Grünen unter anderem auch als Einschüchterung eingestuft. Inwiefern beschäftigen Sie sich denn mit der Gefahr der Patriotismusklausel?
1: Ja, das ist eine unsinnige Klausel. Das ist, was die im Prinzip wollen, ist, dass alles, was denen nicht gefällt, darf nicht mehr auf die Bühne. Und was das ist, das wissen wir inzwischen. Das ist eine feindliche, sicherlich kulturfeindliche, rückwärtsgewandte Politik, die führen müssen, die natürlich wollen. Und das ist natürlich nichts zu tun hat mit das, was das Impulsfestival eigentlich vorhat. Und womit wir, muss ich sagen, Sachsen-Anhalt europaweit schon für die neue Musik und für, sag mal, junge Leute, die noch nicht auf dem Radar waren von den großen internationalen Festivals, sind bei uns auf diesen Radar gekommen. Wir haben die entdeckt, wir haben die weiter gefördert und Sachsen-Anhalt hat für denen den gleichen Wert, wie es vielleicht mal für Händel war. Und das lässt sich auch ohne AfD weiterführen.
2: Es geht ja mit der Musik einher, also das ganze politische Thema als auch das Impulsfestival natürlich. Und Musik und vor allem klassische Musik, allen voran der Komponist Richard Wagner, wird ja zum Beispiel von Neonazis in der rechten Szene verwendet, um nationale Identität zu stärken. Gibt es da auch heute in der Musikkulturlandschaft Überlegungen, die eigenen Inhalte vielleicht vor solchen Narrativumdeutungen zu schützen?
1: Also kannst du nicht schützen. Also ich denke, bei Wagner ist der Fall, dass es eindeutig zurückweist auf den Zweiten Weltkrieg und dass das einfach verherrlicht wird und dass das einfach eins zu eins übernommen wird. Und das ist das gruselig genug natürlich, wenn man sieht, wo das geendet ist, in was für Trümmerhaufen. Wir mit der neuen Musik sind natürlich, wir haben einen völlig anderen Horizont, der ist nach vorne gerichtet. Und da wird das nicht auf Zug greifen. Also wir haben die Zukunft und das ist eigentlich das der größte Möglichkeit, die wir haben, ist die Zukunft gestalten zu können. Und ich verstehe, dass man das eigentlich in einer zukünftigen Regierung, dominiert von der AfD, am besten alles reguliert, sodass das läuft nach deren Wünschen. Das ist eine ziemlich unsinnige Sache. So funktioniert die Welt nicht. Das war damals nicht so, das wird heute auch nicht so sein. Und das weiß ich aus meiner Erfahrung in Holland übrigens, wo wir das alles schon hinter uns haben. Weiß ich, dass es nicht funktioniert und es wird weitergehen. Und wir sind diesmal vorbereitet und wenn das Land uns nicht weiter fördert, dann, wie sag mal so wunderschön, Druck organisiert Gegendruck. Mhm. Es wird, glaube ich, nicht weniger Musik geben, neue Musik geben. Es wird wahrscheinlich am Ende noch mehr neue Musik geben, gerade in Sachsen-Anhalt. Ich bin da sehr zuversichtlich. Das wird natürlich, wenn eine Landesförderung wegfallen würde, hätten wir schon ein Problem, aber ein Problem lässt sich auch lösen. Es ist nicht, dass die Zukunft damit ausradiert wird, was die denken. Im Gegenteil, wir werden das Problem schon lösen.
2: Um jetzt vielleicht von Zukunft auch mal auf die Vergangenheit zu blicken, in dem Zusammenhang, gab es denn schon in Vergangenheit politische Angriffe oder Einschüchterungen jetzt speziell auf das Impulsfestival?
1: Ja. Das gab es schon, wie ich gesagt, direkt ab 2016 und das war auch, ich habe persönlich auch Androhungen bekommen, sehr unangenehme Sache. Also mir überrascht nichts mehr und aber wir haben ein Ziel und das Ziel ist genau diese Freiheit, die man hat, um zu komponieren, wenn man will und die Möglichkeiten auszuschöpfen und damit eigentlich in der beste Linie zu stehen von Händel, Bach und alle, die hier in Sachsen-Anhalt, sagen wir mal Mitteldeutschland, in der große Glanzzeit der Barock gegeben haben. Wir haben die beste Bedingung, um das weiterzuführen. Wenn eine Landesregierung das unterbinden möchte, dann machen die was falsch. Werden wir mal sehen, was da kommt.
2: Sie haben ja auch schon vorhin erwähnt, dass Sie auch mit Jugendlichen viel arbeiten. Und im Rahmen Ihrer Projektarbeit mit Jugendlichen haben Sie ja eben genau auch wieder damit zu tun. Junge Menschen haben bei der Landtagswahl in Sachsen-Anhalt nun ja vermehrt rechts gewählt. Wie begegnen Sie denn aktuell Jugendliche in Ihren Projekten, aber auch bei dem Impulsfestival, welches sich auch mit Newcomers beschäftigt und jungen Menschen vor allem auch unter anderem eine Bühne gibt?
1: Ja, das ist, glaube ich, eine der größten Herausforderungen, die wir alle haben in der Kunst. Wie erreichen wir genau die Leute, die mal mit links die AfD gewählt haben, unter dem Motto, ich weiß nicht, was deren Motto ist oder deren Hoffnung ist, dass man damit was ändert oder was verbessert. Das ist eine der größten Probleme, dass man natürlich die Leute, die gern zu uns kommen, wählen die AfD nicht. Und man kann natürlich hoffen, dass man gerade durch Projekte mit Jugendprojekten, aber auch hier dieses Gespräch, was wir haben, dass man Leute erreichen kann, die neugierig sind, was wir da machen. Und es ist ein winziger Teil, aber es ist Gegengift. Es ist das notwendige Gegengift gegen einheitliche, ich will nicht sagen Verdummung, aber es ist eine Partei, die im Prinzip eingreifen will in Kunst und Kunst in bestimmte Richtung biegen will. Das haben wir doch überall gesehen. Das endet mit Pressefreiheit, die es nicht mehr gibt. Es fängt immer an bei der Kunst, es fängt immer an bei der Presse. Und vielleicht auch irgendwo beim Radio, man sieht es, beim Mitteldeutschen Rundfunk muss weg. Das ist der Anfang und es gibt so zahllos viele Beispiele aus der Vergangenheit, wo das hinführt. Und auch Beispiele von, wenn es nicht passiert, dass man doch die Kurve kriegt. Und da müssen wir im Prinzip arbeiten noch. Lass uns ein Ding sagen, ich kann nicht den Komponist sagen, auch es wäre schon sehr schön, wenn man sagen könnte, schreib mir ein Stück, damit die Jugend die AfD vergisst. So funktioniert Kunst nicht. Aber trotzdem kann man den dazu anregen, zu überlegen, wie man es macht. Kunst findet immer Wegen.
2: Mir stellt sich so ein bisschen auch die Frage, also Sie haben ja schon erwähnt, dass es dann halt die Leute, die zu Ihnen, zu dem Festival unter anderem auch kommen, dann halt eben nicht die Gruppe von Menschen sind, die rechts wählen würde. Aber ich meine, Musik beeinflusst ja auch schon irgendwo. Und das wäre, denke ich, auch zu schön gesagt, haben Sie auch schon erwähnt, dass man dann dadurch dann komplett die Denkweisen verändert. Ich weiß eigentlich gar nicht, wohin ich damit will.
1: Ich verstehe das schon. Es geht um die spannende Frage, ist Musik gefährlich? Und ich glaube nicht, dass Musik gefährlich ist. Es ist der Kontext, die Musik gefährlich machen kann. Das Einnehmen von Wagner und seine doch grandiose Musik, der komponiert hat, um damit genau zu zeigen, wie eine bestimmte Rasse sein sollte oder sowas. Dann hat man schon. Denn das ist schon mal die falsche Richtung. Das hat Wagner auch nie so komponiert. Ob man das mit Heavy Metal genau das gleiche machen kann? Ja, natürlich kann man das. Wenn man einen bestimmten Kontext stellt, dann wird diese Musik vereinheitlicht mit bestimmten Symbolen, die gern haben. Aber das ist alles Drohe. Es ist alles Musik. Es ist ein Habitus von schlechter Laune. Es ist ein Habitus von schlechter Protest, von Alternativlosigkeit. Die sagen, dass die eine Alternative sind, aber ich sehe nur schlechte Laune und schlechte Meinungen. Und ich glaube, damit kann man kein Land verwalten und regieren.
2: Okay, um das vielleicht ein bisschen abschließend rund zu machen, hätten Sie dann vielleicht noch eine letzte Botschaft an unseren Zuhörenden? Also Sie haben ja schon indirekt schon etwas zu allen Zuhörenden gesagt, aber vielleicht, ja, was Sie mitgeben möchten.
1: Also ich würde sagen, bleib neugierig, bleib offen, nimm deine eigene Entscheidung. Und also ein Festival für neue Musik braucht neugierige Leute, die nicht sagen, oh, das habe ich alles schon gesehen, will ich nicht mehr, schlechte Laune, gehe ich nicht hin und so weiter. Damit kommst du nie weiter. Und dafür ist das Festival auch da. Dafür sind viele Festivals, aber auch sind auch die Bachtagen in Köln zum Beispiel. Es ist ein Horizont, es ist was Neues, es setzt an zu denken, es macht die Welt besser.
0: Was für ein schöner Optimismus. Das war unser Gespräch mit Hans Rothmann, dem Intendanten des Impulsfestivals für Neue Musik Sachsen-Anhalt. Noch bis zum 12. September, natürlich bis zum 12. Nein, hier ist irgendwie ein Fehler reingekommen. Gut, dann lassen wir diese Moderation hier weg.
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0: Ja, und das machen schon eine ganze Menge Leute, erfreulich mehr als wir sprachen vorhin darüber. Für mich so die schöne Nachricht des Tages, wie wenig Leute eigentlich dieses Portal News wirklich abonniert haben. 46 Leute waren das mit einem Premium-Abo. Da kann Radio Korax nur lachen und da freuen wir uns doch alle gemeinsam über viel mehr Rückhalt untereinander. Ihr seid im Morgenmagazin der Freien Radios, wo auch immer ihr gerade hört, der Tag beginnt. Wir haben hier in der nächsten Stunde folgende Themen. Wir werden ein bisschen nach Veranstaltungen gucken, die heute und morgen sind. Und ansonsten gibt es ein kleines Gespräch mit Daniel Ristau, was im Vorfeld ich geführt habe über die Haushaltdebatte in Sachsen, den Haushaltentwurf und seine Bedeutung für die Erinnerungskultur. Und daneben werden wir in dieser Stunde schön viel Platz haben für Musik. Und da hören wir uns jetzt an Sankel Moon mit The Great Meadow.

0: Aktuell, also gestern, ist ein Prozess gestartet, der sich beschäftigt mit der Sprengung der Nord Stream Pipeline. Und da ist ein Ukrainer in Hamburg vor Gericht, dem unterstellt wird, dass er das getan hat. Das Gericht hat nicht nur zu klären, ob der Vorwurf zu Recht besteht, sondern es muss natürlich dabei auch nochmal mit aufgeklärt werden. Und dazu gibt es ein ziemlich gutes Interview gestern in der Taz, was ich empfehlen kann zu lesen, mit Kai Ambos. Kai Ambos ist Staatsrechtler, Völkerrechtler, und es geht sicher um die Frage, ob es sich um eine militärische Einrichtung handelt. Damit würde man sich vielleicht nochmal irgendwie seitlich rausziehen können. Aber eine grundsätzliche Frage ist, wie, in welchem Umfang wir hier eigentlich zusehen, dass zivile Objekte angegriffen werden, dass Turnhallen angegriffen werden, Kaufhäuser angegriffen werden und so weiter. Das sind Aspekte, die üblicherweise mal unter dem Kapitel totaler Krieg mit in die Rubrik gefallen sind, wo man sagen muss, dass da gerade die öffentliche Wahrnehmung nicht besonders gut dafür ist, das immer wieder rauszustellen, dass Krieg sich hier immer tiefer in alltägliches Leben eingräbt. Und da spreche ich nicht nur von diesen neuen Mobilisierungen. Also unbedingte Empfehlung, gestern nochmal in die gestrige Taz reinschauen, ist immer alles online. Kai Ambos. Hier geht's weiter mit Why with a Question Mark, Gnashville.
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Zeit, mal in die Veranstaltungen zu schauen, was heute stattfinden wird. 17 Uhr, Blech, Migra, Flucht, Reisen, Tramps, Diskussion. Wie unterscheiden sich Erfahrungen von erzwungener und freiwilliger Mobilität, moderiert vom Mehr Demokratie e.V., diskutieren geladene Gäste mit verschiedenen Migrationsgeschichten mit dem Publikum über Heimat, Zugehörigkeit, Ausgrenzung und gesellschaftliche Teilhabe. Im Anschluss wird Third Culture Kid von und mit Thomas Brück gezeigt, ein Film über Identität, Erinnerung und Heimatlosigkeit eines Drittkulturen-Kindes. Dann gibt es Blechraum für Kunst am Steintor heute 17 Uhr. Dann gibt es von Dara Horn von der Liebe zu toten Juden im Kapperhaus auf der Jahnallee in Leipzig heute 18 Uhr eine Buchvorstellung und Gespräch mit Joel Ben Joshua und Ronja Bussmann. Warum erfährt jüdisches Leiden so viel Aufmerksamkeit, während jüdisches Leben in der Gegenwart häufig wenig Beachtung findet oder sogar als störend wahrgenommen wird? Dieser unbequemen Frage geht die US-amerikanische Autorin Dara Horn in ihrem Buch »Von der Liebe zu toten Juden« nach. Horn verbindet historische Beispiele und persönliche Erfahrungen mit einer scharfen Analyse unserer Erinnerungskultur und des Umgangs mit jüdischem Leben. Sie schreibt über den weltweiten Kult um Anne Frank, das jüdische Staatstheater der Sowjetunion, die jüdische Geschichte der chinesischen Stadt Harbin und den Lebensretter Hannah Arendt, Varian Frei. Das also heute im Kapperhaus Jahnallee 61 in Leipzig ab 18 Uhr. Und es gibt noch einen Vortrag heute als Online-Vortrag. Und da bin ich jetzt aber gerade völlig falsch gelandet. Ja, genau. Energiewende als Feindbild, wie Akteure der extremen Rechten die Erneuerbaren bekämpfen und was wir dagegen tun können. Ein scheinbar Nischenthema, aber ganz erstaunlich, was sich dort für Schächtelchen auftun lassen. Referentinnen sind Lou Kern von der Fachstelle Radikalisierungsprävention und Engagement im Naturschutz und Vince von Günz-Rikowski vom Kulturbüro Sachsen. Ihr müsstet euch beim vee-sachsen.de, dort findet sich die Veranstaltung, noch kurzfristig anmelden. Auf jeden Fall gibt es da noch Möglichkeiten. Und jetzt muss ich mal kurz schauen, was ich... Morgen gibt es von Gerhard Stapelfeld einen Vortrag zu Antisemitismus und Neoliberalismus. Da folgt er einer Diskussion oder einem Hinweis bei Max Horkheimer, wo er meint, der Antisemitismus ist nicht aus dem Judentum zu erklären, sondern aus der antisemitischen Gesellschaft. Sonst erschienen die Juden als Ursache, als Schuldige des Antisemitismus. Die Erkenntnis des Antisemitismus bedarf mithin nach Horkheimer einer Theorie der antisemitischen Gesellschaft. Adorno war da sehr im Zweifel, ob man das eigentlich könnte, weil die Irrationalität der Gesellschaft sich ihrer rationalen Erfassung entgegenstellt. Das ist eine Debatte, die heute Abend irgendwo ein Stück mit anzitiert, morgen Abend mit anzitiert wird, in drei Schritten. Erstens wird die gegenwärtige Form der neoliberalen Verdrängung der Barbarei am Parteiprogramm der AfD vorgestellt. Zweitens folgt im Anschluss an die Studie Studies in Prejudice die Klärung des antisemitischen Vorurteils.
Und drittens kann der Zusammenhang von Neoliberalismus und Antisemitismus exemplarisch skizziert werden an der Revolution von Rechts, Freier 1931 in den USA. Aufzunehmen ist die Frage der Studien zum autoritären Charakter nach den Aussichten eines faschistischen Sieges in den USA. Das Ganze also harter Tobak, aber vermutlich für Leute, die noch gar nicht in dem Thema drin sind, trotzdem erhellend. Also einfach, die Dispothek ist ein guter Ort, Leipziger Straße 84, morgen 19 Uhr. Und morgen gibt es die anarchistische Bibliothek Kalabalik ist ein Ort, um sich zusammentun, sich auszutauschen und zu diskutieren mit einer kleinen Auswahl an Büchern und Zeitschriften zum Ausleihen, Drucken und Vervielfältigen. Wollen wir unsere Analysen schärfen und die Möglichkeit für selbstorganisierte Kämpfer eröffnen? Soweit die offene Einladung heute 17 bis 20 Uhr in der Bibliothek Kabalik in Berlin, Reichenberger Straße 63a, Görlitzer Bahnhof. Soweit erstmal ein Blick auf heutige und morgige Veranstaltung. Hier geht's weiter mit ein bisschen Musik, und zwar The Ravenettes mit Strange.

Für mich immer wieder eine gute Anlaufstelle, um über die gegenwärtigen politisch-rechtlichen Situationen sich umzuschauen, ist Legal Tribune Online. Die haben eine wunderbare Presseschau. Und da würde ich jetzt mal ein paar Sachen noch bringen. Das italienische Wahlgesetz, die italienische Abgeordnetenkammer hat das neue Wahlgesetz Stabilicum mit klarer Mehrheit verabschiedet und zugleich 5 Vertrauensabstimmungen zugunsten von Premierministerin Giorgia Meloni entschieden. Das Wahlsystem kombiniert Verhältniswahl mit einem Mehrheitsbonus für das stärkste Bündnis und wurde trotz parteiinterner Streitpunkte durchgebracht. KritikerInnen sehen autoritäre Tendenzen, warnen vor einem sinkenden Frauenanteil und vor Hürden für kleinere Parteien, die künftig deutlich mehr Unterstützungsunterschriften benötigen. Zudem bestehen verfassungsrechtliche Zweifel, insbesondere an diesem Mehrheitsbonus im Senat. Die Opposition wird das neue Gesetz daher vor dem Verfassungsgericht anfechten. Gab es auch einen guten Beitrag von Michael Braun in der Taz dazu. In Sachsen-Anhalt gibt es so eine Äußerung von Siegmund, wo der Siegmund in Sachsen-Anhalt vorgeschlagen hat, Kinder von Geflüchteten und Asylsuchenden unabhängig von Sprachstand oder Förderbedarf allein nach dem Aufenthaltsstatus ihrer Eltern in Sonderklassen zu unterrichten. Eine solche pauschale Trennung sei weder mit dem gleichberechtigten Zugang zu schulischer Bildung nach Artikel 2 noch mit Artikel 3 Grundgesetz vereinbar, weil der Elternstatus keinen sachlichen Bezug zu den schulischen Voraussetzungen des Kindes habe. Die geplanten Sonderklassen transportierten eine rassistische Botschaft der Nichtszugehörigkeit und verletzten damit auch landesverfassungsrechtliche Vorgaben, so Legal Tribune dazu. Und was ich total spannend fand, das BGH hat sich geäußert, der Bundesgerichtshof hat entschieden, dass ein Transmann die Vaterschaft eines Kindes nicht wirksam anerkennen kann, wenn er bei dessen Geburt rechtlich noch als Frau galt. Für vor Inkrafttreten des Selbstbestimmungsgesetzes geborene Kinder knüpft das Abstammungsrecht die Vaterstellung zwingend an die männliche Geschlechtszugehörigkeit zum Zeitpunkt der Geburt. Eine spätere Änderung des Geschlechtseintrags genügt nicht. Auch die Heilung nach 5 Jahren gemäß 1598 scheide aus, weil sie keine rechtlich ausgeschlossene Vaterstellung schaffen könne. Interessanter Vorgang ja auch, dass beispielsweise die sofortige Anerkennung einer Elternschaft bei lesbischen Paaren zum Beispiel nicht möglich ist, sondern dort eine Adoption erfolgen muss. Auch wenn das ein gemeinsames Wunschkind war. Soweit ein kleiner Blick in LTO. Und hier gibt es jetzt die Subliminals mit Camera Eye.

0: Die sächsische Regierung, die sächsische Landesregierung hat einen Haushaltsentwurf vorgestellt und der löst natürlich wegen seines Kürzungsdrucks massive Proteste sowohl im Bereich von Kultur, Sozialem und so weiter aus. Also man kann eigentlich sagen, okay, dieser läppische Spruch, ist das Kunst oder kann das weg? Es werden an allen Stellen bei so gesehen unnötigen Dingen sollen Gelder eingespart werden. Ich habe letztens mit Daniel Ristau gesprochen. Dr. Daniel Ristau ist Vorsitzender des Beirats der Stiftung Sächsische Gedenkstätten. Was das Ganze eigentlich für eine Bedeutung im Bereich der Erinnerungspolitik hat?
1: Ja, da spreche ich jetzt im Grunde in der doppelten Funktion tatsächlich. Also einerseits als Vorsitzender des Stiftungs. Ja, also es ist natürlich so, dass an vielen verschiedenen Stellen in diesem Haushaltsplan auch immer Erinnerungskultur versteckt ist, auch in verschiedenen Ministerien. Ich will mich jetzt einfach mal auf die Hauptdinge aus meiner Sicht konzentrieren, auch in meiner Funktion natürlich als Beiratsmitglied und Vorsitzender der Stiftung Sächsische Gedenkstätten. Wenn man sich allein anschaut, was bei der Stiftung Sächsische Gedenkstätten jetzt für 2027, 2028 eingestellt ist, so kann man dort schon sehen, dass wir faktisch die bisherigen Zuwendungen des Freistaates Sachsen, das sind knapp 5,7 Millionen, auch für die folgenden Jahre fortgeschrieben haben. Das klingt jetzt erstmal ganz positiv, wenn man es etwa vergleicht mit anderen Akteuren, die in diesem Feld unterwegs sind, etwa die Sächsische Landesarbeitsgemeinschaft Auseinandersetzung mit dem Nationalsozialismus, die sozusagen vor allem Akteure aus dem Themenfeld und der Verfolgungsperiode 1933 bis 1945 zusammenführt und noch relativ jung ist, bei der 30% Kürzung angesetzt sind. Aber wenn man dann überlegt, was das auch angesichts natürlich immer steigender Kosten für Verwaltung und Personal, angesichts der Tatsache, dass auch neue Gedenkstätten perspektivisch in die Stiftung aufgenommen werden sollen. Da spreche ich von der Gedenkstätte KZ Sachsenburg, die in Vorbereitung schon seit vielen Jahren ist. Dann muss man ganz klar sagen, haben wir es faktisch auch an dieser Stelle mit einer Kürzung zu tun. Und das wird dann vor allem auf die durchschlagen, die eben als freie Träger, als institutionell geförderte Einrichtung oder eben als Projektmittelantragsteller auf den unteren Ebenen der Gedenkstättenlandschaft unterwegs sind. Also vielleicht einfach noch eine Anmerkung zur Gedenkstättenstiftung selbst, 1994 gegründet, 2003 dann auch gesetzlich verankert. Es ist so ein klein wenig eine Dachorganisation über Gedenkstätten in Sachsen. Es gibt 6 Stiftungsgedenkstätten und mehrere institutionell geförderte Gedenkstätten. Und das ist jetzt das, was ich gerade meinte, die Projekt- und Antragsteller. Die kommen aber aus einer viel, viel reicheren sächsischen Erinnerungskultur. Das sind lokale Vereine, das sind teilweise auch private Initiativen, die einfach sagen, dass an bestimmten Stellen im Freistaat Sachsen etwas für die Erinnerung an die Opfer politischer Verfolgung und Gewaltherrschaft vor 1945 und nach 1945 getan werden muss.
0: Genau, das lässt sich das irgendwie beschreiben, wie viele Projekte das sind, die da über eure Schirmherrschaft, nenne ich es jetzt mal, noch ein bisschen was an Auskommen bekommen?
1: Naja, es gibt ja allein 11 Einrichtungen, die dauerhaft durch die Stiftung Sächsische Gedenkstätten gefördert werden. Das heißt, die bekommen jedes Jahr eine bestimmte Summe Geldes, um ihre Arbeit machen zu können. Und dazu gehören Einrichtungen wie der Lern- und Gedenkort Kassberg-Gefängnis in Chemnitz, der vor allem zu DDR-Zeiten als Abschiebegefängnis Bekanntheit erlangt hat, das ehemalige Frauengefängnis in Hoheneck, aber auch die Runde Ecke. Das sind jetzt Orte für die Zeit nach 45 und dann eben für die Zeit vor 45 beispielsweise die Gedenkstätte Zwangsarbeit in Leipzig. Also da sieht man schon, das sind noch große Player, die sozusagen ein wichtiges Segment und in vielen Fällen auch ein Alleinstellungsmerkmal haben. Das sind sozusagen die Akteure, die jährlich Förderung erhalten sollen und bekommen bislang. Und dann gibt es eine Vielzahl von Projekten und das haben wir, ich kann das tatsächlich zahlenmäßig, kann ich das gar nicht benennen, aber wir sind auf jeden Fall im zweistelligen Bereich unterwegs. Projekte mit kleineren Antragssummen, Projekte mit größeren Antragssummen, mit denen dann auch der Beirat und die Gremien der Stiftung befasst sind, um das zu bewerten. Da gibt es jetzt relativ viele. Also wir hatten jetzt zur letzten Sitzung, das kann man zahlenmäßig ruhig mal sagen, haben wir 9 Projektanträge zu bewerten gehabt. Das heißt, es sind Anträge, die im fünfstelligen Bereich unterwegs sind und zu denen wir Stellung nehmen. Und was merklich ist in der letzten Zeit, ist, dass wir vor allem auch Projekte aus dem Zeitfenster der Verfolgungsperiode 33 bis 45 hier an der Stelle bekommen.
0: Wenn wir jetzt die Haushaltsansätze angucken, wo müsste man jetzt eigentlich anfassen und sagen, nee, dort geht's so nicht weiter?
1: Also tatsächlich, wenn man in den Koalitionsvertrag schaut, da heißt es, dass die Arbeit der Stiftung Sächsische Gedenkstätten jetzt konkret weiterhin unterstützt und bedarfsgerecht fortentwickelt werden soll. Es gibt tatsächlich auch ein Entwicklungskonzept für die Stiftung Sächsische Gedenkstätten, die diese Fortentwicklung bis 2035 in relativ wenige Seiten, die kann man auch im Internet abrufen, wen das interessiert, zusammengefasst hat und die eben zeigt, dass es um moderne Angebote im Bereich Bildung und Vermittlung machen zu können, um die Gedenkstätten auch in ihren Infrastrukturen, also die Orte, die an denen gedacht wird und an denen sozusagen auch die Arbeit dann mit Schulklassen, mit den Besuchern, mit weiteren Akteuren stattfindet, die zu erhalten. Dafür braucht es sozusagen Mittel, aber es braucht natürlich vor allem auch Personalstellen, um auf aktuelle Trends, und da rede ich jetzt einfach auch mal nur von Möglichkeiten digitaler Angebote, innovative Angebote, die sich gerade an Schüler richten, um das zu entwickeln. Und die Personalausstattung ist verglichen auch mit anderen deutschen Gedenkstätten, Stiftungen in anderen Bundesländern in Sachsen relativ überschaubar. Also wir haben eine überschaubare Zahl an Mitarbeitern. Das sind, glaube ich, knapp über 40, für die Zahl lege ich jetzt meine Hand nicht ins Feuer. Ich meine, es sind knapp über 40, die in den unterschiedlichen Gedenkstätten bis hin zu den Freiwilligendienstleistenden angestellt sind. Das ist, wie gesagt, vergleichsweise wenige. Das machen manche Städte allein für die Erinnerungskultur. Und das ist, wie gesagt, ein Ansatz, das zu machen, und es muss auch Geld eingestellt werden, damit eben die freien Träger, die institutionell gefördert werden, beziehungsweise die durch Projektanträge Dinge zu Wege bringen, dass die auch die Möglichkeit haben, eben ihre Sachen zu entwickeln. Und du hast es schon ganz richtig gesagt, es gibt in den letzten Jahren viele Orte, die in den Blick gerückt sind. Da ist viel, viel, viel zivilgesellschaftliches Engagement dahinter. Davon lebt auch die Stiftung, denn sie allein könnte die Erinnerungskultur und Arbeit in Sachsen natürlich nicht machen. Und deswegen ist es auch wichtig, dass für diese Initiativen bedarfsgerecht Mittel eingestellt werden, um das voranzutreiben. Und es sind mittlerweile auch junge Initiativen dabei, etwa in Leipzig, die Riebeckstraße 63, Ein Ort der Zwangsunterbringung, der auch epochenübergreifend eine wichtige Rolle gespielt hat und der seit einigen Jahren jetzt von eben einer jungen Initiative vorangebracht wird, die da auch schon eine Ausstellung eingerichtet haben und natürlich auch den Wunsch haben, dass dieser Ort sichtbarer wird. Und der macht eben auch nochmal deutlich, dass auch Erinnerungskultur sich entwickelt, nicht auf der Stelle steht, sondern fortschreiten muss. Und um dieses Fortschreiten zu ermöglichen, bedarf es eben auch einer Ausstattung. Denn wenn man eine Erinnerungskultur nicht nur als irgendein Luxusgut möchte, sondern wenn man sagt, es ist demokratierelevant und aus meiner Sicht ist es das, dann braucht es schlicht und ergreifend auch die Gelder, um das zu fördern. Dabei ist mir bewusst, vielleicht noch die Anmerkung, dabei ist mir natürlich bewusst, dass das jetzt kein reines Wunschkonzert sein kann, dass wir in der Situation sind, wo die Haushaltslagen schwierig sind, wo an allen Stellen gespart wird, aber gleichwohl, wenn Erinnerungskultur funktionieren soll, auch in Zukunft, dann müssen hier Gelder bereitgestellt werden. Und wir waren ja im letzten Jahr schon mal an der Stelle, dass wir hingehen mussten als Beirat in die Öffentlichkeit. Und wir sind das auch nicht allein gewesen. Und es gab politische Akteure, die das unterstützt haben, worüber wir uns sehr gefreut haben, wo wir eben genau vor demselben Problem gestanden haben, da einfach mit Forderungen nach außen zu gehen. Denn das Problem ist, wir vertreten die Interessen der Opfer und der Hinterbliebenen. Und das müssen wir auch tun, indem wir unsere Stimme in diesem Feld der Finanzierung miterheben.
0: Wenn man Erinnerung als was sieht, in dem sich auch eine Gesellschaft selbst pflegt, würde ich jetzt mal sagen, wo es nicht nur um so eine Historisierung und so ein Blick auf früher geht, sondern wo man auch sagt, okay, das gehört für mich einfach zu einer Gesellschaft dazu, dass es sich schöpferisch damit auseinandersetzt, dann reichen halt auch nicht die Gebäude. Natürlich müssen wir gucken, dass wir die Orte erhalten, aber eben das Diskursive, das Dialogische, was in sowas drinsteckt. Du sprachst von der Rebeckstraße. Ich denke bei solchen Geschichten auch immer an Remembering Leipzig, so ein Projekt, was dann also wirklich mit Verkörperung der Dinge zu tun hat. Dann braucht es einfach wirklich Personal, was das begleitet und anleitet. Ne?
1: Also genau so ist es. Auch gerade, also Leipzig ist nur ein Beispiel für so einen großen urbanen Raum, aber es geht natürlich auch darum, dass wir im ländlichen Raum die Akteure stärken und die noch teilweise viel mehr unter Druck sind. Und das hat die Stiftung in den letzten Jahren auch schon gemacht. Also es gab Projektanträge, die gefördert worden sind, die eben auch diese Arbeit und Erinnerungskultur im ländlichen Raum stärkt. Ja, also vielleicht, um es nochmal zusammenzufassen und in zwei Sätze zu bringen, die Stiftung Sächsische Gedenkstätten muss stark sein, damit auch die Akteure im Feld, die freien Akteure, die Einzelakteure, die sich in diesem Bereich beschäftigen, damit die ihre Arbeit machen können und damit die Unterstützung, Beratung, Support in jeglicher Form bekommen können und eben auch Anträge stellen können, die bewilligt werden. Und gleichzeitig brauchen wir auch ein starkes Feld der freien Initiativen und Träger, um diese Erinnerungskultur lebendig zu halten. Denn es ist ja, wie gesagt, eben nichts, was starr sein sollte, um sie lebendig zu halten, um neue Formate zu entwickeln und eben auch in die Fläche zu kommen.
0: Ja, soweit erstmal Daniel Ristau zur Einstufung des Haushaltentwurfes. Wir hören ein paar Takte Musik und dann würde ich wahrscheinlich noch einen zweiten Teil hinterherwerfen. Mal gucken, ob ich das zeitlich noch hinbekomme. Das ist Le Volume Curb von This and That.

0: So, zeitlich schaffe ich es nicht mehr. Doch, ich schaff's noch. Ich habe nämlich Daniel auch noch gefragt, wie er jetzt so das allgemeine Bild der Erinnerungskultur in Sachsen oder insgesamt einschätzt. Also will diese Gesellschaft sich eigentlich erinnern oder womit haben wir es hier zu tun? Hintergrund ist, dass wir ja im schönen sächsischen Städtchen Heidenau einen Stadtratsbeschluss haben, der nicht etwa von AfD und die anderen haben nur mitgemacht, sondern die anderen haben sich gewünscht, mit der AfD zusammenarbeiten zu dürfen bei diesem Verbot weiterer Stolpersteine. Und das war so ein bisschen der Anlass, mal reinzufragen, weil Daniel halt auch ein Akteur in dem Bereich ist, selber Stolpersteine verlegt. Und dann wollte ich einfach mal so ein bisschen wissen, wo stecken wir da eigentlich gerade?
1: Ja, da spreche ich jetzt im Grunde in der doppelten Funktion tatsächlich. Also einerseits als Vorsitzender des Stiftungsgremiums Beirat, wo ich nur sagen kann, wir haben im Beirat das auch auf die Tagesordnung genommen. Wir waren im Archiv Bürgerbewegung Leipzig, wo die mit dem Achim Bayer, der dortige Akteur für die Stolpersteine in Leipzig auch angesiedelt ist, und haben ein klein wenig da den Austausch auch gepflegt. Ich kann auch aus der Perspektive des Historikers, der sich im eigenen Heimatort, nämlich in dem Fall im Radebeul, mit Stolpersteinen befasst, wir haben letzte Woche erst 4 Stück hier verlegt, auch nur sagen, es ist einfach erschreckend, wenn man sieht, dass mit vorgeblichen Argumenten politische Entscheidungen getroffen werden, die man früher für ja eher nicht möglich gehalten hätte in den Konstellationen. Also man sieht, es gibt Situationen, in denen der bisherige Grundkonsens in der Erinnerungskultur, wo es immer viel Streit auch gegeben hat zwischen verschiedenen Akteuren, zwischen Akteuren und Politik, und davon hat das auch gelebt und hat sich auch weiterentwickelt. Aber wir erleben momentan, dass bisherige Akteure, politische Akteure, die eigentlich diesen Grundkonsens mitgetragen haben, teilweise anfangen, auf der kommunalen Ebene diesen Konsens zu hinterfragen. Dafür ist Heidenau ein Beispiel. Dafür ist im letzten Jahr beispielsweise Wurzen ein Beispiel gewesen, wo auch ein Projekt von zivilgesellschaftlichen Akteuren verhindert worden ist, weil der Stadtrat eben eine Annahme einer Spende da verhindert hat.
0: Ja, das Netzwerk Demokratische Kultur in Wurzen. Wir haben bei uns im Radio auch darüber gesprochen. Es wurde zunächst gesagt, wir tragen den Selbstanteil der Kommune für eine überregionale Förderung nicht. Und als das Geld per Spende beigebracht wurde, wurde diese Spende nicht angenommen, um tatsächlich aktiv zu verhindern, dass das NDK eine Förderung bekommt, weil sie in der Gegend als Nestbeschmutzer gelten, die zu oft daran erinnern, dass es eben tatsächlich heute nationalsozialistische Umtriebe gibt. Wie gehen wir damit um, dass es offensichtlich den Wunsch gibt, sich von Geschichte abzutrennen? Stichwort Geschichtsvermittlung.
1: Ja, also ich sehe tatsächlich viele positive Bemühungen im Feld. Und da sind wir wieder bei der Frage, die müssen halt einfach auch unterstützt werden. Also wenn das gewollt ist, es gibt diese Ansätze. Es gibt Remembering Leipzig ist ein schönes Beispiel dafür, das hast du ja vorhin schon erwähnt. Es gibt Versuche, andere Formen zu finden, kartenbasierte Formate, wo man entdecken kann. Es gibt auch alternative Veranstaltungsformen mittlerweile. Die Akteure im Feld wissen auch, dass die künstliche Intelligenz ihnen an manchen Stellen unglaublich wertvolle Handwerkzeuge mit an die Hand geben kann, um aus etwas vermeintlich für Schüler mit 13, 14 beispielsweise eher langweiligen etwas zu machen, was lebendig ist. Also auch was die Gedenkstätten und auch was die kleineren Akteure angeht. Ich nehme an vielen Stellen eher wahr, dass die gar nicht den Bedarf abdecken können, der angefragt ist. Also gerade aus dem Bereich von Schulen und Bildung. Also das trifft sowohl für die Gedenkstätten der Stiftung Sächsische Gedenkstätten zu. Das trifft aber auch für kleinere Akteure in Dresden, etwa für Hatikva, die sich mit jüdischer Geschichte und Kultur auseinandersetzen und Führungen über den alten jüdischen und neuen jüdischen Friedhof anbieten zu, wo einfach die Herausforderung ist, dass die absagen müssen, wenn Schulklassen anfragen, weil sie vollkommen überlastet sind, in ihren personellen Strukturen das sozusagen abzudecken. Das ist das eine. Dann erlebe ich, da muss ich auch wieder das Radebeuler-Beispiel bringen, auch die Akteure in Heidenau, die in Pirna angesiedelt sind. Ich erlebe aktive zivilgesellschaftliche Bemühungen, die oft getragen sind, auch von eine unglaublichen Breite gesellschaftlicher Akteure. Ich komme nochmal nach Radebeul, weil das sozusagen ganz nahe lag und gleichzeitig auch Licht und Schatten deutlich macht. Wir hatten zu dieser Stolpersteinverlegung am letzten Dienstag, also mittlerweile vorletzten Dienstag, letzte Woche Dienstag, hatten wir ungefähr 180 bis 200 Personen aller Altersgruppen mit dabei und vor Ort. Und es war eine tolle Veranstaltung, wo sich auch der Oberbürgermeister dann hinstellt und sagt, das ist uns wichtig, wir wollen das für Radebeul machen. Dieser Teil der Geschichte ist wichtig. Ich erlebe bei den Schülern, Grundschülern, die dabei sind, ein großes Interesse für dieses Zeitfenster von Geschichte und eben auch die Verfolgungsperiode. Und gleichzeitig gibt's halt Akteure, die diese Veranstaltung, diese Form des Gedenkens in Frage stellen. Wir hatten ja, wie man der Polizeipressemeldung auch entnehmen konnte, dann am Tag danach schon eine Schändung der Verlegestelle. Glücklicherweise sind die Steine ganz geblieben. Und das ist genau dieser Spagat, der in Radebeul sicher noch einfacher zu handhaben ist als etwa in Pirna und anderen Orten, gerade in der ländlichen Region, wo gerade die Konfrontation der Erinnerungskultur in Bezug auf 1933 bis 1945 eben sehr, sehr groß ist.
0: Ich glaube ja, dass worum es da ein ganzes Stück geht, ist, wenn ich so eine Gedenkstätte habe, ich habe auf dem Dresdner Heidefriedhof irgendwie so eine Stele, die erinnert an alle, denen es irgendwann mal schlecht ging, so ungefähr, und hat eben genau nie die Spezifizität und sie hat so eine Ortlosigkeit. Also man geht dahin und beteiligt sich eigentlich an einem Diskurs, der sofort 45 begonnen hat. Wir haben von all dem nichts gewusst. Und diese Stolpersteine, die signalisieren ja schon einfach mal ganz, ganz unkompliziert. Auf meiner Straße, wo ich wohne, sind an 10 verschiedenen Stellen Leute abtransportiert worden. Und die sind von dem Moment an, wo sie in dem sogenannten Judenhaus gelebt haben, dann tagtäglich in ihre Zwangsarbeitsstellen gelaufen mit klappernden Holzschuhen, und die sind gesehen und gehört worden. Und ich denke, diese Selbstlüge möchte man gerne aufrechterhalten. Und dagegen ist sozusagen diese Benennung von Orten, an denen was passiert ist, und das Wissen um diese Orte ein ganz wichtiges Gegengift.
1: Ja, und vor allem das Projekt Stolpersteine ist eben nicht nur schön, weil es deutlich macht, die Verfolgung, die ist dezentral passiert. Die ist ja auch nicht nur irgendwie an 3 Tagen in diesem Zeitraum 1933 bis 1945 gewesen, sondern das ist ja ein permanenter Prozess mit Phasen, wo vielleicht der Verfolgungsdruck geringer gewesen ist, aber eben auch mit Phasen, wo er sich erhöht hat, wo es auch Übergriffe gegeben hat, wo auch in Wohnungen beispielsweise dann eingedrungen ist, etwa im Rahmen der Novemberpogrom von 1938. Und das ist ja auch ein Projekt, was zeigt, es sind ganz unterschiedliche gesellschaftliche Gruppen attackiert worden, politisch verfolgte, als jüdisch verfolgte Menschen, die sich nicht unbedingt alle als jüdisch verstanden haben. Zeugen Jehovas, Menschen, die gesagt haben, sie wollen keinen Anteil an Krieg haben. Opfer, die im Rahmen der Euthanasieaktion ermordet worden sind. Und das ist dann plötzlich im Stadtbild eben auch an den Stellen, wo sie ihre letzten frei gewählten Wohn- bzw. Arbeitsorte hatten, präsent. Und das machbar ist. Also wie gesagt, ich erlebe das in Radebeul an vielen Stellen, höre das aber auch von anderen Akteuren, die im Stolpersteinbereich aktiv sind, dass diese Markierungen ein unglaublich wichtiger Punkt sind. Und man sieht sie ja dann auch in anderen Orten und sieht eben, okay, das ist jetzt auch nicht nur ein Phänomen von meiner Stadt, sondern das ist auch was in anderen Orten passiert. das eröffnet noch eine andere Perspektive auch auf die Frage, wie wir uns dieser Zeit zuwenden sollten. Das ist nämlich die Frage, und was haben die anderen gemacht? Also wir haben jetzt sehr stark auf die Verfolgten, auf die Opfer rekurriert. Aber die Frage ist natürlich auch immer, wer hat auf der anderen Seite gestanden? Wer hat zugeschaut? Und wer ist möglicherweise eben auch Täter gewesen, der jene Menschen, die an einem bestimmten Ort gelebt haben, überhaupt erst zu Opfer gemacht haben? Und da haben wir ja jetzt mit dem seit dem Frühjahr auch online für jedermann zugänglichen NSDAP-Mitgliedskarteikarten nochmal eine ganz andere Chance, auch diese persönliche, individuelle Auseinandersetzung anzustreben. Und ich denke, das ist tatsächlich was, was in den ganzen letzten Jahrzehnten erst im Ansätzen gemacht worden ist, und zwar vor allem für Menschen, die zwischen 1933 und 1945 diesen Schwerpunkt ihre Arbeit etwa für die NSDAP als Kreisleiter oder als Gauleiter oder in irgendeiner anderen verantwortlichen Funktion hatten und die auch nachweislich an Verbrechen beteiligt gewesen sind. Aber wie gesagt, dass sowas funktioniert, dass eine Partei so stark wird, das hat natürlich auch damit zu tun, dass es Wählerinnen und Wähler gab und dass es dann auch Menschen gegeben hat, die bereit waren zu schändlichen Taten an anderen Menschen. Und dass es viele, viele, viele Menschen gegeben hat, die aus ganz unterschiedlichen Motiven heraus an dieser Stelle nicht gesagt haben, halt, stopp, nein, das darf nicht sein. Das ist sozusagen auch immer ein Ziel. Ne? Es geht nicht darum, in der Gedenkstättenarbeit, und das betrifft auch die Zeit nach 45, zu sagen, wir müssen unglaublich massiv Wissen vermitteln. Und das muss dann allen klar sein und jedes historische Datum muss irgendwie gemerkt werden, sondern es geht tatsächlich darum, dass die Menschen, die diese Orte besuchen, dass die Menschen, die Bildungsveranstaltungen in den unterschiedlichen Formaten besuchen, dass die Menschen, die sich mit dieser Geschichte beschäftigen, weil es eine virtuelle Karte beispielsweise gibt, dass die einfach die Möglichkeit haben, sich selber zu positionieren und sich zu fragen, okay, was hat das mit meinem Leben zu tun? Was ist meine Haltung zu den Dingen? Denn das ist genau das, was ich vorhin sagte. Ne? Auf der Stelle wird dann Erinnerungskultur und Erinnerungsarbeit demokratierelevant, weil eben Menschen für sich erkennen, dass sie vielleicht bestimmte Situationen, die es historisch gegeben hat, so nicht wieder in der Gegenwart erleben möchten.
0: Soweit Daniel Ristau, ist Vorsitzender des Beirats Stiftung Sächsischer Gedenkstätten. Und hier gibt es ein paar Takte Musik vom nächsten Interview und Kat Reiner mit Optimistically.

0: So, wenn ich nichts falsch gemacht habe, bin ich jetzt mit Eva verbunden am Telefon.
1: Ja, vielen Dank für die Einladung.
0: Wunderbar. Eva, du bist tätig für den Rechtsanwältinnen und republikanischen Anwältinnen und Anwälteverein, ich breche mir immer die Zunge dran, tätig warst du unterwegs als ehrenamtliche Rechtsanwältin auf der Einheitsfeier in Bremen, richtig?
1: Genau, also nur nochmal zur Einordnung. Also der Verein, da bin ich einfach Mitglied und das ist so eine berufliche Sammelorganisation. Also ich arbeite jetzt nicht gezielt für die, aber das ist quasi meine Interessenvertretungsorganisation. Und genau, ich war einfach ehrenamtlich hier in Bremen im Einsatz.
0: Ja, die Presselage zum Thema ist relativ wirr. Wir werden sprechen wollen darüber, wie sich die Polizei da benommen hat, wie sich für verschiedene Leute dort an diesem Tag der Einheit das Demonstrationsgeschehen gestaltet hat und was sie da für persönliche Erfahrungen gesammelt haben. Die Informationslage war relativ seltsam. Man hörte also einerseits von Kesseln, darüber werden wir jetzt miteinander sprechen wollen, hörte andererseits davon, dass irgendwo PolizistInnen angegriffen worden wären. Habt ihr bei euch im Verbund irgendwie eine gemeinsame Informationslage, die man verstehen kann?
1: Also ich war tatsächlich nur bei einem Kessel vor Ort, aber habe mich natürlich mit anderen Kollegen noch über andere Lagen ausgetauscht. Ich kann aber jetzt nicht für alle Situationen in Bremen an dem Wochenende sprechen.
0: Ihr beklagt, dass Menschen eigentlich ohne verständlichen Grund längerfristig festgehalten worden sind und dass ihr eure Arbeit nicht machen konntet, was also schon mal mindestens zwei nennenswerte Probleme sind. Wovon sprechen wir da? Von was für Zeiträumen? Was waren das für Demonstrationen, die da aufgehalten worden sind und gekesselt worden?
1: Ich kann ja einfach mal von der Situation vor allen Dingen erzählen, wo ich auch vor Ort war. Da wurde ich dann oder habe ich eher auch eigentlich die Situation zufällig entdeckt. Eigentlich sollte ich zu einer anderen Maßnahme kommen. Und dann ist mir aber auf dem Weg ein sehr, sehr großer Polizeikessel aufgefallen, wo sich irgendwie so um die 50 Leute ungefähr befunden haben sollen. Und die Situation vor Ort war eigentlich von Seiten der Personen, die da festgehalten worden sind, sehr entspannt. Die waren sehr ruhig, teilweise aber auch schon erschöpft. Also als ich da eingetroffen bin, sind die Personen wahrscheinlich schon so um eine Stunde lang festgehalten worden. Bisher war da überhaupt kein rechtlicher Beistand vor Ort. Es gab halt Leute, die Kontakt hatten zu den Leuten im Kessel. Also die konnten schon auch nahe Angehörige anrufen. Aber die Polizei war sehr unkoordiniert, ist immer wieder, hat auch die Einheit getauscht oder die Hundertschaft, die da jetzt gerade im Einsatz war. Und dann habe ich quasi vor Ort versucht, Kontakt zu den Leuten aufzunehmen. Das hat auch funktioniert, also zu den Demonstrierenden. Und die haben sich dann auch eine anwaltliche Vertretung durch mich ausdrücklich gewünscht. Aber dann war es halt sehr schwierig, an Informationen bei der Polizei zu kommen, insbesondere weil sich niemand zuständig gefühlt hat.
0: Teilweise ist die Rede gewesen davon, dass nach 2-3 Stunden das erste Mal die Leute irgendwie zu essen und zu trinken hereingebracht bekommen durften. Also erhebliche Zeiträume. Nur ist es ja eigentlich ein Grundverständnis, dass man in jeder Situation eigentlich Zugang zu zu anwaltlicher Vertretung haben muss. Wie hat sich das jetzt so gestaltet, dass du da gar nicht durchgehen konntest oder durftest du durch, hast dann aber bei der Polizei oder in der Polizei niemanden gefunden, der sich dazu irgendwie bereit erklärt hätte, zu erklären, was jetzt los ist?
1: Genau, also zu den Leuten, die da festgehalten wurden, hatte ich schon Kontakt. Also standen halt mehrere Polizeibeamtinnen um die Person rum, aber das war weiterhin möglich, mit denen Kontakt aufzunehmen. Und wie gesagt, die konnten auch Familienangehörige oder Freunde waren, es war denen auch möglich, mit den Leuten dort vor Ort zu sprechen. Es war eher schwierig, mit der Polizei zu sprechen. Und zwar hatte ich schon wirklich das Gefühl, es fühlte sich niemand zuständig und dann kommuniziert halt auch niemand mit uns Anwältin. Ich habe dann trotzdem versucht, irgendwie die Problemlage aus meiner Sicht gegenüber den Polizeibeamten zu erläutern. Da wurde mir dann mitgeteilt, man selber wäre jetzt nicht zuständig für die Maßnahme, aber es würde dann irgendwann jemand vom Landeskriminalamt kommen, der auch rechtliche Expertise hätte. Und das ist dann aber tatsächlich den ganzen Abend lang nie passiert. Also ich habe nie mit einer wirklich zuständigen Person sprechen können. Und es gipfelte dann irgendwann darin, dass sich einer der Polizeibeamten mir gegenüber suggeriert hat, er wäre jetzt zuständig. Im Nachhinein stellte sich aber raus, er war nicht zuständig und er hat eher versucht, mich einzuschüchtern und mir klar bekannt gegeben, dass ich ja auch nicht mit anderen Kollegen mehr sprechen dürfte. Und daraufhin habe ich mich dann erstmal auch alleine aus der Situation zurückgezogen und habe dann gewartet, bis KollegInnen von mir kamen.
0: Ja, das klingt einerseits erschreckend, andererseits vertraut. Auch uns als JournalistInnen geschieht das regelmäßig, dass wir keine Ansprechperson finden. Interessant ist aber eben wirklich so ein Aspekt der Einschüchterung oder des Versuchs der Einschüchterung von Leuten, die da eigentlich mit einem ganz klaren professionellen Auftrag da sind durch die Polizei. Was wird das jetzt lässt sich abschätzen, wie groß die Dimension ist? Von wie vielen Personen insgesamt werden wir sprechen?
1: Meinen Sie jetzt, die sich in Polizeikesseln befunden
0: Richtig,
1: haben?
0: Richtig, so, wovon ihr Nachricht habt, ja.
1: Also Nachricht, es melden sich natürlich immer nur einzelne Personen, die dann im Nachhinein auch rechtlich gegen die Maßnahme vorgehen wollen, weil das natürlich auch viel mit finanziellen Ressourcen zu tun hat. Aber wir haben mal versucht, das ein bisschen zusammenzutragen und wir gehen mittlerweile von bis zu 100 Personen aus, die sich an dem Tag des 3.10. In Polizeigewahrsam befunden haben.
0: Nun kann das Ganze rechtliche Folge haben in zwei verschiedenen Richtungen. Zum einen kann es passieren, dass DemonstrantInnen damit rechnen müssen, von der Polizei, die sie ja erkennungsdienstlich behandelt hat, irgendwelche Anzeigen bekommen. Zum anderen habt ihr angekündigt, Rechtsmittel einzulegen gegen die Behandlung dort und wird es sicherlich auch die eine oder andere Demonstrantin geben, die da versuchen, tätig zu werden.
1: Genau, es gibt verwaltungsrechtlich im Nachgang die Möglichkeit, gezielt auch gegen eine polizeiliche Maßnahme zu klagen, um feststellen zu lassen, dass der Einsatz an sich rechtswidrig war. Das ist sehr schön für Personen auch, um sich zu rehabilitieren. Also man muss sich das ja auch mal so vorstellen, da war ein immenses Aufkommen von anderen Personen, die halt dachten, dass dort irgendwelche StraftäterInnen festgehalten werden würden, irgendwelche Leute, die randaliert hätten. Aber das wurde ja den Personen auch zu keinem Zeitpunkt vorgeworfen. Denen wurde nur vorgeworfen, hier besteht ein Versammlungsverbot und ihr habt hier gemeinsam eure Meinung kundgetan. Ob das jetzt wirklich rechtlich so war, das prüfen wir aktuell. Dazu kann ich leider noch nichts sagen. Also ob die Ermächtigungsgrundlage rechtmäßig gewesen ist oder ob die Personen auch tatsächlich dann dagegen verstoßen haben. Das ist gerade so ein bisschen das, wo wir planen, auf jeden Fall gegen vorzugehen, wenn es denn, also es gab schon auf jeden Fall das Interesse von Mandantin, das dann auch auf diesem Wege zu tun.
0: Hat es noch mal irgendwie also dort sagst du, hat sich erst einmal niemand dazu herabgelassen zu sagen, was die da jetzt eigentlich machen. Es gab keine Information. Gibt's im Nachfeld, also ich hörte davon, dass es mehrere kleinere Demo-Versuche gab gegen das Auftauchen der AfD dort und dass aus diesem Feld von Leuten da Leute gekesselt wurden oder von diesen Leuten. Gab es noch mal irgendwie eine Erklärung, die über irgendwas hinausgeht, wo die Polizei erklärt, das war der logische Grund, warum wir sowas tun?
1: Ja, ich habe das bisher auch nur aus der Presse gehört und wie gesagt, also das war auch die Situation, wo ich im Einsatz war. Zu den anderen kann ich leider nichts sagen. Dass halt gesagt wurde, wir haben eine Allgemeinverfügung bekannt gegeben. Das ist quasi ein Verwaltungsakt, der sich an einen Großteil von Menschen richtet. Der muss aber ordentlich bekannt gegeben werden. Und der besagte halt, dass generell da eine Versammlungsverbotszone bestehe in dem Bereich, wo das Fest stattgefunden hat. Das Problem ist aber, dass viele bis keiner bisher von dieser Allgemeinverfügung gehört hat. Und dann ist natürlich auch die zweite Frage, ist das, was da passiert ist, war das überhaupt eine Störung, war das überhaupt eine gemeinsame Meinungskundgabe? Das sind alles so Fragen, die wir jetzt im Nachhinein erläutern. Die Polizei sagt auf jeden Fall, es gab diese Allgemeinverfügung, ihr habt dagegen verstoßen und ihr hättet euch nicht versammeln dürfen und das ist dann ein Verstoß gegen das, also es ist quasi eine Ordnungswidrigkeit, es ist ein Verstoß gegen das Versammlungsgesetz. Und deswegen waren wir gezwungen, eure Identität feststellen zu lassen, um dann diese Ordnungswidrigkeiten auch verfolgen zu können. Das ist das, was ich bisher aus einer Pressemitteilung der Polizei entnommen habe. Aber dazu habe ich noch keine individuellen Informationen bisher.
0: Ja, okay. Also Menschen haben sich versammelt in einer Versammlung zum Tag der Deutschen Einheit. Ihr habt das Ganze beobachtet vom Republikanischen Anwältinnen- und Anwälteverein. Danke, Eva, für dieses Gespräch am Morgen und einen schönen Tag.
1: Vielen Dank, ebenso. Tschüss.
0: Tschüss. So, hier geht es mit Musik weiter. Rhizomes mit Effie Priest.

Ich hatte es vorhin schon mal kurz angesprochen, auf Netzpolitik.org gibt es einen recht engagierten Artikel von Markus Reuter. Recherchematerial hat in Ermittlungen nichts zu suchen. Es gab eine Beschlagnahme oder den Versuch der Beschlagnahme durch die Hamburger Polizei in der Redaktion der Zeit. Und dazu schreibt Markus Reuter: Wer das, wie nun die Hamburger Ermittler, ignoriert, greift die Pressefreiheit frontal an. Das Bundesverfassungsgericht hat klargemacht, dass eine Durchsuchung in Redaktionsräumen nicht vorrangig dem Zweck dienen darf, den Verdacht von Straftaten durch Informationen aufzuklären, sondern dass dann schon die PressevertreterInnen selbst beschuldigt sein müssen. Das ist bei der Zeit ausdrücklich nicht der Fall. Das Gericht will mit der Maßnahme neues Beweismaterial erheben und nebenbei die Glaubwürdigkeit der Zeugen überprüfen. Wenn wir, und das finde ich den schönen Satz, der Polizei solche Maßnahmen durchgehen lassen, erschüttern wir das Vertrauen in die Presse und das schadet der Demokratie als Ganzes. Nur weil es sich beim Blockprozess um ein Verfahren mit maximaler Medienaufmerksamkeit handelt, heißt das nicht, dass Polizei und Staatsanwaltschaft hier rechtsstaatliche Prinzipien mit Füßen treten dürfen. Ja, es gab natürlich in der Vergangenheit schon mehrfach solche Sachen, dass beispielsweise Wohnungen durchgesucht worden sind von Fotografen, um Bildmaterial für die Identifikation eines Straftäters auf einer Demo zu finden. Oder beispielsweise bei Radio Dreieckland ist die Polizei auch eingeritten und hat zwei Privatwohnungen noch mit durchsucht, was ja dann durch das Bundesverfassungsgericht

Ja, eigentlich hätte ich jetzt gleich einen Beitrag noch, der mir aber irgendwie unterwegs versagt ist, zur Pushbar, der wir natürlich gemeinsam gerne gratulieren wollen zu 2 Jahren. Ich hoffe, das kommt noch reingeflattert. Ansonsten könnten wir auch dem Morphonic Lab gratulieren zum 25. Jahr. Das werden wir dann gleich sehen. Das entscheidet sich und ich schieb jetzt erstmal nochmal ein paar Veranstaltungshinweise rein. Heute findet im Blech Raum für Kunst und Kunsthalle e.V. findet von 17 bis 20 Uhr eine Diskussion statt. Migra, Flucht, Reisen, Tramps. Wie unterscheiden sich Erfahrungen von erzwungener und freiwilliger Mobilität? Moderiert vom Mehr Demokratie e.V. diskutieren geladene Gäste mit verschiedenen Migrationsgeschichten mit dem Publikum über Heimat, Zugehörigkeit, Ausgrenzung und gesellschaftliche Teilhabe. Im Anschluss wird Third Culture Kid von und mit Thomas Brück gezeigt. Ein Film über Identität, Erinnerung und Heimatlosigkeit eines Drittkulturkindes. Heute im Kapperhaus in Leipzig auf der Jahnallee 61, Dara Horn von der Liebe zu toten Juden, Buchvorstellung und Gespräch mit Joel Ben Jehoshua und Ronja Bussmann. Warum erfährt jüdisches Leiden so viel Aufmerksamkeit, während jüdisches Leben in der Gegenwart häufig wenig Beachtung findet oder sogar als störend wahrgenommen wird? Dieser unbequemen Frage geht die US-amerikanische Autorin Dara Horn in ihrem Buch »Von der Liebe zu toten Juden« nach. Horn verbindet historische Beispiele und persönliche Erfahrungen mit einer scharfen Analyse unserer Erinnerungskultur und des Umgangs mit jüdischem Leben. Sie schreibt über den weltweiten Kult um Anne Frank, das jüdische Staatstheater der Sowjetunion, die jüdische Geschichte der chinesischen Stadt Harbin und den Lebensretter Hannah Arendts Varian Frei. So, weiter geht es mit...

das Ganze heute nochmal 18 bis 20 Uhr im Kapperhaus Jahnallee in Leipzig. Morgen gibt es in der Dispothek in Dresden auf der Leipziger Straße 84 von 19 bis 21 Uhr einen Vortrag zu Antisemitismus und Neoliberalismus von Gerhard Stapelfeld. Er geht dort aus von einem Hinweis von Max Horkheimer: Der Antisemitismus ist nicht aus dem Judentum zu erklären, sondern aus der antisemitischen Gesellschaft. Sonst erschienen die Juden als Ursache, als Schuldige des Antisemitismus. Die Erkenntnis des Antisemitismus bedarf mithin nach Horkheimer einer Theorie der antisemitischen Gesellschaft. Gerade über solche war Adorno wiederum ziemlich skeptisch, ob das überhaupt geht, weil er meint, dass sich die Irrationalität der antisemitischen Gesellschaft einer rationalen Analyse entziehe. Und die Theorie dieser antisemitischen Gesellschaft, so Stapelfeld, nach Auschwitz hat allgemein die vergangene Geschichte zu erinnern durch die Aufklärung der zeitgenössischen Geschichte. Die Theorie hat die Erinnerung der Barbarei zu vollbringen durch die Aufklärung der Verdrängung, durch die Aufklärung der Verdrängung von Auschwitz. Das Ganze wird morgen Abend 19 Uhr bis 21 Uhr in der Dispothek stattfinden, Leipziger Straße 84. Und es gibt die Einladung, heute doch mal reinzuschauen in die anarchistische Bibliothek Kalabalik in Berlin auf der Reichenberger Straße 63a in der Nähe U-Bahnhof, Görlitzer Bahnhof. Und von 17 Uhr an bis irgendwann bis 20 Uhr oder so ist diese Bibliothek geöffnet, Kalabalik in Berlin. Soweit, hier geht's mit Musik weiter. Und zwar nehmen wir die Pale Saints mit Kinky Love.

0: So, jetzt haben wir das Thema der Pushbar. Schöne Bars machen sich rar. Umso schöner, dass in Halle die Pushbar in der Puschkinstraße 22 nun den zweiten Geburtstag feiert. Was vor 2 Jahren begonnen hat, ist mittlerweile nicht nur ein Ort zum gemeinsamen Trinken, sondern auch ein Treffpunkt für Kultur, Musik und gesellschaftlichen Austausch geworden. Ob Konzerte, Lesungen oder politische Veranstaltungen, im Pusch ist einiges los. Und davon auch jetzt ab heute bis morgen ein volles Programm rund um den dritten Geburtstag der Pushbar. Dazu wurde Merit von der Pushbar gestern im Abendmagazin von Radio Korax gefragt, wie es sich anfühlt, auf diese 2 Jahre zurückzublicken.
1: Ja, wie fühlt es sich an, diese 2 Jahre zurückzublicken?
2: Irgendwie total spannend. Ich habe gestern, also am 12. Oktober, vor 2 Jahren haben wir das allererste Mal unsere Türen geöffnet. Deswegen haben wir gestern in so interner Runde ein bisschen zusammengesessen und so ein bisschen zurückgeguckt. Und es war irgendwie total krass. Es fühlt sich gar nicht an wie 2 Jahre irgendwie. Auf eine Art ein bisschen länger, aber auf eine andere Art auch eigentlich viel kürzer.
1: So ist das manchmal mit der Zeit. Wie ist eigentlich die Idee zur Pushbar ursprünglich entstanden? Was wollt ihr damals so an dem Ort schaffen?
2: Ja, also diese Bar ist so ein bisschen aus einem Kollektiv entstanden, das sich über einen Open Call so zusammengefunden hat. Wir wollten eigentlich genau das schaffen, was es jetzt im Endeffekt auch irgendwie ist. Eine Bar, aber auch ja, einen Ort für Kultur, einen Ort für Zusammenkommen, einen Ort für die Nachbarschaft, für alle, die den gerne nutzen wollen, was man sich teilen kann. Genau, der aber auch Veranstaltungen bietet und eben auch einfach eine Bar, in die man sich setzen kann und eine gute Zeit haben kann.
1: Oh ja, da kenne ich ein paar Orte wie der Push. Was unterscheidet aber der Pushbar zu anderen Kneipen, deiner Meinung nach, in Halle?
2: Ja, eigentlich genau diesen Punkt, dass wir auch als Kollektiv organisiert sind zum einen und auch als Kollektiv eben andere Sachen anbieten, als nur irgendwie einen Gastronomiebetrieb, sondern auch, ja eben genau, Veranstaltungen, Kultur, politische Bildung. Ja, das macht, glaube ich, so den Hauptunterschied aus, zumindest zu den Bars in der Umgebung, würde ich sagen.
1: Und wie ist das für dich persönlich, sich deine Beziehung zu diesem Ort in den vergangenen 2 Jahren verändert?
2: Ja, auf jeden Fall. Es ist ja mittlerweile kein Geheimnis mehr, dass wir finanziell nicht so super gut dastehen. Ich würde sagen, das hat auf jeden Fall schon was verändert für uns alle, weil man dadurch irgendwie auch immer wieder mit so einem lächelnden und irgendwie auch mit einem weinenden Auge auf das Push und irgendwie unsere Organisation dahinter guckt. Die ist natürlich noch mal viel mehr zu einem Stück so zu Hause geworden auch über diese 2 Jahre, aber ja eben auch zu einem sehr, sehr großen so Punkt, an dem man sich immer wieder abarbeitet und immer wieder merkt, Sachen klappen gar nicht so, wie man sich das vorgestellt hat. Genau, so eine kleine Hassliebe auch irgendwo.
1: Scheint nicht zu laufen, aber bei euch läuft's, glaube ich doch. Wie du erzählt hast, da gibt's auch außer dem normalen Kneipenbetrieb Konzerte, Lesungen und politische Veranstaltungen. Ich glaube, du hast schon ein bisschen darüber erzählt. Kannst du ein bisschen vertiefen, welche Rolle spielt dieser kulturelle und gesellschaftliche Austausch?
2: Ja, auf jeden Fall eine sehr entscheidende Rolle. Ohne das können wir uns auf jeden Fall gar nicht vorstellen, überhaupt diese Bar zu machen. Uns ist es total wichtig, dass wir uns irgendwie ja einbringen können in so die Kulturlandschaft in Halle und einen Ort bieten können, der irgendwie viele Sachen vereint. Ja, das ist irgendwie für uns auf jeden Fall so auch der Grund, dass es diese Bar gibt. Also wir können uns gar nicht vorstellen, eine Bar rein irgendwie eine wirtschaftliche Gastro in dem Sinne zu haben, sondern das ist für uns total essentiell, dass wir uns auch engagieren können und anderen Leuten den Raum bieten können, sich auch zu engagieren und auch irgendwie ihre eigenen Sachen umzusetzen. Ja, und halt diesen Raum zu nutzen, der auch gut gelegen ist irgendwie für so diese Kultur in der nördlichen Innenstadt oder in Halle generell.
1: Und speaking of people, hast du das Gefühl, es gibt da so wie eine Community, gibt es so Runde von Menschen, die immer wieder da ihre Projekte machen? Wie hat sich das in den 2 Jahren entwickelt mit der Gemeinschaft rund um das Push?
2: Voll gut, ja. Also es gibt total viele Gruppen, mit denen wir irgendwie regelmäßig zusammenarbeiten und auch mit Einzelpersonen. Das ist irgendwie richtig toll und hat sich auf jeden Fall sehr verändert über die letzten 2 Jahre. Zum Beispiel sind da auch Gruppen dabei, wie zum Beispiel FIO aus Halle, die auch jetzt in unserer Geburtstagswoche eine Rolle spielen. Aber auch einzelne Personen, wie zum Beispiel Bashir, der für uns immer das kurdische oder mit uns immer das kurdische Konzert organisiert. Also wir sind in sehr enger Zusammenarbeit, nicht nur mit denen, sondern auch mit noch ganz vielen anderen Leuten, die verstanden haben, genauso wie wir, was dieser Ort irgendwie für eine Bedeutung hat und gerne mit uns da Sachen gestalten. Und das ist natürlich was, was am Anfang, ja, wo wir uns am Anfang erstmal so ein bisschen reinfinden mussten und so auch die Gruppen irgendwie finden mussten und irgendwie erstmal so etablieren. Aber das ist auf jeden Fall, ja, voll das Ding geworden über die letzten 2 Jahre.
1: Ja, und jetzt ist Feier angesagt. Ich habe mir das Programm ein bisschen angeschaut und ich bin echt gespannt, was ihr auf die Beine gestellt hat. Das heißt, das auch schon erwähnt, das mit dem kurdischen Konzert. Ich habe auch was von einem Karaoke gesehen. Heute gibt es auch einen Infovortrag von Fio, wenn ich richtig bin. Wie ist dieses Programm entstanden? Was war für euch wichtig bei der Planung?
2: Bei der Planung haben wir uns so ein bisschen auf so eine Mischung aus unseren Allzeitklassikern und einer Zusammenarbeit eben mit den Leuten, mit denen wir gerade eh viel zu tun haben, gestützt, sowohl als auch noch ein paar Anfragen, die wir eh irgendwie noch mit drin hatten. Genauso ist dieses Programm irgendwie entstanden. So eine schöne, gute Mischung aus allem. Vielleicht auch ganz gut, um uns so kennenzulernen, so um die so Bandbreite an den Sachen, die wir irgendwie im Push organisieren. Finde ich, das spiegelt es schon ziemlich gut wider eigentlich.
1: Super. Gibt's etwas, worauf du dich besonders freust? Etwas, was du die Leute empfehlen willst von das ganze Programm?
2: Ich kann alles auf jeden Fall total empfehlen, aber ich persönlich freue mich richtig doll auf Donnerstag. Da machen wir mal wieder Karaoke. Das ist richtig cool immer und hat irgendwie eine total gute Stimmung. Und ich kann richtig dolle den Sonntag empfehlen. Es wird einen Flohmarkt geben, an dem wir sogar eigenes Merch verkaufen zum ersten Mal. Das wird auf jeden Fall ein absolutes Highlight und dafür lohnt es sich sehr vorbeizukommen.
0: Das war Merit aus der Pushbar. Heute um 18 Uhr fängt es an mit den Feierlichkeiten. Als erstes ein Infovortrag zur ehemaligen Tripperburg in Halle. Dann um 19.30 Uhr wird es einen Austausch geben, gemeinsam mit einem Collagenbasteln und schließlich einer Küfer. Morgen wird ab 20 Uhr ein Karaoke stattfinden und Freitag ab 19 Uhr ein Pub-Quiz, der von der Ende Gelände Halle Saale organisiert wird. Weitere Veranstaltungen, die Samstag und Sonntag stattfinden, sowie Öffnungszeiten und mehr, findet ihr auf den Social-Media-Kanälen der Pushbar oder geht einfach spontan vorbei. Ab abends ist bis Sonntag da jeden Tag was zu erleben. Herzlichen Glückwunsch der Pushbar zum 2. Geburtstag. Und hier geht es mit Musik weiter, The Sick Man of Europe mit Moderate Air Quality.

0: Ja, so eine Lumperei, geht hier einfach die Musik zwischendrin aus. Gut, aber das gibt Wichtigeres.
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0: Genau, über 1000 Leute haben schon sich dort eingestellt, was ja ganz großartig ist, unter den Bedingungen, wo momentan sehr in Frage gestellt wird, die Förderung freier Radios und insbesondere natürlich in Sachsen-Anhalt. Wir wünschen uns allen mal das Beste und freuen uns gemeinsam drüber, dass bei dem Datenleak von News sich herausgestellt hat, dass es 2025 nur 46 User für das Premium-Abo gab und dazu 351 User mit einem reduzierten Beitrag. Spannend, wie leicht sich Meinung kaufen lässt und wie gut man eigentlich damit halluzinieren kann, für die Mehrheit der Bevölkerung zu sprechen, die an der Kandare einer linken Elite steckt. Ich habe noch ein Thema, das schiebe ich hier noch, ich muss das erstmal rausholen. In the Aeroplane Over the Sea von Neutral Milk Hotel.

Noch eine kleine Lektüreempfehlung. Ich werde das in der ganzen Breite jetzt nicht darstellen können. Auf netzpolitik.org gibt es einen guten Beitrag zu PIMEyes. PIMEyes ist so eine Gesichtssuchmaschine, die schon seit 2020 oder so in der Diskussion ist. Da haben Leute die Möglichkeit, Bilder hochzuladen mit einem Gesicht und darüber weitere Fundstellen zu finden. Und das Interessante ist, dass PIMEyes auf der einen Seite nach EU-Recht verboten ist, auf der anderen Seite gibt es eine, die Bundesnetzagentur wäre dafür zuständig, das eigentlich durchzusetzen, und sie tut es nicht. Sie müssten ja erst einmal klären, ist das nach EU-Recht nun eigentlich tatsächlich was zu Verbietendes oder nicht, aber sie sind schlicht und einfach untätig, so zumindest die Darstellung innerhalb derer, des Kreises derer, die sich mit dem Thema auseinandersetzen. Und nur ist es relativ schwierig, da PIMEyes aktuell in Dubai residiert, aber also Möglichkeiten gibt's da schon, weil Zahlungsdienstleister da mit eingebunden sind, über die man dann durchaus irgendwie die Kohle einfrieren könnte. Ja. Vielleicht hängt es auch damit zusammen, lasst uns einfach orakeln, dass die Polizei das auch ganz hübsch findet, weil Daniela Klette gefunden worden ist über PIMEyes, und damit wollen die natürlich ganz gerne solche Mittel nutzen für die Polizei. Keine Ahnung, wie viele Accounts sie dort schon haben. Auf jeden Fall gibt es ja die Diskussion, eben mehr solche technischen Möglichkeiten der Polizei zugänglich zu machen. Gut, soweit glaube ich schon fast vom Morgenmagazin. Wo geht es hier jetzt eigentlich wie weiter? Das muss ich ganz schnell schauen. Das ja, hängt's wieder mal. Also bei Coloradio gibt es dann anschließend das Musiktaxi in der direkten Folge, und hier geht es bei Korax, geht's weiter mit Korax Intim. Das sind Einblicke aus dem Innersten des freien Radios, eine Sendung über den Sender. Okay, mir hat es soweit so Freude gemacht. Wir hören noch 3 Takte Musik von Ring of Fire, hören wir zusammen von Blondie, eine uralte Aufnahme. Und damit verabschiede ich mich. Wir hören uns wieder. Habt einen schönen Tag.

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2: Korax Intim. Einmal im Monat das Innerste nach außen gekehrt und nutzen die Möglichkeit, Transparenz zu schaffen und im Radioprogramm darauf hinzuweisen, auf Dinge, die Korax selbst betreffen. Ja, Korax mit einem Verein von 400 Leuten, ja, ganz gut aufgestellt, ehrenamtlich, niemand verdient Geld, der hier Radio macht, und mit einer Lizenz ausgestattet bis ins Jahr 2035. Das ist noch ein bisschen. Das, und das ist durchaus interessant in diesen Tagen, kann keine Regierungspartei einfach mal so entziehen. Liegt mich in der Hand der Medienanstalt. Da gibt es natürlich Veränderungen in Sachsen-Anhalt. Natürlich, muss man leider sagen. Und die Frage wird sein, wie widerstandsfähig ist denn ein solches Radio, wenn eine Regierung sich jetzt hier anschickt, die politisch dem Ganzen feindlich gegenübersteht. Das ist auch eine der Fragen der nächsten knappen Stunde hier auf Radio Korax. Worin, das kann ich schon mal sagen, eins ganz wichtig sein wird demnächst: finanzielle Unabhängigkeit. Radiotechnisch klingt das übrigens so.
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2: Korax Intim, einmal im Monat, ein bisschen selbstreferenziell, aber die Transparenz, die gönnen wir uns, wird gesprochen über, aus und vom Freien Radio, dem einzigen in Sachsen-Anhalt, was sich da Korax nennt. Ich bin nicht allein im Studio, sondern mit Lisa hier. Hallo Lisa.
6: Hallo.
2: Lisa, du warst auch vor, ich glaube, 3 oder 2 Ausgaben schon mal bei Korax Intim. Da ging das gerade los mit. Lisa koordiniert ganz offiziell die Aktivitäten des Förder- und Freundeskreises mit. Da habe ich sowas gefragt wie, sag doch mal Leuten, was ist eigentlich der FFK, die es noch nie mitbekommen haben. Für den Fall, dass gerade jemand mit dem Auto durch Halle fährt und eigentlich nach Berlin möchte oder irgendwas und Korax zum ersten Mal hört, der wird mit der Abkürzung FFK völlig überfordert sein. Für diese Person, was ist das eigentlich?
6: Ja, die schnellen Abkürzungen. FFK steht für Förder- und Freundinnenkreis von Radio Korax. Das ist ein Verein, der ist dafür da, dass man da Mitglied werden kann, um zu sagen, ich finde Radio Korax, das ist eine wichtige Institution, ich höre gerne das Radio, ich finde das Projekt wichtig, ich nutze auch vielleicht manchmal den Raum oder möchte, dass dieser Raum in Halle in Sachsen-Anhalt erhalten bleibt, und ich will das unterstützen mit einer finanziellen Spende, die monatlich auf das Konto vom FFK, vom Förder- und Freundinnenkreis, überwiesen wird. Es ist ein Verein, der Radio Korax materiell, aber auch ideell unterstützen möchte. Und den gibt's jetzt schon eine Weile, aber richtig aktiv ist er eigentlich geworden im Januar, oder nochmal neu aktiv, eher so vielleicht. Da waren wir so ungefähr 230 Mitglieder im Förder- und Freundinnenkreis. Ich war im Juli bei dir und darüber hatten wir gesprochen, weil wir damals eine Kampagne gemacht haben für 959 Mitglieder für den Förder- und Freundinnenkreis. Und das ist unglaublich, wir haben es geschafft. Wir sind jetzt schon bei 1030.
2: Die Sektflasche steht schon fast neben uns, aber es ist nur eine Wasserflasche nachher. Das ist erstmal eine gute Nachricht, aber das geht weiter, hörte ich.
6: Genau, das ist aber vor allen Dingen erstmal eine richtig gute Nachricht, und wir sind unglaublich dankbar und sehen das aber auch als Motivation, dass so viele Menschen finden, dass Radio Korax ein unterstützenswertes Radio und unterstützenswertes Projekt ist, und das spornt uns an auch und bekräftigt, dass wir hier sind und dass das, was wir hier machen. Und gleichzeitig, genau, hatten wir diese Kampagne, das vielleicht noch mal ganz kurz zur Einordnung, ja auch gemacht, um dieses Radio in Zukunft gegen rechte Angriffe abzusichern. Die AfD hatte in ihrem Regierungsprogramm Korax prominent als Feindbild markiert. Wir haben darauf reagiert und gesagt, okay, wir müssen irgendwie in Zukunft schauen, dass wir weiterhin auch dieses Radio machen können und uns schon darum kümmern. Hatten wir dazu aufgerufen, Mitglied bei uns zu werden, uns finanziell zu unterstützen. Letzte Woche war die konstituierende Sitzung. Tobias Rausch wurde zum Landtagspräsidenten gewählt von dem neuen Landtag in Sachsen-Anhalt. Sein Vize ist Till Schneider. Till Schneider ist ein völkischer Hardliner und eben auch ein der Kopf auch hinter dem AfD-Programm. Eben diesem Programm, wo Korax erwähnt wurde, das sind auf jeden Fall ziemlich schlechte Aussichten für die Zukunft. Und das bedeutet eben auch, dass wir uns weiterhin kümmern müssen, uns abzusichern, um hier weiter dieses Projekt in seiner Vielfältigkeit erhalten zu können. Also deshalb wollen wir weiterhin dafür werben, Mitglied zu werden im Förder- und Freundinnenkreis und uns weiterhin zu unterstützen.
2: Nun ist Korax natürlich nicht das einzige Projekt, was, sagen wir mal, jetzt ein bisschen problematische Zukunftsaussichten hat. Vor allem die zivilgesellschaftlichen Akteure, die auf Landesmittel in den letzten Jahren setzen konnten und keine völkischen Ideen haben, die haben einfach offensichtlich große Probleme in nächster Zeit. Korax als Idee, auch ein Ort, dass die sich hier vernetzen können, auch als sozialer Ort. Was würdest du denn mit Blick in die nahe Zukunft für Akzente setzen, was vielleicht auch Korax besonders macht, auch in diesen Zeiten besonders macht? Was ist so ein bisschen der Slogan der nächsten Zeit für Korax und warum sollte jemand, der nach wie vor in seinem Auto sitzt und zum ersten Mal diesen Sender hört, sagen, oh ja, gar nicht so schlecht. Kann man darüber nachdenken.
6: Na, ich glaube, dass Korax eine Vielfältigkeit von Sachsen-Anhalt, eine Vielfältigkeit auch von einer widerständischen Zivilgesellschaft abbildet und weiterhin abbilden wird, dass wir auch in den letzten Monaten verstärkt in Kontakt getreten sind mit ganz vielen Projekten aus Sachsen-Anhalt. Die wollen wir auch immer wieder auch weiterhin begleiten. Ich glaube, es ist halt wichtig, dass Korax da ist, weil Korax kann das, was hier in Sachsen-Anhalt in den kommenden Monaten, aber auch in den kommenden Jahren passiert, kritisch begleiten. Gleichzeitig ist es auch ein ganz wichtiger Raum in Halle, vielleicht auch für Menschen, die eben nicht aus Halle sind oder eben nicht aus Sachsen-Anhalt sind. Hier finden Veranstaltungen statt. Hier können sich Leute treffen, um ein Plenum abzuhalten. Man kann sich hier Technik auch besorgen für Veranstaltungen oder Kundgebungen und so weiter. Deshalb würde ich sagen, das ist ganz wichtig und das ist irgendwie vielleicht auch ein kleiner Knotenpunkt. Wir sagen, Korax bleibt an und unterstützt unabhängiges Radio in Sachsen-Anhalt.
2: Das ist also die Fortführung der Kampagne. Lisa, dank dir fürs Hereintragen des aktuellen Stands des Förder- und Freundes, so hieß er früher, oder Förder- und Freundinnenkreises. ffk.radiokorax.de für Menschen, die das Internet gerne bemühen, soll es ja geben. Die richtige Adresse, da kann man auch sehr schnell, ist alles möglich, Mitglied werden. Und so, man kann auch gerne mal vorbeikommen bei Korax. Lisa ist auch öfter hier für Fragen, aber sind auch andere Menschen zuständig oder beziehungsweise können die auch beantworten manchmal, wenn Lisa nicht da ist. Und ansonsten sei gesagt, es gibt zum Beispiel auch auf der Webseite von Korax eine lange Liste von Presseartikeln in den letzten Wochen und Monaten, auch weit über Halle hinaus, also überregional. Das Who is Who von Spiegel, Taz und Süddeutsche haben über Korax berichtet, auch das sehe ich nicht schlecht, und auch international sehr, sehr viele Berichte aus Kroatien, Irland, Österreich, Frankreich und ich könnte jetzt noch mehr Länder aufzählen, wenn sie mir einfallen würden. Aber auch das ist ja so ein Zeichen von einem Interesse und von einer Aufmerksamkeit für ein Radio, was ein bisschen anders tickt als vielleicht auch alle anderen Radios. Lisa, danke dir fürs Vorbeikommen und gleich, ich habe Joschi eben schon gesehen, reden wir unter anderem über KI und freies Radio und über Ausflüge nach Istanbul und über die tagesaktuelle Redaktion. Hast du noch einen Musikwunsch?
6: Ich habe heute Morgen gehört Station Model Violence. Das ist ein Nachfolgeprojekt von Total Control. Und da war ich großer Fan und freue mich, dass die weiterhin Musik machen. Und vielleicht hören wir Lasher.
2: Aber mit Sicherheit. Danke dir, Lisa.

0: Korax im Team, einmal im Monat hier auf Korax. Ein bisschen der Versuch, transparent zu sein. Das, was intern läuft in diesem doch sehr einmaligen Medienprojekt, nach außen zu kehren. In dem Fall, die Tränen werden noch ein bisschen rollen, denn Yoshi ist neben mir im Studio. Und Yoshi, deswegen erzähle ich hier von Tränen, No Tears for the Creatures of the Night, hieß es gerade, die Musik nicht ganz ohne Grund, denn Yoshi, nach vielen, vielen, vielen, vielen, vielen Monaten als Koordinator des tagesaktuellen Programms, das heißt Morgenmagazin, früher noch Mittagsmagazin und Abendmagazin Widerhall, sagst du, es reicht mir, warum?
1: Ich vermisse das Mittagsmagazin immer noch zu sehr.
0: Wem sagst du?
1: Also, tatsächlich, ich vermisse es wirklich. Aber genau, im Wesentlichen der Grund, die Stelle abzugeben an jemand Neues, ist vor allem persönlich motiviert aufgrund meiner Lebensumstände. So ein bisschen auch, aber der Gedanke, jemand anders, jemand Neues, bisschen neue Ideen, weil ich dann auch schon ein bisschen feststelle, dass ich etwas festgefahren bin, in was ich bereit bin, an Änderungen mitzutragen innerhalb der Redaktion. Und das ist nicht gut. Die muss nämlich dynamisch bleiben.
0: Klassisches Phänomen. Leute, die journalistisch tätig sind, sagen nach 4, 5 Jahren, in der Lokalzeitung in XY, vielleicht brauche ich mal was Neues. So klingt es auch bei dir ein bisschen. Wenn du, das ist ja so das Tagesgeschäft, Leuten erzählst, was ist eigentlich das Tagesaktuelle bei Radio Korax? Was ist dein Standardsatz?
1: Ich hatte letzte Woche Mittwoch die Gelegenheit, ganz viele Studierende durch den Sender zu tragen. Und da war es im Wesentlichen das tagesaktuelle Programm ist dieses Morgenmagazin, dieses Abendmagazin, was so ein bisschen das Gesamtprogramm von dem Sender, das doch sehr vielfältig ist, versucht zusammenzuhalten und tagesaktuelle, live moderierte Magazine, die inhaltlich spannend, aber auch abwechslungsreich mit Musik, mit entspannter Moderation irgendwie da so ein schön durchhörbares Ding reinbringen, in was ansonsten sehr schnell zu einem Programmradio werden könnte.
0: Das war ein Satz.
1: Ich kann sehr lange Sätze machen, das ist das eine. Aber ich würde noch drauf eingehen, im Journalistischen immer neue Dinge machen, auch nach ein paar Jahren dann Stellen wechseln oder so. Ich glaube, das liegt in der Natur der Sache, weil das macht man ja, wenn man ein sehr neugieriger Mensch ist. Und dann zieht man los und sucht immer wieder neue Dinge. Und wenn man dann etwas auf Wiederholung immer wieder macht, kommt irgendwann der Punkt, wo man anfängt, nebenher noch andere Dinge anzufangen, um die Neugier wieder schön zu bedienen. Und das ist, glaube ich, auch das, was ich die letzten 2 Jahre zunehmend gemerkt habe, ist, dass ich immer mehr andere Projekte nebenher angegangen bin. Und das irgendwann muss man sich dann entscheiden, sind jetzt die neuen Projekte das, was ich weitertreibe, oder muss ich mich wieder fokussieren auf das, wofür ich eigentlich angestellt bin?
0: Das waren fast 6 Jahre. Der Durchschnitt der TA-Koordination hält so 5 bis 6 Jahre durch. Deine Vorgängerin Steffi, beziehungsweise Vorgängerin, da hast du ja teilweise auch mit dir zusammengearbeitet, ähnliche Zeit. Nico, Ralf waren noch ein bisschen weniger an Zeit, haben nicht ganz so viel. Wie heißt das auf Deutsch? Durchhaltevermögen gezeigt.
1: Ich wollte gerade fragen, welcher Sprache schwebt dir der Begriff vor?
0: Was hat sich denn verändert in diesem, also du bist 2020 hierher gekommen, auch aus dem Südwesten?
1: Genau, aus Freiburg von Radio Dreieckland, wo ich ehrenamtlich aktiv war. Ich meine, das Größte für mich war ja dann am Anfang erstmal überhaupt reinzukommen, in wie damals die tagesaktuelle Redaktion bei Korax gearbeitet hat und mir das auch anzueignen. Das hat dann schon auch so 1 bis 2 Jahre gedauert. Und dann gab es ein paar größere Einschnitte. Also es gab diese Entscheidung, das Mittagsmagazin abzuschaffen, dafür das Abendmagazin ein bisschen auszubauen, um den Produktions- und Stressdruck in der Redaktion anders zu verteilen, vielleicht auch ein bisschen zu reduzieren. Da bin ich immer so ein bisschen skeptisch, ob das wirklich geklappt hat, aber auf jeden Fall so nicht direkt nach der Redaktionssitzung in einer Stunde schon wieder live on air sein zu müssen, nimmt natürlich so ein bisschen ja den Adrenalinpegel raus. Das eine große Umstellung, dann eben Steffi hat leider aufgehört, immer noch sehr zu meinem Bedauern, und dann eine neue Person einzuarbeiten. Dann gab es nochmal Versuche, die internen Arbeitsweisen der Redaktion immer wieder umzustrukturieren, weil halt jedes Jahr neue Leute da sind mit neuen Bedürfnissen und Arten zu arbeiten. Das heißt, man muss eigentlich dauernd gucken, funktioniert diese Struktur gerade noch mit diesen Menschen? Was brauchen die? Wie kann man das ändern, dass das Programm bedient wird und aber auch die Leute gut arbeiten können? Das war ein längerer Prozess, der sich auch in mehreren Phasen weiterentwickelt hat. Ich würde auch sagen, nicht abgeschlossen ist. Das wird einfach jetzt weiterlaufen. Und dann eben mit Clay wieder eine neue Kollegin. Ich finde, perfekt eingearbeitet, und das ist auch so ein bisschen so ein Punkt für mich zu sagen, uff, hier ist jetzt jemand auch mindestens so fit wie ich, dann ist es gar nicht so schlecht, wenn jetzt jemand anders die Chance bekommt, das zu übernehmen. Ansonsten, ich glaube, es gab über diese Strukturänderung natürlich auch Schwankungen in der Qualität vom Programm, auch in der Ausrichtung vom Programm. Also klar, das ist immer auch definiert von wer eigentlich gerade in der Redaktion ist. Wir kamen aus einer Pandemie-Lockdown-Situation, wo auf der einen Seite halt Leute eigentlich ganz viel Zeit hatten, Radio zu machen, auf der anderen Seite man sich aber auch nicht wirklich kennenlernen konnte, weil man sich kaum getroffen hat. Da dann wieder ein Sozialgefüge aufzubauen. Ich glaube, es gab dann auch nochmal einen Abfall in der programmlichen Qualität, den wir dann wieder versucht haben, wieder hochzuziehen. Wir haben jetzt deutlich mehr Live-Gespräche wieder zum Beispiel, was für mich auch einfach Radiomachen ausmacht, dass es live ist. Und auch die Antifa-Nachrichten gab es ja eine Pause, die wurden wieder eingeführt mit einem Konzept, das Ehrenamtliche entwickelt haben, das inzwischen sehr ausgeufert ist. Also es sind sehr lange Antifa-Nachrichten, auch da wird irgendwann ein Neudenken anstehen. Aber genau das haben wir auch durchgezogen jetzt für mehrere Jahre wieder, genau in der Form, dass dieses sehr alte Format weiter besteht bei Korax.
0: Existiert fast so lange wie Korax selbst, nein, nicht ganz 5 Jahre weniger. Korax seit 26 Jahren, über 26 Jahren auf Sendung, Antifa-Nachrichten seit 2006. Zu hören jeden Donnerstag. Gemacht wird das Programm, das tagesaktuelle Programm, natürlich von Leuten, die ehrenamtlich hier sind, ja ein sehr seltenes Gut mittlerweile im Zustand des Kapitalismus, und Leuten, die Bundesfreiwilligendienste.
1: Und Praktikantinnen.
0: Und Praktikantinnen. Gleichzeitig ist auch, sagen wir mal, der Weggang von Yoshi in den nächsten Wochen gleichzeitig das Einleiten von Veränderungen, nicht nur personeller, sondern auch struktureller Art.
1: Ja, das hat mich ein bisschen überrascht. Ich habe so ein bisschen gedacht, naja, in der momentanen Situation wird einfach eine neue Person gesucht und die Stellenkonstellation erstmal nicht angefasst, bis wir wissen, wie es weitergeht. Aber ja, dann gab es den Wunsch, doch nochmal drüber zu reden.
0: Kannst du schon ein bisschen verraten, hier in diesem intimen Rahmen von Korax Intim, was passiert da, was wird sich ändern und warum?
1: Zum gewissen Grad ja, Teile kann ich glaube ich noch nicht so im Detail verraten, weil das Ganze natürlich ein Prozess ist, wo die Redaktion mitzusprechen hat. Und das läuft gerade noch. Also wir haben als Koordinierende uns ein paar Gedanken gemacht, was die Stellen angeht, weniger die Struktur der Redaktion insgesamt, sondern was diese genaue Stellenkonstellation angeht und wie realistisch es ist, jemand zu finden für das momentane Stellenprofil. Das, und das muss ich auch ganz ehrlich sagen, mit diesen fast 6 Jahren Erfahrung auch für mich immer noch überfordernd ist. Weil es halt ein sehr großes Konstrukt war. Und das heißt, unsere Überlegung geht eher in die Richtung, okay, was sind nochmal genau die Aufgaben der Person, die koordiniert, also die ermöglichen soll, dass andere Leute Radio machen können. Haben jetzt da diese Idee im Raum stehen, die wir gerade ausdiskutieren, dass wir das aufteilen, dass wir nicht mehr 2 Personen, die sowohl medienpädagogisch super fit sind, als auch als Journalistin und auch als Lokaljournalistin super fit sind, brauchen, wollen, suchen, sondern dass wir diese Aufgaben trennen, dass es eine Person gibt, die medienpädagogisch die Betreuung, Begleitung macht von Leuten, die hier Radio lernen wollen, dass die auch wirklich eine Intensivbetreuung kriegen von einer Person, die nur dafür den Kopf frei hat, und auf der anderen Seite aber dann die andere Stelle in irgendeiner Form so umgestellten, dass sie die Zuarbeit macht, die notwendig ist, dass die Qualität vom Programm gesichert ist, dass ehrenamtliche Moderierende alles zur Hand haben, dass sie hier ins Studio laufen können, eine Radiosendung machen können und nicht an alle möglichen Hintergrund-Nebensachen denken müssen, die da irgendwie mit reinfließen. Und das eben vor allem auch die Idee, dass wenn halt eine Person nur einen dieser Aufgabenbereiche hat, nicht 300 Baustellen auf einmal hat, sondern nur 150 im Kopf und damit auch ein bisschen besser durch die Woche kommt. Wie sich das nachher dann genau im Detail abspielt und ob die Redaktion das auch gut findet, das wird sich jetzt noch zeigen. Die Diskussionen sind eifrig und es gibt viele Sachen zu bedenken. Aber ich glaube, wir sind da auf einem guten Weg.
0: Gibt auch in wenigen Stunden Mittwochabend eine Runde, wo das nochmal in der Redaktion intern besprochen wird. Deswegen greifen wir da gar nicht so weit vor.
1: Genau. Aber was ich dazu sagen kann, ist, das ist natürlich ein Prozess, der Zeit braucht. Und mich persönlich freut es ein bisschen. Ich habe ja die Stelle damals von Lukas übernommen. Und er wird jetzt einspringen, bis dieser Prozess abgeschlossen ist und mich wieder vertreten. Und irgendwie ist das eine schöne Klammer für meine Zeit in dieser Rolle bei Korax. Ich bleibe ja trotzdem bei Korax, halt nicht mehr.
0: Genau, das wäre die offene Frage. wann bist du dann wieder zurück oder bleibt es beständig, eine Beständigkeit? Da wollen wir gleich schauen. Ich glaube, ich kann die Antwort schon geben. Aber ich hoffe, sie geben zu können. Vorher noch musikalisches. Wir reden über Radio-Dinge, deswegen auch hier der musikalische Beitrag, der das noch untermauert.

0: Korax im Team, Yoshi neben mir im Studio. Wir haben eben schon gesprochen über die Zukunft des Tagesaktuellen. Yoshi fast 6 Jahre koordinierend mit einer Stelle versehen, die Radiomachen ermöglichen soll, gleichzeitig journalistische Ausbildung mit auf die Stirn geschrieben hat. Tagesaktuelles Programm. Das wird enden, zumindest für Yoshi. Demnächst auch das der Anlass, hier zu sein. Gleichzeitig gibt es ganz viele Projekte, das hast du eben schon gesagt, es gibt immer mal so nebenbei Projekte. Da war Yoshi mal in Armenien für eine Zeit und da in Kroatien und dann dort und dann dort. Und nun war er in der Türkei. Was hat er denn schon wieder in der Türkei gemacht?
1: Ich würde da jetzt gerade noch nicht ganz vorgreifen, sondern vielleicht noch anschließend an diesen Stellenwechsel einfach so. Das ist ein Teil des Grundes, dass ich einfach wieder gerne mehr Inhalt machen möchte. Und für mich und meine Neugier bedeutet das ganz viel, außerhalb von Deutschland unterwegs zu sein. Einfach von den Sachen, die mich interessieren. Und das ist schwierig, wenn man hier 4 Tage die Woche Leute begleiten soll. Deswegen für mich ein logischer Sprung. Und dann steht man irgendwo in Istanbul auf einer Brücke mit seinem Aufnahmegerät. Und damit würde ich einsteigen zu warum in die Türkei und was da eigentlich passiert ist hier mit den Seemöwen.
0: Das ist ja bei dem Radio, was ich Korax nennt, also angelehnt an Raben und Möwen. Die müssen sich nicht immer vertragen, in dem Fall kein Problem. Möwen reicht jetzt auch wieder. Die hast du eingefangen in Istanbul? Genau. Europäisch, asiatische Seite,
1: man Raben weiß es nicht. Raben habe ich leider nicht gefunden. Das war die europäische Seite auf der Galaterbrücke. Viel weiter in das historische Konstantinopel bin ich auch gar nicht vorgedrungen, weil ich da war zum Radio machen und nicht zum Sightseeing, dummerweise.
0: Warum?
1: Es gibt momentan laufend ein Projekt bei Radio Korax, das nennt sich Sonic Resilience. Da wurden wir eingeladen mitzumachen. Das ist eine Kooperation mit dem Institut Français, dem Goethe-Institut und der europäischen Delegation in der Türkei zusammen mit Radio Grenouille aus Marseille, was so unser Schwesterradio als Radio dort in Lafiche ist. Und Apacik Radio, die früher Acik Radio hießen, bevor sie ihre Frequenz verloren haben, in Istanbul selber.
0: Keine Freunde von Erdogan?
1: Ja, das sind ein Pendant zu, was wir tun halt in der Türkei, nur dass dort die Person schon längst an der Macht ist seit vielen Jahren, die in Sachsen-Anhalt jetzt wahrscheinlich im Dezember gewählt wird. Mal gucken, man kann ja immer noch hoffen, dass es nicht passiert. Das Ganze ist natürlich nicht willkürlich, sondern der Anlass ist, dass im November in der Türkei in Antalya die COP31 stattfindet. Und das ist der Aufhänger darüber, sich als Radios damit zu beschäftigen, mit dieser Informationskrise, Desinformationskrise, die diese Gesellschaft gerade erlebt. Also ganz viele Fake News unterwegs, Leute, die irgendwelche Lügen verbreiten und damit irgendwie Diskurse versuchen zu beeinflussen, in Kombination mit der Klimathematik. Also wir haben einen menschengemachten Klimawandel, eine globale Erwärmung, die Klimakatastrophen mit sich bringt. Und die Frage einfach, wie kann man damit umgehen, dass es irgendeine Form von Gerechtigkeit in diesem Prozess gibt, da

0: Zeitung nächstes Jahr, mal schauen. Und das eine war, dass aus jedem Radio zwei Leute sich gefunden haben, die so ein bisschen Vorarbeit gemacht haben. Und das heißt zum Beispiel, ich habe ganz viele Gespräche geführt mit deutschen NGOs und Wissenschaftlerinnen über diese ganzen Themenzusammenhänge, um mit diesem Material nach Istanbul zu gehen. Das ist schon mal so. Wir hatten schon mal ein bisschen Material gesammelt, wo darüber diskutiert wurde. Und es gab dann drei Stationen, Istanbul, Izmir und Ankara, die relativ willkürlich rausgezogen sind, aber es sind eigentlich die drei größten Städte der Türkei, alle größer als Berlin. Wusste ich vorher auch nicht.
1: Dann auch größer als Halle vermutlich.
0: Leicht. Ja. Also nicht viel, wenn man Merseburg dazu nimmt, passt das.
1: Leipzig, Metropolregion. Entschuldige, ja,
0: ich irre. Nein. Und in jeder dieser Städte haben wir einen Workshop gemacht mit Leuten vor Ort und eben Apacik Radio als lokales Radio mit dabei und uns und Radio Grenouille als europäische Radios noch, um weitere Perspektiven mit reinzubringen. Und jeder Workshop hat entweder Grenouille oder Korax hauptsächlich so geleitet mit Zuarbeit von allen. Und da waren dann irgendwelche Studierende und Leute, die einfach diese Workshop-Ausschreibung gesehen haben und gesagt haben, ja, damit will ich mich auseinandersetzen. Meistens Leute, die noch gar nicht Radio machen, was ja immer meine Lieblingszielgruppe ist, weil die meistens danach sehr begeistert sind. Aber schon auch viele Leute, die so Podcasts oder sowas schon mal irgendwie selber probiert haben oder sehr viel konsumieren. Also eigentlich schon fast im Radio sind. Das war dann unser klassisches, wie halt freies Radio funktioniert. Wir schauen, was die Leute an diesem, die da sind, an diesem Thema interessiert, wo ihre Diskussionen hingehen und koordinieren eigentlich nur diesen Prozess, dass daraus Audioprodukte entstehen in irgendeiner Form. Und das ist in allen drei Orten passiert. Wir haben 10 oder 11 jetzt so Beiträge, die da entstanden sind, die auch gerade Stück für Stück bei Korax im tagesaktuellen Programm laufen, wo sie halt ihre Perspektive auf das Ganze häufig natürlich auch mit Bezug auf Politik in der Türkei reinbringen, aber halt immer auch Gedanken formulieren von wegen, was müsste man eigentlich tun, so als Medium, als Mensch oder als Zivilgesellschaft in diesem ganzen Kontext. Und diese ganzen Ideen haben wir mitgenommen, weil wir nochmal ein Manifest schreiben müssen für dieses Projekt, was dann kurz vor der Klimakonferenz veröffentlicht werden soll, wo nochmal so die Lehren oder die Ideen, die daraus entstanden sind, aus dieser intensiven Auseinandersetzung präsentiert werden. Wo wir natürlich gesehen haben, gerade Community Radio ist etwas, oder im deutschen Kontext freies Radio ist etwas, was ganz viele von den Problemen eigentlich löst, andere Aspekte aber noch Entwicklungspotenzial hat und da natürlich aber auch abhängig ist von diversen Faktoren, die das begünstigen. Also gibt es eine Unterstützung dafür, dass wir diesen Raum auch ausfüllen und nutzen können. Einen kurzen Auszug aus diesem Manifest habe ich mitgebracht. Den können wir uns vielleicht gerade an der Stelle kurz anhören, bevor ich dann erzähle, was jetzt eigentlich noch passiert in diesem Projekt, weil es ist noch nicht vorbei.
2: Radio ist selten ein Monolog. Im besten Fall ist es ein Gespräch. Gespräche laden eher zu Antworten, Widerspruch, Klarstellung und Beteiligung ein, als zum passiven Konsum. Da Audio nicht auf das Aussehen ausgerichtet ist, kann es Menschen über Unterschiede hinweg zusammenbringen und den Stereotypen entgegenwirken, die oft durch visuelle Medien verstärkt werden.
3: Açık Radio, Radio Korax und Radio Grenouille bilden ein transnationales Netzwerk von Bürgermedien, das in drei unterschiedlichen lokalen Kontexten verwurzelt ist. In der Türkei, in Deutschland und in Frankreich. Unsere Sprachen, unsere Geschichte und unser politisches Umfeld unterscheiden sich zwar, doch unsere redaktionellen Grundsätze verbinden uns. Unabhängigkeit, lokale Verankerung, Partizipation, Pluralismus, Klima und soziale Gerechtigkeit, Zugang zu verlässlichen Informationen und das Bekenntnis zum Dialog.
2: Wir verbinden wissenschaftliche Expertise mit Alltagssprache.
1: Ein Manifest. Natürlich.
0: Aber Work in Progress, ne? Also das ist ein Zwischenstand, also ein Auszug aus diesem Zwischenstand. Wir schreiben an dem Ding weiter. Wir müssen es kurz vor der Klimakonferenz veröffentlichen, aus der Projektlogik heraus, weil es da nochmal Öffentlichkeit gibt. Während der Konferenz ist die Öffentlichkeit ganz woanders thematisch beschäftigt. Aber es ist natürlich etwas, was sich weiterentwickelt, weil wir auch noch weiter Radio machen. Also wir treffen uns alle drei Radios nochmal in Antalya im November. Und das ist, glaube ich, auch noch so ein richtig schönes Ergebnis aus diesem ganzen Prozess, dass wir als freie Radios dann dort vor Ort sein werden. Bei dieser großen internationalen Klimakonferenz, wo irgendwie von NGOs über Regierungen bis hin zu dem Erdgas-Fossil-Lobbyisten alle da sind. Und wir machen da Radio mit den Leuten, die da rumrennen und werden berichten bei Korax Live eine Woche lang im Morgenmagazin.
1: Das wäre meine Frage gewesen. Wie wird das im Korax-Programm sich wiederfinden?
0: Morgens 7.30 Uhr.
1: Du schaffst mich gerade ab. Du
0: schaffst mich? Halbe Stunde werden wir immer berichten, was an dem Tag jeweils passiert ist oder welche Themen wir einfangen konnten, aufschnappen konnten, die wir diskutieren wollen. Das Schöne daran ist, dass die Türkei ja zeitlich auch ein bisschen anders läuft. Das heißt, wir sind da

0: ausgeschlafen, während hier alle gerade noch wach werden. Das ist super. Und wir werden auch an dem Mittwoch in der Woche, jetzt müsste ich natürlich das Datum noch wissen, aber es ist die zweite Novemberwoche, der Mittwoch, 17 bis 19 Uhr, den Widerhall mit einer zweistündigen Studiodebatte mit eben engagierten Klimaaktivistinnen aus Deutschland, die vor Ort sind, organisieren, um zu gucken, was eigentlich ihre Perspektive auf auch die Rolle der deutschen Politik in diesem internationalen Kontext und dem, was eigentlich passieren sollte, da eigentlich ist. Und da werden wir gucken müssen, wie sich die internationale Gemeinschaft bewegt, weil diese Klimagipfel sind natürlich auch was sehr Schwieriges, weil immer, ja, es ist halt auch ein Moment, wo sich Regierungen schön darstellen wollen im Kontext von so Klimadiskursen, aber was dann tatsächlich passiert, doch sehr weit hinter den Erwartungen und noch viel weiter hinter dem Notwendigen zurückbleibt. Und genau diese zunehmende Distanz zwischen Politik und Realität ist genau eine dieser Brücken oder Löcher, die wir irgendwie umkreisen werden.
1: Das ist ja auch ein Ergebnis von solchen Konferenzen in Kopenhagen, Paris und Co., wo man sich noch zumindest in der Mehrheit auf sowas wie Demokratie einigen konnte. Bei der Regierungsseite, auch das würde ich ja mittlerweile nicht mehr so vollumfänglich wahrnehmen.
0: Das wird schwierig, ja.
1: 11. November übrigens, wer das Quiz jetzt gewonnen hat, mitgemacht hat. Herzlichen Glückwunsch. Passende Musik aus der Türkei haben wir mitgebracht, kein Problem. Schön.

0: Yoshi noch mit mir hier im Studio bei Korax Intim. Yoshi, viele Jahre koordinierend für die tagesaktuelle Redaktion unterwegs, jetzt mit dem Blick eher auf einzelne Projekte. Zum Beispiel haben wir eben gehabt, in der Türkei unterwegs zu sein, über Desinformation und Klimapolitik nachdenken zu können. Oder etwas, ich sag mal so, KI ist ja jetzt nichts, das muss man nicht mehr erklären. Vor 4, 5 Jahren wäre das noch was anderes gewesen. Mittlerweile sind die Szenarien, oh Gott, künstliche Intelligenz oder vielleicht auch schön, wird die Menschheit relativ schnell abschaffen. Die Menschen im Silicon Valley, die dahinter stehen oder auch in China oder in ähnlichen Orten dieser Welt, warnen selbst davor, obwohl sie das selbst entworfen haben. Und jetzt freie Radios beschäftigen sich damit auch. Künstliche Intelligenz. Und Yoshi, wir sitzen hier beieinander, weil du einer derjenigen bist, die schon vor vielen Jahren gesagt haben, da müsste man mal drüber nachdenken. Das müsste man drüber nachdenken, ist längst passiert. Es gibt so ein knackiges 50-seitiges Papier, wofür vor allem auch du mitverantwortlich dich zeichnest. Warum ist klar? Notwendigkeit mit KI, alle sagen, das ist schon gut, wenn mal so eine Maschine über meinen Text guckt, aber was hat's mit freiem Radio zu tun? Was sind die Ansätze, was sind vielleicht auch die Ansätze, die von einem Unternehmen oder von einem öffentlich-rechtlichen Radio sich abheben?
1: Gleich die größte Frage zum Einstieg. Ich bin ein bisschen, ein Bezugspunkt ist ja schon ganz klar. Wir haben ja gerade über dieses Projekt in der Türkei gesprochen, wo es um Desinformation geht. Und das ist natürlich etwas, was viel, viel mehr geworden ist, eben weil Leute einfach irgendwelche KI-Generatoren anwerfen und irgendeinen Rotz rauswerfen aus diversen Motivlagen. Das ist einmal dahingestellt.
0: Manchmal ist es auch sinnvoll.
1: Das kann man jetzt so oder so sehen. Und das ist, glaube ich, so einer der wichtigen Punkte. Mir in dieser Auseinandersetzung ging es nie darum, jetzt zu sagen, KI gut, böse, sondern dieser Erkenntnismoment von wegen, ja, diese Tools gibt's jetzt. Ganz viele Leute haben darauf Zugriff, weil viele davon auch irgendwie kostenlos angepriesen werden, um eine Kundenbindung herzustellen, bis man dann irgendwann Geld verlangen kann dafür. Und Leute haben angefangen, damit rum zu experimentieren und das auszuprobieren und zu benutzen in irgendeiner Form. Und das kommt dann logischerweise der Punkt von wegen, aber wollen wir das eigentlich, dass das im freien Radio auch benutzt wird? Und wenn ja, wie? Einfach weil es passiert. Und auf der anderen Seite gab es gleichzeitig sehr schnell von der Europäischen Union auch den EU AI Act, der jetzt im August auch endgültig vollständig in Kraft ist. Das heißt, da gab es dann auch so die Frage, tangieren uns diese Richtlinien in irgendeiner Form? Müssen wir da irgendwas beachten? Und eigentlich habe ich versucht, mich diesem Thema KI zu verweigern. Als sehr technisch interessierter Mensch war das so ein bisschen so ein, was da passiert ist, ein bisschen absurd und weird und eigentlich brauchen wir das nicht und was soll das Ganze? Und dann kam aber dieser Moment, wo ich irgendwie reingerutscht bin in einem Workshop, wo es darum ging, wie kann man das jetzt benutzen, um den Journalismus besser zu machen, und es interessant und gleichzeitig abschreckend fand und gleichzeitig eben von außen herangetragen aus den freien Radios dieses Bedürfnis drüber zu sprechen. Also haben wir das getan. In diversen Workshops, in diversen Radios, beim Radiocamp und so weiter diskutiert, überlegt, wie funktioniert eigentlich KI, was bedeutet es, die einzusetzen, in welchen Fällen ist sie wie gut, was für Konsequenzen hat das. Und auch der Versuch anzudiskutieren, was heißt es eigentlich, eine Technologie zu verwenden, die hauptsächlich von Leuten vertrieben wird, die entweder Faschisten sind oder krass autoritäre und ich weiß gar nicht, wie man das beschreiben soll, diese Realitätsferne. Ich meine, da sind eugenische Vorstellungen, da ist die Vorstellung, dass in der Zukunft nur noch wenige Menschen überhaupt dann in Überfluss leben werden, weil der Rest machen die Maschinen oder so. Und das sind dann die, die sich leisten können, mit einer Rakete auf den Mars zu fliegen. Es ist sehr, sehr absurd, was da rumrennt. Und das Problem ist aber natürlich, dass diese Ideen halt in der Technologie auch ein bisschen inhärent sind. Also es ist durchaus angelegt, in generativer KI eine faschistische Tendenz oder Grundstruktur in der Logik und Denkweise von diesem Programm. Und damit muss man irgendwie umgehen und das reflektieren und entsprechend überlegen, wie man damit eingehen möchte. Und dann ist aus dieser Idee, wir schreiben mal kurz einfach ein paar Leitlinien für die freien Radios, die können sie dann jeweils umsetzen oder nicht, wie es halt vor Ort diskutiert wird, ist geworden, na, so kurz wird es nicht, weil es gibt so viel dazu zu sagen, dass eigentlich nichts mit den Leitlinien zu tun hat, sondern mit wie wir über das Thema in den Radios sprechen, wenn wir Workshops geben, wenn wir mit Leuten zusammenarbeiten, wenn irgendwie Leute neu dazukommen oder wenn wir über das Thema im Radio selber sprechen. Und dann ist das ganze Ding Ding ein bisschen eskaliert und dann eher zu einer Handreichung geworden, wo so verschiedene Anwendungsbeispiele durchdiskutiert werden. Was sind so die Chancen, Risiken, Vorteile, Nachteile? Wann bringt's was, wann nicht? Und das ist jetzt leider sehr lang geworden, aber ich hoffe dafür auch relativ gut, wobei ich dazu sagen muss, dass jetzt nochmal eine Überarbeitung ansteht. Es sind inzwischen einfach so viel Feedback auch reingekommen, dass es sich lohnt, nochmal ein paar Punkte neu anzufassen. Und auch dadurch, dass jetzt im August der EU-AI-Act endgültig in Kraft getreten ist, nochmal auf dieses Rechtliche zu schauen. Also gerade was Urheberrechtsfragen angeht, ist einfach inzwischen viel mehr klar als noch vor 2 Jahren. Insofern, dass KI einfach kein Urheberrecht haben kann, weil es kein Mensch ist. Ja. Fertig.
0: Diese KI-Richtlinie kursiert innerhalb der freien Radios, dementsprechend auch bei Korax. Korax ist ein freies Radio, das einzige in Sachsen-Anhalt. Und wenn man das jetzt mal runterbricht auf genau das, nämlich Radio, wo spielt denn KI eine Rolle? Also, ne? Es gab durchaus schon Sendungen, die haben nicht mehr selbst eingesprochen. Oder der Projektantrag, der muss morgen fertig werden. Da kann man schon mal Hilfe von KI in Anspruch genommen haben. Und so weiter. Ne? Wo sind denn Punkte, wo du sagst, ja, das ist vielleicht sogar auch gar nicht so verkehrt, eine Hilfestellung, vielleicht auch eine redaktionelle Hilfestellung, und wo würdest du sagen, da kommen die roten Flaggen? Das geht auf keinen Fall.
1: Weil das so einfach zu beantworten wäre, wäre es schön. Ich glaube, man muss sich bewusst sein, dass eines der Grundprobleme ist, dass wer sein Handwerkszeug versteht, also wirklich weiß, zum Beispiel, wie eine Recherche funktioniert, wie man Interviews gut führt und wie man das ganze Ergebnis auch gut zusammenbringt, zum Beispiel, der wird in der Lage sein, an diversen Schritten in diesem Prozess eine KI sinnvoll einzusetzen, wenn man sich die Zeit nimmt, drüber nachzudenken. Das Problem ist aber, wer sein Handwerk versteht, ist meistens schneller ohne. Muss man auch ganz ehrlich sagen. Und auf der anderen Seite ist es aber dann halt natürlich total hilfreich, wenn man es nicht versteht, wenn man das Gefühl hat, man kriegt da sofort einen Output, mit dem man arbeiten kann. Aber da fehlen dann häufig in den Details das Wissen, wo zu hinterfragen, was rausgekommen ist. Das heißt, wir haben da so eine ganz merkwürdige Dualität von eigentlich bringen diese gerade generative KI, also wo dann Texte entworfen, also rausgespuckt werden oder Bilder oder sowas, bringt da etwas, wo ich eigentlich nicht weiß, wie ich es selber mache. Für mich persönlich so gefühlt kriege ich dann einfach ein Ergebnis zugeliefert. Aber da ist es am gefährlichsten. Und wenn ich es selber machen kann, ist der Zeitgewinn oder die potenzielle Verbesserung von dem Produkt meistens marginal, zumindest. Mit dem Dualismus muss man irgendwie leben, umgehen, dann auch hinkriegen, sich selber richtig einzuschätzen vom Wissensstand, ob man jetzt diese Fehler, die eine KI macht, auch erkennt. Ich würde da aber so konkret aufs Radio machen, kann man auch so ein bisschen einfach unterscheiden zwischen etwas, was klassifizierende KI und was generative KI genannt wird jeweils. Das eine ist im Wesentlichen so, ich benutze ein Sprachmodell, um einen Text zu transkribieren. Das heißt, das Ding macht nichts anderes, als verschiedene Formen, wie das Wort Auto ausgesprochen wurde, abzugleichen mit dem Muster, das trainiert wurde, und zu sagen, höchstwahrscheinlich kam hier das Wort Audio gesprochen. Kam raus so. Solche Anwendungen, wo einfach nur so Muster erkannt werden und rausgespuckt werden, also das ist Transkription, das ist zum Teil auch Übersetzung, wobei kultureller Kontext wiederum dann problematisches Ding ist.
0: Ist aber für freie Radios Mehrsprachigkeit gar nicht so verkehrt, relativ schnell mal eine Satzung oder ein Interview in 20 Sprachen zu haben.
1: Ja, das ist so der Bereich, wo ich das Gefühl habe, da ist das Risiko am geringsten, weil ich am Ende im Wesentlichen, also bei einer Übersetzung zum Beispiel, kann ich mir einfach das Audio nochmal anhören und übers Ergebnis nebenher gut drüber lesen. Kann das sehr schnell korrigieren und auch mit meinem sprachlichen und kulturellen Feingefühl auch nochmal sagen, nein, diese Übersetzung ist zwar wörtlich korrekt, aber ist nicht das, was an Bedeutung transportiert werden soll in dieser Stelle.
0: Jedenfalls, wenn ich die Sprache spreche, die ich übersetze, aber ja.
1: Ja, genau, das ist die Grundvoraussetzung und das ist auch nicht zu vernachlässigen. So, das muss trotzdem da sein. Also ich spare mir nicht das ordentliche Übersetzen und die Sprache können, aber ich reduziere die Zeit, die ich dafür brauche. Weil es halt was ganz was anderes ist, ob ich die Transkription selber tippen muss oder ob ich sie nur Korrektur lese. So, es ist ein Zeitgewinn von 75% oder so.
0: Ja, oder Verschriftlichung von Interviews. Ich weiß, wie lange ich da früher saß.
1: Ja, genau.
0: Jetzt ist es da.
1: Das Problem ist aber tatsächlich dann eher so etwas wie, liebe KI, hier sind meine 3 Interviews, schreib mir einen gebauten Beitrag dazu. Und dann produziert es da irgendwas, weil da greifen dann die, das ist dann generative KI, wo es aus etwas irgendwas Neues synthetisch herstellt. Und da greifen die ganzen Probleme, die mitkommen, wenn man halt ein rein stochastisches, auf Wahrscheinlichkeiten basiertes, ich versuche stochastisch ein bisschen über zu übersetzen, Programm das machen lässt. Das heißt, es kommt etwas raus, was plausibel ist, weil es einfach eine 90%, 80%, 70% Wahrscheinlichkeit gibt, dass Sätze so zusammengestellt werden, wie das, was es rausspuckt. Wie immer mit Wahrscheinlichkeiten gibt es halt auch eine Wahrscheinlichkeit, dass es kompletter Blödsinn ist. Das heißt halt, ich muss den auch erkennen, wenn ich sowas mache. Und das kann erstaunlich schwierig sein, weil es eigentlich heißt, dass man jeden Satz, jede Formulierung, jedes Fakt nochmal überprüfen muss. Dieser Überprüfungsprozess dauert für mich, ehrlich gesagt, länger, als wenn ich es selber mache. Das ist das, was ich wiederum meine mit, wenn man sein Handwerkszeug versteht, kann man das vielleicht verwenden, weil es dann wiederum so Ansätze gibt von wegen, hier ist mein Text, gib mir eine Kritik. Und dann liest man sich die Kritik durch und überlegt, ob was davon valide ist und ob man das noch einbauen möchte. So. Das würde wiederum gehen. Und dann kommen aber noch so Sachen rein, wie dass diese Modelle eintrainierte Stereotype und Diskriminierung mit drin haben, weil die werden halt aus den Daten aus dem Internet generiert. Das heißt, gesellschaftliche Diskriminierungsmuster reproduzieren die Dinger. Wenn ich das nicht in meinem Radio haben will, dann kann ich die eigentlich nicht verwenden. Oder ich habe wieder diesen Riesenaufwand, das alles wieder rauszufiltern. Lange Rede, kurzer Sinn, sehr, sehr schwierig, weil hier eben genau das dann zu tragen kommt, dass da sehr mittelmäßiger Output mit vielen Fehlern und einer Reproduktion gesellschaftlicher Ungleichheiten zustande kommt. Obendrauf auch noch mit einer Technologie, die extrem umweltschädigend ist und auch unter richtig krassen Arbeitsbedingungen für die ganzen Clickworker, die dann, dass es diese Modelle überhaupt gibt, ausgebeutet werden. Also das ist richtig schrecklich, wenn man sich das anschaut. Das ist nochmal eine ganz andere Dimension an kapitalistischer Ausbeutung im Vergleich zu allem, was wir in Europa kennen. Diese ganze Ebene ist so nochmal eine politische Debatte, die jetzt für die freien Radios nicht so sehr im Fokus stand, als abgesehen davon, dass alle davon Bescheid wissen. Aber es ist natürlich jedem selbst überlassen zu überlegen, welche Rolle spielt das für mich jetzt in der Anwendung oder nicht. Für die freien Radios selber ist nur wichtig, welche kollektiven Entscheidungen treffen wir zur Anwendung. Und das ist natürlich die rechtliche Vorgabe. Und naja, okay, und wenn man es benutzt, welche Pflichten habe ich dann? Also sowas wie, muss ich es kennzeichnen und so weiter und so fort.
0: Genau, das ist ja die rechtliche Vorgabe mittlerweile, also EU-weit. Man kriegt es vielleicht auch mit, wenn beim Öffentlich-Rechtlichen des Vertrauens abends nochmal ein Film geguckt wird und auf einmal steht unten drunter, das Lied war KI-generiert. Das ist die Vorgabe, also genau das zu kennzeichnen. Wie sieht es bei den freien Radios dann aus? Also heißt es, wenn ein Lied gespielt wird, von dem man ja gar nicht weiß, wie viel KI steht dahinter, weil man hat es nicht selbst produziert, müsste man das jeweils sagen? Was ist die Praxis? Was wird die Praxis sein?
1: Die gesetzliche Vorgabe ist, die da jetzt drin steht, ist, dass solange es nicht redaktionell geprüft wurde von einem Mensch und freigegeben, muss es gekennzeichnet werden. Für Medien, also auch Radio. Das ist ein sehr großes Schlupfloch. Weil natürlich kann ich einfach den Text runterscrollen und am Ende auf Freigabe drücken und dann hat es ein Mensch gemacht, aber habe ich es gelesen, habe ich es verstanden, habe ich es wirklich überprüft, das ist eine ganz andere Frage. Diese Kennzeichnung, ja, sie gibt es, vor allem da, wo ich nicht selber nochmal drüber gehe als verantwortlicher Redakteur, aber leider ist es sehr schwammig und sehr löcherig formuliert und das genügt im weitesten Sinne weder den gesellschaftlich notwendigen Ansprüchen noch den Anspruch, den freie Radios an sich selber stellen, als emanzipatorisches Medium irgendeiner Art. Und darüber haben wir sehr viel diskutiert. Natürlich gibt es kein von oben beschlossenes, das müsst ihr jetzt so machen, sondern jedes Radio findet seine eigene Lösung. Aber Kern der Debatte, und das ist, glaube ich, wichtig rüberzubringen, oder das, was immer wieder Thema ist, ist, wieso machen wir eigentlich freies Radio so? Wir treffen uns hier als Menschen im Kollektiv, um gemeinsam Radio zu machen. Und dann ist es einfach komplett irrsinnig zu sagen, und jetzt lassen wir eine Maschine das Radio machen. Also es widerspricht im Wesenskern dessen, was eigentlich unser Radio ausmacht und sein soll. Trotzdem passiert es leider, weil Ehrenamtliche nicht viel Zeit haben, feststellen, oh scheiße, meine neue Sendung muss da sein und sich dann vielleicht doch mal was skripten lassen. Meistens sind es dann eher Schülerpraktikanten bei den Fällen, die mir jetzt so auffallen, ne? Also wo Leute auch noch im Lernprozess sind, was eigentlich gutes Radio ausmacht, was ja auch irgendwo dann nachvollziehbar ist und auch ein Lernmoment ist. Diese Situation werden wir immer haben, aber ich glaube, so die Mehrheit oder der große Tenor der Debatte ist, naja, wenn wir jetzt einfach ein KI-Radio machen würden, das ist was anderes als freies Radio. Freies Radio ist ein Ort, wo sich Menschen begegnen, sich austauschen und weiterentwickeln.
0: Wobei, das noch als kleine Fußnote, mir durchaus Sendungen in den Sinn kommen, da konnte ich den Wikipedia-Artikel mitlesen, der da gerade vorgetragen wurde. Also auch das vielleicht gar nicht so neu im Sinne von, wer redet jetzt eigentlich gerade mit mir, wo kommt die Information her? Yoshi, ich danke dir. Wir haben gesprochen über Ausflüge in die Türkei, die da auch demnächst stattfinden werden.
1: Ja, ich flüchte nochmal vor dem Winter.
0: Ach ja, Winter. Bloß weil ich friere, ist noch lang nicht Winter. Das ist das Motto, was ich dir mitgebe in die Türkei. Und wir haben gesprochen über eine KI-Richtlinie, die in den freien Radios kursiert. Und wir haben aber auch gesprochen, dass das tagesaktuelle Programm, für das Yoshi sehr, sehr lange verantwortlich war.
1: Mitverantwortlich.
0: Diese Zeit geht so langsam zu Ende, aber man merkt es, ihr merkt es, wir merken es, das mit dem freien Radio geht nicht ohne Yoshi und Yoshi geht nicht ohne freies Radio, würde ich mal behaupten. Danke dir fürs Vorbeikommen, die Gelegenheit noch ein Schlusswort zu sagen, obliegt dir.
1: Ich freue mich drauf, wieder einfach nur als Redakteur mitzumachen. Das wird schön.
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0: 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Kinder sollten andere Kinder nicht einfach so beißen dürfen. 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Man kann mit Hilfe von tragbarer Technik ein Foto machen, damit man weiß, wie man aussieht, aber zu viele Möglichkeiten wiederum können sich anfühlen wie allein gelassen werden.
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Hallo und willkommen hier bei Radio Korax zur Sendung Hi Nun. Ja, in den nächsten 60 Minuten gibt es wieder neue und alte Country-Songs.

Ja, losgehen soll es gleich mit einer Band aus Nashville. Und zwar hat die schon einen witzigen Namen, Old Crow Medicine Show. Zu Beginn der 2000er hatten sie ihre ersten Erfolge in den USA. Mitte der 2010er gewannen sie 2 Grammys. Ja, und heute sind sie hier bei Heino und zu Gast. Hier sind Old Crow Medicine Show mit Howdy Do America. 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
1: Ja, das war natürlich Johnny Cash hier bei High Noon mit Hurt aus dem berüchtigten, berühmten Album American Recordings, produziert von Rick Rubin, der auch Neil Diamond und AC/DC unter anderem produziert. Ja, wir gehen ein paar Jährchen zurück und zwar ins Jahr 1959 nach Texas und landen bei Johnny Horton, ein US-amerikanischer Musiker, der eigentlich Pfarrer werden wollte, aber das kommt im Leben ja doch immer mal wieder anders. Er arbeitet 1949 in Alaska in der Ölindustrie und er merkt, dass er dort in der Einsamkeit erste Songs schreiben möchte. Und das macht er auch. 1955 gelingt ihm, seine Songs bei Columbia Records unter Vertrag zu bringen. Und große Erfolge feiert er dann Ende der 50er, Anfang der 60er Jahre, hat für einige berühmte Western auch gesungen und die Musik gemacht. Wir hören jetzt einen Song aus einem Western, und zwar The Battle of New Orleans. Hier ist Johnny Horton.

Ja, der eine oder andere hat es erkannt, das waren die Bellamy Brothers mit Crossfire. Den Song gab es übrigens ein paar Jährchen später auch auf Deutsch. Himbeereis zum Frühstück nannte sich das, aber das hat mit dem Original weniger zu tun. Wir kommen zu Trisha Yearwood, eine Country-Sängerin aus Georgia. Eigentlich heißt sie Patricia Lyon Yearwood, aber das war der dann doch zu lang und für die Plattenfirma sicher auch. Und Trisha Yearwood klingt einfach auch ein bisschen besser. Und sie zählt zu den erfolgreichsten Country-Sängerin der 90er Jahre. Und wir hören sie jetzt hier bei Hanun mit She's in Love with the Boy.

Ja, soweit Trisha hier, wollt ihr hören nun? Wir gehen wieder ein paar Jährchen zurück ins Jahr 1974 zu John Denver, ein Mann, der leider durch einen Flugzeugabsturz ums Leben kam, aber unvergessliche Songs geschrieben hat. Ich erinnere nur an Take Me Home, Country Roads oder Living on the Jet Plane oder Rocky Mountain High. Aber ich habe einen Song mitgebracht, der nicht allzu oft noch zu hören ist. Thank God I'm a Country Boy. Hier ist John Denver.

1995 eine Nummer 1 in den Country Charts. George Strait war das mit Check Yes or No. Wir bleiben in den 90ern und bei erfolgreichen Country-Sängern. Bis heute erfolgreichen Country-Sänger, muss man schon sagen. Zum einen Alison Krauss aus dem Jahr 1990 folgt jetzt mit Steel Rails. Und dann habe ich einen Song aus dem Bluegrass-Album von Alan Jackson mitgebracht, und zwar Blue Ridge Mountain Song. Aber zunächst Alison Krauss mit Steel Rails.

Ja, so viel Zeit muss sein. Alan Jackson war das mit Blue Ridge Mountain Song. Wir gehen ein paar Jährchen zurück ins Jahr 1970 zu Kris Kristofferson, ein US-amerikanischer Country-Sänger, Songwriter und Schauspieler, geboren 1936 in Texas. Zunächst studierte er Geisteswissenschaften, dann ging er zur US-Armee, wurde Hubschrauberpilot, aber 1965 zog es ihn nach Nashville ins Mekka der Country-Musik und dort beginnt er seine musikalische Karriere 1969 und einer der ersten Erfolge 1970 ist der Song Help Me Make It Through the Night. Hier ist Kris Kristofferson.

leider auch nicht mehr unter uns. Keith Whitley war das mit einem Song aus dem Jahr 1988. Er war dort Nummer 1 in den Country Charts am 19. September 88 mit When You Say Nothing at All. Hi nun, Country Music hier bei Radio Korax. Jetzt natürlich mit dem Johnny Cash Song der Woche. Und da habe ich einen Song mitgebracht, der original aber von Neil Young eigentlich ist. Sehr bekannter Song, Heart of Gold. Johnny Cash nahm ihn im September 1993 auf, aber veröffentlicht wurde der Song erst, als er schon verstorben war. Im Jahr 2003, im September, starb Johnny Cash und im November erschien das Lied dann Heart of Gold. Wir hören jetzt Johnny Cash mit der Version.

Billy Joe Spears war das mit Blanket on the Ground 1975. Wir gehen ein bisschen vorwärts ins Jahr 1982 und landen bei Don Williams. Der hat damals wahrscheinlich ein bisschen mit Kalkül das nächste Lied geschrieben. Listen to the Radio. Ihm war damit natürlich klar, dass das in den Radiostationen laufen wird, das Lied. Und das Kalkül ging auf und wurde sogar Nummer 1 in den Country Charts am 17. April 1982. Hier ist Don Williams mit Listen to the Radio.

Ja, das war's hier bei Hallo und Country Music bei Radio Korax. In 14 Tagen gibt's eine neue Sendung. Bis dahin, bye bye. Und zum Schluss noch Eddie Rabbit mit Rocky Mountain Music.

Herzlich willkommen hier am Dienstagabend in der Tuesday Radio Show, wie immer einmal im Monat hier auf Radio Korax. Danke nochmal an Hainon. Wir sind jetzt da für euch für die kommende Stunde und ich glaube, wir starten zumindest ein bisschen herbstlich.

Ihr seid in der Tuesday Radio Show hier am Dienstagabend oder am Mittwochmittag. Ich glaube, wir bleiben irgendwie herbstlich. Warum auch immer. Und ihr bekommt es ja mit. 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

0: Tja, Tuesday Radio Show, wir sind raus. Letzter Song, letzter Tune.
1: Ihr hört uns wieder in einem Monat hier auf Radio Korax 95.9.
0: Genau, also Tobi ist auch dabei. Heute.
1: Zur Abmod bin ich dann auch dabei. Und ja, dann bis zum nächsten Mal.
0: Genau. Steht das jetzt kühler werdende Wetter durch. Hört schöne Musik.
1: Bleibt stark. Bis dann.
0: Ahoi.

0: Einen wunderschönen guten Tag. Willkommen bei Nia Nackt im Aquarium, die Frauenredaktion hier bei Radio Frei. Und wie immer im September sprechen wir über das Thema sexuelle Selbstbestimmung. Wir sprechen über den Safe Abortion Day. Wir sprechen über den Marsch für das Leben. What the fuck? Ein Aufruf in diesem Jahr zum queer-feministischen Protest dagegen. Und dafür habe ich mir hier ins Studio eingeladen, Karin Kretschmer von der Pro Familia. Einen wunderschönen guten Tag.
1: Hallo.
0: Schön, dass du wieder da bist. Ich glaube, das letzte Mal haben wir uns vor einem Jahr gesehen. Und was wird euch erwarten in dieser Stunde? Wir werden beginnen mit dem Demonstrationsaufruf für morgen in Berlin. Und zwar ruft ich spreche jetzt hier aus der Live-Sendung vom Freitag und nicht von der Wiederholungssendung am Sonntag. Dann ist nämlich die Demo schon vorbei, sondern wer morgen in Berlin ist oder nach Berlin fahren möchte, am 19. September ruft das Bündnis für sexuelle Selbstbestimmung zu einem großen Aktionstag in Berlin auf. Da hört ihr gleich einen Beitrag von ein Interview von Radio Korax übernehmen wir das. Und dann wird es in dieser Stunde weitergehen mit verschiedenen Themen um das Thema sexuelle Selbstbestimmung. Und Karin, was hast du mitgebracht?
1: Ich habe auf jeden Fall auch Veranstaltungen rund um den Safe Abortion Day in Thüringen mitgebracht. Dazu werde ich aufrufen, darüber informieren. Ich habe Informationen zum Thüringer Bündnis für sichere und legale Schwangerschaftsabbrüche mitgebracht, Forderungen um die ja nach wie vor unsägliche Situation rund um Schwangerschaftsabbruch irgendwie auch weiter zu bearbeiten. Genau, verschiedene Sachen zum Thema Schwangerschaftsabbruch.
0: Das heißt, es geht in den nächsten Wochen wieder aktivistisch zu in der feministischen Szenerie hier zu Erfurt. Und das ist schön, wir haben gerade schon im Vorgespräch darüber gesprochen, dass es hier und da zeigen sich dann neue Aktivistinnen, aber es sind auch viele da und das, was wir ja so miteinander üben, du bist auch schon so lange dabei, ist im Gespräch zu sein, im Austausch zu sein. Und wenn wir über das Thema Schwangerschaftsabbruch sprechen oder Safe Abortion, dann reden wir über die ureigenste Forderung der Frauenbewegung, sowohl der ersten als auch der zweiten Frauenbewegung. Und irgendwie 100 Jahre später hat sich ein bisschen was getan, aber nicht viel. Und wenn wir nach Sachsen-Anhalt gucken, dann wird's gruselig. Und vielleicht magst du da auch ein, zwei Worte dazu sagen, dann in dieser Stunde, wie es sozusagen eurem Schwesternlandesverband dann damit geht. Mhm. Okay, ja. Und jetzt erstmal zum Marsch für das Leben, wie auch immer, ein Aufruf zum queerfeministischen Protest in Berlin am morgigen 19. September.
2: Ines, vielleicht vorab, was sind eure zentralen Forderungen?
3: Die religiösen Fundamentalisten und Rechtspopulisten auf die Straße gehen mit ihren sogenannten Märschen für das Leben. Wir haben natürlich ganz klare Forderungen, dass es um das Leben von den geborenen Frauen Menschen gibt, die bei uns leben und deren Rechte immer noch sehr beschnitten sind. Und wir erinnern daran, dass wir auch Rechte haben und diese Rechte erstmal umzusetzen sind. Da geht es eben um die Entkriminalisierung von Schwangerschaftsabbrüchen, die wir ja schon mit der Ampelregierung ganz kurz davor waren umzusetzen. Leider ist uns das nicht gelungen, weil es verhindert wurde, das im Bundestag abzustimmen. Aber diese Forderung besteht natürlich nach wie vor, ist höchst aktuell. Aber es geht natürlich auch um die Vielfalt von Lebensentwürfen, sexuelle Orientierung, geschlechtliche Identitäten. Also wir möchten gerne, dass diese Gefährdung, die im Moment so latent da ist, von rechten Kräften ein Gegenprotest bekommen, weil wir sagen, dass wir weiterhin eine bunte, vielfältige Gesellschaft haben wollen, in der alle ihre Rechte auch bekommen, die ihnen zustehen. Auch wenn sie historisch erstmal noch nicht so verankert sind, aber es ist Zeit, dass sie verankert werden.
2: Ja, also ihr tretet gegen den sogenannten Marsch für das Leben auf. Mhm. Ein Blick auf deren Medienpräsenz zeigt. Sie sagen, sie seien gegen Schwangerschaftsabbrüche und auch gegen das assistierte Lebensende, also die sogenannte Sterbehilfe. Insgesamt bleiben die Forderungen aber sehr vag und schwammig. Da fallen zum Beispiel Sätze wie, Zitat, wir stehen für eine umfassende, individuelle, respektvolle Hilfe und Beratung im Schwangerschaftskonflikt, mit der die Mutter, das Kind und alle anderen Betroffenen leben können, Zitat Ende. Und in ihren Demonstrationsappellen sagen die Leute von Marsch für das Leben, es sollen keine Symbole politischer und religiöser Zugehörigkeit getragen werden und auch Formulierungen wie Abtreibung ist Mord sollen nicht gesagt werden. Also eigentlich inszenieren sie sich ja relativ moderat. Ja, dieser Selbstdarstellung vom Marsch für das Leben widersprecht ihr ja als Bündnis. Wie ordnet ihr die denn ein? Was macht ihr vor Ort für Erfahrungen?
3: Ja, also wir vor Ort, wir haben eben ganz andere Erfahrungen, dass wir dort erleben, dass die schon uns sozusagen als Mörderinnen darstellen und dass wir sozusagen auch der Bundesverband Lebensrecht versucht natürlich in seiner Öffentlichkeitsarbeit viele Menschen zu gewinnen für sozusagen die grundlegende Position der katholischen Kirche und der Freikirchen, die eben gegen Schwangerschaftsabbrüche ganz vehement auftreten und wie gesagt meinen, dass das deutsche Recht auch viel zu liberal ist. Unterstützt werden sie da natürlich auch von politischen Parteien und welche Partei das ist, das kann man sich denken, wenn man die Programme jetzt gerade jüngst gelesen hat, einen Tag vor den Wahlen auch in Berlin wird natürlich jeder sich mit diesem Programm beschäftigt haben und es ist ganz klar, dass auch in Sachsen-Anhalt da jetzt ein neuer Wind einziehen wird mit den Wahlergebnissen, die dort erzielt wurden, wo wir sehr beängstigt sind, was das für Auswirkungen hat auf die Rechte von Flinterpersonen im weitesten Sinne. Also alle, die schwanger werden können, aber auch alle, die andere Lebensentwürfe haben. Insofern ist das Verbale, was vielleicht in Verlautbarungen jetzt deutlich wird, wirklich bei den Märschen nicht zu erleben. Und wer sich ein Bild davon verschaffen möchte, kann gern kommen und sich diese Veranstaltung mit anschauen und auch an unserem Aktionstag mit unseren Kundgebungen und mit unserem kurzen Demonstrationszug teilnehmen. Alle sind gern eingeladen, am Samstag um 11.45 Uhr mit vor den Hauptbahnhof zu kommen in die Ella-Trebe-Straße.
2: Und du hast es gerade schon angerissen, aber kannst du mal ganz konkret sagen, welche Gefahr von der Bewegung ausgeht? Also was genau würde das bedeuten für verschiedenste Personen, wenn deren Forderungen jetzt mehr Zuwachs bekommen und umgesetzt werden?
3: Ja, das bedeutet, dass praktisch die bisher zierten Beratung, wir haben ja jetzt eine Beratungsregelung, die wir aber als entmündigend und auch nicht mehr dem Zeitgeist entsprechend betrachten, weil natürlich alle Personen, die ungewollt schwanger sind, sehr gut entscheiden können, wie ihr Leben aussehen soll und was sie verantworten können, ob sie ein Kind bekommen möchten oder nicht. Natürlich ist es wichtig, Beratung anzubieten. Auch das ist für uns eine ganz wichtige Prämisse. Allerdings nicht als Pflichtberatung, sondern als freiwilliges Beratungsangebot, das aufgesucht werden kann. Und es muss Familien leichter gemacht werden, auch sich für Kinder zu entscheiden. Was wir gegenwärtig erleben, die Kürzungspolitik in verschiedensten Bereichen, das alles trägt nicht dazu bei, dass sich Menschen dafür entscheiden, auch Kinder auszutragen, wenn sie ungewollt schwanger geworden sind, oder eben auch Kinder überhaupt mit in ihr Leben zu nehmen, ob das Adoptivkinder, Pflegekinder oder sonstige sind. Also insofern ist das Thema sozusagen reproduktive Rechte ein ganz vehementes, was zu schützen ist. Die anderen Themen sind vor allen Dingen, dass auch Regenbogenfamilien eigentlich die Rechte verdienen, die sie bekommen. Das geht eben dann auch um Stiefkindadoption und so weiter und so fort. Aber auch der Respekt vor allen geschlechtlichen Identitäten und sexuellen Orientierungen ist total wichtig. Also das alles erscheint uns in großer Gefahr, wenn diese eher rechten Haltungen und Kulturen, die immer wieder jetzt immer mehr salonfähig werden, in unsere Zivilgesellschaft, die wir haben, bedrohen.
2: Mhm. Die Anti-Abortion, also Anti-Abtreibungsbewegung, ist ja ziemlich gut vernetzt. Dieser Marsch für das Leben, der jetzt am Wochenende in Berlin und Köln stattfindet, existiert in dieser Form ja in vielen Ländern und hat seinen Ursprung in den USA. In Deutschland gibt es ihn seit etwa 2002. Ihr sprecht von Verbindungen zur AfD, das hast du ja gerade auch schon angesprochen, zum rechtsextremen Milieu, zu dem christlichen Fundamentalismus. Das sind ja alles Gruppierungen, die in der Gesellschaft in der letzten Zeit einen Einfluss gewonnen haben. Mhm. Was für Entwicklungen habt ihr denn im Verlauf der letzten Jahre in der Anti-Abortion-Bewegung erlebt?
3: Ja, also natürlich gibt es viele Rückschritte. Wir brauchen nur in die USA zu gucken. Aber natürlich gibt es auch kleine Erfolge. Und kleine Erfolge sind zum Beispiel die neuen Regelungen in Argentinien, die erkämpften Rechte in Irland. Also es sind ja katholische Länder, in denen eben durch den Protest viel Erfolg ist, viel Positives erfolgt ist, wo wir uns sozusagen auch dran orientieren. Und wir können natürlich da nicht so dagegen halten, weil wir gar nicht die finanziellen Ressourcen wie diese Lebensschutzbewegung, die international, wie gesagt, gut vernetzt ist, auf die Beine stellen kann. Und das ist natürlich ein für uns ein schwieriger Kampf. Aber wir denken, dass die Menschen aufgeklärt und guten Verstand haben und für grundlegende Menschenrechte offen sind und deswegen das Durchschauen, was vielleicht auch in schöne Worte gehüllt jetzt da präsentiert wird, allerdings eine große Gefahr darstellt im Zusammenhang mit der Entwicklung eben der AfD.
2: Ja, das ist ein spannender Punkt mit dem Menschenverstand der Leute. Es gibt ja eben auch zeitgleich zu dieser erstarkenden Rechten immer eine Zivilgesellschaft, die vielleicht jetzt auch immer mehr erkennt, dass sie so Verantwortung trägt und sich immer mehr bewusst wird, dass sie dem Erstarken der Rechten etwas entgegensetzen will. Das gab es ja jetzt zum Beispiel auch in Sachsen-Anhalt im Kontext der Wahl. Und ihr seid ja auch ein Teil dieser Zivilgesellschaft. Wie hat sich denn eure Organisation und euer Gegenprotest in den letzten Jahren entwickelt?
3: Ja, also wir haben, wie gesagt, immer mehr Zuwachs bekommen. Also wir sind ja schon 2012 sozusagen als Bündnis haben wir uns formiert und seitdem organisieren wir diese Märsche, die Proteste gegen die Märsche sozusagen. Und das nicht nur in Berlin, sondern wir haben auch den Safe Abortion Day, der international begangen wird, auch aus Lateinamerika gekommen ist als Tradition und jetzt auch international auf allen Kontinenten eigentlich begangen wird. Wir in Deutschland haben den Safe Abortion Day, den wir am 28. September begehen. Und unsere Aktivitäten im September ordnen sich auch da ein, dass wir sagen, es reicht, sichere und legale Schwangerschaftsabbrüche brauchen wir jetzt. Und wir lassen uns da auch nicht entmutigen, auch wenn wir manchmal Rückschläge natürlich einfahren müssen und verkraften müssen. Aber wir versuchen, unsere Vernetzung zu verbessern, sodass sozusagen die demokratischen Kräfte zusammen in verschiedensten Fragen auf die Straße gehen. Und die vielen Demonstrationen, die jetzt gerade in Berlin stattfinden im September, sind ein Zeugnis dessen, wo wir auch immer wieder daran beteiligt sind, neben unseren eigenen Aktivitäten.
2: Mhm. Ein Blick auf eure Redebeiträge am Samstag zeigt, ihr seid ein breites Bündnis mit unterschiedlichen Schwerpunkten. Also der Bundesverband Trans ist anwesend, von den iranischen AktivistInnen im Exil ist wer da, eine Berliner Gynäkologin. Es gibt Reden mit Aufklärung zu Femiziden und Reden mit Aufklärung zu Verhütungsmitteln. Warum ist vielleicht auch diese Vielfalt eines breiten Bündnisses im Kampf für körperliche Autonomie so wichtig?
3: Ja, genau, das haben wir gemerkt, dass das sehr, sehr wichtig ist, weil es letztendlich dieselben Kräfte sind, die sozusagen das auch immer alles zusammen in Frage stellen. Also diese alten patriarchalen Grundgedanken, die in vielen, und da meine ich jetzt nicht nur die Partei, die blaue Partei, sondern da meine ich eben auch in anderen Parteien noch Reste von Denken vorhanden sind. Und da versuchen wir sozusagen durch eine sehr, sehr breite Haltung zu zeigen, was eigentlich grundlegende Menschenrechte sind und wie gefährlich das alte Denken ist, wo eben manche Politiker gerne wieder zurück hin möchten.
4: hier halten sie sich an Regeln, die wir hier aufgestellt haben. Und wenn die Regeln halt gebrochen werden, dann hat er hier nichts zu suchen.

0: Ihr hört hier auf Radio Frei die Frauenredaktion und heute zu Gast im Studio Karin Kretschmer von Pro Familia. Ihr habt zuletzt ein Interview gehört mit Ines Scheibe vom Bündnis für sexuelle Selbstbestimmung. Karin, und ihr seid auch da Mitglied in dem Bündnis?
1: Genau, die Pro Familia ist auf jeden Fall Mitglied im Bündnis für sexuelle Selbstbestimmung, genauso wie die Pro Familia Thüringen relativ regelmäßig an den Treffen teilnimmt. Genau, und natürlich die Forderung unterstützt. Ja. Mhm.
0: Genau, und wir sind ja zusammengekommen heute, um so ein bisschen im Vorfeld schon mal über den Safe Abortion Day zu sprechen und darüber zu sprechen, welche Veranstaltungen es da rundherum gibt und um uns erstmal so ein bisschen einzustimmen. Vielleicht magst du mal erzählen, ist gerade so die aktuelle Regelung rund um den Schwangerschaftsabbruch hier in Thüringen. Es stehen ja sozusagen im Bundesland nebenan, in Sachsen-Anhalt, stehen ja große Veränderungen eventuell an. Wir hoffen nicht, aber es wird wohl nicht unumgänglich sein. Und da ist das natürlich wieder mehr auf dem Tablett. Wie ist es ganz aktuell konkret hier in Erfurt?
1: Ja, also erstmal die Regelungen zum Schwangerschaftsabbruch sind bundesweite Regelungen. Ne? Es ist ein Bundesgesetz, auf dessen Grundlage wir uns bewegen. Die wurden 1995 durch das Bundesverfassungsgericht so bestimmt, wie sie jetzt gerade gelten. Im Grunde aber gibt es die Kriminalisierung vom Schwangerschaftsabbruch seit jetzt mittlerweile 155 Jahren durch den Paragraph 218 im Strafgesetzbuch. Die aktuellen Regelungen sind, dass ein Schwangerschaftsabbruch mit medizinischer Indikation und kriminologischer Indikation rechtmäßig ist, bei kriminologisch bis zur 12. Woche, medizinisch auch darüber hinaus. Das bedeutet, er ist im Grunde legal und die Kosten werden von der Krankenkasse übernommen. Ein Schwangerschaftsabbruch nach Beratungsregelung ist rechtswidrig, aber bleibt straffrei, wenn bestimmte Voraussetzungen erfüllt sind, nämlich, dass die Schwangerschaft nicht älter als 12 Wochen nach Empfängnis ist, dass die schwangere Person eine Pflichtberatung durchführt, dass nach dieser Beratung 3 Tage Wartezeit vergehen, bis ein Abbruch durchgeführt werden kann und dass der Abbruch durch eine medizinische Fachkraft durchgeführt wird. Das sind die Regelungen, die jetzt gerade gelten. Mhm. Und genau, also in Thüringen, vielleicht zur Versorgungslage an sich, das ist ganz unterschiedlich. Reden wir vom ländlichen Raum, reden wir vom Ballungszentrum in Erfurt, ist die Situation im Vergleich recht gut. Es gibt mehrere Ärztinnenpraxen, die medikamentöse, aber auch operative Abbrüche durchführen und anbieten. Genau, also für Erfurt kann ich sagen, das ist okay. Im ländlichen Raum, wir haben ja auch eine Beratungsstelle in Aachen zum Beispiel, da sind die Wege dann auf jeden Fall schon weiter und die Hürden auch deutlich höher. Mhm.
0: Und was beobachtest du, wie sind die Tendenzen jetzt so aktuell in den letzten 1-2 Jahren? Was sind so, mit welchen Themen, gibt es so Themen, mit denen Frauen vermehrt kommen? Also das eine ist natürlich, dass wir hier in Erfurt sagen, okay, wir haben eine gute Versorgungslage, im ländlichen Bereich ist es anders. Heißt das, ihr bekommt auch Anfragen von Frauen aus dem ländlichen Bereich?
1: Ja, teilweise schon. Ja. Ja. Also es gibt schon flächendeckend Beratungsangebote, mhm. Also einige Beratungsangebote haben einen religiösen Hintergrund, einen kirchlichen Hintergrund, andere Beratungsangebote nicht. Und wenn Menschen da gezielt eine Beratungsstelle möchten, dann können die Wege schon auch weiter sein. Ansonsten ist das Beratungsangebot schon flächendeckend, sodass es mehrere Stellen gibt, die auch diese Beratungsscheine gibt, die notwendigen

0: Gesetze, die wir auch umsetzen müssen. Und ja, da haben wir irgendwie einen Weg gefunden, um mit diesem Konflikt im Gesetz und zu unserer Haltung irgendwie auch umzugehen.
1: Und was beschäftigt euch ganz aktuell als Beraterin? Was steht so oben auf?
0: Also natürlich die politische Situation, ne? In Thüringen, aber jetzt gerade auch in Sachsen-Anhalt. Das Parteiprogramm der AfD ist ja einfach, wie nenne ich es, erschreckend. So, das macht schon Angst, gerade wenn wir an sexuelle Bildung denken, wenn die AfD von der Frühsexualisierung spricht zum Beispiel. Das Thema Schwangerschaftsabbruch ist ein klares politisches Thema. Genau, und das besorgt uns schon sehr, gerade weil wir für sexuelle und vor allem auch natürlich reproduktive Rechte einstehen und das so unsere Grundhaltung ist.
1: Das heißt, ihr seid da, also ich meine, Pro Familia muss dazu ja auch eine Haltung entwickeln, wenn sozusagen diese Angriffe kommen. Das heißt, das wird sich zeigen, wie ihr praktisch auf der Bundesebene und dann solidarisch mit dem Landesverband in Sachsen-Anhalt sein könnt.
0: Genau, unbedingt. Also da heißt es dann auf jeden Fall zusammenhalten, ne? Und Solidarität zeigen, gegenseitig zu unterstützen. Der Bundesverband hat ja jetzt schon mal auch einen sehr klaren Angriff erlebt, ne, mit dieser Anfrage im Bundestag von der AfD-Fraktion, die quasi gefordert hat, Pro Familia darf keine Beratungsbescheinigungen mehr ausstellen, keine Schwangerschaftskonfliktberatung machen, eben weil hier die Gesetze nicht umgesetzt würden. So, das war der Vorwurf. Diese Aussprache im Bundestag ist im Grunde im Sande verlaufen und dennoch war es ein konkreter Angriff auf ganz speziell die Pro Familia auch.
1: Ja. Und wenn wir über Solidarität sprechen, dann sprechen wir auch über Veranstaltungen, Informationsveranstaltungen, über reproduktive Rechte. Und ihr macht gemeinsam mit der Brennnessel zusammen eine Veranstaltung.
0: Genau, und zwar im Rahmen des Safe Abortion Day findet am 27.09., das ist ein Sonntag, von 16 bis 19 Uhr in der Brennnessel eine Veranstaltung statt. Sie heißt Reproduktive Rechte, Verstehen, Barrieren abbauen und gemeinsam handeln. Das ist eine Kooperation zwischen Brennnessel, Medical Students for Choice Jena und Pro Familia. Und genau, alle sind sehr herzlich eingeladen, sich mit dem Thema auseinanderzusetzen. Insbesondere, worauf ich mich mega freue und worauf ich sehr gespannt bin, es gibt ein interaktives Planspiel. Das werden die Medical Students for Choice Jena vorbereiten und auch durchführen. Zum Thema Hürden auf dem Weg zum Schwangerschaftsabbruch. Die Teilnehmenden können quasi selbst erfahren, welche Hürden sind auf dem Weg zum Schwangerschaftsabbruch zu überwinden. Möglicherweise auch so ein Stück weit selbst erfahren, sozusagen auch emotional, was das bedeutet, was das ausmachen kann. Und da bin ich sehr gespannt drauf.
1: Ja, das war ja schon dort. Es gab ja im März schon mal eine Veranstaltung zum Thema. Das war auch eine Frau von den Medical Students, glaube ich.
0: Wir haben eine Lesung gemacht.
1: Ich weiß den Namen auch gerade nicht mehr, aber das
0: müsste gleich nochmal ganz kurz gucken.
1: Mega spannend, weil da ja auch deutlich wurde, wie unterschiedlich die Zugänge sind in den Bundesländern.
0: Alicia Bayer war
1: das. Alicia Bayer, genau.
0: Und sie hatte, im Rahmen des Feministischen Kampftags war die Veranstaltung, sie hatte ihr Buch vorgestellt und quasi im Gespräch wie so eine Art Lesung veranstaltet. Und das war auch mega spannend, eben weil ihr Buch ganz allumfassend das Thema Schwangerschaftsabbruch beleuchtet. Das war eine sehr gute Veranstaltung, fand ich.
1: Ja, fand ich auch. Also dieses Buch finde ich zu diesem Thema wirklich auch gut zu empfehlen, weil es sowohl, ne, es bezieht sich auch auf die historischen Wurzeln und auf die aktuelle Lage. Und im Zuge dessen gab es ja auch die Diskussion um die Abortion Buddies. Wie steht's darum hier in Thüringen?
0: Also Abortion Buddies ist ein Konzept, was bei uns bei der

0: Hofa schon ganz lange auch im Kopf ist und wir immer planen, das jetzt auch mal anzugehen. Mhm. Das soll auch Thema bei der Veranstaltung sein, am 27.09. auf jeden Fall. Wie können wir solidarisch mit ungewollt Schwangeren oder wie können wir solidarisch ungewollt Schwangere unterstützen, zum Beispiel die Abortion Buddies unterstützen bei dem Weg zur Ärztin oder Terminvereinbarung können, also kann die Unterstützung sein. Vor allem aber auch gerade beim operativen Schwangerschaftsabbruch ist es ein Stück weit eingefordert von den Ärztinnen, dass die Personen, die gerade einen Schwangerschaftsabbruch hatten, eben nicht alleine nach Hause gehen, sowieso nicht Auto fahren, dann auch im besten Fall den nächsten Tag nicht alleine zu Hause sind, einfach aufgrund der Narkosewirkung. Und das stellt mehrere Menschen schon vor Herausforderungen, ne, das zu organisieren, noch eine Person mit einzuweihen, mhm, gerade wenn die Person eigentlich wünscht, dass eben niemand mit eingeweiht wird. Und das ist das Konzept der Abortion Buddies, dass es Menschen gibt, die ehrenamtlich diese Menschen dann dabei unterstützen.
1: Ja, ich finde es großartig, das Konzept, so aus der eigenen biografischen Erfahrung heraus, würde ich sagen, es ist ja immer, ich meine, es ist für jede Person einfach die Entscheidung über Leben und Tod, die sie praktisch das erste Mal irgendwie treffen muss im Leben. Es ist immer ein großer Einschnitt und der ja auch wirklich eine gute biografische und verkörperte Einordnung auch braucht. Und ich habe immer wieder in der Arbeit, wenn ich zu diesem Thema arbeite, wie steht es um die eigene Reproduktion im Leben, dann spielt es ja eine Rolle. Ne? Wir kennen es spätestens von der systemischen Arbeit her oder aus der transgenerationalen Traumaarbeit. Es ist eine Zäsur im Leben und ich finde, die muss einfach wahnsinnig gut begleitet werden. Das eine ist natürlich, dass ihr in der Beratungsstelle das machen könnt, aber eben allein, wie kann ich es für mich im Leben als eine gut begleitete Erfahrung einordnen? Und da war ja Annika Warnierke war ja auch auf der Veranstaltung, die dann auch da nochmal so sagte, das ist doch eigentlich, es ist ein originäres Thema für Hebammen. Mhm, ja. Und das hat mich so gefreut, weil ich dachte, für alle, die eben auch schon Kinder zur Welt gebracht haben, wissen, es ist eine gut begleitete Schwangerschaft und Wochenbett ist, wenn es gut läuft mit Hebammen, dann ist das Leben echt sehr viel schöner. Ja. Und sie sind nun mal die sich irgendwie in dem Bereich auskennen. Gibt's da eine Bewegung drin, jetzt von seitens der Hebammen? Hast du da was mitgekriegt?
0: Ja, also gerade bei der Veranstaltung, genau, fand ich es auch mega gut, dass Annika Warnierke da war und auch die Haltung, die sie als Präsidentin des Deutschen Hebammenverbandes vertritt, finde ich richtig gut. Das hat sich auf jeden Fall entwickelt. Ich meine, sie hat auch gesagt, dass es durchaus möglich wäre, dass auch Hebammen medikamentöse Schwangerschaftsabbrüche anbieten.
1: Ja, stimmt, das war ja noch das andere Thema.
0: Nach wie vor nicht Praxis. Und gleichzeitig auch, dass sie nochmal betont hat, genau, auch die Versorgung nach nicht nur Fehlgeburt, sondern möglicherweise auch nach einem Schwangerschaftsabbruch, das kann Aufgabe das kann ein Angebot der Hebammen sein, ja. Definitiv. Ja.
1: Weil ich denke immer, ja klar, im Vorfeld gibt es ja die Möglichkeit mit Beratung und so weiter, aber wenn eine dann in der Situation ist, ist es einfach wirklich gut, eine Begleitung zu haben von gerade mit, egal ob das jetzt medikamentös ist oder operativ ist, und das würde ich mir sehr wünschen. Ich weiß nicht, wie eure Rückmeldungen da sind oder was ihr so mitbekommt in der Beratungsstelle, weil ihr begleitet ja im Grunde die Frauen bis zu dem Punkt hin oder die Menschen und kriegt ihr Rückmeldung?
0: Naja, im Grunde ist es Teil jeder Beratung, also jeder Beratung bei Schwangerschaftsabbruch, dass wir das Angebot machen, dass Menschen auch nach dem Eingriff auf jeden Fall Beratung in Anspruch nehmen können. Ne? Das gehört definitiv zu unserem Angebot. Das wird halt nur relativ wenig dann angenommen oder wahrgenommen. Ne? Diese Pflichtberatung, klar, die muss sein, aber dann nochmal ein weiterführendes Angebot wird eher selten angenommen. Aber es passiert. Also es gibt durchaus Menschen, die nach einem Abbruch auch nochmal zum Sprechen, Verarbeiten kommen. Mhm. Ja, es gehört auch zu den Angeboten der Schwangerschaftsberatungsstellen, das auf jeden Fall. Und genau, wir geben bei jeder Beratung unsere Visitenkarten mit, weisen nochmal auf das Angebot hin. Ja.
1: Also genau. Im Grunde geht es ja um eine gute Nachsorge. Und das eine gute Nachsorge, eine gute Vorsorge, Fürsorge. Ihr habt noch ganz andere Themen im Angebot bei Pro Familia zum Thema sexuelle Bildung, sexuelle Rechte. Vielleicht nach der nächsten Musik, dass wir da nochmal drauf eingehen, weil das, wenn wir jetzt gerade drüber sprechen, wie sieht es aus mit einer guten Begleitung, mit einer guten Nachsorge, dann betrifft das ja genau diesen Bereich, den ihr auch mit abdeckt.

0: Ihr hört im Studio die Frauenredaktion zum Thema sexuelle Selbstbestimmung, zum Thema reproduktive Rechte, Safe Abortion Day, und wir sprechen jetzt über eure, ich habe Karin Kretschmer hier im Studio, nochmal willkommen, danke, dass du da bist, und von Pro Familia über euer Beratungsangebot. Ihr beratet ja nicht nur zum Thema Abtreibungsmöglichkeiten, also ihr gebt nicht nur den Beratungsschein raus, sondern ihr macht sehr umfassende Beratung, und vielleicht magst du dazu was erzählen. Wozu werdet ihr eigentlich angefragt noch?
1: Ja, also zu ganz, ganz vielen Sachen, vor allem, weil die Situationen so mega individuell sind, ne? Also jede Beratung ist einfach ganz anders, mit einem anderen Anliegen. Genau, und also grundsätzlich bieten wir Beratung bei Schwangerschaftsabbruch oder Wunsch nach Schwangerschaftsabbruch an, aber auch ja, eine Unterstützung bei der Entscheidungsfindung, wenn eine Ambivalenz besteht. Auch da bieten wir Unterstützung an, wenn das gewünscht ist. Wir beraten bei Schwangerschaft zu finanziellen Hilfen, zu Stiftungshilfen, zu sozialrechtlichen, familienfördernden Leistungen, aber auch zu psychosozialen Konflikten im Rahmen der Schwangerschaft. Manchmal gibt es da auch Paarkonflikte, wenn eine Schwangerschaft auftritt oder dann kurz nach der Geburt, recht häufig, ja, so, also sogar, genau.
0: Ja, wenn aus zwei drei werden, liegt das so in der Natur der Sache.
1: Wird's anders, genau. Wir beraten bei Pränataldiagnostik, also wenn es einen auffälligen Befund gibt, dann bieten wir die begleitende psychosoziale Beratung an.
0: Ah ja, das heißt, das ist, hat sich ja total verändert in den letzten Jahrzehnten, die Intensität der pränatalen Diagnostik.
1: Ja.
0: Würdest du es auch so einschätzen?
1: Unbedingt, also da hat sich ganz viel geändert. Das ist so ein Fluch, aber auch ein Segen, natürlich. Mhm. Ne? Und da ist es aber auch wichtig, mit den Personen am besten vor einer pränataldiagnostischen Untersuchung auch zu sprechen, was könnte ein Ergebnis bedeuten, was könnte ein Ergebnis sein, so, um da einfach schon mal ein Bewusstsein zu schaffen. Und genau, wenn dann ein Ergebnis da ist, dann quasi einen Umgang damit zu finden und gegebenenfalls Entscheidungen auch in dem Fall zu treffen.
0: Das finde ich jetzt gerade nochmal einen wichtigen Marker in der, also jetzt hier in unserem Gespräch, weil ich, was ich mitbekomme, ist, dass den meisten Frauen es nicht bewusst ist, dass Beratung im Vorfeld dazu möglich ist, sondern das, was ich auch von den Hebammen mitbekomme, ist, es ist so normal. Es ist so normal, in die pränatale Diagnostik im Rahmen der Schwangerschaft mit den Gynäkologinnen zu gehen. Gibt es sowas wie ein Stammtisch oder ein Arbeitskreis mit Gynäkologinnen zusammen, wo das thematisiert wird?
1: Derzeit nicht, aber die Schwangerschaftsberatungsstellen in Erfurt, also Caritas Donum Vitae Pro Familia, arbeiten bei dem Thema zusammen und haben quasi eine Arbeitsgruppe gebildet, um zum einen erstmal rauszufinden, wie ist die Situation bei Pränataldiagnostik in Erfurt und Umgebung. Wir machen quasi Ärztinnenbefragungen jetzt in nächster Zeit. Und wie ist die Hebammenversorgung zu dem Thema? Gibt es spezialisierte Hebammen, die dann begleiten? Genau, also wir sind dabei, so ein Netzwerk auch mit Ärztinnen aufzubauen. Das ist nicht immer einfach weil die zeitlichen Ressourcen da nicht so da sind. Aber genau, das ist bei uns auf jeden Fall auf dem Tisch.
0: Mhm. Ja. Aber grundlegend arbeitet ihr mit denen oder gebt ihr ja, müsst ihr ja auch Empfehlungen geben, wer macht jetzt hier in Erfurt zum Beispiel Schwangerschaftsabbrüche, in welcher Form? Da gibt es schon auf jeden Fall eine Zusammenarbeit.
1: Da gibt es auf jeden Fall eine Zusammenarbeit, im Rahmen der 219 Beratung bei Schwangerschaftsabbruch. Und gleichzeitig gibt es ja dennoch auch die spezialisierten Ärztinnenpraxen zur pränatalen Diagnostik. Und wir erleben das schon auch häufig, dass dieser Feinultraschall so um die 20. Woche, die wird, da gibt es eine Überweisung, und dann gibt es häufig auch die Aussage, ja, gehen Sie da mal hin, dann können Sie Baby gucken, das Geschlecht nochmal irgendwie sehr genau bestimmen. Und das war es dann auch schon so als Vorbereitung, ne? Und in dem Zuge wäre es einfach total gut, wenn die niedergelassenen Ärztinnen darauf hinweisen könnten, es gibt Beratungsstellen, dort können sie den Termin auch vorbesprechen, mhm, und sich dabei begleiten lassen, weil es könnte durchaus ja auch ein positiver Befund irgendwie aufkommen und dann einen Umgang oder einen Weg zu finden. Da kann die psychosoziale Beratung helfen. Oftmals ist es eher dann so, wenn es einen auffälligen Befund gibt, dann sind die Ärztinnen ja verpflichtet, auch auf die psychosoziale Beratung hinzuweisen. Ah, ja. Und dass dann die Menschen zu uns kommen.
0: Was ich aber mitbekommen habe in den letzten Jahren, ist, dass Sie auf jeden Fall eine enge Zusammenarbeit mit dem Landeshebammenverband habt, wo es da einen Austausch gibt, weil die Hebammen sind ja meistens, also ab der 20. Woche schon, also häufiger involviert in das ganze Schwangerschaftsgeschehen.
1: Genau, also mit den Hebammen, ich kann jetzt nur für Erfurt sprechen, ja, aber da ist die Zusammenarbeit super. Das Geburtshaus, da haben wir schon regelmäßig Kontakt und vermitteln auch andere niedergelassene Hebammen, genauso, vor allem aber auch die Familienhebammen, die über die frühen Hilfen noch mitgefördert werden. Da haben wir auch sehr häufig Kontakt und vermitteln quasi weiter. Ja, das ist eine super Zusammenarbeit. Und genauso gibt es auch mehrere Hebammen, die sich zum Beispiel bei Fehlgeburt nochmal spezialisiert haben, wo wir dann auch gezielt nochmal hin vermitteln.
0: Und wir hatten ja angefangen zum Thema, wozu macht ihr noch Beratung? Was ist so dein besonderes Steckenpferd?
1: Ach, alles.
0: So, du kannst alles.
1: Nein. Ich kann nicht alles. Aber im besten Fall weiß ich, wo ich mich selber auch nochmal fit machen kann. Der größte Teil ist schon die Sozialberatung bei Schwangerschaft, die Schwangerschaftskonfliktberatung bei Schwangerschaftsabbruch, Pränataldiagnostik, aber zum Beispiel auch, wenn es um Kinderwunsch geht, ne, auch das kann Thema der Beratung sein, auf diesem Weg zu begleiten oder schon im vorher zu besprechen, was gibt es für Unterstützungsmöglichkeiten, auch finanzielle Hilfen bei Kinderwunsch, Kinderwunschmedizin.
0: Können wir auch gleich kurz diesen Exkurs machen. Ihr beratet auch zum Thema Kinderwunsch bei in queer Families, für queere Personen. Da könnt ihr auch die Beratung machen?
1: Genau, also auch das ist ein Beratungsangebot. Kommt nicht ganz so häufig vor, aber genau, auch da begleiten wir, wenn es um die Reproduktionsmedizin geht, welche Möglichkeiten gibt es, welche Kliniken sind hier in der Umgebung aktiv. Zum Thema rechtliche Fragen bei gleichgeschlechtlichen Paaren informieren wir, sozialrechtliche Fragen, familienfördernde Leistungen zur Stiefkindadoption und so. Genau, das kann auch Thema sein, auf jeden Fall.
0: Ja. Okay, was hast du noch so im Angebot heute hier?
1: Vielleicht noch ganz kurz, um das irgendwie nochmal so ein Stück weit zu vervollständigen, was PROFA auch macht. Sexuelle Bildung bieten wir auch an. Also gerade zwei Kolleginnen aus meinem Team gehen häufig in Schulen, Grundschulen, aber auch weiterführende Schulen, um dort die sexuelle Bildung anzubieten, je nachdem, was die Lehrkräfte auch anfragen. Das wird dann sehr individuell konzipiert. Das ist schon auch ein großer Teil, das gehört im Grunde zu dem Angebot aller Schwangerschaftsberatungsstellen. PROFA hat sich da auch als Verband nochmal sehr spezialisiert und auf eine fachlich sehr hochqualifizierte Ebene gebracht. Genau. Das als ein Teil. Wir machen politische Arbeit, Aktionstage, zum Beispiel. Vielleicht kann ich da direkt auf den nächsten Aktionstag hinweisen.
0: Bitte.
1: Genau. Also die Veranstaltung in der Brennnessel hatten wir schon besprochen, ne, am 27.09. im Rahmen des Safe Abortion Days, der am 28.09. international begangen wird. Und da findet in Gera zum Beispiel ein Aktionstag vom Thüringer Bündnis für sichere und legale Schwangerschaftsabbrüche statt. Dort gibt es einen Informationsstand mit interaktiven Mitmachmöglichkeiten. Es gibt Redebeiträge, Flyer, Materialien. Das wird vor den Gera-Arkaden stattfinden von ungefähr 10 bis 17 Uhr. Und ja, alle interessierten Menschen sind herzlich eingeladen. Der dient vor allem dazu, um ja die breite Bevölkerung auch zum Thema Schwangerschaftsabbruch, aktuelle Regelungen, Forderungen zu informieren.
0: Mhm.
1: Genau. Und es gibt eine Filmvorführung, einen feministischen Filmabend im Träumchen in der Salinenstraße 34 am 2. Oktober mit dem Film
0: Freitag, ne?
1: Ja, genau, ja. Mit dem Film Abortion Dream Team. Also auch das im Rahmen des Safe Abortion Days als Veranstaltung.
0: Worum geht's da? Magst du mal, weißt du das?
1: Ich
0: weiß, du gehst auch neugierig den Film
1: gucken. Ich gehe auch neugierig hin. Da bin ich gerade schlecht vorbereitet.
0: Okay, ja, aber das macht ja nichts. Neugierig sein und im Träumchen war ich auch noch nie.
1: Genau.
0: In der Salinenstraße, welche Nummer?
1: 34.
0: 34. Das würde einer aber auch finden auf eurer Seite?
1: Das findet, also wird kann gefunden werden auf Instagram, wenn diese Veranstaltungen nochmal veröffentlicht werden, zum Beispiel bei der Pro Familia Thüringen.
0: Mhm.
1: Aber das Träumchen hat auch einen Instagram-Auftritt und dort ist es auch zu finden.
0: Ah ja, und dann gibt es im Rahmen der Kooperation von im Rahmen von Frauengesundheit gibt es auch eine Herbstreihe, wo einmal diese Veranstaltung von in Kooperation mit der Brennnessel mit euch stattfindet. Und dann gibt es da auch noch zwei weitere Veranstaltungen, die ja einen ähnlichen Themenkomplex berühren. Und das eine ist am 8.10. Meine Ex-Gebärmutter, mein Körper, meine Gesundheit, mein Weg. Eine Lesung mit der Autorin Isabel Reuser und da geht es um das Thema Gebärmutterentfernung und sie beschreibt da ihren Weg von Beschwerden, Behandlungsversuchen, Operationen und es geht grundlegend um das Thema Selbstbestimmung. Und eine andere Veranstaltung ist dann am 22.10. Medical Gaslighting. Wenn dir in der Medizin nicht geglaubt wird, ein Vortrag und Gespräch mit Christina Pingel, der Autorin von Diagnose Frau. Medical Gaslighting ist so ein Begriff, der ja so seit einem Jahr in der feministischen Gesundheitsszenerie so ein bisschen so Fuß gefasst hat. Wie geht's dir mit dem Begriff?
1: Ich finde ihn super. Also ich finde es richtig gut, dass dieses ja, Gender-Thema auch in der Medizin jetzt sich immer weiterentwickelt und es da feministische Forderungen auch gibt, was das angeht, einfach weil ja Frauen mit spezifischen frauengesundheitlichen Themen deutlich unterrepräsentiert sind, zum Beispiel in der Forschung. Mir fällt da jetzt direkt Endometriose zum Beispiel ein. Ne? Auch da gibt es jetzt gerade einen mega Entwicklungssprung, mhm. einfach weil sich Menschen dafür einsetzen und das auf die Tagesordnung bringen. Genau, aber noch viele andere, wie nenne ich es, Lücken, die da bestehen. Ich finde es richtig gut.
0: Ja, ich finde es auch richtig gut. Ich finde auch gut, dass dieser Begriff ja positiv geframed wird. Das mhm. Medical Gaslighting, das ist, also da ist einfach ein Empowerment drin.
1: Ja,
0: und wo ich so denke, ah ja, da hat die Frauengesundheitsbewegung wirklich was geschafft. Und interessant ist, dass das gerade so aus den verschiedenen Perspektiven aufgegriffen wird und der Arbeitskreis Frauengesundheit, der bundesweite Zusammenschluss von MedizinerInnen, Psychologinnen, Hebammen und Menschen aus dem, da ist die Pro Familia mhm. auch drin als Bundesverband, ja. Die machen einmal im Jahr eine Tagung und da findet die Fachtagung dieses Jahr statt, vom 7. bis 8. November in Bielefeld. Und das Thema heißt Frauengesundheit zwischen Pathologisierung und Medical Gaslighting, Wissen macht Kommunikation. Das ist, ich finde es immer, dass sie ein mega cooles Programm machen, wer in diesem Bereich unterwegs ist. Und da kommt zum Beispiel auch, wer sie nicht gesehen hat, Alicia Bayer mit der Lesung Das Patriarchat im Uterus. Dann geht es um Machtdynamiken und Ungerechtigkeiten in Forschung und Versorgung. Wissen gilt in der Medizin, Psychosomatik in der Frauengesundheit, Intersektionalität, Endometriose natürlich, das große Thema. Und ich finde es so spannend mit der Endometriose, dass nach so vielen Jahrzehnten das wirklich einen Raum haben darf. Ja, und geschlechtersensible Medizin, wie geht das eigentlich? Und wer Lust hat, am 7. und 8. November nach Bielefeld zu fahren, vielleicht auch über irgendeinen Landesverband, sich delegieren zu lassen, dann ist das auf jeden Fall eine große Inspiration. Was ich auf den Tagungen da immer mega inspirierend finde, ist, dass sozusagen Menschen aus der Frauengesundheitsbewegung also vielen Jahrzehnten zusammenkommen und dass auch wirklich so ein intergenerationaler Dialog möglich ist.
1: Ja.
0: Karin, ich danke dir, dass du da warst, dass die Veranstaltung vorgestellt hast und dass auch nochmal klar ist, wie es gerade hier um das Thema Safe Abortion steht. Wo findet man euch?
1: Uns findet man am Anger 14 in der Pro Familia Schwangerschafts- und Schwangerschaftskonfliktberatungsstelle. Genau, da sind wir und beraten zu allen möglichen Themen.
0: Und ansonsten habt ihr relativ regelmäßig einen Stand auf vielen aktivistischen Veranstaltungen.
1: Genau, irgendwas, alles was feministisch, queerfeministisch Themen bearbeitet, sexuelle und reproduktive Rechte, da sind wir mit Sicherheit zu finden, ja.
0: Genau, vielen Dank und wir werden uns sehen auf einer der vielen Veranstaltungen.
1: Dankeschön.

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6: Na?
7: Na?
6: Hey, hier sind wir wieder. Massive Aktion im Oktober.
7: Immer noch Oktober. Hieß eine Sendung im Oktober letzten Jahres. Und irgendwie dachte ich, die letzten 12 Monate ist irgendwie Oktober geblieben. Jetzt, wo es wieder Oktober ist, merke ich, es steckt in einem.
6: Schon nochmal auch leider alles schlechter geworden.
7: Auf jeden Fall. Wir senden Massive Aktion hier aus dem Studio im Unterberg. Und tatsächlich ist das eine Woche, ich weiß nicht, wie es euch geht, die mich so ein bisschen... wie soll man sagen, irgendwie nicht überrascht hat, aber zugleich also schon krass runtergezogen hat, obwohl man weiß, was auf einen zukommt und was sich in dieser Woche ereignen wird sozusagen. Also Jahrestag des Anschlags hier in Halle, der 7. Oktober 23, das Massaker der Hamas und dann am 6. Oktober auch noch die Wahl im Landtag von AfDlern zum Landtagspräsidenten und Vize. Und irgendwie, das ist seltsam, das alles so in einem Atemzug zu nennen, aber das war irgendwie dadurch, dass das Gedenken an den 9. Oktober auch am 8. war, war das so staccato-mäßig, so 6. Oktober, 7. Oktober, 8. Oktober und dann der 9. Oktober natürlich trotzdem als Datum. Und irgendwie ist die ganze Woche, finde ich, krass überschattet davon, irgendwie, also für mich persönlich von so einem Ohnmachtsgefühl. Ich habe mir auch lange überlegt, ob ich das in unserer Sendung zugeben möchte, wenn man sich ja gerne kämpferisch geben will. Aber ja, so geht es mir aktuell tatsächlich.
6: Aber ich finde, das gehört ja auch irgendwie dazu. Und ich muss sagen, es ist, war letztes Jahr bei mir ganz ähnlich. Dieses Jahr ist es irgendwie, obwohl ja noch dieses Landtagsdebakel dazu kam, auch, aber auch das war absehbar. Da haben wir auch die letzten zwei Sendungen drüber gesprochen. Eher so eine Perspektive auch auf, es gibt auch solidarische Strukturen und man ist auch füreinander da, miteinander da und man entwickelt auch Perspektiven. Das ist für mich zum Beispiel auch neu seit dem letzten Monat. Viele handgreifliche oder konkrete Perspektiven auf, wie weitermachen und Umgang finden und auch das, was ich so mir ein bisschen erhofft habe, nämlich, dass Strukturen auch wieder sich bestärken und neu entstehen und wieder zurückkommen und sowas. Das ist genau das, was ich jetzt irgendwie auch erfahre. Also vielleicht nicht nur negative Erlebnisse für diese Woche der schrecklichen Jahrestage und Ereignisse eigentlich. Weitermachen, ne? Das Credo bleibt irgendwie bestehen und ja, ich hoffe, ihr seht das ganz ähnlich, liebe Zuhörenden.
7: Wir machen weiter mit massiver Aktion und...
6: Oder, das ist wichtig, in der Wiederholung im Ground Zero, Dienstag oder Mittwoch bei Radio Korax.
7: Ihr könnt es auch nachhören. Aber erstmal müssen wir was zustande bringen hier.
6: Ja, und was hören, Musik hören vielleicht,
7: ja,
6: oder?
7: Dazu musst du jetzt kurz noch ein bisschen sprechen, weil ich an das Mischpult gehe. Ich habe heute Schallplatten dabei und ja, die Auswahl gibt auch so ein bisschen meine Stimmung wieder. Wir hören Ventre de Biche.
6: Ventre de Biche? Nee. Sag mal vom Weiten, was ist das?
7: Das Lied nennt sich Kopfkiller. Ich habe es jetzt gar nicht wegen des Titels ausgesucht, / Ice-T.
6: Gib mal rein. Wir freuen uns.

0: So, wir haben uns während des Hörens
1: beraten,
0: was das nun für ein Genre ist.
1: Aber sind nicht so richtig auf den Punkt gekommen. Uns ist bloß klar, dass das Katermusik ist oder schlechte Laune Musik und man muss viel zu früh trotzdem aus dem Haus und alles ist kalt und nass und das ist das Genre.
0: Oktobermusik.
1: Ja, Oktobermusik.
0: Okay.
1: Aber wir vielleicht haben, auch irgendwie nicht nur schlechte Musik hören, wir wollen auch gute Musik hören und wir wollen auch gute Bücher lesen.
0: Das ist gute Musik, was willst du?
1: Schlechte Laune Musik, ich korrigiere mich. Aber jetzt hast du voll meinen Übergang zerstört. Wir wollen jetzt Blechs Bibliothek bitte hören.

0: Bin ich hier auch drauf?
1: Du bist auch drauf. Gut. Also,
0: ja, eben.
1: Zu
2: hast,
1: hören.
2: Hast die Musik ja auch gehört. Schön, dass du wieder da bist und uns ein paar Bücher hier mitgebracht hast.
0: Ja, hallo.
1: Hi.
2: Früh am Morgen, im Kopf zumindest noch.
0: Wenn das Thema Oktober ist, dann ist eigentlich Oktober für die Literatur ein guter Monat, weil es ist Buchmesse in Frankfurt.
2: Ja, stimmt, ja.
0: Der Oktober wird immer begleitet von der Verleihung des Deutschen Buchpreises und für mich als passionierten Leser ist das ein Fest in jeder Hinsicht, weil das sind 20 Bände der Longlist, die da immer nominiert werden. Im September dann werden da 6 Bücher der Shortlist dann ausgewählt und aus diesen 6 Büchern dann der Preisträger oder die Preisträgerin des Deutschen Buchpreises. Man kann sich über solche Bücherpreise natürlich streiten, weil bitte, was soll der beste Roman, deutschsprachige Roman des Jahres sein. Da sind auf jeden Fall einige Bücher, die ich vorher gelesen habe und die noch nicht mal nominiert worden sind, von denen ich gesagt hätte, die hätten auch durchaus den Preis des bestdeutschsprachigen Buches bekommen. Insofern ist es eben auch ein bisschen Marketing. Mhm. Aber ich muss sagen, dieses Jahr sind da 20 Bände nominiert worden, die wirklich überragend waren. Also es waren eigentlich nur 2 Bücher, wo ich sagen würde, die hätte man sich nun wirklich sparen können. Alle anderen Bücher dieser 20 Bände umfassenden Longlist waren wirklich tolle Titel. Und das finde ich das Schöne an diesem Buchpreis auch, dass man wirklich Literatur entdeckt, wenn man sich denn dafür interessiert, die man wohl verpasst hätte. Mhm. Und deswegen ist mir auch die Auswahl hier heute für die Sendung wirklich sehr schwer gefallen. Also wir hätten eigentlich ein Literaturspezial machen können, weil man wirklich über alle Bücher hätte gut reden können. Und insofern ist so willkürlich, wie so eine Buchpreis-Longlist ist, so fast willkürlich war jetzt auch meine Auswahl. Ich habe natürlich auf jeden Fall mitgebracht die Gewinnerin des Deutschen Buchpreises. Und das ist wirklich ein ganz tolles Buch von Shida Basyar. Es ist nicht ihr erstes Buch. Sie hat schon 2 Bücher geschrieben. Nachts leise in Teheran. Das ist 2016 von ihr als Debüt veröffentlicht worden. Und dann hat sie 2021 3 Kameradinnen veröffentlicht. Auch das ein sehr tolles Buch. Da geht es um die Geschichte dreier Freundinnen, eben 3 Kameradinnen. Es erzählt eine migrantische Geschichte in Deutschland mit all den Diskriminierungen, Vorurteilen, aber auch der selbstbewussten Selbstbehauptung. Und ja, und ihr neues Buch von Shida Basyar heißt Die Lücken. Und das ist für mich wirklich ein überragendes Buch und ist auch völlig zu Recht Träger des Deutschen Buchpreises 2026. Das ist ein Buch, was autofiktional ist. Also das heißt, Shida Basyar verarbeitet ihre eigene biografische Erfahrung. Sie ist 1988 in dem Hunsrückdorf Hermeskeil geboren worden. Das Buch Die Lücken, um das es hier jetzt geht, spielt in dem fiktiven Ort Heimesbach im Hunsrück. Also es ist schon relativ auch namentlich analog. Und was dieses Buch wirklich überragend macht, ist, dass es eigentlich 3 Erzählebenen miteinander verknüpft. Wir erleben zum einen die Perspektive der aktuellen Erzählebene, die eben über das Leben einer irakisch-kurdischen Familie erzählt, die eben geflohen ist vor den Verfolgungen unter dem Regime von Saddam Hussein auf der einen Seite. Und auf der anderen Seite wird aber gleichzeitig auch die Geschichte erzählt der jüdischen Familien des Ortes. Mhm. Und verknüpft wird das dadurch, dass wir in der Erzählung zunächst einmal auf etliche ältere Herrschaften stoßen, die halt diesen Ort bevölkern, die eben auch auf die Flüchtlingsfamilie treffen. Und ganz langsam entblättert dieser Roman dann aber die Geschichte dieser Rentner und Rentnerinnen, die teilweise auch ganz nett daherkommen. Und es wird das Porträt gezeichnet, eben der einer NS-Gesellschaft, in der es eben Profiteure, aber auch Mitläufer gab, die aber alle verstrickt waren in die Diskriminierung, in die Verfolgung, Deportation und letztlich aber auch Ermordung der jüdischen Bevölkerung dieses fiktiven Dorfes Heimesbach. Das alles ist aber ganz stark angelehnt an die tatsächlichen historischen Abläufe und Ereignisse in Hermeskeil, dem Geburtsort von Shida Basyar. Und indem sie das miteinander sehr geschickt verknüpft, also dass wir da so nette, freundliche Rentner und Rentnerinnen, aber eben auch weniger freundliche Rentner und Rentnerinnen Schauspielerin treffen, merken wir dann plötzlich, ja, die haben eben ihre Geschichte. Sie waren teilweise überzeugte NSDAP-Anhänger und Anhängerinnen. Sie waren teilweise Mitläufer, Mitläuferinnen. Und nur wenige waren überhaupt kritisch dem NS-Regime gegenübergestellt. Und das, wie gesagt, entblättert dieser Roman auf eine Art, die mich sehr, sehr beeindruckt hat. Ich muss sagen, dass ich schon viele Bücher, die sich mit deutscher Geschichte auseinandersetzen, gelesen habe, aber das Shida Basias Buch Die Lücken auf jeden Fall ein absolutes Highlight ist und sie es völlig zu Recht den Deutschen Buchpreis bekommen hat.
1: Ich habe mich jetzt beim Zuhören gefragt, wie verknüpft sie das? Weil du hast das ganz oft genannt, dass das so ausmacht.
0: Es gibt eine Erzählstimme. Das ist eine Akteurin, die nicht weiter erklärt wird, die aber tot ist, die nach einem Unfall ums Leben gekommen ist und nochmal sozusagen zum einen in dieser Gegenwart Orte aufsucht, aber gleichzeitig auch darüber dann die Vergangenheit sichtbar macht und in die Vergangenheit geht. Das ist also so eine sehr wenig greifbare Erzählstimme, aber das ist sozusagen die Verknüpfung dieser verschiedenen Erzählebenen. Und ja, dieser Roman hat eine, glaube ich, ganz, ganz intensive Archivarbeit, ist der vorangegangen. Das merkt man auch. Shida Basia ist wirklich auch in die Lokalgeschichte gegangen. Natürlich auch eine Geschichte, die viel von Verleugnung und von, falschen Erzählungen geprägt ist, so wie man das eben in der deutschen Gesellschaft auch kennt. Und auch das macht sie eben auf wirklich beeindruckende Weise sichtbar. Man muss für diesen Roman, glaube ich, ein bisschen sich einen Zettel und einen Stift dazulegen, weil es tatsächlich am Anfang ein bisschen kompliziert ist, diese verschiedenen Figuren sozusagen einzuordnen. Man versteht manchmal erst an einem späteren Zeitpunkt, Mensch, das war ja die 20-Jährige, die ihre jüdische Freundin verraten hat und die jetzt im Altenheim sitzt und über die migrantischen Pflegekräfte irgendwie hetzt. So, da muss man ein bisschen Geduld haben und ein bisschen Spürsinn bei der Lektüre haben. Aber wenn man das mitbringt, dann ist das ein absolut tolles Leseerlebnis.
2: Oder ein Elefantengedächtnis einfach.
0: Oder ein Elefantengedächtnis, das kann auch helfen. Aber das ist vielleicht auch schon auch fast symbolisch für diesen Roman. Es geht eben um Gedenken, es geht um Erinnerung und insofern muss man die auch beim Lesen mobilisieren.
2: Ja, klingt auf jeden Fall sehr spannend. Das ist auch ein relativ dickes Buch, aber klingt trotzdem danach, als ob man das in wenigen Tagen versuchen möchte durchzulesen, also so zu verschlingen. Ja. Weiß nicht, wie das bei dir war, so wie du es erzählst. War es relativ schnell durch?
0: Ja, ich bin jetzt vielleicht als Vielleser kein Maßstab. Ich habe das Buch in 2 Tagen gelesen.
2: Oh mein Gott,
0: das sind 500 Seiten, das muss man aber nicht. Aber man sollte, es ist, glaube ich, insofern wirklich ein Urlaubsbuch, weil es wirklich Sinn macht, es an einem Stück zu lesen.
2: Das, also, genau darauf
0: das ist jetzt nicht unbedingt ein Buch für den morgendlichen Weg zur Arbeit in der Straßenbahn. Da wird man, glaube ich, schnell aus dem Tritt kommen. Aber es ist ein schlechte Laune-Buch, es ist insofern ein Oktoberbuch, wenn wir beim roten Faden bleiben wollen, weil es eben wirklich deprimierend ist. So. Aber es ist eben auch eine aktuelle Kommentierung dieser miserablen Verhältnisse und es ist ein Beleg dafür, dass geschichtliches Lernen ein Prozess ist, der nie abgeschlossen ist und der jetzt auch gerade angesichts der politischen Entwicklung notwendiger denn je ist. Ja, das war das erste Buch, was ich mitgebracht habe. Dann machen wir mal kurz einen Schnitt thematisch und wir kehren in die 80er Jahre von West-Berlin zurück. Ich habe mitgebracht von Lilly Tolkien das Buch Mit beiden Händen den Himmel stützen. Auch das ist ein Debütroman und vielleicht auch nochmal wieder und natürlich auch ein Roman der Longlist des Deutschen Buchpreises, von der ich ja schon gesprochen habe zu Beginn. Was an dieser Longlist wirklich beeindruckend ist, es gibt 6 Debüts, also es sind wirklich 6 Bücher von Autorinnen und Autoren, die quasi gleich mit ihrem ersten Roman auf diese Longlist geraten sind und auch das völlig zu Recht. Jedes dieser 6 Debüts hätte man eben auch wirklich zumindest auch die Shortlist setzen können. Lilly Tolkien mit beiden Händen den Himmel stützen spielt im beginnt im Berlin der 80er Jahre. Die Hauptfigur Lale wird im Winter 1980 geboren und es ist ein Oktoberbuch, weil die Mutter von Lale ist eine drogenabhängige junge Frau, der Vater ist eigentlich nicht existent und die junge Lale muss also als neugeborenes Kind den Entzug von Heroin erstmal schaffen, den ihre Mutter bis dorthin nie geschafft hat und auch nie schaffen wird. Das Sorgerecht wird der Mutter sehr schnell entzogen und es springt ein Freund der Familie, der da eine Pflegschaft der jungen Lale übernimmt und Lale wächst dann auf in einer Westberliner Männer-WG. Und was Lili Tolkien wirklich super gut gelingt, ist dieses Milieu der Vergessenssucher, der Jobber, des kleinkriminellen Milieus, der Kiffer, die sich da irgendwie so durch den Tag hangeln, die ewig ermüdenden Plenumsdiskussionen, der Streit um Sauberkeit in der Wohnung. Es ist ein Männer-WG-Haushalt, man hat dunkle Ahnung, wie es dazu geht. Das beschreibt dieser Roman auf sehr witzige Art und es ist eigentlich auch witzig, zunächst einmal, wie es ist, als Kind in einer absolut anti-autoritären Umgebung aufzuwachsen. Ein Bonmot dieses Romans ist, ihr könnt mir ruhig mal etwas verbieten, also weil Lale eben, die darf Nutella zum Frühstück essen, die darf so lange Fernsehen gucken, bis damals noch der Sendeschluss beginnt. Das klingt eigentlich auch alles erstmal auf den ersten Leseeindruck sehr humorig und witzig, aber man merkt ganz schnell, und das ist eben auch eine Qualität des Romanes, das ist keine glückliche Kindheit gewesen, sondern es ist eigentlich eine Kindheit gewesen, in der es eigentlich wirklich keine wirkliche Zuneigung gab, in der es keine Verlässlichkeit gab und in der die junge Lale eben auch wirklich ein bisschen orientierungslos aufwächst. Ihre Mutter trifft sie eigentlich immer nur am Kotti, wenn sie dort wegen Drogen ihre Geschäfte erledigt und sie weiß immer, wenn sie ihre Mutter nicht am Kotti trifft, dass sie dann wieder mal im Knast gelandet ist. Die Kindheit ist eben auch durchzogen von fehlenden Eltern. Es gab nie einen Geburtstag von Lale, den sie wirklich gefeiert hat, weil ihre Mutter den Geburtstag vergessen hat. Und der Vater, der dann irgendwann doch wieder auftaucht, weil er nämlich aus dem Knast entlassen wird, ist eigentlich auch kein wirklich zuverlässiger Vater. Seine Existenz muss ohnehin verschwiegen werden, weil die Pflegschaft eben auch daran hängt, dass es keine Erziehungsberechtigten gibt. Und Pflegschaft war natürlich auch in dem Fall für die Familie oder für die WG, die ja die Familie von Lade war, eben letztlich dann auch eine zusätzliche Einkommensquelle, weil eben es Pflegegeld gab. Ja, der Roman beschreibt eben dann auch eine Pubertät und eine Jugend, die geprägt ist von Abbrüchen. Sie schafft ihre Schule nicht, sie muss auf die Hauptschule wechseln. Schließlich geht sie aus der WG auch raus und wird dann in eine betreute Wohngemeinschaft aufgenommen. Und was ich auch eine besondere Qualität dieses Romanes eben auch finde, ist, dass er auch Missbrauch thematisiert, weil es eben dann am Ende doch auch einen übergriffigen Mitbewohner in dieser Wohngemeinschaft gibt und Lale eben über lange Zeit auch Missbrauch ausgesetzt ist. Und auch das finde ich eine große Qualität, dass eben das kein rührseliger Blick auf die tolle Hausbesetzerinnen-Szene und anti-autoritären Strukturen ist, sondern eben auch genau auch in diesen und ich sage jetzt mal in unseren Zusammenhängen eben auch gesellschaftliche Gewaltverhältnisse, die eben auch Missbrauchsverhältnisse, sexistische Übergriffe eben auch sind, auch thematisiert. Und deswegen, Lili Tolkien hat ein tolles Debüt geschrieben, mit beiden Händen den Himmel stützen. Und was muss ich sagen, es ist aber eben auch tatsächlich dann wieder Oktoberlektüre, weil am Ende es eigentlich auch ein trauriges Buch ist.
1: Genau, nicht zu viel verraten, aber eine Sache interessiert mich doch, weil du hast gesagt, die Protagonistin ist Jahrgang 1980, wann dieses Buch endet, also ob quasi 89, 90 dann noch irgendwie mit eingewoben wird, ob das dann, oder ob das quasi, weil es biografisch ja bedeutet, sie ist volljährig, 1988, endet das Buch da? Also genau, ist das irgendwie noch Thema?
0: Also das Buch geht bis zum 24. Lebensjahr der Protagonistin Lale, aber es ist tatsächlich eher wirklich ein Fokus auf ihr Leben und es ist weniger auch ein Buch über das dann vielleicht zusammenwachsende Berlin. Natürlich wird der Fall der Mauer thematisiert und wird als zeitgeschichtliches Momentum in dem Roman auch mit aufgenommen, aber es ist eben doch wirklich eher der Fokus auf die Figur der Lale, die eben die Lesenden durch ihre Kindheit und Jugend und das frühe Erwachsenenwerden begleitet.
1: Mhm. Cool, danke für diesen Tipp. Wir sitzen ganz andächtig da. Ich dachte so, ach, das ist irgendwie total schön.
2: Man muss auch nicht immer
1: erzählen zu lassen.
2: Einfach mal selber Radio hören beim Radio machen. Das ist doch einfach gut.
1: Cool, du hast noch ein drittes Buch.
0: Ein drittes Buch, weil alle guten Dinge sind drei. Und das ist der Roman Gulistan von Karash Taha, eine deutsch-kurdische Autorin. Es erzählt die Geschichte der Hauptfigur namens eben Gulistan im Syrien Saddam Husseins. Ein bisschen belegte Stimme. Ihr Mann Chia verschwindet eines Tages und der Roman spielt in den 80er Jahren und es ist eben der Versuch Gulistans, ihren verschwundenen Mann zu finden, und es ist eben eine Odyssee durch eine, ja, letztlich von der Militärdiktatur oder der Diktatur Saddam Husseins geprägten Gesellschaft, in der Kurdinnen und Kurden diskriminiert worden gab, in der letztlich Saddam Hussein auch Krieg gegen die Kurden geführt hat. Im Ausgangspunkt dieses Romans ist die Bombardierung des kurdisch-irakischen Dorfes Helevatschi, ich hoffe, ich habe das richtig ausgesprochen, im März 1988, ein Giftgasangriff, dem über 5.000 Menschen zum Opfer gefallen sind und die eben auch Zehntausende von schwerst verletzten Menschen gefordert hat. Deutsche Firmen waren damals auch in die Produktion von den Gaswaffen eben auch verstrickt, was aber den deutsch-irakischen Beziehungen schon damals keinen Abbruch getan hat. Das ist sozusagen das zeitliche Milieu, in dem dieser Roman angesiedelt ist. Und wir erleben eben dann auf der Erzählebene eben eine Protagonistin, die immer verzweifelter wird, die selbst von Gewalt bedroht wird, festgenommen wird, auch gefoltert wird. Und was den Roman von Karash Taha absolut außerordentlich macht, und das ist jetzt ein Medium im Radio, wo man das nur so bedingt vermitteln kann, dass er eben auch typografisch das verarbeitet, dieses in die Sprachlosigkeit gleiten. Es gibt also Seiten, die quasi leer sind. Die Dialoge, die zwischen den ProtagonistInnen des Romans stattfinden, sind sozusagen auch wie gesprochen in dem Buch gesetzt. Es gibt ein Versiegen von Sprache im Angesichts eben auch von Gewalterfahrungen, und das macht den Roman eben nicht nur auf der Erzählebene besonders, sondern macht diesen Roman auch von Seiten des typografisch Gestalteten, aber eben auch von der Verwendung der Sprache sehr, sehr, sehr beeindruckend. Ein sehr politisches Buch und eben auch ein Buch, was nochmal deutlich macht, dass eben auch die Perspektive von in Deutschland lebenden Menschen auch die Gewalterfahrung von Verfolgung, Folter und auch Genozid sind. Und das bringt mich nochmal zu dem Buch, was ich zu Beginn vorgestellt habe, von Chida Baziar. Da schließt sich auch ein bisschen der Kreis der heutigen drei Bücher, dass es auch in den Lücken darum geht, dass die Familie, die in den Hunsrück geflohen ist und dort eben auch Asyl bekommen hat, letztlich auch Erfahrungen von Verfolgung, von Diskriminierung und auch von Tod hat, und dass Chida Baziar das aber eben auch verknüpft mit der Erzählung in ihrem Roman Die Lücken der deutschen Verfolgungs- und Mordgeschichten, und deutlich wird, wir leben in einer jetzt auch wirklich, ja, das Wort sage ich jetzt sehr bewusst, multikulturellen Gesellschaft, die eben auch diese verschiedenen geschichtlichen Erfahrungen auch sozusagen hat, aber ohne sie auch gegeneinander auszuspielen. Und das finde ich einfach auch wichtig.
2: Darf ich das Buch mal sehen? Das letzte?
1: Jetzt denn jetzt neugierig wegen
2: der Typografie? Ah ja, erste Seite und direkt das, was du...
1: Was sieht man?
2: Man sieht Seite 72, die so ungefähr zu einem Drittel bloß gefüllt ist und ja, oben ganz normal formatiert, also mittig und dann unten drunter, ja keine Ahnung, linksbündig und danach direkt rechtsbündig und danach gar nichts. Okay. Und die Seite 73 ist quasi wie so ein Gedicht, einfach nur mit ganz vielen kurzen Worten, ein oder zwei Worten.

0: Also, ja.
1: Ja, das Buch Gulistan ist, glaube ich, ein gutes Beispiel von einem Leseraum. Also ein Buch ist ja was sehr Zweidimensionales, aber gerade durch diese typografische Ideen ist es eben wirklich ein Leseraum, den man
0: Ja.
1: betritt. Und mein Lesen war eben tatsächlich auch dann, dass ich auch wirklich das Gefühl hatte, ich trete in einen Raum und der tatsächlich aber auch etwas erzählt. In dem Fall eben die Erfahrung eines Sprachverlustes und von Gewalterfahrung, die zwischen diese beiden Buchdeckel sozusagen gebannt ist.
2: Mega spannend. Ja, vielen, vielen Dank, dass du wieder zu uns in die Sendung gekommen bist und uns die Bücher vorgestellt hast. Für alle, die mehr davon haben wollen, du betreibst auf Instagram unter Blechs Bibliothek einen Account, genau, wo man sehr regelmäßig und umfassend über ja, Lesenswertes aus deiner Sicht informiert wird. Ab und zu schreibst du auch, wenn dir was nicht gefallen hat.
0: Das gehört
2: Aber
0: auch
2: es
0: dazu.
2: gibt offenbar vieles Gutes
1: Ja,
2: aus deiner Sicht. Ja.
1: genau. Das ist dann der Silberstreif und das Stückchen Sonne, was so ein Oktober auch manchmal haben kann.

7 Jahre ist es her, dass hier in Halle an der Saale ein Terroranschlag verübt wurde, ein rassistischer, antisemitischer und misogyner Anschlag, der Menschen in Halle, 2 Menschen das Leben kostete und auch in Widersdorf bei Landsberg Menschen betroffen hat. Wir möchten an dieser Stelle einen Redebeitrag hören, der auf der Gedenkkundgebung dieses Jahr am 8. Oktober gespielt wurde. Er kommt von Naomi Henkel-Gümbel. Sie war selbst am 9. Oktober 2019 in der Synagoge in Halle, als eben der Anschlag verübt wurde. Und sie war auch im sogenannten Halle-Prozess Nebenklägerin gegen den Täter. Genau, und wir möchten an dieser Stelle nicht selbst viel dazu sagen, sondern mit Naomi Henkel-Gümbel die letzten 7, aber auch 3 Jahre seit dem 7. Oktober 2003

0: 2023 Revue passieren lassen und an der Stelle auch einfach unseren Dank oder unsere Anerkennung aussprechen an die Gruppe 9. Oktober, an T-Kiez und all die vielen anderen Beteiligten, die Jahr für Jahr ein wirklich sehr gelungenes, in Anführungsstrichle, würdiges Gedenken realisieren und auch dieses Jahr bei strömendem Regen viele Menschen versammelt haben und eben für eine andauernde Auseinandersetzung mit diesem Anschlag und den Hintergründen und dem Kontext, in dem er auch passiert ist, wachhalten.
1: Das Frühere bekommt im Späteren eine andere Bedeutung. Was der 9. Oktober bedeutet, entscheidet sich jetzt. Eigentlich müsste ich heute von Entschlossenheit sprechen. 7 Jahre nach Halle spüre ich stattdessen vor allem Apathie. Ich brauche sie, um den Kopf irgendwie über Wasser zu halten. Mein Vertrauen in jene Menschen, die einmal an meiner Seite standen, mit denen es Bündnisse gegen Rassismus, Antisemitismus und Misogynie gab, ist in den letzten 3 Jahren mit jedem Jahr kleiner geworden. Und doch habe ich um jedes dieser zerbrochenen Bündnisse geweint. Ich bekam Angstzustände und die Brüche haben mich in die Unsichtbarkeit gedrängt. Wo ich das Gespräch gesucht habe, kamen harsche Zurückweisungen. Deshalb habe ich mich entschieden, heute nicht persönlich da zu sein, bei dem Gedenken an den Anschlag von Halle-Wiedersdorf, welches Jana Karin L. und Kevin S. das Leben kostete und unser Leben, wie auch das von weiteren Betroffenen und ihren Familien, nachhaltig verändert hat. Dieses Jahr wiegt der Jahrestag besonders schwer. Der Attentäter wollte Menschen töten, die nicht in sein Weltbild passten. Ein rechtes Weltbild, in dem die Schuld an allem Übel bei der SOG lag, der Zionist Occupation Government. Eine Verschwörungstheorie, die Jüdinnen und Juden ins Zentrum eines vermeintlich globalen Komplotts stellt. Die Wahlergebnisse der vergangenen Wochen bereitet mir Unbehagen. So viele Menschen haben eine Politik gewählt, die uns gegeneinander aufbringt. Die Ergebnisse in allen 3 Bundesländern werfen bei mir die Frage auf, wie wir hier in ein paar Jahren miteinander leben sollen und ob wir es überhaupt noch können. Ich weiß, dass viele Menschen sich fragen, ob das Geld reicht, ob sie in Zukunft noch Arbeit haben werden und ob sie ihre Wohnung behalten können. Manche Parteien machen aus diesen Sorgen Wahlkampf. Sie versprechen Sicherheit, indem sie andere Menschen zur Bedrohung erklären. Sie bieten Sündenböcke an, die weit außerhalb ihres Wahlbezirks liegen und liefern keine einzige wirkliche Lösung für die Probleme, mit denen Menschen leben. Ich nehme diese Sorgen ernst. Ich teile sie sogar auch. Aber ich brauche weder MigrantInnen noch Jüdinnen, Juden, Israelis oder den Nahen Osten als Feindbild, um zu verstehen, warum Menschen Angst haben. Über Parteigrenzen hinweg wird der Schutz jüdischen Lebens zu oft wie ein Talisman der Toleranz benutzt. PolitikerInnen berufen sich auf Jüdinnen, Juden, um ihre eigene Legitimität zu stärken und werfen ihren GegnerInnen Antisemitismus vor, um von den eigenen Vorurteilen abzulenken. Als gäbe es nicht genug Antisemitismus für alle. Andere machen uns für Entscheidungen verantwortlich, die wir nicht getroffen haben, und stellen uns die Frage, wie hältst du es denn mit der israelischen Regierung, mit dem Staat Israel, mit dem Krieg in Gaza? Von uns wird verlangt, dass wir uns erklären und distanzieren, bevor jemand unsere Angst oder unseren Schmerz anerkennt. Am Ende ziehen wir den Kürzeren. Wir überlegen, ob wir den Davidstern sichtbar tragen und ob wir sagen, wo wir die Feiertage verbringen. Und manchmal fehlt uns die Kraft, schon wieder über unsere Daseinsberechtigung zu diskutieren. Ich will nicht als Begründung herhalten, wenn jemand andere Menschen ihre Würde abspricht. Und meine eigene Würde will ich mir nicht erst mit einer politischen Stellungnahme verdienen müssen. Am 7. Oktober 2023 stand ich wieder in einer Synagoge, dieses Mal in Tel Aviv. Als der Raketenalarm losging, war alles von Halle wieder da. Ich schwor mir, niemandem mehr die Macht zu geben, mir nach diesem Yom Kippur auch noch jenen weiteren Feiertag zu nehmen. Was zur selben Zeit im Süden geschah, was danach kommen würde, ahnte ich nicht. Seitdem frage ich mich, wie wir unseren Schmerz tragen können, ohne für den Schmerz anderer blind zu werden. Vor 2 Jahren habe ich für das Festival of Resilience über den Shofar geschrieben. Das Shofar ist ein Widderhorn, das wir an Rosh Hashanah, dem jüdischen Neujahrsfest, blasen. Sein rauer Ton soll uns aufrütteln und zur Erinnerung Einkehr rufen. 100-mal erklingt er an diesem Tag. Und unsere Tradition verbindet diese 100 Töne mit dem Wein einer Mutter. Ihr Sohn Sisera war ein Feldherr, der vor rund 3000 Jahren gegen die Israeliten kämpfte. Die Bibel erzählt, wie seine Mutter am Fenster auf ihn wartet und weint, weil er nicht zurückkommt. Ausgerechnet an unserem höchsten Feiertag hören wir also die Tränen einer Mutter von der anderen Seite, von der Seite unserer Gegner. Die Trauer anderer anzuerkennen, nimmt nicht von der Schwere unserer eigenen Trauer. Das Judentum feiert keinen Ton. In der Pessach-Erzählung, nachdem die IsraelitInnen Sicherheit erreicht haben und ihre ägyptischen Unterdrücker im Meer untergehen, beginnen die Engel vor Freude über die Befreiung zu singen. Der jüdischen Tradition nach gebietet Gott, ihnen zu schweigen. Niemand soll sich über den Tod freuen, nicht einmal über den Tod eines Feindes. Daran glaube ich, aber ich beginne, mich damit sehr alleine zu fühlen. In Berlin, tausende Kilometer vom Nahen Osten entfernt, habe ich Demonstrationen und Märsche erlebt, auf denen Menschen den Tod von Israelis gefeiert und sich an ihrem Leid berauscht haben. Gruppen, die für sich beanspruchen, für Toleranz und Empathie zu stehen, haben Raum geschaffen für die Feier von Tod und Terror. Gleichzeitig erlebe ich PolitikerInnen, die nur so tun, als würden sie uns zuhören. Sie erklären laut, dass sie sich kümmern wollen und schweigen, während Jüdinnen, Juden und Israelis in dieser Stadt bedroht werden. Sie entschuldigen Menschen in den eigenen Parteien oder tun so, als sei das Feiern des Todes von Jüdinnen und Juden eine legitime, wenn auch extreme politische Position. Sie schweigen dazu, dass Orte jüdischen Lebens in den allermeisten Fällen Schutz brauchen. Und sie nennen den 7. Oktober nicht das, was er war. Ein antisemitisches Pogrom. Ein antisemitisches Massaker an einem jüdischen Feiertag. Es wird eine Sprache gesprochen, die uns vertraut ist. Und im selben Atemzug wird ausgeblendet, wie wir hier leben. Sie inszeniert Nähe. Und sobald es um unser Überleben geht, hält sie Abstand. Unseren Schmerz leiht sie sich für ein Bild, mit dem sie bequemer lebt als mit der Wahrheit. Ich will jüdische Trauer nicht rechtfertigen müssen. Von der Mutter Siseras habe ich gelernt, dass ich mich selbst verliere, wenn ich das Weinen der anderen Seite ausblende. Aber ich mache nicht mehr mit, wenn mein Schmerz nur zählt, solange er sich politisch verwerten lässt. Ja, ich wünschte, eine Normalität jüdischen Lebens wäre möglich, das nicht auf komplexe Sicherheitskonzepte angewiesen ist. Ich wünschte, ich müsste nicht mehr erklären, warum der 7. Oktober ein Pogrom war, das durch nichts, aber auch rein gar nichts zu rechtfertigen ist. Und ich brauche keinen Schulterschluss gegen Nazis, in welcher Form auch immer, wenn im nächsten Moment meine Daseinsberechtigung in Frage gestellt wird. Dieses Mal nicht als Jüdin, sondern als Israelin. 7 Jahre nach Halle habe ich genug davon, dass man mir Resilienz bescheinigt. Ich wünsche mir Unversehrtheit und einen Schabbat, an dem der Heulton nicht mehr in meinen Knochen nachhallt. Ich kann nicht über den 9. Oktober sprechen, ohne den 7. Oktober mitzudenken. Und ich kann nicht über den 7. Oktober sprechen, ohne den 9. Oktober mitzudenken. Beide Tage gehören zu einer Trauer, die Jüdinnen, Juden und Israelis begleitet, weil die Bedrohung unserer Existenz nicht aufhört. Seit dem Massaker der Hamas ist die Welt eine andere. Und ich wünschte, sie wäre es nicht. Das Frühere bekommt im Späteren eine andere Bedeutung. Was der 9. Oktober bedeutet, entscheidet sich jetzt.

Wir haben gerade einen Redebeitrag gehört von Naomi Henkel-Gümbel, eine Überlebende des Halle-Anschlags vom 9. Oktober 2019. Und auch dieses Jahr waren Gedenkkundgebungen und Versammlungen auch in der Synagoge in Halle, haben dort stattgefunden. Und wir wollten es zumindest noch erwähnen. Jetzt berichten auch viele Medien, MDR, Deutschlandfunk und so weiter, Jüdische Allgemeine, davon, dass auch der AfD-Politiker Hans-Thomas Tillschneider, Landtagsvize leider, der neu gewählte, ja, bei der Gedenkveranstaltung in der Synagoge aufgekreuzt ist und teilnehmen wollte und dort ihm der Zutritt verwehrt wurde von einigen jungen Menschen von der Jüdischen Studierendenunion Deutschlands und wollte auch unsere Anerkennung dafür aussprechen, für dieses wichtige Zeichen und auch nochmal vielleicht eine Lanze dafür brechen, dass auch mit wenigen Mitteln, manchmal auch vielleicht mit wenigen Menschen kraftvolle und wichtige Zeichen gesetzt werden können und uns auch einfach mal bedanken bei den Menschen, die ihm da diesen Menschenfeind, dem einen der wichtigsten Ideologen und auch irgendwie einer der peinlichsten Figuren in der AfD, wie ich finde, der Zutritt zu dieser Gedenkveranstaltung verwehrt wurde. Jetzt bei der massiven Aktion hier gucken wir schon mal so ein bisschen auf die zweite Stunde. Da wird es ein bisschen in aktivistischere Richtung gehen. Wir gucken einmal nach Würzburg, wir gucken aber auch viel nach Leipzig. Dort finden verschiedene Veranstaltungen und auch heute fanden Demonstrationen statt. Dazu wollen wir inhaltlich nochmal sprechen. Genau, und dann gibt es auch noch einen etwas längeren Beitrag, ein Interview über den Ideologiebegriff und den Ideologiekritikbegriff, weil in Halle am 28. Oktober auch dazu eine Veranstaltung stattfinden wird. Aber wir hören erstmal noch ein bisschen Musik und gehen dann inhaltlich weiter.

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5: Ich bin über eine Nachricht gestolpert vor ein paar Wochen. Ich dachte, das sei doch mal vielleicht interessant, näher drauf zu blicken. Nämlich getitelt wurde Lehrstuhl, neueste rechtsradikale Geschichte der JMU in Würzburg. Und habe da mal drauf geklickt und bin auf einen Beitrag gekommen vom offenen Antifa-Treffen Würzburg, in dem sie problematisieren, was für Menschen am Lehrstuhl der neuesten Geschichte lehren und forschen und will jetzt mit jemandem vom offenen Antifa-Treffen in Würzburg sprechen, die sich da mit auseinandergesetzt hat, aktuell auch auseinandersetzt. Erstmal hallo und schön, dass es klappt, dass wir miteinander sprechen können.
6: Hallo, freut mich, dass Interesse besteht.
5: Ihr habt kürzlich via Instagram auf die Situation am Lehrstuhl für neueste Geschichte in Würzburg verwiesen. Ich zitiere mal, an der Julius-Maximilians-Universität Würzburg hat sich in den letzten Jahren eines der aktivsten rechten Netzwerke Deutschlands etabliert, ist da zu lesen in der Flugschrift von Würzburger Studis aus dem Januar 2026, die bei der Autonomen Antifa Freiburg nachzulesen ist auf deren Seite. Und auf die bezieht ihr euch in eurem aktuellen Post auch. Deshalb vielleicht einfach an dich die Frage, kannst du das ein bisschen konkreter machen? Um wen handelt es sich denn da und wodurch zeichnen sich die Protagonisten dieses rechten Netzwerks an der Uni aus?
6: Ja, genau. Das ist leider eben schon seit längerem ein Problem an der Uni. Also jetzt gerade haben wir vor allem Hörres, der Lehrstuhlinhaber, der eben seine rechten Leute einsetzt als Dozierenden. Und deswegen haben wir gleich mehrere Leute, die sehr problematisch sind. Zum einen natürlich Hörres selber, der den Lehrstuhl eben innehat. Der hat ganz stolz in seiner Antrittsvorlesung erzählt, dass er seinen Sohn nach Karl Schmidt, dem Kronjuristen Hitlers, benannt hat. Hat auch schon gesagt, Nationalsozialismus wäre politisch nicht auf der Rechten einzuordnen und hat diverse sehr problematische Dinge selbst gemacht. Jetzt gerade am Lehrstuhl haben wir noch Hasselhorn, Nijinsky vor allem, die wirklich offen rechtsradikal einfach sind. Ich kann ja mal ein paar Sachen aufzählen. Hasselhorn zum Beispiel hat letztens unter Druck zugegeben, dass er 60 Texte unter Pseudonymen veröffentlicht hat in rechtsextremen Magazinen, wie natürlich auch Götz Kubitscheks Sezession zum Beispiel. Und er hat auch ganz offen der AfD und der neuen Rechten zur Unterwanderungstaktik geraten, statt Revolution, also quasi Diskursverschiebung, Grenzen des Sagbaren verschieben. Und ja, hat er auch schon ganz offen in seiner Jugend für rechtsradikale Blätter wie die Blaue Narzisse und so geschrieben, Verknüpfung zu identitären Bewegungen und hat sich auch von seinen Positionen einfach nie inhaltlich distanziert. Das allein schon sehr fragwürdig. Und dann gibt's zum Beispiel eben jetzt gerade noch Nijinsky. Ich finde, der schießt wirklich den Vogel ab. Der hat in einem Album mitgewirkt von der Band von Thronstahl. Vielleicht kennt die wer, das ist so eine Rechtsrockband, in deren Booklet auch einfach eine schwarze Sonne abgebildet ist. Da gibt's Lieder drin. Da wird zum Beispiel in ekligster antisemitischer Weise über die Hep-Hep-Krawalle gesungen, die ja auch noch ausgerechnet in Würzburg ausgebrochen sind. In dem Songtext, da singen sie Hep-Hep-Slay-Slay, also wirklich eine ganz klare, super eklige Verherrlichung antisemitischer Morde. Sie haben auch generell antisemitische und gewaltverherrliche Texte. Und sind zum Beispiel am 100. Geburtstag, ich weiß nicht, ob Leute die kennen, Leni Riefenstahl, war so Hitlers Lieblingspropagandaregisseurin. Die hat an ihrem 100. Geburtstag im Münchner Führerbau gefeiert, der von Hitler erbaut wurde. Und da ist er zum Beispiel mit seiner Band Lady Morphia aufgetreten. Also ja, wirklich ganz, ganz eklige Sachen.
5: Wir haben jetzt schon einen Eindruck bekommen, wie umtriebig diese Lehrende sind. Mich würde vor allem interessieren, was sich an der Uni konkret dann abspielt. Also inwiefern deren Inhalte auch in die Lehre einfließen.
6: Ja, wir haben auch Leute bei uns, die eben Geschichte studieren. Es ist inzwischen schwierig, weil sich die Studis selber nicht mehr äußern wollen, weil eben damals vor einem Jahr, als Studis in die Öffentlichkeit getreten sind, die wirklich durch die rechten Medien und diese Hetzkampagne, die danach kam, mit offenen Klarnamen Morddrohungen bekommen haben etc. Aber wir eben als Gruppe, wir haben auch einige Leute, die das studieren und die haben uns erzählt, also natürlich gibt es selektive Quellenarbeit in Univorlesungen und der Forschung. Es werden gewisse Themen einfach nicht ganz so behandelt. Hörres hat auch die NS-Zeit in seinen Vorlesungen einfach relativiert, auch die Aussage, dass eben der Nationalsozialismus nicht rechts einzuordnen sei, fällt da. Es ist natürlich schwierig, dadurch, dass sie nicht in ihren Vorlesungen jetzt einfach einen Hitlergruß machen, sondern eben diese Diskursverschiebung, diese Unterwanderungstaktik. Das heißt, es ist einfach generell ein sehr einschüchterndes Klima. Die Studis trauen sich nicht, sind ja auch in einem Machtgefälle. Und ja, die Themen, die drangetragen werden und das Klima insgesamt. Und ja, sobald man weiter recherchiert und die Aussagen, die da getätigt werden, mal hinterfragt, kommt man eben drauf, dass die alle aus so einer rechten Bubble kommen.
5: Du hast ja jetzt gesagt, dass das Ganze schon ein Vorspiel hat. Also das ist kein neuer Umstand, dass diese Personen an der JMU lehren. Es gab eben vor einem Jahr schon mal das Unternehmen von Studis darauf hinzuweisen, das zu skandalisieren. Und du sagst, die wurden dann seitens rechter Akteure eingeschüchtert. Ich frage mich, vielleicht kannst du da auch einen Blick zurückwerfen. Wie hat sich denn da zum Beispiel eine Unileitung positioniert?
6: Ja, das ist leider wirklich ein Trauerspiel. Genau, es gab eben so ein paar mutige Studis, die dann auch einen Stupa-Antrag, also ins Studierendenparlament gebracht haben, früher 2025, und eben auch groß in die Medien gebracht haben. Das war natürlich schon so ein bisschen Skandal. Die örtlichen Medien haben darüber berichtet. Es war in der Presse. Und da musste die Unileitung natürlich auch reagieren. Und der Präsident Paul Pauli hat dann also ein Gespräch geführt mit Höris. Und danach wurde eine Pressemitteilung herausgegeben, in der es hieß, es wären keinerlei Anhaltspunkte für irgendein straf- oder disziplinarrechtliches relevantes Verhalten gefunden, was ja allein schon spannend ist. Also anscheinend ist es für die Unileitung kein Problem gewesen, dass ein Dozent ganz offen Götz Kubitschek und Björn Höcke zur Unterwanderung der Demokratie rät. Und Paul Pauli hat dann in der Mainpost und so, das ist ja unsere lokale Zeitung, so ein bisschen eben Zitate gegeben, ja, er will den Hochschulfrieden wahren und keine Spaltung. Und währenddessen, genau, hat Höris einen Solidaritätsaufruf gestartet, der in den rechten Blättern dann stand und von anderen Dozierenden aus Würzburg, wo auch schon Leuten klar ist, dass die spannende Position haben, unterschrieben wurde. Und ja, die Unileitung hat dann offiziell behauptet, okay, sie nimmt jetzt Stellungnahmen von Studis, Mitarbeitenden der Philosophischen Fakultät und hat dann auch eine Taskforce eingesetzt, aber auch die hat nichts weiter zu beanstanden gefunden. Und dann hat das so große Wellen geschlagen, dass irgendwann das Bayerische Wissensministerium tatsächlich Paul Pauli und eben den Lehrstuhlinhaber einberufen hat nach München. Und in dieser Mitteilung dann danach, nach diesem Gespräch, nachdem die dann in München waren, hieß es, es besteht Einigkeit, dass die von Teilen der Studierenden kritisierten Äußerungen und Publikationen auch von Lehrstuhlmitarbeitenden in keiner Weise zu beanstanden sind. Also das ist wirklich bodenlos. Und genau zu derselben Zeit haben eben diese mutigen Studis, die diese ganze Thematik eben erstmal hervorgebracht haben, stand mit ihrem vollen Namen in diesen rechten Hetzblättern und auf Social Media und in dieser Bubble und haben wirklich schlimmste Drohungen bekommen. Mir ging es psychisch gar nicht gut. Wir haben auch Kontakt zu diesen Menschen und die konnten das eben dann auch nicht weiterführen. Deswegen macht es inzwischen jetzt auch das OAT in Würzburg, weil es ja eben wichtig ist, dass das irgendwie weiterführt. Und die Unleitung hat diese Studierenden einfach komplett im Stich gelassen, sich dazu nicht geäußert, hat diesen Solidaritätsaufruf, der ist auf der offiziellen Uni-Seite. Das ist auf der Uni-Seite dieses Lehrstuhls. Und so richtig passiert ist seitdem nichts. Paul Pauli hat irgendwie behauptet, ja, wir kümmern uns drum, Höris selber sollte ein weiteres Angebot schaffen, wo man sich auch fragt, okay, wenn der Rechtsradikale ein weiteres Angebot schaffen soll, ob das so viel hilft, unklar. Sie haben sich auch immer wieder auf den Kodex Wissenschaftsfreiheit bezogen, was aber in dem Fall wirklich spannend ist, finde ich, und sehr debattierbar. Und seitdem ist nichts wirklich passiert. Deswegen haben wir jetzt eben diesen Kampf wieder aufgegriffen, weil wir gesagt haben, es kann ja nicht sein.
5: Genau, daran anschließend, was soll denn aus eurer Sicht passieren? Also was fordert ihr wem gegenüber? Also welche Schritte gilt es eigentlich jetzt zu gehen?
6: Wir knüpfen natürlich an die Studis, die das selber hervorgebracht haben. Es gab ja eben diesen Antrag im Studierendenparlament und da haben sie auch schon gefordert. Es ist natürlich sehr schwierig. Man kann so einen Lehrstuhlinhaber nicht einfach kündigen. Er weiß genau, wo die Grenze ist, dass er nichts Verfassungswidriges macht. Also er macht, wie gesagt, eben keinen Hitlergruß oder so. So ist uns bewusst, es ist schwierig, man kann ihn nicht einfach kündigen. Aber was man natürlich machen könnte, ist zum Beispiel den Lehrplan so umzubauen, dass es keine Pflichtveranstaltung bei rechtsradikalen Dozierenden gibt, wie es eben gerade für sämtliche Leute, die Lehramt studieren oder eben Geschichte ist. Und man kann natürlich auch Mittel kürzen zum Beispiel. Man muss ja nicht diesen Lehrstuhl in dieser Form noch fördern Und was wir uns natürlich auch einfach wünschen würden, ist, dass die Uni einfach sich eben nicht mit diesen Profs solidarisiert, sondern einfach ganz transparent macht, okay, das ist dieses Problem, wir sind da dran, wir sensibilisieren, wir gehen vielleicht in die Öffentlichkeit, wir machen Statements und wir solidarisieren uns mit unseren Studis, die eben ja auch noch so mutig sind und das selber aus Eigeninitiative einfach vorantreiben. Also das wären so unsere, ich finde, das ist auch wirklich das Bare Minimum eigentlich, was man von der Unileitung erwarten kann.
5: Genau, dann werden wir aus Halle das weiter auch im Blick behalten und was da bei euch passiert und möchten an der Stelle einfach erstmal Danke sagen für dieses Gespräch. Lasst euch nicht entmutigen und wir hören uns vielleicht bald wieder und schauen auf jeden Fall immer wieder zu euch. Solidarische Grüße gehen raus.
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0: about partying or anything else.
1: Wir gucken jetzt nach Sachsen, nach Leipzig. Da hat unter anderem, wie in vielen anderen Städten in Deutschland auch, am 26. September ein Aktionstag stattgefunden unter dem Motto Hart verdient, deine Arbeit, deine Gesundheit, deine Rente, die vor allem vom Deutschen Gewerkschaftsbund organisiert wurde mit ganz viel Beteiligung von anderen Organisationen und Gruppen und so auch in Leipzig. Und wir wollen im Rahmen dieser Sendung darauf hinweisen, dass wenn ihr in der Lohnarbeit verdingt seid, dass natürlich auch Tarifrunden jetzt anstehen. Ja, einfach das Fenster dafür nutzen, um nochmal darauf hinzuweisen. Wir hören auch ein bisschen Atmosphäre, um auch nochmal einen kleinen Eindruck zu gewinnen, wie das sich in Leipzig so angehört hat. Spoiler, es klingt nach Demo. Noch einmal der Aufruf, wendet euch an eure Gewerkschaft, organisiert euch, sprecht mit euren Kolleginnen über eure Arbeitsverhältnisse, erkämpft im Zweifel natürlich Verbesserungen, nicht im Zweifel, erkämpft Verbesserungen und beschäftigt euch einfach auch mit ArbeitnehmerInnenrechten, gerade in Zeiten von zum Beispiel in Sachsen-Anhalt rechten Regierungen ist ein Abbau eben dieser sehr wahrscheinlich und dagegen gilt es sich zu organisieren. Und dieser Tag, diese Demos und die Kundgebung am 26. September in Leipzig soll auch schon der Switch zum nächsten Thema hier in der Sendung sein. Denn was auch auffällig war, wie viele neostalinistische und im schlechtesten Sinne kommunistische Splitterparteien und Gruppen auch an der Zubringer-Demo zur Kundgebung des DGB beteiligt waren und dann auch entsprechend auf der Kundgebung so ihre Pamphlete verteilt haben. Die Palituchdichte am 26.09. bei einem sehr heißen und sonnigen Spätsommertag war leider nicht sehr gering, was ja auch so eine generelle Entwicklung in Leipzig auch anzeigt. Glücklicherweise gibt es aber auch viele vernünftige Menschen in unserer Nachbarstadt, die heute am 10.10. eine Demonstration abgehalten haben unter dem Motto Antifa gegen Antisemitismus. Wir haben im Vorfeld mit einem Vertreter der Orga über diese Demonstration gesprochen, über die Notwendigkeit dahinter und auch über die Situation in Leipzig.
2: Wenn man sich natürlich fragt, warum wir diese Demo organisieren, sie findet am 10.10. statt und das natürlich nicht zufällig. Das ist quasi der Samstag einer Woche, in der zwei wichtige Jahrestage stattgefunden haben. Auf der einen Seite der 7.10., also das antisemitische Massaker der Hamas im Süden Israels, das ja eigentlich nur als ein Katalysator einer globalen antisemitischen Eskalation begriffen werden kann, was wir seit dem 7.10. erleben an antisemitischen Übergriffen, Angriffen, aber auch einer verbalen Radikalisierung gewisser Szenen, dem möchten wir uns entgegenstellen. Ich glaube, wenn man das ganz platt empirisch nachvollziehen möchte, wie denn diese Eskalation aussieht, gibt es verschiedene Ebenen, die man sich da anschauen kann. Auf der einen Seite natürlich solche Organisationen wie RIAS, die Recherche- und Informationsstelle für Antisemitismus, die in ihrem Jahresbericht 2025 quasi 24 antisemitische Vorfälle pro Tag statistisch erfasst haben. Darin zeigt sich natürlich ein massiver Anstieg dieser Fallzahlen und das bleibt trotzdem eine Dunkelziffer, die wesentlich höher ist als das. Das ist so die eine Ebene. Das andere ist natürlich, wenn man die Medien verfolgt, dann gibt es eigentlich fast monatlich Berichte über Angriffe auf Juden und Juden, die auch in tödlicher Gewalt enden. Dafür stehen natürlich exemplarisch Bondi Beach, Pittsburgh oder Manchester, aber genauso auch Angriffe auf jüdische Einrichtungen. Allein im März dieses Jahres gab es Angriffe in Lüttich, Rotterdam, Amsterdam, Michigan und London und auch in Deutschland zuletzt am 17. September in Wuppertal auf jüdische Einrichtungen. Das sind natürlich Nachrichten, an die man sich nicht gewöhnen möchte. Und für uns ist es natürlich klar, dass eine antifaschistische Praxis den Kampf gegen Antisemitismus mit ins Zentrum stellen muss. Genau, das sind so vielleicht die Nachrichten und die empirischen Ebenen davon. Die andere ist natürlich, wenn wir uns mit unseren jüdischen Freundinnen Kolleginnen oder Kommilitoninnen unterhalten, dann ist natürlich diese Bedrohungslage noch einmal viel näher und ich würde sagen, so eine Art von ja, bürgerlichen Kälte, die sich nach dem 7.10. breit gemacht hat, in dem eben auch jüdische Erfahrungen kaum gehört wurden oder auch viele Personen da alleine gelassen wurden. Das zieht sich auch durch bis heute und dem mit einer antifaschistischen Praxis entgegenzutreten, ist uns wichtig. Der zweite Jahrestag, der wichtig ist, ist natürlich der 9.10., der Jahrestag des Anschlags in Halle. Und der verweist natürlich auf eine Tradition in diesem Land des antisemitischen Terrors, der ja nicht 45 irgendwie vorbei war, sondern sich durchzieht auch durch die Geschichte der Bundesrepublik. In unserem Aufruf machen wir auch nochmal den großen historischen Bogen auf, in dem es uns wichtig ist zu sagen, es ist natürlich kein ja, Phänomen irgendeiner gesellschaftlichen Gruppe, sondern Antisemitismus ist ein gesamtgesellschaftliches Phänomen und auch natürlich im konservativen und natürlich im rechtsradikalen Lager zu verorten und er gehört überall dort, wo er auftritt, bekämpft. Aber das ist so die Motivation, nochmal zu sagen, der 10.10. eine starke antifaschistische Demonstration gegen diese antisemitische, globale, aber eben auch deutschlandweite Eskalation des Antisemitismus auf die Straße zu bringen.
1: Danke erstmal für die sehr ausführliche und klar verständliche, nachvollziehbare Motivation für die Demonstration am 10.10. in Leipzig. Vielleicht ein bisschen ins Detail zu gehen, inhaltlich, ich meine, gibt es schon geplante Redebeiträge? Du hast ja jetzt immer von einem praktischen Antifaschismus gesprochen, das heißt natürlich Demonstration, aber das heißt ja auch, was ist vielleicht auch im Nachgang noch geplant, mit was für Organisationen habt ihr da auch zusammengearbeitet, vielleicht auch jüdischen Organisationen?
2: Genau, also wir treffen uns erstmal um 14 Uhr am Wilhelm-Leuschner-Platz. Ich würde sagen, so die Stationen unserer Kundgebungsorte verweisen auch teilweise auf den Inhalt, den wir dort auf der Demo besprechen wollen oder die Inhalte, die wir setzen wollen. Auf der einen Seite ist der zweite Punkt quasi dann die Uni Leipzig. Das ist ja, sind ja auch Orte, nicht nur in Leipzig, die auch zu Angsträumen für jüdische Kommilitoninnen verkommen sind in vielen Bereichen. Und auch die Uni Leipzig, die kritischen Einführungswochen sind ja schon seit Jahren gekippt, in der dann auch Organisationen wie zum Beispiel die Kommunistische Organisation, die ja durch ja, recht vulgären Antizionismus und antisemitische Äußerungen auffällt, dort auch mal wieder Platz bekommt. Genau, also ich glaube, es ist ein wichtiger Ort, um dort auch nochmal ein Zeichen zu setzen. Dafür haben wir zum Beispiel Tamar angefragt für einen Redebeitrag, aber auch die Jüdische Studierendenunion. Außerdem wird es einen Beitrag geben am Markt, der auch nochmal die Verstricktheit der Mehrheitsgesellschaft in den Antisemitismus in den Blick nimmt. Dafür sind zum Beispiel auch Genossinnen von Dissens aus Erfurt angefragt. Außerdem haben wir noch Katharina König-Preuß, die einen Redebeitrag machen wird und auch verschiedene Gruppen aus Leipzig, wie auch die Gruppe an der Uni, Hochschulgruppe gegen Antisemitismus, die sich dort gegründet hat in den letzten Jahren, auch diese angefragt. Genau, also da versuchen wir, diese Themen zu setzen. Wir ziehen dann weiter Richtung Süden, kommen dort an der B12 vorbei und dort wird es auch nochmal einen Redebeitrag über die Angriffe einer radikalisierten antizionistischen Linken gegen andere linke Räume, die diesen Antizionismus nicht teilen, geben. Und wir enden dann auf Höhe des Kant-Gymnasiums auch mit dieser Demonstration. Genau, aber so sind auf jeden Fall verschiedene Bereiche, in denen diese antisemitische Eskalation nachvollziehbar ist, in den Blick genommen, auch an den Orten, an denen wir die Kundgebungen stattfinden lassen.
1: Ich war jetzt Ende September auf einer Kundgebung des DGB. Da ging es um die Sozialkürzungen der Bundesregierung. Und da gab es auch verschiedene Zubringerdemonstrationen. Und ich bin da zufällig bei einer gelandet, als ich angereist bin. Die, würde ich sagen, zu so einem Drittel oder so aus Hammer und Sichel, Kofia und was auch immer kommunistischen Splitterparteien bestand. Jetzt stellt sich mir so ein bisschen die Frage, du hast das ja auch gerade schon so ein bisschen umrissen, zum Beispiel in der Uni gibt es mittlerweile auch Angsträume für jüdische Kommilitoninnen. Wie ist denn generell so die Resonanz auf eure Demonstration in der Leipziger Szene, vielleicht auch nicht nur auf die Szene, aber eben auch? Und wie würdest du die erklären, also was die Resonanz in Leipzig auf eure Demonstration?
2: Die Resonanz findet natürlich viel, wenn dann über Social Media statt. Dort muss man sagen, dass die Resonanz bisher eigentlich relativ positiv war. Also es gab natürlich ein paar negative Kommentare aus deren Ecke, aber das war jetzt wirklich alles andere als ein Shitstorm aus deren Richtung. Das heißt, natürlich werden Plakate in gewissen Stadtteilen in Leipzig auch davon abgerissen, also auch im Osten und so weiter. Also natürlich stößt man da auf keine Gegenliebe, wenn man eben auch den Finger in die Wunde des Antizionismus dieser Gruppen legt, auch auf deren antisemitischen Agitationen hinweist. Aber auf der anderen Seite würde ich sagen, ist die Reaktion der Leipziger Szene schon sehr positiv. Wir haben relativ viel guten Zuspruch bekommen. Ich glaube, es ist eben auch eine Demonstration, die versucht, einen ja antifaschistischen Ausdruck nach außen hinzubekommen, Antisemitismus zu adressieren, indem es nicht darum geht, auf der einen Seite sind lauter Palästina-Fahnen, auf der anderen Seite sind lauter Israel-Fahnen, sondern die auch das Lagerdenken da etwas durchbrechen möchte, sondern durchaus Antisemitismus ist ein Problem in der Linken, aber uns geht es auch um die AfD, uns geht es auch um die Mehrheitsgesellschaft, uns geht es natürlich auch um die rechtsradikale Eskalation in diesem Land, die immer fortschreitet, die ja jüdisches Leben ebenso bedroht. Und ich glaube, das nach außen zu tragen und auch zu sagen, wir können den Antizionismus dieser Gruppen kritisieren, gleichzeitig aber uns natürlich auch solidarisch mit den Menschen in Gaza, die einen furchtbaren Krieg erlebt haben, mit diesen zu solidarisieren, dass das gleichzeitig möglich ist. Ich glaube, das stößt durchaus auf Zuspruch innerhalb der Linken. Das ist natürlich das ganze Milieu um Handala, um die ganzen K-Gruppen und eher so die autoritäre Linke bis postkoloniale Linke, die es in Leipzig ja auch mittlerweile stark gibt, dass die uns nicht sympathisch gegenüberstehen, ist, glaube ich, klar, aber bisher gab es von deren Seite zumindest öffentlich wenig Angriffe.
1: Okay, das erübrigt vielleicht auch so ein bisschen meine nächste Frage, aber nicht ganz. Welche Reaktion erwartet ihr denn an dem Tag der Demonstration?
2: Dadurch, dass am 10.10. tatsächlich auch in Berlin zu einer großen pro-palästinensischen Demonstration mobilisiert wird, glauben wir, dass da einige Kräfte, die sonst in Leipzig relativ umtriebig sind, dort abgezogen sein werden. Und auch aus der Erfahrung der letzten Jahre, wenn wir solche Demonstrationen gemacht haben, gehe ich nicht davon aus, dass es eine gezielte Gegenmobilisierung geben wird. Es wird Pöbeleien geben am Straßenrand. Wir werden da auch durch die Innenstadt ziehen. Das heißt, auf sowas muss man sich einstellen. Genau, wir bitten da auch alle, die normalen Vorsichtsmaßnahmen zu fahren, auch was Anreisen angeht. Also es wird wahrscheinlich aus Dresden eine größere Anreise geben. Das geben wir jetzt auch noch in den nächsten Tagen bekannt, über Instagram besonders, aber auch über andere Kanäle. Also dort am besten einfach sich auch den größeren Gruppen, wenn man aus anderen Städten anreist, gerne anschließen. Aber wir gehen tatsächlich von keiner konfrontativen Lage aus an dem Tag.
1: Danke für die Einschätzung soweit. Nur eine kurze Ergänzung bzw. Nachhaken. Was sind denn die anderen Kanäle außer Instagram?
2: Also natürlich läuft viel über Instagram gerade. Auf der anderen Seite posten wir auch nochmal, genau, den Infopost und so weiter. Das kommt auch nochmal auf den Kanälen wie Knacknews. Auf der anderen Seite gibt es Signal-Vernetzungsgruppen, in denen wir das alles teilen. Aber sonst kann man uns natürlich auch, jede dieser Gruppen hat eine Internetpräsenz. Man kann uns auch per Mail erreichen, auf Insta schreiben, falls es da noch Fragen oder Anliegen gibt.
3: Genau, und wir bleiben in Leipzig, wo vom 16. Oktober bis 1.11. die Antifa-Wochen stattfinden werden. Die Antifa-Wochen, die genau dazu einladen, rumzukommen und sich mit verschiedenen Fragestellungen auseinanderzusetzen. Ich möchte gar nicht so viel dazu erzählen, sondern habe eine Person der Gruppe Alea eingeladen hier in die Sendung, die diese Antifa-Wochen mitorganisiert und die ist jetzt mit uns verbunden. Hi.
4: Hallo, danke für die Einladung. Genau.
3: Genau, die Antifa-Wochen, die finden dieses Jahr zum zweiten Mal statt. Das erste Mal, das war vergangenen Herbst 2025. Was hatte euch denn damals dazu veranlasst, ja, so ein doch relativ aufwendiges, breit gefächertes Programm anzustoßen und das eben auch als Antifa-Wochen zu labeln?
4: Ja, letztes Jahr war eigentlich einer der ausschlaggebenden Gründe, dass wir uns schon im Vorhinein irgendwie mit verschiedenen Gruppen, die dann auch alle an dem Programm beteiligt waren und ihre Veranstaltung da organisiert haben unter diesem Dach der Antifa-Wochen, schon vorher den Kontakt gesucht hatten, weil wir den Eindruck hatten, wir haben zu vielen den Kontakt einmal verloren oder das Thema Antifa rückt generell in den Hintergrund und wir so ein bisschen Ausschau gehalten haben, wer ist denn noch da oder wer ist neu dazugekommen und wer hat wirklich auch den Fokus auf diesem Thema und nicht auf anderen. Das einfach daran liegt, dass für uns das Thema Antifa ganz zentral ist bei all den anderen Problemen, die es in der Welt gibt. Und von daher sozusagen für uns klar war, es braucht wieder so Antifa-Wochen, um dieses Thema auch stark zu machen und auch so ein bisschen aus dem Fahrwasser anderer Themen, wo es dann so mitschwingt, vielleicht rauszuholen, die dann manchmal aktueller sind oder mehr Menschen ansprechen vielleicht auch.
3: Ihr habt einen Aufruf geschrieben und ich würde gerne zu Beginn unseres Gespräches, bevor wir so konkret jetzt auf die anstehenden Antifa-Wochen blicken, über eure Perspektive als Organisatoren dieser Wochen zu sprechen kommen. Ihr blickt da auf den Status quo. Ich zitiere mal aus eurem Aufruf, da schreibt ihr, die Verhältnisse haben sich seit letztem Jahr, seit der letzten Antifa-Wochen nicht nicht zum Besseren gewendet, die anhaltende Krise übt einen immensen Druck aus auf die Gesellschaften weltweit, auf die gesellschaftlichen Verhältnisse und auf jede und jeden Einzelnen. Kannst du die Krise, Riesenwort, es gibt viele Krisen, die ihr da ansprecht, konkreter ausbuchstabieren? Was habt ihr da vor Augen und auch erklären eben, welche Entwicklungen ihr in dem Zusammenhang beobachtet, was euch ja auch mitveranlasst, weiterhin eben die Antifa-Wochen zu organisieren und darüber hinaus antifaschistisch unterwegs zu sein?
4: Das passt ganz gut zusammen, weil das auch einer der, also das, was wir unter dieser Krise verstehen, der Hauptmotivationspunkt ist, diese Wochen und die andere antifaschistische Arbeit irgendwie Jahr und Tag zu machen. Wir verstehen unter der Krise, die wir auch in dem Aufruf nennen, weshalb wir sie jetzt auch nicht weiter ausbuchstabieren, maßgeblich eigentlich den drohenden Zusammenbruch der bürgerlichen Gesellschaftsordnung, vor allem auch angetrieben durch einen faschistischen Durchmarsch in vielen Gesellschaften, der droht, weshalb wir auch natürlich konstatieren müssen, dass die Verhältnisse wirklich nicht besser geworden sind. Es gibt sehr viele Probleme in diesen bürgerlichen Gesellschaften, denen wir jetzt hier leben, von denen die diese Gesellschaft auch in einer Vielzahl behaupten würde, dass sie sozusagen, wenn sie denn, dass sie zu lösen sind innerhalb dieser bürgerlichen Gesellschaft, das kann man bezweifeln. Was für uns nur feststeht, ist, ohne diese Gesellschaft, in der wir derzeit leben und ohne die Verhältnisse, die immer schlechter werden, sozusagen in einer faschistischen Gesellschaft, die danach kommen könnten, würden wir keiner dieser Probleme irgendwie noch begegnen, sondern es würde eigentlich nur noch auf eine gewalttätige Auseinandersetzung, die für uns Kernmerkmal auch des Faschismus ist, hinauslaufen. Weshalb für uns die Krise eigentlich generell die Krise der bürgerlichen Gesellschaftsordnung ist. Und da fallen dann natürlich andere Probleme drunter. Das ist klar, Krieg, Klima, weltweite Armut, Flucht. Und genau, wir nennen es die eine Krise und buchstabieren es dann sozusagen jetzt nicht weiter aus von Klimakrise, Militarisierung oder so weiter.
3: Ja, und mit Blick in euer Programm kann man ja auch sagen, dass eben Antifaschismus, wie ihr ihn versteht, nicht nur meint, ein Abwehrkampf gegen organisierte Neonazis, sondern dass es auch mit einer Haltung zu tun hat, mit einer Auseinandersetzung mit den Verhältnissen, mit einem Verstehen wollen, warum die Verhältnisse so sind, wie sie sind. Und entsprechend ist eben euer Programm der Antifa-Wochen gestrickt. Welche Fragen und Themen wirft ihr im Rahmen der Antifa-Wochen auf? Du hast jetzt auch schon genannt, dass es sehr vielfältig ist. Vielleicht möchtest du ein paar Sachen rauspicken, die das ein bisschen plastischer machen.
4: Also es ist ja ein bisschen so, dass wir als Gruppe, jetzt als Alea, die das Ganze maßgeblich organisiert oder ins Leben gerufen hat, nur einen kleinen Teil der Veranstaltung selber stellen, sondern bei dem Rest sozusagen auf die Gruppen, die wir gut kennen, vertrauen. Und es gab da auch nie einen Disput jetzt irgendwie zu verschiedenen Veranstaltungen. Aber ich glaube, was alle verbindet, ist der Wunsch, sich die Dinge und auch die Bedrohung in der Gesellschaft vor denen nicht zurückzuschrecken oder sich zu einfache Antworten zu geben oder auf Antworten zurückzugreifen, von denen man schon meint zu denken, sie in der Tasche zu haben und damit zu wissen, was zu tun ist, sondern sich vor allem auch als antifaschistische Bewegung, wenn sie denn überhaupt noch so groß ist, dass sie eine Bewegung ist, anzuerkennen. Man ist marginalisiert, die gesellschaftlichen Verhältnisse sind unglaublich verstellt und es ist sehr kompliziert und komplex. Es entwickelt sich unglaublich schnell. Es ist, wenn dann, eine Riesenkrise mit verschiedenen Problemen, die einzelne Menschen und auch ganze Gesellschaften überfordern. Und unser Wunsch ist, versuchen, Momente zu finden, in denen man doch einen kühlen Kopf bewahrt, sich daran erinnert, was Gesellschaftsanalyse sein kann, was ein Verstehen von gesellschaftlichen Problemen bedeutet, anstatt schon gleich aufzurufen mit der vorgefertigten Antwort und nur noch die Richtung vorzugeben, in dem im besten Fall mobilisiert wird, sondern wir wollen eigentlich sowohl dazu die Leute motivieren, vielleicht, wenn wir denn überhaupt Leute motivieren wollen, selber zu denken, dass autonome Politik, die wir in den Vordergrund stellen, auch so zu verstehen, dass da immer ein autonomes Denken dazu gehört, sich selber ein Bild von den Dingen machen, sich selber zu organisieren, anstatt sozusagen gleich in die nächste große Organisation und das die Antwort zu stürzen, die sozusagen dann selber wieder größer als man selber ist, sondern sich selbst ein Bild von den Dingen zu machen. Und ich glaube, da sind wirklich sehr unterschiedliche Veranstaltungen jetzt in der Woche dabei, von Tagesseminaren, die sich historisch auseinandersetzen, von ganz aktuellen informativen Veranstaltungen zu Nazi-Strukturen in der Stadt. Für uns jetzt als veranstaltende Gruppe Alea ist, glaube ich, zentral auch die Podiumsdiskussion, die wir am Anfang anbieten, mit Genossinnen ja auch aus Halle, aber vor allem aus Sachsen-Anhalt, von Korax wird ja auch wer dabei sein, denn wir wissen ganz genau, dass in spätestens 3 Jahren Landtagswahlen in Sachsen sind. Wir wissen, dass nächstes Jahr in Leipzig Bürgermeisterinnenwahlen sind und es kann auch jederzeit ja eine Bundestagswahl vor der Tür stehen. Und wir erhoffen uns, dass die Auseinandersetzung jetzt beispielsweise mit der Wahl in Sachsen nicht erst in 2,5 Jahren beginnt, wenn die Wahl dann schon ein halbes Jahr davor ist, sondern wir zum Beispiel auch aus so einer Veranstaltung wie dem Podium dass Leute da aus den Perspektiven, die andere einbringen aus Sachsen-Anhalt, die sozusagen gerade da total im Feuer stehen und diese harte Zeit der vor den Landtagswahlen und der Entwicklung dahin irgendwie auch hinter sich haben, und was die Umfragen angeht, sieht es in Sachsen ja nicht viel besser aus, dass zum Beispiel Leute da was mitnehmen und Anregungen finden oder Inhalte finden, die ihnen bei den kommenden Auseinandersetzungen helfen können. Und im besten Fall natürlich sie auch eine Vorstellung davon bekommen, wie sie sich organisieren können, auch ganz zentral abseits von eventuellen Massenveranstaltungen, auf die man dann selber nur warten kann, sondern die Dinge vielleicht dann auch selber in die Hand zu nehmen.
3: Tagesseminare in der Translib habe ich gesehen, eine Radtour ist geplant, Outside the Box, die vorstellen, wie sie arbeiten, also sehr, sehr vielseitig und viele verschiedene Gruppen. Ich habe das Programm gelesen und habe mich auch so ein bisschen nicht gewundert, aber dachte, naja, in Leipzig ist die Welt zwar nicht in Ordnung, aber es gibt auf jeden Fall einige Gruppen, die wirklich gute Arbeit leisten. Was erhoffst du dir denn so davon, die jetzt auch im Rahmen dieser Wochen zusammenzubringen oder darüber hinaus das auch anderen vorzustellen, mal abseits von Denkanstößen geben?
4: Ich glaube, ganz wichtig wäre schon das, was du eigentlich gesagt hast, zu zeigen, dass es diese Gruppen gibt. Denn wir haben gerade auch in politischen Auseinandersetzungen eigentlich den Eindruck, dass sehr viele sehr laute Gruppen und Akteure irgendwie so vermeintlich eine politische Stimmung bestimmen, aber es ganz viele andere Gruppen gibt, die vielleicht nicht so wahrgenommen werden, die aber seit Jahren wichtige politische Arbeit leisten und gerade für das Thema Antifa eigentlich hier auch in Leipzig sehr zentral sind. Und die antifaschistische Arbeit der letzten Jahre und Jahrzehnte hat ganz maßgeblich dazu beigetragen, dass es überhaupt heute diese Möglichkeiten hier in der Stadt gibt und die ganzen Gruppen. Und die präsent zu machen und das auch ganz klar verbunden mit den Räumen, in denen die Veranstaltungen stattfinden. Denn die sind auch nicht beliebig, sondern wir haben schon versucht, möglichst die Räume anzusprechen, die auch ganz eng mit dem Inhalt verknüpft sind, aber auch mit den Gruppen, die das vorstellen. Also die Räume, in denen die Gruppen auch selbstständig ihre anderen Veranstaltungen machen, vielleicht auch ihre Pläne. Und somit nicht nur eine autonome Politik jetzt in den Vordergrund zu stellen und dazu anzuregen, sich selbst zu organisieren, anstatt sozusagen zu Veranstaltungen zu gehen, die einem nur sagen, wo man das nächste Mal hinzufahren hat und wenn man sich wo einzufinden hat, das so ein bisschen zu zeigen mit den Orten und den Gruppen und diese Organisation vorzustellen und dazu anzuregen, sich da auch im besten Fall einzubringen, wenn Gruppen denn daran Interesse haben. Das ist natürlich unterschiedlich.
3: An wen richtet sich denn die Veranstaltungen, die da im Rahmen der Antifa-Wochen laufen werden? Muss man sich da zu bestimmten Veranstaltungen anmelden vorab? Was mache ich, wenn ich nicht aus der Stadt komme, vielleicht auch von weiter weg anreise? Wie kommt man mit euch in Kontakt?
4: Genau, also allein für die Kontaktaufnahme ist natürlich erstmal die Website, die wir dieses Jahr auch neu eingerichtet haben, zentral und der Kontakt dort. Aber dann gibt es verschiedenste offene Abende, also es sind eigentlich alle Veranstaltungen offen. Ich glaube, man muss sich in der Translib, ist es gut, sich anzumelden für diese Tages- und Lektüre-Seminare, aber sonst bedarf es nirgends irgendeiner Anmeldung, soweit ich weiß. Und dann haben wir eigentlich immer darauf geachtet, dass es nach einigen Veranstaltungen ganz bewusst offene Kneipenabende gibt, andere aber auch Orte mit im Programm aufgenommen sind, die einfach nur darauf hinweisen, dass sie immer jeden Montag ihre Küfer haben oder ähnliches, wo man zusammenkommen kann. Und uns würde es natürlich schon total freuen, wenn Leute einfach ein paar neue Bekanntschaften knüpfen und sich vielleicht auch in diesen so bedrohlichen Zeiten mit ihrem Wunsch, die Sachen vielleicht ein bisschen reflektierter und ein bisschen tiefergehender anzugehen, als nur auf der Ebene von den altbekannten Parolen, sich gar nicht so allein zu fühlen. Denn das ist natürlich auch mit solchen Ergebnissen, wieder bei der Landtagswahl in Sachsen-Anhalt, ist das dieses Thema der Einsamkeit natürlich für viele Menschen ganz präsent. Und wir wollen natürlich auch mit den Veranstaltungen Orte schaffen, an denen es möglich ist, zusammenzukommen und jetzt nicht so, sich vielleicht auch gar nicht so einsam und allein auf weiter Flur zu fühlen.
3: Okay, dann danke ich dir vielmals, dass du die Zeit gefunden hast, dir die Zeit genommen hast, mit uns hier in der Sendung zu sprechen. Und ich wünsche auf jeden Fall stabile, gute Diskussionen, viel Austausch, wenig alleine sein in diesen Wochen und vielleicht genau auch Inspiration, Strategien, Vernetzung, die jetzt ab dem 16. Oktober bei euch stattfinden und genau eine gelungene Wochen in Leipzig.
4: Genau, darauf hoffen wir. Und vielen Dank, dass ihr uns eingeladen habt und hoffentlich sehen wir uns. Genau.
1: Ja, und gelungene Vorträge und Veranstaltungen, Vernetzung und so weiter und so fort finden natürlich nicht nur in Leipzig statt, sondern auch zum Glück und nach wie vor in Halle. Ein Beispiel zum Beispiel, ein bisschen doppelgemoppelt, ist der 28.10., also ein Mittwoch in 2 oder 3 Wochen.

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0: Warum Ideologiekritik? Über diese zentrale Frage möchte ich jetzt mit Alex Struve sprechen. Alex Struve veröffentlicht regelmäßig Beiträge zu diesem Thema, aber auch zu anderen, unter anderem im Neuen Deutschland oder der Jungle Wirt. Und er hat auch 2025 ein Buch beim Verbrecher Verlag veröffentlicht. Totalität heißt es. Und hält dementsprechend auch ab und an Vorträge und Lesungen. Zum Beispiel am 28. Oktober auch hier in Halle Saale. Mehr dazu später. Das alles genug Gründe, um mit ihm ins Gespräch zu kommen. Schön, dass du da bist. Hallo Alex.
1: Hallo, danke, dass ich da sein darf.
0: Wie gerade schon vorangestellt, die zentrale Frage, warum Ideologiekritik? Da muss man natürlich erstmal klären, was ist überhaupt Ideologie? Was bedeutet diese vielleicht noch vielen bekannte Phrase vom objektiv notwendigen und zugleich falschen Bewusstsein?
1: Ja, das ist natürlich eine schwierige Frage, was jetzt Ideologie eigentlich genau meint. Und ja, um ehrlich zu sein, da haben sich auch schon ganz andere Leute die Zähne dran ausgebissen. Aber ich werde trotzdem versuchen, dir eine knappe Antwort darauf zu geben, so gut ich das eben kann. Und ich glaube, die erste Schwierigkeit, mit der man es da zu tun bekommt, ist, dass wir es beim Ideologiebegriff gewissermaßen mit verschiedenen Ebenen auch zu tun haben. Verschiedene Ebenen, wie der verwendet wird, ja auch, was er bedeutet. Und die erste ist eine recht banale Ebene und da würde ich sagen, so taucht er auch vielleicht im Alltagsbewusstsein so ein bisschen auf. Und das meint eigentlich sowas wie ein Überzeugungssystem, eine Weltanschauung. Und zwar nicht nur einfach so, sondern gewissermaßen eine politisch grundierte Weltanschauung. Von einer politischen Annahme ausgehend erklärt man sich gewissermaßen die Welt. Und ja, so Beispiele wären eigentlich heute, taucht das dann eher so als so ein rechter Kampfbegriff auf, würde ich sagen. Zum Beispiel, wenn von woker Ideologie oder linksgrüner Ideologie gesprochen wird. Aber auch zum Beispiel in dem Anspruch, man solle doch bitte nicht ideologisch sein, also am Sachzwang bleiben und ja, gewissermaßen nicht seine politischen Überzeugungen über ein Problem rüberstülpen. Und das hat mit einer zweiten Ebene

0: Ebene des Ideologiebegriffs zu tun. Also da taucht er dann auf als wirklich ein falsches Bewusstsein gewissermaßen und meint dann auch stärker konnotiert sowas wie Verblendung. Ist nicht nur einfach eine Welterklärung, eine Einstellung, die wir haben, sondern es ist eine falsche Einstellung. Wir sind verblendet und es gibt so eine Vorstellung, Ideologie wäre sowas wie ein Schleier, den man entsprechend dann, also entweder sitzt man hinter dem und sieht nicht klar oder man kann ihn irgendwie lüften. Und ich glaube, das prominenteste Beispiel oder das plakativste Beispiel für so eine Vorstellung ist der Film Matrix. Ich weiß auch nicht mehr, wie viel das, also wie bekannt der eigentlich so ist, was auch immer. Aber zumindest von der neuen Rechten wird er ja wieder angeeignet. Und also da haben wir ja genau so eine Vorstellung von, tja, die Maschinen haben uns irgendwie in die Knechtschaft gezwungen und sie beuten unsere Energie aus sie füttern uns aber eine Simulation von Realität, in der alles gut ist und in der wir unbeschadet quasi leben. Und durch die rote Pille in dem Film kann man dann quasi diese ideologische Verblendung verlassen, überwinden, wie auch immer. Und dann sieht man klar, was die eigentlichen Verhältnisse sind. Und die sind ja ganz schrecklich dystopisch etc. Es wird wünschenswert, die Ideologie zu verlassen. Na, obwohl, darüber kann man sich streiten. Egal. Was auch immer die Konnotation hier ist, es ist relativ klar, das ist ganz nah am Verschwörungsdenken dran, so eine Vorstellung. Und deswegen nicht umsonst ist es ja auch angeeignet von der neuen Rechten. Und das bringt eines der größten Probleme beim Ideologiebegriff mit sich, nämlich die Frage, wie unterscheidet man denn richtiges und ein falsches Bewusstsein? Was wäre da gewissermaßen das Kriterium? Und das ist die dritte Ebene und die für mich als Gesellschaftstheoretiker, wenn man so möchte, die eigentlich interessante Ebene, nämlich Ideologie nicht nur als Verblendung und als irgendwie Irrtum oder so, politischen Irrtum zu verstehen, sondern tatsächlich als eine Denkform, die selber ein gesellschaftliches Produkt ist. Also ein Denken, das von den gesellschaftlichen Verhältnissen, dass sie es eigentlich erklären und erkennen möchte, dermaßen geprägt ist, dass es sie auf eine spezifische Art und Weise verkennt. Also so an der Erkenntnis der Wirklichkeit vorbeigeht, dass die Verhältnisse eigentlich unbeschadet weiter funktionieren können. Das ist, glaube ich, so die wichtigste Definition von Ideologie, zumindest auf der gesellschaftstheoretischen Ebene. Da fangen die Probleme aber tatsächlich erst an. Also dann auf der Ebene, wenn man sich da mit Ideologie beschäftigt, dann kommen mehr Fragen als Antworten erstmal zutage.
1: Es bleibt kompliziert, um eine gewisse Wochenzeitung zu zitieren. In deinem publizistischen Schaffen machst du ja dementsprechend, wie anfänglich schon erwähnt, auch oft stark, dass es eine Ideologiekritik entsprechend braucht. Würde ich also sagen, du bist nicht nur Gesellschaftstheoretiker, sondern auch Kritiker. Und es gibt da zum Beispiel einen Artikel im Neuen Deutschland, warum Ideologiekritik? Da stellst du ein bisschen auch dar, dass dieser Begriff ja in gesellschaftskritischen Auseinandersetzungen verloren gegangen sei oder ist. Wieso meinst du, ist das so? Also es ist durchaus auch eine Beobachtung, die ich teilen würde. Ja, wie würdest du die begründen? Warum spielt Ideologie bzw. dann auch Ideologiekritik in der neueren Linken eigentlich kaum noch eine Rolle?
0: Also zunächst mal ist es natürlich auch eine Zuspitzung in dem Artikel, ne? Eine Steilvorlage, dass ich jetzt quasi drüber reden kann. Aber ich würde schon auch zu der Beobachtung stehen, der Ideologiebegriff oder die Ideologiekritik hat einen schweren Stand, taucht eigentlich kaum auf. Und da kann ich über die Gründe gewissermaßen ja auch nur mutmaßen. Ich würde aber sagen, und jetzt lehne ich mich weit aus dem Fenster, das Problem mit der Ideologie ist zu groß. Also ich meine nicht, die Ideologien sind zu wirkmächtig geworden oder so, sondern was ich ja eben schon meinte, wenn man es ernst meint mit einer gesellschaftstheoretischen Auseinandersetzung mit Ideologie, dann kriegt man dermaßen viele Probleme, dass es an einem bestimmten Punkt eigentlich besser schien, davon gar nicht mehr zu reden, so nach dem Motto. Man hat sich ein paar Abkürzungen gesucht, um das Problem zu umschiffen. Das wiederum ist ja aber selber eigentlich sowas wie magisches Denken. Wenn wir also glauben, wir reden nicht mehr drüber, dann verschwindet gewissermaßen das Problem. Und das ist selber schon eine Ideologie. Also jetzt können wir quasi schon anfangen, uns vor Augen zu führen, wie komplex und kompliziert es wird. Genau, was ich aber damit meine, ist eine Ideologiekritik, eine funktionierende, die also nicht nur eine polemische Besserwisserei sein will und die nicht nur behauptet, man hätte jetzt den überlegenen Standpunkt oder so, sondern die es wirklich ernst meint mit der Analyse. Die braucht eine gesellschaftstheoretische Auseinandersetzung und zwar eine umfassende. Es gibt bei Adorno so eine schöne Stelle, natürlich muss ich Adorno jetzt hier droppen noch. Es gibt eine schöne Stelle, wo er sagt, also zu eigentlich den Autoritarismusanalysen, wenn man das vollumfänglich verstehen will, dann bräuchte es eine voll entfaltete Theorie der Gesellschaft. Das ist so ein bisschen die Fallhöhe, auf der man steht. Und diese Gesellschaftstheorie, diese voll entfaltete Erkenntnis gesellschaftlicher Zusammenhänge, die gibt's momentan einfach gerade nicht. Und das ist ein bisschen der Grund, warum man, glaube ich, auch über den Ideologiebegriff jenseits so einer Kampfbegriffsebene gerne mal so hinweggeht.
1: Das ist jetzt quasi schon so ein bisschen angerissen und ich glaube, es ist gar nicht so zu beantworten im Rahmen dieses Interviews, aber welche Möglichkeiten eröffnet dann eine Ideologiekritik? Du hast gerade schon von einer allumfassenden Gesellschaftstheorie gesprochen, aber wieso denkst du, sollte es, das setze ich jetzt einfach mal voraus, wieso denkst du, sollte der Begriff der Ideologiekritik wieder in gesellschaftskritische Auseinandersetzungen rein? Also klingt jetzt vielleicht wieder so ein bisschen Wertverwertungsgesellschaft, aber welchen Nutzen hatte oder hätte der denn oder hat er denn?
0: Okay, also da lehne ich mich jetzt auch wieder weit aus dem Fenster und würde sagen, es ist gewissermaßen die Grundbedingung einer funktionierenden, einer tragfähigen Theorie der Gesellschaft. Und das kann ich plausibel machen oder erklären mit eigentlich, also in ganz guter Gesellschaft. Ich würde sagen, an so theoretischen Auseinandersetzungen wie bei Marx und auch bei Adorno, da kann man genau sehen, dass deren Gesellschaftstheorie, wenn man so möchte, immer abhebt von einer Ideologiekritik. Also Marx, der sich eigentlich an der Hegelschen Rechtsphilosophie abarbeitet, an den jungen Hegelianern, der macht das nicht einfach nur im Handgemenge als eine politische Auseinandersetzung, sondern da geht's ganz stark um einen analytischen Gehalt dieser Kritik. Nämlich, wenn wir die Denksysteme der Gegenwart, das Denken, in dem wir uns selber die Gesellschaft erklären, wenn wir daran nachweisen können, was ist eigentlich, also wo ist da der Fehler und inwiefern hängt dieser Fehler zusammen mit den gesellschaftlichen Verhältnissen, die sie eigentlich erklären sollen, dann ist das gewissermaßen die beste Spur, die wir haben zu einer theoretischen Erklärung und Erkenntnis der wirklichen Verhältnisse in dem Sinne, dass sie nicht ideologisch sind. Diese Form der Selbstkritik geht der Erkenntnis, würde ich sagen, eigentlich immer voraus. Ansonsten gibt es kein gutes Kriterium, um zu sagen, ja, also ich kann dir die ganze Welt erklären, aber ob es wirklich die, also ob das wirklich die Erklärung für die Welt ist, das hängt dann ab von, glaubst du mir das oder besteht meine Deutung im Wettbewerb mit anderen Weltdeutungen etc. Und auf diesem Terrain sind wir eigentlich schon wieder im Bereich der Ideologie. Die Gesellschaftstheorie infolge von Marx, Adorno und ich würde da diese Linie noch ein bisschen weiterziehen. Es gibt eine Tradition materialistischer Gesellschaftstheorie, die haben gewissermaßen die Ideologiekritik als ein Kriterium der Analyse, naja, etabliert oder also es lässt sich auch nicht so gut formalisieren, aber es ist der Ausgangspunkt für eine analytische Betrachtung der Verhältnisse, die den Anspruch erhebt, eben nicht ideologisch zu sein.
1: Und die vielleicht auch den Anspruch erhebt, eine bessere Gesellschaft für alle zugänglich oder möglich zu machen, weil das ist ja auch noch ein Part, wir haben jetzt viel über Gesellschaftsanalyse und Verständnis gesprochen, aber das Ziel ist ja letztlich auch, ja, die Vergesellschaftung zu einer besseren zu überwinden. Meine Perspektive zumindest. Wir haben jetzt sehr viel angeschnitten, auch relativ komplex, vielleicht auch in einem 10-minütigen Interview gar nicht so einfach zu erfassen. Sinnvoll ist natürlich da auch immer zu lesen, nicht wenig. Wie nähert man sich denn einem Ideologie- und vielleicht auch einem Ideologiekritik-Begriff? Was hast du denn da für Einstiegslektüre vielleicht zu empfehlen?
0: Also, wir sind ja schon eingestiegen mit der Bemerkung, dass es da eine lange Tradition der Auseinandersetzung gibt und dementsprechend gibt es natürlich auch reichlich Lektüre-Material und es hängt natürlich immer ein bisschen auch davon ab, was jetzt genau das Erkenntnisinteresse ist, mit dem man sich dem Ideologiebegriff da widmet. Ich meine, es gibt die Möglichkeit, da die Klassiker ein bisschen zu lesen und da würde ich eben sagen, die fangen an von Marx über die kritische Theorie, Adorno ist natürlich für mich, also kann ich empfehlen als Auseinandersetzung, weil ich glaube, da wird das Problem recht stark auch irgendwie gemacht. Es gibt aber natürlich auch zeitgenössische Annäherungen, Einführungslektüre, die sich dafür eignet. Ich weiß zum Beispiel vor 1, 2, 3 Jahren ist ein ganz guter Sammelband rausgekommen, herausgegeben von Heiko Bayer, Soziologe in Düsseldorf. Die Rückkehr der Ideologie heißt das und da wären so, naja, Versuche versammelt, diesen Begriff wieder fruchtbar zu machen für eine soziologische Analyse. Da ist aber natürlich die Gefahr auch immer da in solchen Sammelbänden, was dann so ein Kompendium wird an verschiedenen Zugängen. Da kann natürlich auch sein, dass mehr Verwirrung dann am Ende übrig bleibt als Klärung. Aber ich würde eben sagen, das liegt auch in der Natur der Sache. Also so ist es eben bei der Ideologie. Und da wäre dann meine persönliche Lektüreempfehlung vielleicht, dass man versucht, sich das am konkreten Problem irgendwie zu erschließen. Also so in der Abstraktion über Ideologie zu sprechen, merken wir auch gerade, das führt nur bedingt weit. Man bleibt dann in sehr abstrakten Formulierungen irgendwie darüber und weist mehr auf Probleme hin, als dass man da gute Antworten geben kann. Es wurde für mich auch immer wieder ein Schuh draus, das an konkreten Gegenständen nachzuvollziehen. An konkreten, auch gegenwärtigen Diskursen oder Problemen, an denen ersichtlich wird, warum Ideologie ein Problem ist und warum dieses Problem nicht nur bedeutet, ach ja, da hat jemand Unrecht oder ich stehe auf einer anderen identitären Position und sehe das dementsprechend anders, sondern warum es eigentlich ein viel grundlegenderes Problem ist. Davon gibt's zu wenig natürlich von diesen Analysen. Das muss mehr gemacht werden und wenn es die dann mehr gibt, dann reiche ich nochmal Lektüre-Empfehlungen nach. Aber darf ich noch eine Sache zu dem gesellschaftliche Verhältnisse überwinden quasi nachschieben? Weil, also ich fand den Hinweis gerade total wichtig, den du gemacht hast. Weil es geht natürlich nicht nur darum, irgendeine tolle Theorie sich auszudenken, mit der man dann irgendwie auftrumpfen kann in der Wissenschaftscommunity oder was auch immer. Sondern die Wichtigkeit von Ideologiekritik misst sich natürlich an dem, naja, an dem Vorhaben, an dem Problem, das man hat, dass die gesellschaftlichen Verhältnisse nicht gut sind und dass man sie anders haben möchte. Und gerade mit diesem emanzipatorischen Anspruch, wenn man es so nennen will, stellt sich das Problem der Ideologie nochmal dringlicher, weil in diesem Vorhaben kann man sich eigentlich nicht leisten, sich selber Illusionen zu machen über das, was man dann praktisch tut zur Veränderung dieser Gesellschaft. Und deswegen ist das, ich sag mal blöd, gerade für Linke eigentlich eine der wichtigsten Aufgaben, Ideologiekritik auch als Selbstkritik zu betreiben und nicht einfach irgendeinen Quatsch zu machen und dann zu gucken, womit man dabei landet. Weil kann man sich vielleicht einfach auch nicht mehr leisten in diesen Zeiten.
1: Soweit Alex Struve hier bei Radio Korax und den Freien Radios zum Thema, warum Ideologiekritik und zum Begriff der Ideologie. Wenn ihr interessiert seid, dann seid ihr herzlich eingeladen, am 28.10., das müsste ein Mittwoch im Oktober sein, hier nach Halle zu kommen. Da wird er nämlich einen Vortrag halten, genau über diese Thematik, quasi so einen kleinen Einführungsworkshop oder eher einen Vortrag, was ist Ideologiekritik, geben. Zum Ort und zur Uhrzeit erfahrt ihr zeitnah natürlich Näheres. Ich würde fast behaupten, dass es in den Räumlichkeiten von Radio Korax stattfindet, aber das wird sich noch finalisieren. Vielleicht zum Abschluss noch, du hast ja auch gesagt, Ideologiekritik ist so ein bisschen schwierig zu erklären, weil es ein bisschen abstrakt ist. Es braucht konkrete Beispiele, an denen man das nachweisen kann auch. Und passenderweise machst du ja jetzt auch eine Radiosendung bei unserem Schwesterradio in Leipzig. Und so wie ich das verstanden habe, aber vielleicht kannst du mich auch verbessern, ergänzen, ist das genau euer Anliegen. Ihr macht da eine Kulturkritik von verschiedenen Formaten. Ich nehme mal an, Bücher, Filme, Theater, keine Ahnung. Vielleicht kannst du dazu ja noch ein paar Worte verlieren, falls das überhaupt jetzt, sag ich mal, mit dem Thema korrespondiert, unseres bisherigen Gesprächs. Wenn nicht, auch nicht schlimm, stell gerne deine Sendung mal vor. Mich interessiert, was ihr da vorhabt.
0: Ja, also danke, das stelle ich natürlich sehr gerne vor. Du hast recht, es berührt ein bisschen das Unterfangen der Ideologiekritik, aber vielleicht lässt sich noch ein bisschen weiter fassen. Wir machen eine Radiosendung, die heißt Enttäuschung und es geht ja um Enttäuschung und in dem Sinne um eine, naja, Suche, eine Auseinandersetzung mit der richtigen Kritikform, wenn man so möchte. Denn vielleicht hast du es ja rausgehört, ich würde schon eine Lanze dafür brechen, dass Kritik eine wichtige Aufgabe nicht nur für Linke, aber besonders auch innerhalb der Linken sein muss. Und das bringt natürlich die Frage mit sich, wie geht eigentlich dann eine gute Kritik? Was sind schlechte Kritiken? Was lohnt? Welche Gegenstände lohnen sich eigentlich zu kritisieren? Und wie kann man das quasi zusammen entwickeln? Das ist Gegenstand der Sendung und das machen wir quasi in der Durchführung. Jede Sendung nimmt sich einen neuen Gegenstand vor und dann in wechselnder Besetzung widmen wir uns dem und ja, legen so ein bisschen auch die Karten auf den Tisch, was so Vorüberlegungen, Voraussetzungen und auch Grenzen der eigenen kritischen Auseinandersetzung sind. Und genau, die erste Folge hatte den Gegenstand die Filmkritik und selbsternannte Ideologiekritik von Wolfgang M. Schmidt. Das haben mein Kollege Markus und meine Kollegin Eva zusammen gemacht. Und ich bespreche dann mit meiner Kollegin Lara in der darauf folgenden Folge die Odyssee von Christopher Nolan.
1: Ihr habt's gehört, Radio Blau lohnt sich immer. Und jetzt mit der wunderbaren Sendung Enttäuschung. Alle 2 Wochen kommt die, ne? 2-wöchentlich?
0: So wollen wir das, ja.
1: Dann habt ihr auch da nochmal einen guten Einstieg, um das Thema Ideologiekritik, euch dem Thema Ideologiekritik zu nähern. Alex, ich danke dir erstmal für das Interview. Hast du noch letzte Worte?
0: Nee, ich bedanke mich auch ganz herzlich. Es war schön, hier zu sein und vielleicht hören wir uns ja wieder.

0: Ja, was geht noch so im Oktober? Wir haben etwas für euch im Petto, und zwar der 17.10. Da ist in Schwarzenberg im Erzgebirge eine Demonstration unter dem Motto Ungebrochen gegen den rechten Normalzustand. Da gab es vor einiger Zeit ja schon mal eine Demo mit ähnlicher Ausrichtung, die massiv bedroht wurde von Neonazis und rechten SchwarzenbergerInnen. Das war, glaube ich, zur Zeit des irgendein Volksfestes, und die Rechten haben es geschafft, das so zu drehen, dass diese Demo gegen dieses Bergfest gerichtet ist, was natürlich völliger Quatsch ist, aber halt eine erfolgreiche Stimmungsmache geschaffen gegen die Demonstration. Die Polizei hat darauf geantwortet mit massiver Repression gegenüber der Demonstration der antifaschistischen. Umso erfreulicher, dass jetzt nicht mal ein Jahr später oder ungefähr ein Jahr später wieder eine Demonstration dort stattfindet, 17. Oktober um 13 Uhr am Hauptbahnhof in Schwarzenberg, ungebrochen gegen den rechten Normalzustand. Ihr könnt euch informieren, bei Instagram zum Beispiel, bei dem Account ungebrochen Erzgebirge, da findet ihr auch Anreiseinformationen und alles weitere, was wichtig ist. Dann 23.10., 20 Uhr, Theater Stahl, Ostkreuz. Da gibt es noch einmal die Möglichkeit, auch bei uns hier schon Thema in der Sendung gewesen vor einigen Monaten, das Programm Normal, eine Besichtigung des Wahns zu sehen und zu erleben. Vielleicht willst du noch was kurz dazu sagen?
1: Geht hin. Ist auf jeden Fall, glaube ich, direkt und live am unterhaltsamsten, und man trifft dann auch freundliche, kluge Menschen. Genau, deswegen, weil es eben das letzte Mal ist, dass Thomas Ebermann und Thorsten Mense zusammen mit Flo Thamer da aufspielen werden, nochmal gesondert hier im Programm der Hinweis. Es ist auch an dieser Veranstaltung geplant, die aufzunehmen, sodass man das dann im World Wide Web irgendwann nachsehen kann, aber das ist natürlich trotzdem kein Vergleich. Ist kein Vergleich, genau. Deswegen schaut doch mal, ob es noch Karten gibt. Normal, eine Besichtigung des Wahns. Man kann lachen und verzweifeln, aber man tut's nicht allein.
0: Das ist schön formuliert. Du kannst fast so Werbetexterin sein. Naja. Okay, dann noch ein kurzer Hinweis. 5.11. ist Media Liberation Day. Media Liberation Day, also so ein weltweiter.
2: Das ist auch gut.
0: Der dazu aufruft oder thematisiert, dass die sozialen Medien, wie wir sie kennen, und die TikTok, Facebook, Instagram und so weiter eigentlich gar nicht so cool sind. Überraschung, Surprise, und macht dafür stark, ins Fediverse einzusteigen. Was ist das Fediverse? Da könnt ihr euch am besten drüber informieren, indem ihr joindiefediverse.net in den Browser eures Vertrauens einklickt oder es einfach nur in die Suchmaschine eures Vertrauens einklickt und euch ein bisschen belest. Darüber hätte man eigentlich auch einen Beitrag oder fast eine ganze Sendung machen können. Das sei deshalb hier nur erwähnt, 5.11. Media Liberation Day, ein Aufruf auf soziale Medien, als alternative soziale Medien umzusteigen, als anstatt bei Instagram und TikTok zu verbrainrotten und den Algorithmen dort unterlegen zu sein und auch der inhaltlichen Zensur. Und zu guter Letzt nochmal ein Ausblick nach Halle. Im November, am 7. und am 8.11. soll wieder diese rechte Buchmesse in der Halle Messe stattfinden. Haltet da Augen und Ohren offen bezüglich Gegenaktionen, die wird es geben und auch hier beim Programm bei Radio Korax thematisiert werden. Und mit diesem Aufruf wollen wir uns verabschieden für den Oktober.
1: Mit einem Musikstück einer Band, die am 15. In Halle aufspielt. Ursula heißen die. Genau, einfach mal suchen. Ihr werdet es finden. Die nächste Sendung gibt's am 14.11. Wir sagen an der Stelle ciao. Danke fürs Zuhören. Wenn ihr meckern wollt oder uns loben wollt oder irgendwas dazwischen, dann schreibt uns eine E-Mail. massive-aktion@radiokorax.de.
0: Tschüssi und liebe Grüße an Ursula.

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3: Einen wunderschönen guten Abend und herzlich willkommen zu einer weiteren Radioseance hier auf FSK Hamburg 93.0, auf Radio Korax 95.9 und auf

Das Thema der Sendung ist schwierig. Es ist schwierig, weil es mir schwer gefallen ist, diese Sendung überhaupt zu machen. Ich habe ungefähr 3 Intros zu dieser Sendung gemacht, die ich dann jedes Mal wieder verworfen habe. Das hat zum einen mit der Schnelligkeit der Selbstradikalisierung der sogenannten Mitte in den letzten Wochen zu tun. Wir haben da natürlich einen ungefähr 20 Jahre langen Vorlauf. Ich habe in meiner Februar-Sendung gesagt, dass 2026 ein hartes Jahr wird und dass wir einen langen Atem brauchen werden angesichts der Wucht der Faschisierung. Mir ist der lange Atem ins Stocken geraten nach dem islamistischen Anschlag auf den CSD. Die Reaktionen auch von sich als links bezeichnenden Menschen, die mit Häme auf diesen Anschlag reagiert haben, die sich entsolidarisiert haben, das hat mich wirklich fertig gemacht. Die Verhärtung, mit der Diskurse auch inner links geführt werden, ist erschreckend. Und die Verhärtung orientiert sich an der Linie Israel-Palästina, angefeuert, befeuert von einer reaktionären, rassistischen, antisemitischen, radikalisierten Mitte. Heute ist der 9. November, Jahrestag des antisemitischen und rassistischen Anschlags von Halle. Und ich möchte ein Statement von Jessica Heim, einer Überlebenden des Anschlags, vorlesen. Gedenken ermöglicht uns nachzudenken und in dieser so polarisierenden neuen Welt, in der wir seit 7 Jahren leben, voranzukommen. In letzter Zeit ist es immer schwieriger geworden, sie zu verbessern. Aber wir können mit dieser Realität nicht weitermachen. Was können wir tun? Und das ist im Kern das Anliegen dieser Sendung.

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1: Ich möchte nun gleich das Wort an Xenia Waleska übergeben, die heute zu Gast ist, denn sie war Mitorganisatorin eines dreistündigen Studiogesprächs zu linkem Antisemitismus, das im Mai bei FSK stattgefunden hat und in dem Fragen nach dem, was ist das, woher kommt das, nachgegangen wurde, wie auch scheitert Aufklärung und was richten linke Identitätspolitiken an. Und im Nachgang hat Xenia dann noch einen einstündigen Kommentar unter dem Titel Antikapitalismus des dummen Kerls bzw. in Klammern Ex Antideutsche versus jegliche Palästina-Solidarität aufgenommen und gesendet. Und das war Anlass für mich, sie in diese Sendung einzuladen. Die beiden Sendungen findet ihr auf freieradios.net. Herzlich willkommen, Xenia Waleska. Schön, dass du in der Sendung bist.
2: Ja, ich heiße Xenia Waleska. Ich bin Künstlerin, schlag mich irgendwie so durch. Ich sende seit ungefähr, glaube ich, so 10 Jahren beim Freien Senderkombinat. Erst mit einer eigenen Sendung, dann mit einer Reihe, die hieß House of Chaos und dann auch im Rahmen von so einer Reihe, wo wir immer mit einer kleinen Gruppe den Internationalen Feministischen Kampftag am 8. März immer durchlaufend bespielt haben. Ja, ansonsten bin ich seit mindestens 20 Jahren irgendwie in der linksaktivistischen Szene und schon immer in engem Kontakt und Nähe zu dem Spektrum, was sich selbst damals zumindest noch ziemlich fröhlich auch als antideutsch identifiziert hat. Mein Fokus war immer anti-identitär zu sein, damit ich diesem Identitätsproblem irgendwie auf die Schliche komme, weil ja, das haben wir irgendwie alle. Aber wo kommt dieser autoritäre Moment, wo das plötzlich zu einer irgendwie unverhandelbaren Tatsache wird? Ich hatte dann mir insbesondere auch nach dem 7. Oktober Gedanken gemacht, wie ich im Freien Senderkombinat auch weiter senden will. Nach dem 7. Oktober kam es mir dann doch ein bisschen schwierig vor, bei dieser einseitigen Betrachtung zu bleiben. Ja, in dem Moment, wo es dann sozusagen auch ganz klar irgendwie Staatsräson ist und sich die Entwicklung nach dem 7. Oktober eben auch, sag ich mal, in Bezug auf das Geschehen, was viele auch als Genozid bezeichnen, worüber sich ja auch alle an den Worten streiten, entlang sortieren, habe ich zumindest beschlossen, dass ich das nochmal neu aufrollen will und mich irgendwie zu diesem politischen Verhältnis irgendwie eigenständig positionieren will. Und so genau habe ich dann versucht, eine freundliche Sendung zu machen mit altgedienten Recken im FSK und bisschen Tore zu öffnen und eben dann im Nachgang noch mal eine Stunde so ein bisschen versucht habe, Gedanken zu sammeln, wie man vielleicht diese Spaltung anders verstehen kann und vielleicht dadurch irgendwie andere Wege auch des Zusammenkommens wiederfindet, konstruktiv.
1: Diese Sendung könnte ja den Titel tragen, Glossar der Spaltung und Solidarität. Und sie ist ein Versuchsaufbau, in dem wir den Ort, von dem aus gesprochen wird, das Freie Senderkombinat, als Raum imaginieren, der grundsätzlich losgelöst von Sachzwängen definiert werden kann. Ihr ermöglicht das, weil ihr den Sender dankbarerweise solidarisch mit euren Förderabos, bestehenden und zukünftigen, tragt und alle hier Aktiven, Sendende und viele mehr, dies ehrenamtlich tun. Das sind beste Voraussetzungen für Xenia Waleska, freies Sprechen und loses assoziatives Denken zu trainieren. Ich schaue zu, mit Interesse und in Sorge, ob der Verhärtung, sich ausbreitend, giftig, lähmend, kurz vor der Bewegungsunfähigkeit uns alle zurichtend, Schlagzeilen, Kämpfe um Deutungshoheit, Beschädigungen hinterlassend, Trümmerfelder, Tote. Xenia Waleska steht fest auf der Grundlage, dass staatliche Logiken sich nicht mit Alltagslogiken verbinden lassen. Wir sind eingewickelt in Widersprüchlichkeiten und Gleichzeitigkeiten. Ich trainiere Begriffsbälle werfen, Zustandsbeschreibung und wir üben uns zusammen im sich nicht absichern. Und mein erster Begriff ist Affekte.
2: Affekte, ja, die spielen natürlich eine ganz entscheidende Rolle, weil ja auch politische Spaltungen sich immer zwischen Körpern ereignen, biografisch und in Konfrontation oder zumindest in einem parasozialen Modus, dass ich sozusagen einen Affekt entwickle, während ich etwas lese oder mir angucke. Und dann hängt es natürlich auch stark davon ab, wie wird dieser Affekt von meiner Peer Group aufgenommen. Also ganz basal, ne? Also wie reagieren die Menschen um mich herum auf diese Affekte? Und das erzeugt ganz unterschiedliche Dynamiken. die überhaupt zu sehen und diese Körperlichkeit oder diesen somatischen Charakter von Politik auch immer wieder mit zu reflektieren oder als Moment der Kritik zu sehen, halte ich schon mal für ganz wichtig, um aus Sackgassen rauszukommen, weil das einem die Möglichkeit gibt, verschiedene Momente von Missverständnis oder Konflikt, zum Beispiel über den Affekt, anders zu thematisieren, als wenn man sich jetzt zum Beispiel ständig am Intellekt als vielleicht möglichen Gegenbegriff abarbeitet und immer sagt, ich verstehe das so, auch mal ein bisschen zu fragen, wie fühlst du dich dabei? Was macht dein Körper dabei mit dir? Oder wem teilst du das mit? Wie ist die affektive Geste? Da zum Beispiel kann man auch in patriarchatskritische Momente übergehen. Affekte werden einfach sozusagen als Natur gegeben. Die sind einfach so hingenommen und eben nicht in einen Prozess gebracht, wo man die eben als Teil des Widerspruchs auch mitdenkt. Die stehen einem ja erstmal zur Verfügung, ne? Als Wissen. Affekte sind in der Solidarität so wichtig und Vertrauen ist deren einzige Währung. Wenn wir über die mediale Rezeption, insbesondere natürlich der Geschehen in Gaza gucken, spielen Affekte natürlich eine riesige Rolle, weil je medialisierter, je bildhafter es dann wird, desto eher wird natürlich der Affekt auch angesprochen. Dasselbe haben wir natürlich auch bei Parolen, ne, Slogans. Im Unterschied zu hier, wo wir jetzt Stunden haben, um Sachen auszudifferenzieren, werden natürlich, je kürzer solche Begegnungen sind, die Affekte auch umso wichtig.
1: Körper und Körperlichkeit als eine Form von Wissen und Wissensproduktion. Dazu fällt mir dann gleich der nächste Begriff ein, das wäre Trauma.
2: Der Begriff ist ja groß, in vielen Kontexten ja auch verwendet, aber Trauma, wenn man es jetzt von der ganzen Alltagssprache wegnimmt, erfordert das ja auch schon gewisse Bedingungen. Nicht jede schlechte Erfahrung erzeugt ein Trauma, nicht jede Beschädigung ist ein Trauma, nicht jeder Affekt ist Ausdruck eines Traumas. Ein Trauma ist ja, wenn es sich sozusagen so pathologisch abbildet, dass man es sozusagen bemerken kann, ist es ja eigentlich etwas, was man selbst überwinden möchte. Nichts, was man weder instrumentalisieren noch groß thematisieren, damit hausieren gehen wollte. Da ist es aber umso wichtiger zu sehen, welchen Anforderungen man da eigentlich ausgesetzt ist. Also man sitzt in irgendeinem Plenum oder bei einer Besprechung, sagen wir mal, bin hier als Linksaktivistin hingekommen, um eine Demo für XY zu machen und in Schritt 2 rede ich jetzt über das intergenerationale Trauma, persönliche Trauma im Iran. Weiß ich nicht. Das sind zwei sehr unterschiedliche Wissensbereiche, die, wenn man jetzt klassischen Wissenschaftsaufteilungen folgen würde, auch völlig unterschiedliche Vorbildungen erfordern, um jetzt, sag ich mal, direkt überhaupt reagieren zu können. Das ist sicherlich auch ein, finde ich, nicht unwichtiges Thema. Wie multiplizieren sich die Ansprüche an eine aktivistische Linke insbesondere, die während ja jetzt, sag ich mal, eine intellektuelle beziehungsweise sehr auch eine philosophisch-kritische Linke natürlich auf solche Finessen ansprechbar sein will. Das, so kann ich es auch aus meiner eigenen aktivistischen Biografie sagen, gar nicht immer der erste Moment, warum man überhaupt sich politisch engagiert, zu sagen, ich wollte jetzt Psychologie, Sozialwissenschaft, Ethnographie und so weiter. Ich wollte alles irgendwie verstehen, ist ein Weg, aber da brechen auch Dinge auseinander, obwohl Leute, sag ich mal, ganz einfach nur aneinander vorbeireden, ganz unterschiedliche Vorkenntnisse haben und so oft natürlich die Geste kommt, so zu tun, als sei irgendein Vorwissen halt selbstverständlich. Weiß doch jeder. Von verschiedenen Fraktionen, die keine Lust auf ein langes Gespräch haben, sagt man, das ist doch klar, so ist das halt. Wie gesagt, Selbstverständlichkeiten, wie wechselt man eigentlich die Kategorien, Disziplinen und Ebenen? Das würde ich als etwas nehmen, was auch sehr wichtig ist für die Entwicklung von einer zeitgenössischen, insbesondere organisierten Linken. Also wie sehr die sich mit immer mehr Paradigmen unterschiedlicher Wissenschaftsdisziplinen auseinandersetzen muss eigentlich, um ihren Ansprüchen gerecht zu werden.
1: Das Verhältnis von Theorie und Praxis, Ungleichzeitigkeiten, verschiedene Lebensrealitäten.
2: Lohnt sich ja dieser Wechsel zwischen Theorie und Praxis, immer wieder zu fragen, warum gehe ich auf die Demo oder warum schreibe ich jetzt ein Buch oder warum ziehe ich mich zurück und denke 5 Jahre darüber nach. Also es kann ja alles ein Modus sein. Was eben da das Problem ist, ist, glaube ich, wenn man so polar gegenüberstellt, jeweils der anderen Seite sagen, ja, die checken die Lage nicht. Also was ich da immer vorschlagen würde, ist zu denken, erstmal ist davon auszugehen, dass die Menschen einen Sinn dafür haben, was sie da tun. Selbst wenn man im Nachhinein sagen kann, ja, mit dieser Kritik, vielleicht kannst du es beim nächsten Mal anders machen. Also immer irgendwelche Sachen aufzurufen, die man stattdessen machen sollte, das halte ich für fast schon ins Moralische gehen und sagen, das gefährdet die Moral, auch die innere Moral, überhaupt irgendwas zu machen, ständig den anderen Leuten zu sagen, das bringt gar nichts, weil da kann ich jetzt auch aus nur meiner eigenen Erfahrung sagen, das stimmt halt nicht. Selbst die unsinnigste Demo, wo nur 8 Leute waren, kann ein Ort sein, wo ich jemanden kennenlerne, mit dem ich noch jahrelang in wichtige Gespräche komme und eine Connection schaffe zwischen Communities und was weiß ich, das absurdeste philosophische Fachgespräch im Radiosender kann dazu führen, dass jemand, der, weiß ich nicht, zu Hause sitzt und genau an so einer Frage knackt, denkt, ah ja, da habe ich jetzt eine Inspiration gefunden und komme weiter. Der Exit aus der Theorie und aus der Praxis ist der Exit zu sagen, ja, müssen wir einfach machen. Also diskutieren bringt ja eh nichts. Lass uns nicht reden. Also diese Pole stoßen sich auch natürlich regelmäßig voneinander ab. Über Aktivismus oder auch überhaupt Auseinandersetzung mit politischer Praxis zu lernen, wo werde ich überhaupt gebraucht? So eine Frage finde ich auch schön. Kann das, was ich mitbringe, überhaupt irgendwas befruchten? Da muss ich natürlich auch ehrlich gestehen, ich war ja nie aktiv in antiimperialistischen Gruppen organisiert, hauptsächlich deshalb, weil da ja genau das stattfand, was ich ja gar nicht kann, nämlich man liest irgendeinen Text und sagt, der stimmt. Deswegen konnte ich jetzt nur irgendwo hingehen, wo Leute sagen, genau, wir halten das offen und sind kritisch. Wäre jetzt für mich ein Kategorienfehler, da jetzt ein Gespräch über Kritik anzufangen, weil die mir eh sagen würden, ist doch eh alles egal, das steht da in dem Text und morgen ist die Demo. Kritische Beschäftigung mit der Welt ist sehr sinnstiftend, das ist sehr wichtig und das ist ein Vorgang, der einem auch selber emanzipatorisch durchaus weiterhilft, auch wenn der einem das Leben nicht jetzt mal leichter macht.

0: Was ist denn dein Favorit der Spaltungsbegriffe?
1: Verachtung ist auf jeden Fall etwas, was ich sehr, sehr unglücklich finde. Das würde ich erstmal grundsätzlich versuchen zu vermeiden. Aufpassen auf Aversionen und insbesondere, wenn es in Verachtung übergeht, da hat man sich dann seinem ausgedachten oder wirklichen Feind doch schon sehr angenähert, wenn man selber nur noch über Verachtung, Abfälligkeit, Verleumdung, Desinteresse, all diese Sachen. Also wenn das der Modus ist, dann ist man, glaube ich, irgendwie Publizist oder so, aber nicht mehr irgendwie interessiert an kritischer Bewegung.
0: Vielleicht ist das jetzt eine ganz gute Grundlage, um Spaltungspunkte mal konkreter anzuschauen.
1: Ich hatte einmal sogar so ein feministisches Camp mit organisiert und da hatten wir auch so einen Workshop gemacht zu Spaltungsbegriffen und haben dann auch so einen Tisch Israel-Palästina gemacht und wir saßen da zu sechs und das war hochinteressant. Also drei waren ganz klar Israel solidarisch gegen Palästina solidarisch. Was bei dem Tisch am hochinteressanten war, ist, wie die sich gegenseitig die Fakten zugeschmissen haben. Weil die einen kannten die ganzen einen Fakten nicht und die anderen kannten die anderen nicht. Wir saßen da 3,5 Stunden und eigentlich haben alle nur gelächelt. Wann setzt denn jetzt wieder, und das will ich dann schon sagen, dieser patriarchal-koloniale Modus ein, wo man plötzlich die Definition mit dem Dampfhammer bestätigt, selber in der Frontposition gibt und sagt, genau, eigentlich verstehen wir uns prima, aber wir haben solche Unterschiede.
0: Unser nächster Begriff ist also Perspektivwechsel.
1: Also in eine wirklich konkret Überlebenssituation, in einem sozusagen völlig entgrenzten, asymmetrisch vorsichtig gesagten Konflikt, den Perspektivwechsel kann ich nicht wirklich machen. Ich kann aber, und darauf würde ich mich auch erstmal zurückziehen, zu sagen, ich nehme das erstmal als das Zeugnis der Person genauso an, wie sie es sagt. Und das würde ich jetzt von dem antideutschen Onkel im Radio bis zu dem Jugendlichen auf dem Marktplatz. Ich würde immer versuchen zu denken, okay, das ist das, was die Person mir sagt, wo ich dann auch über längere Gespräche da auch letztlich so kam. Wie wechsle ich die ganze Zeit die Gesprächsebenen und auch die inhaltlichen Ebenen?
0: Also zu gucken, auch wer mein Gegenüber ist.
1: Rede ich über eine überzeugte Ideologie? Genau, handelt es sich jetzt hier um Vernichtungsantisemiten deutscher Tradition? Oder handelt es sich um jemanden, der eine spezifische Kritik auch am Judentum haben könnte? Könnte man auf die Religion fokussieren? Dann könnte ich es auf Israel fokussieren. Aber dieses Thema ist sozusagen institutionell eingedampft, würde ich das jetzt mal nennen. Eigentlich alles ist dazu gesagt. Und jetzt versucht man eigentlich nur irgendwelche Regel und Riegel zu finden und zu sagen, ja, bis hier und nicht weiter.
0: Stichpunkt Definition.
1: Da muss ich sagen, ich bin ja überhaupt gar nicht der Gesetzgeber. Also interessiert mich das eigentlich jetzt wenig, muss ich ehrlich sagen. Und wenn ich der Gesetzgeber wäre, würde ich mich sehr wundern darüber, wie ich erweitertes Schutzrecht vor Diskriminierung in Staatsräson ließe. Weil ansonsten ist dieser Staat überhaupt nicht daran interessiert, erweiterte Schutzrechte für Diskriminierung zu gewähren. Also weder muslimischen Menschen, noch Transmenschen, noch queeren Menschen, nein. Also obvious Queerfeindlichkeit, da kann man sich gegen wehren. Aber kann ich mich gegen sekundäre Transfeindlichkeit wehren? Null, gar nichts kann ich dagegen machen. Und schon in der ersten Version, wo mich jeder Polizeibeamte, um jetzt einfach von mich zu reden, mit dem falschen Namen anspricht und sagt, ist mir doch egal, habe ich auch schon gar keine Handhabe. Also deswegen, da gehen meine Affekte dann auch, brodeln so direkt ein bisschen los, weil ich immer denke, also weder bin ich ein General, der jetzt entscheidet, wie viele Bomben ich schmeiße, noch bin ich der liberale Gesetzgeber, der sagt, was ich in irgendwelche Verträge schreibe. Nichts davon. Also ich bin eine Einzelperson, genau, die irgendwie beteiligt ist an diesem Staatswesen. Ich kann mich aktivistisch und theoretisch dazu äußern. Und auf den Ebenen, die mir zur Verfügung stehen, kann ich nur sagen, ich möchte mit Leuten, mit denen man überhaupt gar keinen gemeinsamen Prozess machen kann, die in ihren Feststellungen zementiert sind, mit denen beschäftige ich mich politisch eigentlich nicht, weil ich das für unzeitgemäß auch handle. Ich halte das für absolut antiquiert, ein absolutes Relikt von 19. Jahrhundert Politik, wo man denkt, wir haben die Fakten, wir haben die Fakten. Das ist nicht der Fall. Wir haben viel zu viele Fakten. Es ist alles gleichzeitig verfügbar. Auch diese Abwehr gegen sogenannten Postmodernismus, der ja auch an vielen Stellen, wenn man sich mit diesen Autoren beschäftigt, an vielen Stellen nach Auswegen aus diesen Denkfallen sucht. Und auch wenn man das genau nicht immer alles nachverfolgen kann, kann man doch zumindest sehen, oh ja, wir bewegen uns hier in eine Frontstellung, die uns absolut politisch nicht weiterbringt, die uns theoretisch nicht weiterbringt. Deswegen müsste die ideologiekritische Linke zurück zu einer Utopie von Emanzipation finden, um sich überhaupt mit anderen Leuten überhaupt darüber unterhalten zu können, da sind dann vielleicht auch Zuspitzungen, aber aus der pauschalen Ablehnung von allem, was irgendwie postkolonial, post-irgendwas und so weiter, also von vielen Denkverboten, das können wir live aushandeln, miteinander besprechen, und wir haben Ungleichzeitigkeiten und wir haben auch unterschiedliche Untiefen von Beschäftigungen mit Themen. Wenn ich über meine spezifische Diskriminierung nachdenke, einfach nur, kommt mir halt wirklich abstrakt und absurd vor, weil ich kann nur sagen, nach Jahren, das kann man so gar nicht vermitteln. Der liberale Staat, der kann Mehrfachdiskriminierung nur als Mehrfach, also Opferkonkurrenz definieren. Und das haben auch viele Gruppen natürlich in ihrem Versuch, solche Sachen zu organisieren oder Intersektionalität zu organisieren, an die Wand gefahren. Eine Mehrfachdiskriminierung ist keine Mehrfachdiskriminierung, sondern ist spezifisch. Wenn ich all diese Hintergründe aufzähle, ergibt sich ein spezifisches Bild. Also deswegen gibt es für mich auch keine Communities und kein Safe Space, die gibt es immer nur für die erste Diskriminierungsebene. Und sobald du sagst, ich bin aber auch das, das ist der ganze Vergessen, da kannst du zur Selbsthilfegruppe gehen, wenn es die noch gibt. Also der Wunsch, staatlich abzusichern, dass einen niemand mehr falsch diskriminiert aus falschem Grund, halte ich für eine Politik gefühlter Sicherheit, die nur einem autoritären Überwachungs- und Polizeistaat in die Hände spielt. Und es muss immer darum gehen, viele der beteiligten Akteure sind nicht die radikalen Sprecherpositionen, einfach oft viele Leute, die aus unterschiedlichen Gründen an solchen Themen interessiert sind und daraus eine emanzipatorische, feministische Linke zu denken, die in der Lage ist, alle möglichen Bücher zu lesen, alle Podcasts zu hören und dann darüber immer noch in der Lage zu sein, sich nicht immer nur hart abgrenzen zu müssen. Auch wenn es unbequem ist und wenn es nerviger ist und affektiv viel anstrengender, bleibe ich in diesem Unabgeschlossenen. Ich bleibe hier einfach. Wie geht man damit um, dass man auch aus sich, aus seiner Sprecherposition handeln kann und eben nicht immer ständig irgendwie anruft. Weder jetzt die linke Bewegung, noch den Staat, noch irgendwie. Nein, ich kann niemanden anrufen. Es gibt keinen Telefonjoker. Ich wache morgens auf und es ist unübersichtlich und es ist, aber ich finde, was hoffnungsvoll ist, das ist zumindest mein Aspekt darin, dass da eigentlich viel, viel zu holen ist eigentlich in der kritischen Theorie, diese zeitgenössische kritische Theorie einfach mitzudenken und für einen intersektionalen feministischen Blick offen zu sein, der das eben als eine Multianalyse auswirkt.
0: Ich nehme da jetzt mal das Festhalten an einer Denkbarkeit einer solchen emanzipatorischen und empathischen Linken mit, an der bloßen Vorstellbarkeit dieser festzuhalten und auch vor allen Dingen an der Körperlichkeit unserer Begegnungen zu arbeiten, also körperliche Begegnungen zuzulassen, Gespräche in realen Räumen und nicht online mit Hilfe von Medien, die darauf aus

0: und das war ja auch mein Akzent, als da in dieser Radiodiskussion die Leute dann anfingen, über das Nachbarcamp zu lästern, dann denke ich, ihr müsst dann schon euch die Mühe machen, da hinzugehen. Und auch nicht nur die Rednerin zu scannen, also nicht nur, was wurde auf der Bühne gesagt, sondern auch wirklich das zu sehen, genau, das da mit kritischen Kategorien ranzugehen. Was hat das mit Aufmerksamkeitsökonomie zu tun, mit Abgrenzung? Ne, wie hat das was mit Marketing der eigenen Veranstaltung zu tun? Wie sind die Gruppen überhaupt zusammengesetzt? Sind diese Leute überhaupt organisiert in diesen Gruppen? Genau, oder sind die nur zufällig auf der Demo? Da sozusagen immer den paranoidest möglichen Lesemoment. Es gibt so ein, von Monique Wittig so ein Essay, paranoides versus reparatives Lesen. Und das finde ich total basic und gut. Genau, immer zu gucken, gebe ich mir erstmal den Moment und prüfe das ab mit meinem kritischen Verstand. Und eigentlich falle ich dann immer auf dieselbe Linie zurück. Jede Person, die mir sagt, das hier ist Totschlagargument A, B oder C, wer sich nicht so verhält, ist raus. Das ist für mich der Exit aus meinem politischen Raum. Dann hat man andere Probleme, die sind dann anscheinend sachzwangsgebunden. Meine Probleme mit der Auseinandersetzung mit Emanzipation, revolutionärer Theorie und Praxis, die sind nicht sachzwangsgebunden. Die kommen aus meiner Erfahrung, die beschäftigen sich mit Widersprüchen, die entwickeln sich, die sind im Handgemenge, dialektisch, wie immer man das auch sagen will, aber die können sich nicht vereindeutigen. Ich kann sagen, diese Person ist jetzt super verhärtet, aber dann können wir auch da das Thema natürlich wechseln und nach Trauma und Affekt fragen und sagen, genau, die Person hat mich jetzt 20 Minuten angeschrien und gesagt, keine Ahnung, alle Zionisten sind Mörder, dann stellt sich raus, kommt selber aus Palästina, der Vater war bei der PFLP, die ganze Familie ist tot. Und ich finde, das geht auf das Thema Diskriminierung und Intersektionalität. Das ist ein ganz wichtiger weiter Raum, weil dieses nicht abwarten aufs Biografische, dieses kein Zeugnis ablegen dürfen, sondern lesen. Wir können nicht die Leute lesen. Wir können nicht sagen, der war da, der ist so, der ist so.
1: Mangelnde Bereitschaft, Menschen jenseits von einer vermuteten Zugehörigkeit zu einer Gruppe mit einem Sprachrohr wahrzunehmen. Was ja nicht heißt, dass man trotzdem das, was aus dem Sprachrohr kommt, kritisieren sollte und kann. Das bringt uns dann zum Themenbereich Vorurteile und Diskriminierung und Ressentiments.
0: Ich kriege immer echt komische Gefühle mit dieser Diskriminierungssensibilität, weil Rassismus geht in alle Richtungen und ich weiß, Antisemitismus ist anders strukturiert, aber wenn man bedenkt, wie viel Rassismen in Gesellschaft und auch untereinander, also die ganzen postmigrantischen Strukturen haben wiederum eigene Rassismen untereinander, ineinander. Und ich finde diese Fokussierung eben, dieses Abhandeln am Antisemitismus, das ist die Diskriminierungsschablone. Transdiskriminierung ist wie Antisemitismus. Das mag ich nicht. Ich finde, man sollte das formal und abstrakt bestimmen. Man sollte sagen, genau, es gibt diese und diese Mechanismen, Überhöhung des Gegners, ne, Unterjochung des Gegners. Und das gibt es auf ganz unterschiedlichen Ebenen, im Kleinen, im Großen. Und auch über den Holocaust, die Shoah, kann man vernünftig aufklären. Und den Leuten wird ziemlich drastisch und schnell klar, dass das mit nichts, nichts ist. Dass das eine ganz spezielle deutsche Klassenspitzenhorroraktion war. Und dass das auch nicht vermittelt wird, sondern man immer sagt, ja, der Holocaust ist irgendwie anders, dann kann ich in 30 Sekunden erklären, warum der irgendwie anders ist. Und dann kann mir jemand anders erklären, warum der transatlantische Sklavenhandel irgendwie anders ist. Wenn wir immer nur zählen und das Zählen von Leichen nicht zu dem Ziel kommen, da kommen wir nie an. Wenn wir nicht fragen, was da spezifisch macht und warum das historisch wichtig ist, das zu verstehen. Man sagt dann immer nur, ja, das ist alles verharmlosend, anstatt zu sagen, die technische Vernichtung etc. etc. ist ein historisch einmaliger Vorgang, den wir so benennen müssen. Da führt nichts dran vorbei. Und das gibt, sag ich mal, das öffentliche Spektakel zu diesem Thema nicht her.
1: Ich habe mir neulich einen Podcast angehört von Hasotskult mit Robert Heinze, der übrigens in einer meiner nächsten Radioseancen mein Gast sein wird. Robert Heinze ist Mitarbeiter am Deutschen Historischen Institut in Paris und forscht zur Zeitgeschichte Afrikas. Und in dem Gespräch ging es um Postkolonialismus als rechtsextremes Feindbild und darum, dass es sich letztendlich um Angriffe auf die Wissenschaftsfreiheit handelt. Und das fällt mir jetzt ein, weil ja von Gegnern der postkolonialen, queerfeministischen, ich fasse es ja jetzt mal unter dem Begriff, postmodernen Theorien gern als Argument kommt, sie würden Antisemitismus Vorschub leisten, dass dies passiere, weil Versatzstücke aus diesen komplexen Theorien vulgarisiert und verkürzt dann

0: von Teilen der Bewegungslinken aufgegriffen werden und als mehr als fragwürdige Parolen dann in Megafonen aller Art und Qualität landen, was ein bisschen absurd ist, weil diese Seite Akteure, Interessen das eben ganz genauso machen. Da werden Versatzstücke genommen und dann werden die verkürzt wiedergegeben. Die kritische Auseinandersetzung innerhalb der Theoriezweige, das Thematisieren von Fallstricken, lebhafte Diskussionen, das wird alles ausgeblendet und das Spektakel entwickelt dann ein Eigenleben bis hin zu dem Punkt, dass Leute sich selbst Denkverbote auferlegen und bestimmte Bücher nicht mehr lesen, sich mit bestimmten Theorien nicht mehr beschäftigen. Und das sind Mechanismen, die Vorurteilen Vorschub leisten.
1: Ich finde, man versteht auch nichts von Diskriminierung, wenn man nur das in Bezug auf jüdisch sein, sozusagen aus einer deutschen Perspektive einmal durchdekliniert hat, das und das und das, man hat sein Set an 7 Sachen, genau die sind, die gehen nicht, das ist doch unveränderlich, genau, weil nicht, wie zum Beispiel dieses Oktopus-Symbol, genau, was dann immer, das ist immer die Krake, das sind immer, ist immer die jüdische Weltverschwörung mit gemeint. Das wird aber für alle möglichen Gruppen verwendet, denen man Macht zuordnet. Die Trans-Lobby wird auch als eine Krake dargestellt mit geheimem Wissen. Und dann sagt man, das ist ähnlich wie Antisemitismus. Dann denke ich, sind diese Diskriminierungsformen nicht einfach alle ähnlich? Genau, gibt es spezifische Momente in denen und historische Momente, aber die Art, wie Ausschluss funktioniert und wie man den dann besser verpackt, das fände ich viel wichtiger, das in so einem, was ich dann vergleichende Diskriminierungsforschung nennen würde. Also auf alle Ebenen anzuwenden und zu sagen, genau, wie navigieren wir zwischen diesen vielen verschiedenen Formen? Und wie gesagt, erstmal ist dieser Kapitalismus massivstens ableistisch und diese, also genau, die Menschen, die werden als allererstes aussortiert, ne, die werden vom Arbeitsmarkt sortiert, ne, werden entmündigt, werden in Werkstätten, ne, beschäftigt. Also es gibt so viel Ausschluss.
0: Ich glaube, es ist schon wichtig, die Leute auch darauf hinzuweisen, dass es sich bei bestimmten Narrativen wie Krake, Strippenzieher, Globalisten und so weiter um antisemitische Tropen handelt. Und dass sie aus diesem Grund auch so gut funktionieren. Sogar so gut, dass die Antisemitismus bekämpfende CDU Menschen in ihren Reihen hat, die von George Soros als Parasiten sprechen und als Translobby-Strippenzieher. Und bis dahin, dass die FAZ die Rede vom großen Austausch, letztendlich die Erzählung von einer jüdischen Weltverschwörung übernimmt, indem sie das Motiv von migrantischer Wahl aufgreift, was von Martin Sellner in die Welt gesetzt wurde, literally speaking, via Ulf Porschert. Daran kann man sehen, Antisemitismus ist ein gesamtgesellschaftliches Problem. Und sich anzugucken, wie Ausschlüsse hergestellt werden und warum die so gut funktionieren über bestimmte Bilder und Narrative, das sollte uns ja ein Anliegen sein. Strukturelle Diskriminierung.
1: Die meisten Menschen, die sozusagen mich transphob behandeln, sind nach ihrem eigenen Selbstverständnis überhaupt nicht transphob. Und ich nehme denen das sogar ab. Das heißt, die sind kulturell transphob. Also im Prinzip würde ich sagen, nicht transphober als ich selber. Das ist ein ganz interessanter Aspekt an dem, was man strukturelle Diskriminierung nennt. Die betrifft uns alle gleich. Das kann ich in der Trans-Community auch noch sagen. Also was da an Frechheit, Polemik, Ausschluss und Gemeinheit ist, genau dieselbe transphobe Sprache wie außerhalb. 1, 2, 3.

0: Verletzlichkeit, Angst und Sicherheitsbedürfnis.
1: Eine kalte Abnickung von Diskriminierungswissen erzeugt keine Sicherheit im Alltag. Vor dem Hintergrund von kulturellem Antisemitismus ist das schrecklich. Weil genauso schrecklich ist es, wie wenn ich das nächste Video sehe von einer Transfrau, die eine Minderjährige vergewaltigt hat. Würde ich sagen, bitte meldet das erst gar nicht. Vor dem Hintergrund von Transfeindlichkeit ist das gefährlich für mich. Aber so geht es nicht. Das ist so. Das sind heterogene Gruppen, Transfrauen, jüdische Menschen, Post-Migra-Kids, alle sind heterogene Gruppen. Ich kann das nicht kontrollieren. Und genau, leider im Alltag sind viele Leute, die zu mir, ey, du olle Transe, sagen, leider freundlicher zu mir als eine aufgeklärte Linke, die zu mir sagt, ich akzeptiere alle Transregeln, aber jetzt möchte ich auch, blablabla. Dass man das Gefühl hat, man hat Räume, in denen man damit mit der Angst gesehen wird und nicht mit seinen absoluten Meinungen zu dem Thema, wünsche ich auch jüdischen Menschen genauso, weil ich alle Turfs abknallen, ich will alle Schwarze erwürgen, das kann ich ja sagen, aber ich möchte einen affektiven Raum haben, in dem jemand sagt, ich verstehe, dass dich das krass fertig macht. So, genau, wir werden jetzt nicht alle Schwarze erwürgen, aber ich verstehe, dass du das gesagt hast. Und diese Großzügigkeit, so ist das mit dem Betroffensein. Und manchmal ist man auch nur indirekt betroffen und rastet komplett aus. Dieser Moment, wo man aus, wir erkennen Diskriminierung an und jetzt müssen wir das sozusagen spektral öffnen und ganz viele neue Formen von Miteinander und Rücksicht und Emanzipation miteinander, das wurde einfach gelassen. Und deswegen kommt da auch ein bisschen meine und vielleicht neidische Zone auf diese erweiterte Antisemitismus-Definition, weil genau diese Sensibilität wäre wunderbar gewesen. Das hat mir andererseits auch irgendwie meine sprachtheoretische Walnuss geknackt, weil ich gemerkt habe, genau, es passiert einfach nichts. Das in Gesetze zu gießen, das auf Parolen zu schreiben, das macht nicht persönliche Veränderung aus. Das macht nicht Herzlichkeit aus. Das macht kein Miteinander aus. Das macht nicht aus, dass wir in der Not teilen, uns gegenseitig unterstützen oder Gewalt unterbrechen. Das sind alles Sachen, die können wir frei vor uns hin behaupten. Und am Ende genau waren wir eigentlich nur in unserem netten Radio-Nachbarschaftscafé-Plenumstreff und haben das mal so kurz erwähnt. Und dann sehe ich so stark der Vertrauensverlust, mir dann sozusagen die Sprache verschlägt, weil ich dann denke, ich möchte das eigentlich alles gar nicht kritisieren, weil das ist ja eben, was die Rechten sowieso alle irgendwie sagen. Ich gucke auf diese Sachen drauf. Das ist vielleicht der große Gewinn, den ich jetzt habe, dass ich da komplett raus bin. Muss mich wirklich mit jeder Person neu orientieren und stelle immer wieder mit absolutem Erstaunen fest, in wie unterschiedlichen Lebenssituationen Menschen sind, die aber vielleicht sogar sehr ähnliche Meinungen haben, die aber alles andere als in einer aktivistischen, linksradikalen Gruppe sind und trotzdem sehr radikale Einstellungen haben und sehr, aber nie diesen biografischen Weg in Aktivismus oder so gefunden haben. Manche Leute verlagern, und das stimmt auch, ihr Scheitern und Unglück an der Welt, ihr Weltelend, projizieren die dann auf andere Gruppen am anderen Ende der Welt. Aber da kann man wieder ein gutes Gespräch führen und sagen, ich glaube, dir geht's schlecht und du kannst nicht die Perspektive von einem Bürgerkriegskind einnehmen. Wir müssen das immer sehen. Das finde ich auch wichtig, dass wir eine globale Welt sind, dass wir alle dieselben Menschen sind. Da sieht man dann auch unser Privileg, wie luxuriös wir uns hier unterhalten. Wir werden nicht bedroht und alle möglichen Institutionen stehen uns zur Verfügung, um immer noch diesen liberalen Staat zu überwinden und eine sozialistische und oder eine herrschaftsfreie assoziierte Gesellschaft herbeizuführen.
0: Gewalt unterbrechen, das finde ich einen wichtigen Stichpunkt. Das kann dann eben unter Umständen auch bedeuten, dass ich meiner Nachbarin, die sonst super nett ist, die Tür weisen muss, die auf dem Sofa sitzt und sagt, sie hasst alle Israelis. Manchmal hilft das ja schon, weil Leute werden nicht gerne zurückgewiesen. Und ich glaube, es ist wichtig, Grenzen zu setzen, weil das auch schon Teil der Unterbrechung der Gewalt ist. Und ansonsten, und ich weiß, wir geben uns da auf schwammiges Terrain des mit rechten Redens und so weiter. Wenn ich Kapazitäten habe, kann ich mich vielleicht auch nochmal hinsetzen und versuchen herauszufinden, ob es ein Ob, ein Warum gibt für das Hassen. In meinem Alltag, in meinen persönlichen Erfahrungen ist das tatsächlich oft der Fall gewesen, dass allein schon der Widerspruch uns an einen anderen Punkt gebracht hat. Und ja, um den Punkt zu erreichen, braucht es das direkte Gespräch. Und ich glaube aber, das direkte Gespräch muss man sich eben auch leisten können. Und ich finde es natürlich auch total legitim, wenn Leute sagen, sie können und wollen sich das nicht leisten, weil sie betroffen sind oder weil Freunde betroffen sind. Ja, das ist einfach schwierig.

0: Engführung.
1: An dem Definitionswort Genozid rumzudoktern, während 95% des aller Gebäude zerstört sind, das drängt die Menschen eindeutig dazu, immer polemischere Parolen zu wählen. Es ist auch historisch sehr, sehr wichtig, dahin zu kommen, das wieder alles schön auffächern zu können und zu sehen, genau, wir sind in diesem Ding, weil das ist der Krieg im Nahen Osten oder wie die kurdische Bewegung nannte den ja schon immer, den laufenden Weltkrieg. Das ist einfach der Schauplatz des Stellvertreterkriegs, der wird da geführt. Da sind alle möglichen dran beteiligt. Insofern können wir eigentlich ganz viel lernen, wie unsere gut gemeinten emanzipatorischen Interessen sozusagen von, wie man es nennen will, dem Empire, der Totalität, was auch immer, eng geführt werden, dazu, dass wir uns gegenseitig nicht mehr ausstehen können. Und das nicht mal an den guten Stellen, wo man sagt, okay, du bist in einer organisierten Hassgruppe und du nicht, sondern dieser ganze Mittelraum, der einfach wegfällt, wo Leute eigentlich Interesse haben und vielleicht auch gar nicht linksextrem sind. Das ist auch ein wichtiger Aspekt.
0: Polarisierung und Parolen.
1: Wenn ich jetzt eine organisierte Gruppe, die Juden erschießen will, habe ich Schwierigkeiten, das zu benennen? Null. Aber habe ich eine Schwierigkeit, irgendeiner Person, die, was weiß ich, Zionismus ruft, das zu unterstellen, klappt einfach nicht. Ich glaube, dass diese Palästina-Bewegung auch daran leider auch wenig gewinnen. Also das würde ich denen auch am allerliebsten mitgeben, weil insbesondere mit diesem Zionismus, das ist ja ein Begriff, mit dem man was machen könnte. Der hat ja eine Geschichte. Oder wenn da über Siedlerkolonialismus gesprochen wird, das ist ja ein riesiges Forschungsfeld. Da kann man sich ja richtig mit beschäftigen. Was bedeutet das? Wie steht das in Beziehung zu welchen anderen Nationalbewegungen und so weiter? Insofern wird man mit dieser Parole gar nichts und wieder nichts erreichen. Entweder würde man es hochfachlich diskutieren, was das wirklich ist, was für Arten von Zionismus es gibt, wie das mit anderen Siedlerbewegungen zusammenhängt und so weiter und so fort. Oder man benutzt ein Schlagwort und dann geht es einfach nur komplett am Thema vorbei. Man schafft es eigentlich nichts anderes, als die Empörung zu maximalisieren. Und das haben wir jetzt im Fall von Gaza aber schon extrem viele Jahre gesehen, dass das leider eher dazu führt, dass das ein instrumentelles Schauspiel für die Außenwelt ist und der Bevölkerung, den Menschen dort leider gar nichts bringt. Ich wünsche mir noch mehr Begegnung zwischen den Lagern, weil ich glaube, dann könnte man sich vielleicht auch mal an diesen Irrtümern in den Slogans und den Gedanken mal neu zusammensetzen und eine andere Form finden. Den Aktivistinnen, genau, die jetzt mit vollem Herz für Palästina sich aufopfern und jeden Tag dafür kämpfen, kann ich dann auch nur sagen, wie traurig das ist, wie wenig solche Demonstrationen nutzen und wie wenig es historisch bringt, eine Parole immer nur lauter zu machen, ohne die organisieren zu können. Das ist ein anderes Problem. Also wenn ich jetzt irgendwie eine Praxiskritik richten könnte an, was weiß ich, Yalla Yalla Intifada und alles weiter, würde ich sagen, also eine Praxiskritik wäre eine Auseinandersetzung mit der politischen Situation. Was sind eigentlich Ziele? Wie wachsen wir als Bewegung oder was ist das Ziel? Es erfordert halt irgendwie eine Verständigung und ich kann damit leben, dass Leute sagen, Zionismus ist blöd und das umgekehrt reparativ lesen und sagen, die wollen sagen, Israel ist blöd, wollen es aber härter aus. Die Parolen entstehen aus einer Hilflosigkeit und die kenne ich allzu gut aus dem Aktivismus, dass man denkt irgendwie, ich muss das härter formulieren. Wenn ich an Demos gegen Polizeigewalt denke, auf denen ich war, ja, wenn man dann rot sieht, genau, dann geht man auf die Demo und schreit, ihr Bullen sind alle Mörder, alle Schweine, verreckt alle ihr Pisser. Das ist ein kleines Beispiel, aber an diesem All Cops Are Bastards Moment offenbart sich schon im Kleinen, wie die Methode Slogan, was sich da auffächert. Was ist damit denn gemeint? Und wenn es der affektive Ausdruck ist, zu sagen, immer dreschen die auf mich ein, aber dann kann man auch sagen, die Hooligans benutzen den Slogan ja auch zurecht, weil die schreien ja auch immer All Cops Are Bastards. Und dann könnt ihr auch sagen, das wäre eine Querfront zwischen Hooligans, die Pyrotechnik benutzen und Linken, die Polizeikritik üben, weil die machen beide das Gleiche. Wenn ich jetzt die Kriterien daran ansetze, die ich an Yalla Intifada ansetze, dann komme ich eigentlich zu nichts, weil All Cops Are Bastards ist auch kein sinnvoller Slogan. Bastard ist ein Mischehenkind. Alle darunter, also genau, wenn man dann sagt, All Cops Are Staatsgewalt, dann versucht man irgendwie abzuleveln, ja klar, das ist Standardaktivismus. Das ist normaler Aktivismus. Man liest in der Zeitung immer nur, die Polizei ist so toll. Dann nimmt man die härtestmögliche Gegenforderung und sagt, das kann überhaupt nicht sein, ihr Wichser. So. Und das, für mich ist das eine gültige Erfahrung, dass das die Art ist, wie man mit politisch, also wie ich auch mit politischer Aktion in Kontakt gekommen bin. Man sagt nicht irgendwie, was weiß ich, der Braunkohletagebau sollte eingeschränkt werden, wegen, sondern sagt, der muss weg, ratz. Man sagt, setzt sich auch nicht an den Schlachthof und sagt, das ist irgendwie schlecht für die Tiere, man besetzt den Schlachthof. bringt das super viel? Danach sind 10 Leute im Gefängnis. Das sind immer ganz viele Fragen sozusagen. Und wenn ich auf meine ganze aktivistische Zeit ein bisschen, muss ich sagen, zurückblicke, dann möchte ich genau jedem, ne, der jetzt aus verschiedensten Gründen auf eine Pali-Demo geht, dieselbe Großzügigkeit geben wie meinen weißen Studierten. Ich setze mal alle gleich, aber denen war ich immer sehr großzügig gegenüber mit ihren, ob es jetzt implizite Homophobie, Frauenfeindlichkeit, von Trans gar nicht zu reden, der rassistische Gehalt normaler weißer linker Gruppen ist over the top. Identifikationsmechanismen sind völlig raus. Man schreibt allen Leuten irgendwas zu. Alles wird strategisch verhandelt. Und genau, oft hat man dann auch noch irgendwie eine Institution, die muss beschützt werden.
0: Ich finde die Radikalisierung von Parolen bei ihrer gleichzeitigen gesamtgesellschaftlichen Normalisierung bemerkenswert. Und was man bei Parolen wie Remigration oder Zionismus gleich Rassismus beobachten kann, ist kein Hufeisen, sondern dass sie funktionieren, weil sie bewusst uneindeutig gehalten sind. Also da wird mit einer Unschärfe gespielt. Es gilt übrigens auch meines Erachtens für Parolen wie Free Gaza vom Hamas, wo man sagen kann, ja, man meint nur die Hamas. Wenn ich dann aber bestimmte Zeitungen lese, wo drin steht, es gibt keine Zivilistinnen in Gaza, dann hat das eine ähnliche Funktion. Und da unterscheiden sie sich vielleicht schon nochmal von ACAB, was ja einfach nur total stumpf ist. Da gibt es halt überhaupt kein Changieren. Zu jeder Zeit kann bei diesen Parolen jede Person gemeint sein. Das ist also totale Auslegungssache und das macht es auch sehr gefährlich, finde ich. Und all das ist ein Grund, warum es mir sehr, sehr schwer fällt und das schon sehr lange auf Demos Parolen zu rufen. Ich würde mir eigentlich wünschen, dass wir da eine andere Aktionsform finden. Ich fand ja eigentlich so Demo-Raves und Trillerpfeifen viel geiler. Nächster Begriff ist Repression.
1: Ich muss mich jetzt auch dazu verhalten, dass das jetzt sozusagen für eine Aktivistin in Berlin, was weiß ich, zur Abschiebung führen kann, dass die auf eine Partydemo geht oder eine berufliche Einschränkung und so weiter. Also, oder wie gesagt, in meinem konkreten Fall als Kulturmacherin, dass ich dann in Arbeitsverträge irgendwie die IHRA-Klausel mit unterschreiben soll.

0: Schlussplädoyer.
1: Wurst ist schon noch mal neu aufgetischt, wenn in Deutschland das historische Tabu fällt, dass sozusagen die Partei der Mitte versucht, so zu tun, als gäbe es keine Nazis. Um es mal jetzt so zu sagen. Das war eine intermediäre Regelung, aber dass das zu unseren Lebzeiten so klar abgeräumt wird und auch unter der historischen Feststellung, dass, sag ich mal, der Faschismus immer in Deutschland eher am Ende ankommt und sich durch die Peripherie so nach vorne arbeitet, aber hier erstmal richtig aufblüht. Mir kam das auch schon alles wie ein ziemlich starker Bruch vor, zu sehen, die AfD erstarkt immer mehr, alle anderen Parteien sagen mittlerweile irgendwie das Gleiche. Und dann hat man zusätzlich eigentlich auch noch diese Gaza-Situation und diese großen Proteste, aber man sieht in den Wahlen nichts anderes als CDU, CDU, CDU, AfD. Auch an ganz viele postmigrantische Leute, die CDU und AfD wählen und so weiter, wo ich nur sagen kann, also passt alles überhaupt nicht zusammen. Also viele, die jetzt wahrscheinlich auch gegen israelische Politik demonstrieren, haben vorher CDU gewählt, weil sie eigentlich Konservative sind. Also ich bin auch der Meinung, es geht hier um die Wurst und wir müssen uns der Kampf um die Köpfe, die einem hier zustimmt, ist die primäre bürgerliche Unterdrückungsform. Die Leute handlungsunfähig zu machen, aggressiv gegeneinander zu machen, zu verunsichern, ständig nur zu denken, man misslingt. Das sind alles Mechanismen, die genau das machen, wie in Deutschland in so einem Staat Repression eben angewandt wird. Das sieht man auch in Deutschland, da muss man gar nicht bis zur Demo warten. Die Leute schon vorher eigentlich genügend demoralisiert. Und also ich hatte viel mehr, wie soll ich sagen, glaube daran, dass die Leute viel mehr in der Bewegung hält, dass da irgendwie eine größere Bindungskraft ist. Aber was ich biografisch sehen muss, ist, dass es eigentlich, ich eigentlich irgendwie ultra nerdig bin und den meisten suchen sich irgendeinen Exit an irgendeiner Stelle. Muss es auch nochmal betonen, ich verstehe weder eine dogmatische Anti-Deutsche noch eine dogmatische Anti-USA, Anti-Imp. Leute, ich verstehe die beide nicht. Mir hilft das, das nochmal zu betonen. Das ist mein auch feministischer Politikansatz. Der ist immer direkt, unmittelbar, situativ angebunden an Erfahrungen, die ich habe. Wenn hier auf dem Bahnsteig ein russischer Mensch mit einem ukrainischen Menschen eine Prügelei anfängt, ist mein Interesse, die Prügelei zu beenden und nicht zu klären, wer von denen jetzt das Recht dazu hatte. Lauf durch meinen Alltag. Ich begegne so vielen Leuten mit so vielen komischen Einstellungen. Wir haben die alle in unterschiedlichen Bereichen. Ich habe die auch. Und das ist erstmal die Grundlage, gastfreundlich, großzügig, bereit, den Leuten zuzuhören und darin die Solidarität aufzubauen. Genau darin. Und die braucht auch nicht über alle Bereiche sich spannen, aber die ist, ich kann die fühlen, genau, die ist auch affektiv irgendwie real, was für mich auch ein wichtiger Punkt ist, um aufzupassen, nicht in eine autoritäre Linke zu rutschen, ist vielleicht auch zu gucken, dass man den Affekt nicht ganz weggenommen hat und denkt, genau, irgendwer hat immer recht, sondern dabei bleibt mit seinem Körper auch. Aufgrund der vielen Leerstellen, die in diesen Gesprächen sind, da eine große Quelle der Hoffnung und auch des Optimismus für mich drin ist, über Zusammendenken von all diesen verschiedenen Wissensformen und auch zeitgenössischer, dekolonialer, feministischer und so weiter Kritik lässt sich eine kritische Theorie machen, mit der man in der Lage ist, in diesen Widersprüchen zu bleiben und sich selber aus der Verantwortung zu nehmen, den Schiedsrichter oder die Hohepriesterin spielen zu müssen und unser Verortetsein in der Bewegung, auch wenn die Sachen auseinanderfliegen, uns immer wieder zu vergewissern. Es gibt ganz viele Leute überall, die denken genauso, die sind genau in diesen Positionen und die haben dazu keine verhärteten Meinungen und trotzdem emanzipatorisches Interesse. Und die wollen wir irgendwie versammeln, schon unter der Voraussetzung, dass die hier in der deutschen linken arbeitenden Fraktion von ihren jeweiligen polemischen Härten zumindest ab und zu mal Abstand nehmen. Sie erstmal auch im ganz praktischen, wirklich einen ganz wichtigen Weg für eine deutsche, weiße deutsche Linke, wirklich darauf zu achten, wie hegemonial deren normalitärer Rassismus in solchen Strukturen eben ist und wie viel Ausschluss eben passiert, bevor die Leute überhaupt durch die Tür kommen. Oft sind es auch irgendwie außenseiterische Positionen, die man diese Offenheit haben. Zu der einen Gruppe gehöre ich ein bisschen, ich bin als Frau zu der Gruppe gegangen, aber als schwarze Frau war ich dann da doch nicht willkommen und so weiter. Also ist eben viel, was man schon vorher gar nicht erst reinlassen will in diesen Raum.
0: Die möchte ich mich ausdrücklich anschließen und mich schon mal bedanken für deine Offenheit und deine Gastfreundlichkeit. Gastfreundlichkeit hat ja auch Lüstelire in der letzten Sendung schon vorgeschlagen. Gastfreundlichkeit und Großzügigkeit. Und auch Mackenzie Wark schlägt im Mai 2026 in eFlux unter der Überschrift "Ein Hoch auf den Feminismus" Ähnliches vor. und schreibt, als Kommunistin oder Feministin kann man sich leicht in der Sprache der Negation verfangen und sich über das definieren, wogegen man ist. Das ist zermürbend. Es erfordert Stärke, Klarheit und Härte. Negation erzeugt eine zeithöchste Anspannung, in der man ständig zur Rechenschaft gezogen wird. Wenn auch nicht inhaltlich, kann man dem faschistischen Feind doch in der Haltung zu ähnlich werden, zum Nachahmer und zum Doppelgänger seiner Strategien und seines Stils. Man muss vorsichtig sein. Es gibt einen Mikrofaschismus, der in jedem Wunsch schlummert. Wir haben hier in der Sendung von einer außerparlamentarischen, aktivistischen Position aus gesprochen und agiert, beharren darauf, dass diese Position nicht nur Potenzial ist, sondern auch korrektiv sein kann, weil sie uns eben ein loseres, ein ungerichteteres Sprechen ermöglicht. Wir ermöglichen uns das selber, wir können uns das ermöglichen. Wir müssen das aber wollen und das ist eine Entscheidung, die jede von uns trifft oder eben auch nicht trifft, vielleicht eine Minute am Tag trifft.

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1: So, ihr habt gerade Ittis Radioseance von FSK Hamburg gehört. Und jetzt hier um 17 Uhr hört ihr den Widerhall vom Radio Korax auf der 95,9. Heute mit Lynn und...
2: Luise, hallo.
1: Genau, und Luise, du hast direkt zu erzählen, was wir heute so hören und was uns so erwartet.
2: Genau, am heutigen Abend erwarten uns unter anderem einen Beitrag über das Impulsfestival in Halle. Dann gibt's auch noch mehr Festival, denn es geht auch heute noch um das Tension Theaterfestival. Und wie jeden Mittwoch hören wir natürlich auch die Rojava-Nachrichten. Anschließend geht es um den Kongress kritischer Juristen, der letztes Wochenende stattfand. Und zuletzt hören wir noch einen Beitrag, in dem die Robin Wood über die COP31 spricht. Genau, aber jetzt haben wir erstmal Musik. Was hören wir denn jetzt, Lynn?
1: Ja, du hast, glaube ich, mitgebracht. Far Away von A$AP Rocky.
3: Das ist einiges.
1: Oder nein, wir hören doch tatsächlich einen Song, den ich mitgebracht habe, und zwar die Französin von Carlo Carajo. Vielleicht bekommt ihr ja Lust auf Erasmus, wenn ihr den hört.

0: war Carlo Carajo mit Die Französin. Ich habe hier tatsächlich auch eine Frankreich-Expertin neben mir stehen. Luise, du studierst es ja.
1: Ja.
0: Eigentlich geht es um dich in diesem Lied.
2: Ja, genau.
0: Sind wir mal ehrlich. ja, eben war ein kleiner Live-Moment. Es war ein kleiner Fail. Wir hatten so ein Lied angeteasert, aber das kam dann doch nicht. Aber ihr könnt euch später noch drauf freuen. Jetzt erstmal kommen wir zu unserem ersten Beitrag heute. Das Impuls-Festival für Neue Musik Sachsen-Anhalt feiert in diesem Jahr sein 20. Jubiläum. Noch bis in den Herbst hinein gibt es Konzerte, Klanginstallationen und Veranstaltungen für ein breites Publikum. Gleichzeitig steht das Festival in einer Zeit, in der Kulturinstitutionen zunehmend in politischen Spannungen und möglichen Einschränkungen konfrontiert sind. Wie das Impuls-Festival damit umgeht und was das Publikum in diesem Jubiläumsjahr erwartet, darüber sprach Radio Korax mit dem Intendanten Hans Rothmann. Zuerst wurde er gefragt, was einen erwartet auf dem Impuls-Festival.
3: Das ist einiges. Das ist... Lass dich überraschen. Wir haben die Bandbreite, die wir jetzt beim Impuls-Festival anbieten, ist von großen Sinfonieorchester, also das, was man eigentlich von der klassischen Konzerte erwartet, nur dann mit neuer Musik, bis zu, was wir heute im WUK haben und auch morgen Abend im WUK, mit dem Programm Augen auf zum Klänge sehen. Und das sagt schon, dass wir hier wieder ein völlig anderes Format haben als ein Sinfonieorchester. Das sind drei, ich würde sagen, Komponisten-Tüftler, die aus jeder alltägliche Instrument Klänge holen, die man nicht kennt. Und das ist ein Show für Auge und für Ohren und, wie sagt man auf Deutsch, Ohrenschmaus. Es ist vor allem, es ist eine große Überraschung und es ist sehr humoristisch. Das, was man eigentlich normalerweise bei einem Festival für neue Musik nicht erwartet.
1: Mhm. Auf eurer Webseite liest man von Neues Wagen, Vordenken, Zukunft gestalten. Und das alles zusammengefasst unter dem Motto Hashtag modern denken. Was uns als Frage aufkam, war, warum schließt man sich denn dem Motto der Landesverwaltung eigentlich so an?
3: Weil ich ein wunderschönes Motto finde. Und ich finde, das ist ein Ziel, was sich Sachsen-Anhalt auch gestellt hat, wovon ich hoffe, dass wir das auch in den kommenden Jahren noch sehen. Und selbstverständlich schließen wir mit Impuls, wenn es um Festival geht, um neue Musik. Es geht um junge Menschen, es geht um Menschen, die Zukunft gestalten mit neuer Musik. Ja, das passt wie ein Faust auf dem Auge. Das fand ich ein sehr guter Leitfaden.
1: Jetzt haben wir bloß in Sachsen-Anhalt ja seit neuestem leider eine stärkste Partei im Landtag, die auf jeden Fall für genau das Gegenteil steht. Gibt es eigentlich Reibungen mit der AfD Sachsen-Anhalt und dem Impuls-Festival?
3: Ja, schon seit 2016. Also wir sind nicht überrascht, wir sind auch vorbereitet. 2016 kam der AfD im Landtag und wir sind fast sofort auch in dem Wahlprogramm aufgenommen, als Vorbild von das, was die fanden oder noch finden, das verschwinden soll. Und ich vermute mal, dass das nicht mit neuer Musik zu tun hat. Also ich glaube nicht, dass die sich dafür interessieren. Ich glaube, mehr hat es zu tun, dass wir damals viele Jugendprojekte gemacht haben. Hm. Und viel mit Schule unterwegs waren und sehr viel, wie sagt man auf schön Deutsch, Vermittlung der Musik und neue Musik gemacht haben. Und das wird es schon gewesen sein, weil diese Arbeit, glaube ich, das war nicht erwünscht.
1: Es stand in der MZ, dass der AfD-Landtagsabgeordnete Sebastian Koch zukünftig Prüfungen ankündigt. Und auch schon dem ersten Kulturverein aus der Altmark hat der Herr Koch eine Nachricht verfasst. Nun wird das Ganze von den Grünen unter anderem auch als Einschüchterung eingestuft. Inwiefern beschäftigen Sie sich denn mit der Gefahr der Patriotismusklausel?
3: Ja, das ist eine unsinnige Klausel. Das ist, was die im Prinzip wollen, ist, dass alles, was denen nicht gefällt, darf nicht mehr auf die Bühne. Und was das ist, das wissen wir inzwischen. Das ist eine feindliche, sicherlich kulturfeindliche, rückwärtsgewandte Politik, die die führen müssen, die natürlich wollen. Und das ist natürlich nichts zu tun hat mit das, was das Impuls-Festival eigentlich vorhat. Und womit wir, muss ich sagen, Sachsen-Anhalt europaweit schon für die neue Musik und für, sag mal, junge Leute, die noch nicht auf dem Radar waren von den großen internationalen Festivals, sind bei uns auf diesen Radar gekommen. Wir haben die entdeckt, wir haben die weiter gefördert und Sachsen-Anhalt hat für denen den gleichen Wert, wie es vielleicht mal für Händel war. Und das lässt sich auch ohne AfD weiterführen.
1: es geht ja mit der Musik einher, also das ganze politische Thema als auch das Impulsfestival natürlich. Und Musik und vor allem klassische Musik, allen voran der Komponist Richard Wagner, wird ja zum Beispiel von Neonazis in der rechten Szene verwendet, um nationale Identität zu stärken. Gibt es da auch heute in der Musikkulturlandschaft Überlegungen, die eigenen Inhalte vielleicht vor solchen Narrativumdeutungen zu schützen?
3: Also kannst du nicht schützen. Also ich denke, bei Wagner ist der Fall, dass es eindeutig zurückweist auf den Zweiten Weltkrieg. Und dass das einfach verherrlicht wird und dass das einfach eins zu eins übernommen wird. Und das ist gruselig genug natürlich, wenn man sieht, wo das geendet ist, was für Trümmerhaufen. Wir mit der neuen Musik sind natürlich, wir haben einen völlig anderen Horizont, der ist nach vorne gerichtet. Und da wird das nicht auf Zug greifen. Also wir haben die Zukunft und das ist eigentlich das der größte Möglichkeit, die wir haben, ist die Zukunft gestalten zu können. Und ich verstehe, dass man das eigentlich in einer zukünftigen Regierung, dominiert von der AfD, am besten alles reguliert, sodass das läuft nach deren Wünschen. Das ist eine ziemlich unsinnige Sache. So funktioniert die Welt nicht. Das war damals nicht so, das wird heute auch nicht so sein. Und das weiß ich aus meiner Erfahrung in Holland übrigens, wo wir das alles schon hinter uns haben. Weiß ich, dass es nicht funktioniert und es wird weitergehen. Und wir sind diesmal vorbereitet und wenn das Land uns nicht weiter fördert, dann, wie sagt man so, wunderschön Druck organisiert, Gegendruck. Mhm. Es wird, glaube ich, nicht weniger Musik geben, neue Musik geben. Es wird wahrscheinlich am Ende noch mehr neue Musik geben, gerade in Sachsen-Anhalt. Ich bin da sehr zuversichtlich. Das wird natürlich, wenn die Landesförderung wegfallen würde, hätten wir schon ein Problem, aber ein Problem lässt sich auch lösen. Es ist nicht, dass die Zukunft damit ausradiert wird, was die denken. Im Gegenteil, wir werden das Problem schon lösen.
1: Um jetzt vielleicht von Zukunft auch mal auf die Vergangenheit zu blicken, in dem Zusammenhang, gab es denn schon in Vergangenheit politische Angriffe oder Einschüchterungen, jetzt speziell auf das Impulsfestival?
3: Ja. Das gab es schon, wie ich gesagt, direkt ab 2016 und das war auch, ich habe persönlich auch Androhungen bekommen, sehr unangenehme Sache. Also mir überrascht nichts mehr und aber wir haben ein Ziel und das Ziel ist genau diese Freiheit, die man hat, um zu komponieren, wenn man will und die Möglichkeiten auszuschöpfen und damit eigentlich in der beste Linie zu stehen von Händel, Bach und alle, die hier in Sachsen-Anhalt, sagen wir Mitteldeutschland, in der große Glanzzeit der Barock gegeben haben. Wir haben die beste Bedingungen, um das weiterzuführen. Wenn eine Landesregierung das unterbinden möchte, dann machen die was falsch. Werden wir mal sehen, was da kommt.
1: Sie haben ja auch schon vorhin erwähnt, dass Sie auch mit Jugendlichen viel arbeiten. Und im Rahmen Ihrer Projektarbeit mit Jugendlichen haben Sie ja eben genau auch wieder damit zu tun. Junge Menschen haben bei der Landtagswahl in Sachsen-Anhalt nun ja vermehrt rechts gewählt. Wie begegnen Sie denn aktuell Jugendliche in Ihren Projekten, aber auch bei dem Impulsfestival, welches sich auch mit Newcomers beschäftigt und jungen Menschen vor allem auch unter anderem eine Bühne gibt?
3: Ja, das ist, glaube ich, eine der größten Herausforderungen, die wir alle haben in der Kunst. Wie erreichen wir genau die Leute, die mal mit links die AfD gewählt haben, unter dem Motto, ich weiß nicht, was deren Motto ist oder deren Hoffnung ist, dass man damit was ändert oder was verbessert. Das ist eine der größten Probleme, dass man natürlich die Leute, die gern zu uns kommen, wählen die AfD nicht. Und man kann natürlich hoffen, dass man gerade durch Projekte mit Jugendprojekten, aber auch hier dieses Gespräch, was wir haben, dass man Leute erreichen kann, die neugierig sind, was wir da machen. Und es ist ein winziger Teil, aber es ist Gegengift. Es ist das notwendige Gegengift gegen einheitliche, ich werde nicht sagen Verdummung, aber es ist eine Partei, die im Prinzip eingreifen will in Kunst und Kunst in bestimmte Richtung biegen will. Das haben wir doch überall gesehen. Das endet mit Pressefreiheit, die es nicht mehr gibt. Es fängt immer an bei der Kunst, es fängt immer an bei der Presse. Und vielleicht auch irgendwo beim Radio, man sieht es, beim Mitteldeutschen Rundfunk muss weg. Das ist der Anfang und es gibt so zahllos viele Beispiele aus der Vergangenheit, wo das hinführt. Und auch Beispiele von, wenn es nicht passiert, dass man doch die Kurve kriegt. Und da müssen wir im Prinzip arbeiten noch. Lass uns ein Ding sagen, ich kann nicht dem Komponist sagen, oh, es wäre schon sehr schön, wenn man sagen könnte, schreib mir ein Stück, damit die Jugend die AfD vergisst. So funktioniert Kunst nicht. Aber trotzdem kann man den dazu anregen, zu überlegen, wie man es macht. Kunst findet immer Wegen.
1: Mir stellt sich so ein bisschen auch die Frage, also Sie haben ja schon erwähnt, dass es dann halt die Leute, die zu Ihnen, zu dem Festival unter anderem auch kommen, dann halt eben nicht die Gruppe von Menschen sind, die rechts wählen würde. Aber ich meine, Musik beeinflusst ja auch schon irgendwo. Und es wäre, denke ich, auch zu schön gesagt, haben Sie auch schon erwähnt, dass man dann dadurch dann komplett die Denkweisen verändert. Ich weiß eigentlich gar nicht, wohin ich damit will.
3: Ich verstehe das schon. Es geht um die spannende Frage, ist Musik gefährlich? Und ich glaube nicht, dass Musik gefährlich ist. Es ist der Kontext, die Musik gefährlich machen kann. Das Einnehmen von Wagner und seine doch grandiose Musik, der komponiert hat, um damit genau zu zeigen, wie eine bestimmte Rasse sein sollte oder sowas. Dann hat man schon. Denn das ist schon mal die falsche Richtung. Das hat Wagner auch nie so komponiert. Ob man das mit Heavy Metal genau das gleiche machen kann? Ja, natürlich kann man das. Wenn man einen bestimmten Kontext stellt, dann wird diese Musik vereinheitlicht mit bestimmten Symbolen, die gern haben. Aber das ist alles Drohe, es ist alles Musik, es ist ein Habitus von schlechter Laune, es ist ein Habitus von schlechter Protest, von Alternativlosigkeit. Die sagen, dass die eine Alternative sind, aber ich sehe nur schlechte Laune und schlechte Meinungen und ich glaube, damit kann man kein Land verwalten und regieren.
1: Okay, um das vielleicht ein bisschen abschließend rund zu machen, hätten Sie dann vielleicht noch eine letzte Botschaft an unsere Zuhörenden? Also Sie haben ja schon indirekt schon etwas zu allen Zuhörenden gesagt, aber vielleicht, was Sie mitgeben möchten.
3: Also ich würde sagen, bleib neugierig, bleib offen, nimm deine eigene Entscheidung. Und also ein Festival für neue Musik braucht neugierige Leute, die nicht sagen, oh, das habe ich alles schon gesehen, will ich nicht mehr, schlechte Laune, gehe ich nicht hin und so weiter. Damit kommst du nie weiter. Und dafür ist das Festival auch da. Dafür sind viele Festivals, aber auch sind auch die Bachtagen in Köthen und zum Beispiel. Es ist ein Horizont, es ist was Neues, es setzt an zu denken, es macht die Welt besser.
2: Das war unser Gespräch mit Hans Rothmann, dem Intendanten des Impulsfestivals für neue Musik in Sachsen-Anhalt. Heute und morgen Abend findet im Rahmen des Impulsfestivals das Familienprogramm Augen auf zum Klänge sehen mit Klangobjekten von Erwin Stache und dem Ensemble Atonor an junges Publikum statt, jeweils um 20.30 Uhr im WUK-Theater Quartier Halle. Tickets dafür gibt es über Eventim im Vorverkauf und an der Abendkasse des WUKs. Und jetzt hören wir ein Lied, das wir eigentlich gerade eben schon hören sollten, und zwar Far Away von Jebba und A$AP Rocky.

0: Ihr habt Can't Get You Out of My Head von Kylie Minogue gehört und ich finde, dieser Song, den kriegt man auch richtig schwer aus dem Kopf. Der hat so richtig Ohrwurm-Potenzial irgendwie. Aber genau, wir haben jetzt 17.24 Uhr und wir machen jetzt weiter mit den Veranstaltungshinweisen und Terminen.
1: Nun, da sich der Vorhang der Nacht von der Bühne hebt, kann das Spiel beginnen, das uns vom Drama einer Kultur berichtet.
0: Morgen, am Donnerstag, den 15.10., trifft im Kulturhaus Leuna um 13.30 Uhr das JTC die Region. Dort findet ein Saalekreis-Netzwerktreffen des Just Transition Center mit Podien und Vorträgen statt. Darunter zu usbekisch-deutscher Arbeitsmigration, Energiespeicherung im Strukturwandel, Klebstoff nach dem Vorbild der Natur und der Frage, wem gehört Technologie?
2: Von heute bis Sonntag, den 8. November, zeigt die Burggalerie im Volkspark in der Ausstellung Taking Space – Politische Dimensionen des Textildesigns künstlerische Positionen von Studierenden und AbsolventInnen der Studienrichtung Textildesign. Die Ausstellung wird am Dienstag, den 13. Oktober, also wurde gestern, um 18 Uhr eröffnet.
0: Genau, dann gibt es auch noch ganz viele Filme, zum Beispiel Das geträumte Abenteuer, original mit Untertitel, im Sasi um 19 Uhr und Wir Kinder vom Bahnhof Zoo, das spielt im Theater am 14.10.2026 um 18 Uhr und am 15.10., also heute um 18 Uhr und morgen am 15.10. Um 10 Uhr im neuen Theater. Der Eintritt kostet 21 Euro beziehungsweise ist ab 21 Euro.
2: Genau, dann gibt's noch eine Diskussion, Mikra, Fluchtreisen und Trams. Wie unterscheiden sich Erfahrungen von erzwungener und freiwilliger Mobilität? Moderiert von Mehr Demokratie e.V. diskutieren geladene Gäste mit verschiedenen Migrationsgeschichten mit dem Publikum über Heimatzugehörigkeit, Ausgrenzung und gesellschaftliche Teilhabe. Das Ganze findet heute, also hat jetzt vor einer halben Stunde angefangen, von 17 bis 20 Uhr im Blechraum für Kunst am Steintor 9. statt.
0: Genau, dann sehe ich hier gerade noch, dass es eine Lesebühne mit Christian Kreis und Peter Berg gibt. Die beiden Autoren präsentieren dort komische Kolumnen, Kurzgeschichten und Gedichte, frisch vom Schreibtisch auf die Bühne. Das Datum steht da nur leider nicht, aber es ist von 20 bis 21.30 Uhr in der Volksbühne am Kaulenberg.
2: Ich glaube, heute.
0: Heute, ja, heute. Also genau, ja.
2: Ja, und dann gibt's noch mal ein bisschen Film, und zwar Sneak Preview und Filmquiz. Und zwar wird hier allmonatlich im Push-Kino ein noch unveröffentlichter Film in Originalfassung mit deutschem Untertitel gezeigt. Und bei der Filmauswahl wird auf Festivalgewinner aus Cannes, Venedig oder Berlin zurückgegriffen. Und heute könnt ihr da ab 20.30 Uhr, wie gesagt, im Push-Kino einen Film gucken. Wichtig ist nur, dass die alle ab 18 sind, so viel, wie ich das gelesen habe. Mhm. Ja, und jetzt gibt's noch mal ein bisschen Musik. Was hören wir denn jetzt, Lynn?
0: Ja, du hast es mitgebracht. Heute Abend wird es regnen von Anne-Mai Kantereit.
2: Viel Spaß.

0: Das war August, September von Sigi Taube. Genau, eine Hallenser Band mit einem ganz herbstlichen, tollen Song auch.
1: Ja.
0: Und wir haben auch eben festgestellt, dass wir die Sängerin kennen. Also Grüße gehen raus an Charlotte und die Band. Genau, und Luise, wie fühlst du dich so halbe Stunde in?
1: Ja, eigentlich noch ganz gut, trotz der paar kleinen, Fehler kann man nicht mal richtig sagen, finde ich, die wir hatten. Ich hoffe, ihr habt das alles nicht mitgekriegt. Wie sieht's bei dir aus? Wie fühlst du dich, Lynn?
0: Oh, mir geht's eigentlich ganz gut. Ja, mir geht's ganz gut. Wir hatten heute Einführungsveranstaltungen in der Uni.
1: Ja.
0: Die lief gut und
1: Stimmt.
0: ja, wird ein spannendes Semester, denke ich.
1: Ja, genauso entspannt wie die heutige Abendsendung natürlich. Und jetzt geht's auch weiter mit nochmal einem deutschen Lied, und zwar Offensive von Yassin.

0: Ihr habt Offensive von Yasin gehört. Ich glaube, das ist sein neuester Song, oder?
1: Ich glaube schon, ja. Ich glaub, vor 2 Wochen oder so.
0: Okay, ja. Auf jeden Fall sehr cool. Und ich würde sagen, wir gehen weiter mit dem nächsten Beitrag. Es ist Oktober. Die Blätter sind bunt, der Regen ist kalt und so mancher vermisst den Sommer vielleicht jetzt schon. Dass aber auch der nicht immer nur gemütlich ist, beweist der folgende Beitrag. Die Attention ist ein Theaterfestival, das Konzerte, Performances, Zirkus, Straßentheater, Lesungen und mehr in sich vereint. Das Festival findet alle 2 Jahre statt. In Leerz, genau, ja. Organisiert wird die Attention vom Kulturkosmos Müritz. Und Kio vom Radio Korax war auf dem Festival und liefert uns einen Einblick.
2: Wann wird's mal wieder richtig Sommer?

0: Wie findest du das Wetter?
1: Hammer, ey. Es macht total Spaß.
0: Ja? Stehst du auf Regen?
1: Ja, ich stehe mega auf Regen und ich habe auch viel zu wenig Klamotten dabei und das ist halt voll die geile Kombination. Ja. Aber geil. Ich habe auf jeden Fall noch eine kurze Hose, falls jemand eine braucht. Ja.
0: Mal wieder alles richtig gemacht.
1: Danke, danke.
0: Heute regnet es und dieses Wetter scheint nicht allen Leuten so gut zu bekommen, aber ich habe hier gerade jemanden getroffen, der sich gut auskennt mit dem Wetter. Was ist denn die Prognose für die nächsten Tage?
2: Also die Prognose für heute ist auf jeden Fall, dass es regnen soll, immer wieder bis 17 Uhr. Danach wird es trocken, aber bewölkt, klart dann etwas auf über Nacht und morgen Samstag haben wir eigentlich einen ganz schönen Tag vor uns.
0: Das klingt ja vielversprechend. Was denkst du, ist das perfekte Wetter, um auf der Attention zu sein?
2: Trocken 20 Grad. Punkt.
0: Ja. Hast du schon Highlights?
1: Ja.
0: Was denn so?
1: Ich glaube Jimmy.
0: Was passiert da?
1: Da ist so eine Person auf der Bühne und macht sich ganz viele Gedanken darum, ein Mann zu werden. Und geht ganz viel auf das Publikum ein und lässt sich da was reinrufen und improvisiert damit ganz viel. Das hat mich total beeindruckt. Ich habe mich totgelacht.
0: Was ist dein Highlight von der Attention dieses Jahr?
3: Also Jimmy kann ich wirklich empfehlen. Ich habe es quasi vor 2 Jahren auf der Attention schon mal gesehen. Dann war es aber so gut, dass ich da nochmal rein wollte. Genau, erstmal würde man sagen, One-Man-Show, eine männliche Person, die da performt, ist ja auch vielleicht ein bisschen abschreckend für viele, aber tatsächlich geht es ja auch so ein bisschen um so fragile Männlichkeiten, männliche Anteile, dass quasi die Anteile in uns Menschen da sehr vielfältig sind und die werden einfach so gut verkörpert. Es ist also extrem lustig, es ist gleichzeitig auch, hat sehr viel Tiefgang, es ist sehr berührend, es gibt immer Standing Ovations, ist quasi so von dem, was ich so mitbekommen habe, auch so Attention-Liebling, weil zweimal eingeladen zu werden, ist ja schon mal ein Ding und wahrscheinlich dann auch noch mal ein drittes Mal eingeladen zu werden, hoffe ich doch zumindest in 2 Jahren. Genau, das würde ich Jimmy sehr wünschen und uns allen, also ja.
0: Hast du ein Highlight von der Attention dieses Jahr?
4: Solo.
0: Und worum geht's da?
4: Ein Clown nach seiner Show und der Spiegel in seinem, wie sagt man, Backstage. Das ist sehr, sehr schön. Wirklich sehr schön.
0: Und was hat es bei dir für einen Eindruck hinterlassen? Also hat es dich eher so traurig gemacht? Oder?
4: Ich habe wirklich so viel gelacht. Ich habe eigentlich die ganze Show durchgelacht. Und ich finde es sehr beeindruckend, dass eine Person eine Stunde lang so gut unterhalten kann, von der ersten bis zur letzten Minute. Ich würde mir eigentlich wünschen, dass die Person wiederkommt in 2 Jahren, dass es noch mehr Leute sehen.
0: Geil.
4: Ja.
0: Nice.
5: Wir sitzen hier gerade in der Schlange und deshalb drängt sich mir die Frage auf, was hältst du von Schlangen?
6: Ich stehe erstmal, bis ich einen Platz finde, wo ich hingehen kann. Also, soll ich jetzt schon antworten?
5: Ich würde jetzt die Frage stellen, was hältst du von Schlangen?
6: Du meinst die Tier oder die anstehende Schlangen? Aber bei manchen Schlangen, über Schlangen möchte ich jetzt gerade nicht reden, aber die Tierschlange, über die Schlange, wo man ansteht. Ich finde es so ein beruhigendes Moment, wo man eigentlich für die nächste Station sich so Gedanken machen kann. Auch so ein bisschen rumquatschen, bis du runterkommst. Ist besser als einfach so rumlaufen. Da irgendwo stehen bleiben, hilft mir eigentlich sehr, um mich zu orientieren.
7: Also in so einer Schlange, da kann man echt total nette Leute kennenlernen. Also ich habe alle meine Bekanntschaften habe ich hier so kennengelernt. In der Schlange. In der Warteschlange.
5: Dein Gefühl gerade, hinter uns wurde gerade von der Schlangenaufsicht gesagt, jetzt ist Schluss. Was löst das bei dir aus?
8: Ja, FOMO. Ist eigentlich permanente FOMO, die man hier fühlt. Weil man nicht weiß, hat man sich jetzt an der richtigen Schlange angestellt und kommt man noch rein oder nicht. Und ja, oder hätte man sich vielleicht anders entscheiden sollen? Wäre es vielleicht in der anderen Schlange anders geworden?
5: Nein, unser Schlangenbuddy geht. Wir behalten den Platz hier für dich frei.
8: Kapitulation.
5: Aus Sicht der Schlangenaufsicht,
9: Was hältst du von Schlangen?
10: Insgesamt finde ich Schlangen sehr gut. Manche haben ja ein bisschen Angst vor Schlangen, weil die keine Beine haben. Aber ich finde die gar nicht schlimm. So, ja, wenn die, vor allen Dingen, wenn die sich so ein bisschen rascheln, reingehen, auch Wasserschlangen, haben viele ja immer einen Schrecken. Erstmal. Die machen gar nichts. Die machen gar nichts, die haben mehr Angst vor dir als vor ihnen.
5: Was assoziierst du mit Schlangen?
9: Warten.
8: Schlange, Weile stehen.
5: Und erstes Schlangenerlebnis, wir haben es nicht reingeschafft. Wie fühlst du dich?
8: Ich bin sad.
5: Tja, what to do? Kann man nichts tun.
0: Also, es ist relativ spät abends und jetzt sitzen wir schon eine ganze Weile, weil wir uns für ein Stück angestellt haben. Also in der Regel muss man sich so mindestens eine Stunde vorher anstellen. Was macht man denn so, wenn man so lange warten muss?
8: Pommes essen und Bier trinken.
0: Und worüber unterhält man sich so?
8: Übers Radio.
0: Und was noch?
8: Über verletzte Füße.
0: Ja, und das Wetter auch. Ich habe das Gefühl, ich habe so viel über das Wetter geredet diese Woche. Und übers Warten und über Schlangen.
8: Wetter, Top-Thema Nummer 1. Ja. Naja, jetzt ist es zu nass. Und vor 2 Jahren habe ich gehört, war es zu warm.
11: Super cool. Oh no! Now it's getting foggy. I can't.

der süßliche Geruch von Rüstung. Die Stadt ist erwacht, der Grill brennt. Und genau hier, zwischen Fett, Feuer und Morgenverkehr, ja, da beginnt das kleine Nürnberger Würstchen zu singen.

0: sind jetzt hier der Losers Arcade. Was passiert hier?
1: Also wir sind in der Losers Arcade. Es geht darum, dass man verlieren soll.
2: If you have a little spender, that will help us with our boss.
3: Yes, of course.
4: And what do we play exactly?
2: It's a game of mystery and a game of chance.
5: Es wird gerade nochmal gesagt, dass wir ein Spiel der Mystik spielen.
2: You will concentrate your mind and you will connect with the wheel. You will spin the wheel and the wheel will decide.
5: Und dass das Rad entscheidet, was passieren wird und nicht wir.
2: Final.
4: All right.
2: Okay.
4: All right.
2: Please don't try to argue with the wheel or bad things.
5: Also, wir werden jetzt hier aufgefordert, ein Rad zu drehen mit einem Pfeil dran. Und dieser Pfeil kann auf vier unterschiedlichen Feldern landen, die jeweils unterschiedliche Farben haben.
2: Oh! It's green.
4: It's green.
2: It's green. It's green.
4: Not quite sure, but it's
2: green. It's not Schnaps, it's Nagellack.
4: Great.
5: Und jetzt können wir uns aussuchen, ob wir entweder Schnaps oder Nagellack wollen. Und meine Mitstreiterin entscheidet sich für den Nagellack. Und bekommt hier wirklich, wirklich mit Abstand die schönste Nagellackierung, die ich je gesehen habe, bei der nicht nur der Nagel, sondern der komplette Finger mit einem wunderschönen Neongrün angemalt wird.
1: Wenn ich eine politische Bewertung abgeben soll? Gegen die Leistungsgesellschaft.
6: Verluste,
1: gegen die
6: Gewinner.
1: Verluste, Verluste. Es gibt nur Verluste. Everyone's a loser.
0: Perfekt.
7: Ja, das war ein Einblick vom Attention Festival in Halle, in diesem Jahr. Die Attention ist ein dreitägiges interdisziplinäres Theaterfestival, organisiert vom Kulturkosmos Müritz e.V. in Lütz war das. Und wer Lust bekommen hat, muss sich allerdings jetzt ein bisschen gedulden, denn das Festival findet nur alle 2 Jahre statt. Wer also jetzt schon nach Plänen für Anfang September 2028 sucht, der kann sich auf die Attention in 2 Jahren freuen. Und genau, jetzt haben wir noch mal ein bisschen Musik. Ich glaube, Lynn möchte auch ein bisschen was dazu sagen. Was hören wir denn jetzt?
8: Wir hören jetzt ANNA vom Freundeskreis. Wir haben extra längere Lieder ausgesucht, weil, Leute, bei uns wird es jetzt hier stressig hinter den Kulissen. Ab heute kann man sich nämlich um 18 Uhr beim Unisport anmelden und wir haben schon einiges geplant und wollen natürlich reinkommen. Und deswegen, hört ihr jetzt gleich ANNA, ein kleines Liebeslied, und danach Behind Blue Eyes von Limp Bizkit.
7: Genau.

0: Nach den ganzen deutschen Songs, die wir heute schon gehört haben, war das jetzt mal ein französischer Song, und zwar C'est bien mieux comme ça von Soha. Genau, und jetzt als nächstes kommen auch wie jeden Mittwoch die Rojava-Nachrichten. Ich bin Luise und heute zusammen mit Lynn in der Doppelmoderation.
1: Hallo nochmal.
0: Genau, und ihr hört den Widerhall und wie gesagt, jetzt die Rojava-Nachrichten.
2: 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Von Women Defend Rojava.
3: Liebe Freundinnen, Angriffe auf Symbole von Frauen gefährden das friedliche Zusammenleben. Nach der Ankunft terroristischer Gruppen in Hesseke in der vergangenen Woche haben verachtenswerte Angriffe auf die Werte, Symbole, Bilder von Gefallenen sowie Führungspersonen des kurdischen Volkes, insbesondere auf weibliche Führungspersonen, zugenommen. Diese Angriffe sind Teil der provokativen Politik jener Kräfte, die Konflikte zwischen den Völkern schüren und gewaltsam einen kurdisch-arabischen Krieg entfachen wollen. Diese rücksichtslose Haltung ist nicht nur eine offensichtliche Missachtung des Andenkens an die Gefallenen sowie der Werte der Bevölkerung, sondern auch eine gezielte Provokation, die das historische Bewusstsein, das historische Gedächtnis, die Ehre und den Freiheitswillen des kurdischen Volkes angreift. Kongrastar, der Dachverband der Frauenorganisationen, verurteilte diese provokativen Handlungen und warnte vor Versuchen, Spaltungen zwischen den Gemeinschaften der Region zu schaffen. Der Verband betonte, dass Angriffe auf Symbole, die den Willen und die Freiheit von Frauen verkörpern, die Errungenschaften von Frauen und ihre Rolle beim Aufbau der Gesellschaft untergraben. Kongrastar hob außerdem die Bedeutung des Schutzes des gesellschaftlichen Friedens, der Stärkung des Zusammenhalts zwischen den Gemeinschaften und der Wahrung der Rechte aller Menschen hervor. Auch Rohan Mohammed, Sprecherin der Frauenverteidigungseinheiten YPG, warnte davor, dass Angriffe auf Symbole von Frauen sowie die Untergrabung ihres Kampfes und ihrer Opfer die Stabilität gefährden und Spaltungen verstärken. Sie hob hervor, welche positiven Veränderungen die Beteiligung von Frauen am politischen, gesellschaftlichen und organisatorischen Leben sowie den Selbstverteidigungseinheiten bewirkt haben. Sie betonte, dass die Anerkennung der Identität und des Willens von Frauen sowie die Gewährleistung ihrer Rechte und ihrer Teilhabe für jeden demokratischen Prozess in Syrien unerlässlich seien. Zudem forderte sie, die Verantwortlichen für die Angriffe zur Rechenschaft zu ziehen und entschieden gegen Versuche vorzugehen, Zwietracht zu säen. Hevrin Khelef, ein bleibendes Vermächtnis für ein demokratisches Syrien und die Freiheit der Frauen. Am 12. Oktober wurde des 7. Jahrestages der Ermordung von Hevrin Khelef, der Generalsekretärin der Partei der Zukunft Syriens, gedacht. Ihr Vermächtnis steht für das einer Frau, die sich mit großem Engagement für Demokratie, Pluralismus, Frauenrechte und den Aufbau von Brücken zwischen den verschiedenen Gemeinschaften Syriens eingesetzt hat. Hevrin Khelef und ihr Fahrer wurden 2019 während der türkischen Militäroffensive auf Serikanye und Gerizpe erschossen und verstümmelt. Für ihren Tod verantwortlich gemacht wird Ebu Sharkra, der heutige Kommandeur der 86. Division der syrischen Armee. Die Partei der Zukunft Syriens rief die internationale Gemeinschaft dazu auf, die Verantwortlichen für ihren Tod zur Rechenschaft zu ziehen. Mit ihrer politischen Arbeit setzte sich Hevrin dafür ein, das Konzept der Staatsbürgerschaft, das friedliche Zusammenleben und die Ablehnung spaltender Rhetorik zu fördern. Gleichzeitig wollte sie die Beteiligung von Frauen am politischen Leben und an Entscheidungsprozessen stärken. Sie war entschlossen, den Anliegen der Menschen zuzuhören und Initiativen zu entwickeln, die der Gesellschaft zugutekommen. Zudem engagierte sie sich für den Erhalt von Sprache und Identität. Das Recht, die eigene Muttersprache zu sprechen, ist aktuell relevanter denn je. Trotz zahlreicher Proteste in den vergangenen Wochen hat die Übergangsregierung dieses Recht bislang nicht in die Praxis umgesetzt. Hevrin Khelef glaubte an die Bedeutung der Vereinigung kurdischer, arabischer und syrisch-aramäischer Frauen sowie an die Notwendigkeit, alle Gemeinschaften Syriens in den Aufbau einer demokratischen Zukunft einzubeziehen, die Frauenrechte ohne Diskriminierung garantiert. Ihre Ideen und ihr Kampf sind heute relevanter denn je. Im Gedenken an ihr Leben und Wirken wurde bei den Gedenkveranstaltungen ihre Vorreiterrolle für die Frauen und die Gesellschaft Syriens hervorgehoben. Vertriebene Familien kehren in ihre Heimat zurück. Schritte in Richtung Stabilität und Perspektive. Die Bemühungen, vertriebene Familien die Rückkehr in ihre Heimat zu ermöglichen, wurden in dieser Woche fortgesetzt. Nach Jahren der Vertreibung und Not brach der 5. Konvoi auf. Er umfasste 385 Familien, die in die ländlichen Gebiete von Zerikanie, Tiltemir und Zirgan zurückkehren wollten. Bei dem Versuch zurückzukehren mussten rund 25 Familien aus dem Dorf Said al-Darbo im Umland von Zerikanie am Dorfrand ihre Zelte aufschlagen und dort bleiben. Sie waren dazu gezwungen, nachdem ihnen der Zugang zu ihren Häusern durch türkische Streitkräfte verwehrt worden war, die weiterhin das Dorf kontrollieren. Die Gesamtzahl der Familien, die im Rahmen der 5 Konvois zurückgekehrt sind, beläuft sich inzwischen auf 2510. Mehr als 12.000 Familien warten jedoch weiterhin darauf, sicher in ihre Heimat zurückkehren zu können. Die Rückkehrkonvois geben Familien Hoffnung, die jahrelang unter Vertreibung gelitten haben. Zugleich verdeutlichen sie die Verantwortung gegenüber den tausenden Menschen, die noch immer auf ihre Rückkehr warten. Eine sichere und dauerhafte Rückkehr für alle vertriebenen Familien zu gewährleisten, ist weiterhin unerlässlich, damit diese wieder in Sicherheit und Würde leben können. Politischer Dialog über die kurdische Frage und die Zukunft Syriens. Maslum Abdi, Berater des syrischen Präsidialamtes, hat sich mit Massoud Barzani, dem Vorsitzenden der Demokratischen Partei Kurdistans, KDP, in der autonomen Region Kurdistans im Irak getroffen. Beide Seiten tauschten sich über die aktuellen Entwicklungen aus und erörterten die kurdische Frage sowie mögliche Schritte zur Lösung offener Probleme. Ziel ist es, die Stabilität und den Zusammenhalt der Kurdinnen und Kurden zu stärken. Das Treffen findet vor dem Hintergrund anhaltender politischer Veränderungen statt und unterstreicht die Bedeutung von Dialog, gegenseitigem Verständnis und gemeinsamen Bemühungen um tragfähige Lösungen. Diese sind dringend erforderlich, insbesondere bezüglich Fragen rund um die Rechte der verschiedenen Gemeinschaften und der Zukunft Syriens. Während der Kampf für Rechte, Freiheit und ein friedliches, demokratisches Zusammenleben weitergeht, senden wir euch revolutionäre Grüße aus Rojava.
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5: Das waren die Rojava-Nachrichten. Wir hören jetzt noch einmal ein Lied und danach folgen noch zwei Beiträge. Genau, ihr werdet aber auch noch einiges an Musik hören heute. Und genau, jetzt läuft Freaks von Surf Curse, ein ganz toller Song, der mich immer so ein bisschen in die Zeit zurückbringt. Okay, wir haben ganz kurz ein Problem. es kommt doch jetzt Sternennacht von Teilzeit Records. Ja.

0: Ja, das war Sternnacht. Ich glaube, heute der zweite oder sogar vielleicht schon dritte Song von lokalen Artists. Und jetzt geht's weiter mit einem Beitrag. Und zwar über die kritischen JuristInnen. Denn am letzten Wochenende vom 9. bis zum 11. Oktober fand der diesjährige Kongress der kritischen JuristInnen in Halle statt. Das Who is Who der Menschen, die sich in juristischen Fragen auskennen und wissen, dass das bürgerliche Recht auch seine Schattenseiten hat. Auf dem Kongress des Netzwerks kritischer Juristen und JuristInnen ging es um das Verhältnis von Recht, Demokratie und gesellschaftlicher Gegenwehr, Entschuldigung. Workshops thematisieren den Halle-Prozess, feministisches anwältliches Arbeiten, Rassismus gegen Romja und Sinti, die Verschärfung des Asylrechts, zivilgesellschaftliches Engagement unter Druck, Polizeigewalt und weitere Fragen kritischer Rechtspraxis. Zwei der Organisatorinnen geben im Gespräch mit Radio Korax einen Einblick in die Motivation der Gruppe und den Kongress.
1: Für mich bedeutet das am ehesten jetzt gar nicht so Teil irgendwie von einer bestimmten Gruppe zu sein oder so, sondern am ehesten bedeutet das für mich, meine tägliche juristische Praxis kritisch zu verstehen und ja mit einem progressiven und einer linken Perspektive auf meine juristische Praxis zu blicken und zu versuchen, sie als solche auch durchzuführen. Gerade dieses Netzwerk von kritischen JuristInnen ist, glaube ich, davon geprägt, dass es eben die Möglichkeit oder den Raum bietet, dass Juristinnen zusammenkommen, die sich eben auch als links, als progressiv, als emanzipatorisch begreifen und gleichzeitig wahrscheinlich alle mehr oder weniger in ihrer alltäglichen juristischen Praxis da auch an Grenzen stoßen und sich vernetzen. Und das hat mir persönlich immer sehr viel Kraft gegeben, diese Zusammentreffen von linken Juristinnen, und hat mich auch ein Stück weit, würde ich sagen, durch meine eigene berufliche Ausbildung getragen.
2: Ich habe gleich so ein Schlüsselwort irgendwie gehört, wo du an deine Grenzen stößt. Magst du noch kurz sagen, wann du an deine Grenzen stößt?
1: Gerade die juristische Praxis ist sehr davon geprägt, beispielsweise sich an Orten zu bewegen und aufzuhalten und zu kämpfen, die vielleicht sonst gar nicht so sichtbar sind. Also zum Beispiel bin ich relativ viel vor Gerichten tätig und das sind meines Erachtens hochpolitische Räume, in denen wahnsinnig viel zusammentrifft an unterschiedlichen Meinungen, an unterschiedlichen politischen Gesinnungen, an Machtverhältnissen, an Sozialisierungen und darin dann auch ein juristischer Kampf oder eine juristische Auseinandersetzung stattfindet. Und da ist es schon auch teilweise, würde ich sagen, schwer, als Linke aufzutreten und sich Gehör zu verschaffen und ernst genommen zu werden. Und umso wichtiger ist es natürlich, dass genau das stattfindet und dass das gelingt. Aber ich würde sagen, auch darin gibt es eben immer wieder Momente, die schon sehr viel von einem fordern und die eben vielleicht auch bedeuten, dass man an Grenzen stößt.
2: Tim, was macht dich zu einem kritischen Juristen?
3: Ich finde es immer ein bisschen weird, das als Selbstbezeichnung zu haben. Für mich ist das natürlich jetzt keine Identifikationsfigur, diese kritischen Juristen, auch wenn das manchmal anmutet. Es sind halt, glaube ich, vor allem Fragen, die man sich stellt, wo ich das sehr elementare Bedürfnis habe, diese Fragen mit anderen Leuten zu besprechen und in den Austausch zu treten und zu verhandeln. Sowohl im Studium als halt auch in der Berufspraxis. Und im Studium war ich damit konfrontiert, dass kritische Perspektiven eigentlich rein im Recht verhandelt wurden, dass man gefragt hat, wie könnte man ein Gesetz möglichst progressiv auslegen, wie kann man eine menschenrechtliche Situation verbessern, auch rechtlich mehr Anerkennung finden lassen, etc. Und mir war immer wichtig, eigentlich auch eine Kritik am Recht, eine Fundamentalkritik zu formulieren und mich daraufhin auch stetig zu hinterfragen, inwieweit Recht wirklich eine richtige und wichtige Handlungs- oder Ausdrucksform ist, um sich politisch zu engagieren und aktivistisch zu engagieren. Und für mich primär war es immer wichtig, sich oder mich zu vergewissern, dass ich primär Antifaschist und links bin und dann mit dem Recht quasi eigentlich eine Handlungsoption habe, und nicht quasi als Jurist beruflich tätig bin und dann progressiv mich da versuche irgendwie einzubringen. Und diese Unterscheidung für mich ist, glaube ich, wichtig, wenn ich daran denke, was bedeutet das für mich eigentlich, kritisch zu sein. Und damit habe ich im Studium gestruggelt und dann bin ich auf sehr coole Leute aufmerksam gewesen, die sich in diesem kritischen Jura-Netzwerk engagiert haben, auf Kongresse gegangen sind, und da habe ich sehr viele Leute getroffen, denen das ähnlich geht, oder wo ich vermeintlich viele Leute getroffen habe, die eine ähnliche Haltung hatten, wo man sich austauschen konnte, zu Bündnissen zusammenschließen konnte oder halt auch Ideen entwickeln konnte. Und das ist, glaube ich, dieser Austauschraum für diese Gedanken und diese Kritik, die ist, glaube ich, für mich persönlich wichtig.
2: Auf der Webseite habt ihr da so eine Selbstbeschreibung auch. Die kritischen JuristInnen stellen den Versuch dar, einen Zusammenhang linker JuristInnen außerhalb der Universitäten und jenseits von Berufsgruppen, Organisationen aufzubauen. Es geht uns um ein Netzwerk, das Raum bietet für die Verständigung über den beruflichen Alltag, den Austausch über Strategien für die Rückgewinnung von politischer Handlungsfähigkeit in der Berufspraxis und die Möglichkeit eröffnet, nach der universitären Ausbildung in Tuchfühlung mit einer emanzipatorischen Theoriebildung zu bleiben. Da bin ich über den Begriff emanzipatorische Theoriebildung gestolpert und wollte euch mal fragen, was das in dem Kontext bedeutet.
3: Theoriebildung ist auch etwas, was ich, glaube ich, jetzt nicht als primäre Aufgabe jetzt erstmal identifiziere für mich, aber die Auseinandersetzung mit Theorien und emanzipatorischen Theorien ist, glaube ich, für mich sehr viel präsenter. Und natürlich geht es aber auch immer darum, die zu aktualisieren. Und vielleicht ist das vielleicht das Prägendste und Griffigste, wenn man über Theoriebildung nachdenkt, dass man sich halt auch stets einer linken Theorie vergewissert und sich überlegt, inwieweit diese aktualisiert werden muss oder inwieweit auch die Praxis, in der wir uns bewegen, weil Kritjur ist ein Netzwerk praktizierender Juristen, nicht mehr im Studium befindlich, und inwieweit in dieser alltäglichen Praxis wir überhaupt noch eine Praxis haben, die progressiv und emanzipatorisch ist. Und dafür ist es, glaube ich, unerlässlich, sich halt auch stets mit wichtigen linken Theorien auseinanderzusetzen. Und So verstehe ich diese stets aktualisierende Aufgabe, die eine, nicht die ausschließliche, aber die eine Aufgabe dieser Kritjur-Kongresse ist, sich auch gemeinsam mit verschiedenen Konzepten auseinanderzusetzen, theoretisch auseinanderzusetzen, wenn dafür in der alltäglichen Praxis keine Zeit bleibt.
1: Ich würde auch sagen, dass die emanzipatorische Theoriebildung die Fragen danach stellt, was ist Recht, was kann Recht, wo liegen auch die Grenzen davon und wie kann eben auch eine kritische Perspektive auf Recht und wie es in die Gesellschaft hineinwirkt aussehen, und würde es auch verstehen als Rückkopplung der eigenen Praxis, beziehungsweise vielleicht eben auch als etwas, was vielleicht auch der Praxis was vorgelagert ist vor der Praxis, also sich erstmal Fragen der Theorie zu stellen, um dann in der Praxis aktiv zu sein.
2: Ich habe in dem Text noch gelesen, die Rückgewinnung von politischer Handlungsfähigkeit in der Berufspraxis. Was hemmt die politische Handlungsfähigkeit derzeit?
1: Also ich kann ja einfach mal anfangen. Ich würde sagen, dass zum Beispiel, wenn wir blicken auf Realitäten in Gerichten finden ja auch sehr viele juristische Aushandlungen statt, dann sind das eben zum Beispiel auch Räume, die genau die Machtverhältnisse oder viele der Machtverhältnisse, so wie sie sind, auch abbilden. Also wenn man sich beispielsweise den Zivilprozess anschaut, dann streiten da zwei Private gegeneinander, und zum Beispiel sind das häufig auch Verfahren, in denen Machtverhältnisse zutage kommen oder sich zeigen, die zum Beispiel zwischen Unternehmern und Beschäftigten bestehen. Also auch da irgendwie Machtverhältnisse, die Fragen betreffen von Ressourcen, von Möglichkeiten, Prozesse auf eine bestimmte Art zu führen. Und ich würde sagen, darin besteht es schon auch besteht für progressive Juristinnen eine große Herausforderung, eben in solchen Räumen politische Handlungsfähigkeit herzustellen oder für politische Handlungsfähigkeit einzustehen. Und das zeigt sich sicherlich auch an vielen anderen Stellen, dass das eben eine große Problematik ist, beziehungsweise die Handlungsfähigkeit teilweise zum Beispiel eben durch bestimmte Machtverhältnisse eingeschränkt ist.
3: Ich habe eigentlich auch Probleme mit dem gerade so zuzustimmen, politische Handlungsfähigkeit ist beschränkt, weil eigentlich würde ich sagen, die rechtliche Handlungsfähigkeit ist gerade ein bisschen beschränkt. Dadurch wird die politische Handlungsfähigkeit gerade umso wichtiger. Mhm. Und wir sehen eigentlich gerade, ja, vielleicht keine große Bereitschaft, die politische Handlungsfähigkeit wieder als die wesentliche zu begreifen, weil wir uns vielleicht auch ausgeruht haben auf bestimmte Prozesse und Verhandlungs- oder wie Konflikte.

0: rechtsstaatlich argumentiert und gewisse Formalitäten einhält, eine gewisse Sprache bedient. Aber diese Ambivalenz hat halt auch einen enormen Wirkgrad, weil man sich halt eben der Sprache des Staates bedient und halt politische Ansehen zur Wirkung verleihen kann. Mhm. Und wir müssen dieses Verhältnis von Recht und Macht und müssen wir, glaube ich, immer wieder neu hinterfragen. Also man kann, und diese rechtliche Argumentation, die, würde ich sagen, die befindet sich eigentlich gerade so ein bisschen in der Delegitimierung, die hat keine Durchschlagskraft mehr. Und stattdessen werden halt ökonomische, politische Argumente ohne rechtliche Rückkopplung, die haben halt gerade einen Selbstzweck und die gewinnen an Bedeutung. Und in dieser Situation müssen wir uns fragen, wofür ist das Recht zuständig? Also ich bin selber auch nicht im Gericht tätig, sondern ich bin in der Wissenschaft gerade noch, auch wenn anwaltliche Praxis das ist, wo ich, glaube ich, dann irgendwie hingehen werde. Aber ich meinte jetzt gerade eher größere Prozesse, wo man jetzt zum Beispiel an eine Legitimität des Völkerrechts oder an eine Legitimität eines europäischen Rechtsrahmens denkt, der an der Grenze auch zum Beispiel eingehalten wird. Und mit Aktionen, die Dobrindt als Innenminister zum Beispiel an der Grenze zu Polen macht, delegitimiert man die komplette europäische Rechtsordnung. Ja. Und ja, dass das quasi zum Beispiel etwas ist, was die Kommission als Hüter der Verträge einfach ziehen lässt, das ist ja etwas, wo das Recht dann keine Rolle mehr hat. Mhm. Und wo halt jetzt in diesem Fall noch nicht mal wirtschaftliche Interessen, sondern halt einfach politische, populistische Forderungen halt einfach viel durchschlagkräftiger sind und die sich gerade ungehindert bewegen können. Und also ich habe jetzt weniger an Gerichtsrede gedacht, aber also für die Frage, die man sich selber stellt, ist, glaube ich, die Funktion und die Wirkung, die man gerade einnimmt, sehr wesentlich, und die kann sich verändern. Und zum Beispiel die Funktion der Gerichte, die, würde ich sagen, hat sich in den letzten 100 Jahren sehr stark geändert. Und wir müssen sowohl unsere eigenen Handlungsspielräume, aber auch der Institution aktualisieren oder auch einfach permanent hinterfragen.
1: Wollt ihr ein bisschen über euren Kongress reden?
0: Ja, ich kann ja vielleicht mal einleiten, was so Dauerthemen sind, auch bei uns kritischen Juristinnen, bei den Kongressen und wie wir die dann auch aufgegriffen haben irgendwie für dieses Jahr. Es gibt so ein paar Themen, die werden, glaube ich, immer wieder kommen und die beschäftigen uns immer. Und das ist zum Beispiel einmal dieses Thema des Berufes als Juristin, und da knüpfen so verschiedene Themen an. Und die Berufsgründung oder wie man sich organisiert zum Beispiel, das ist etwas, was eigentlich fast jeden Kongress alle paar Jahre aufgegriffen wird, nämlich die Organisierung in Kollektiven. Wie organisiert man diesen Beruf und das Anwaltsdasein? Das ist so ein Dauerthema von Juristinnen. Was ist eigentlich mit diesem Gang in die Institution? Das haben wir jetzt ein bisschen weniger beleuchtet, aber das kommt auch sehr regelmäßig auf. Also welche Berufsfelder sind eigentlich tabu für linke Juristinnen und welche lassen sich eigentlich gut ausleben? Und wo kann man wirkmächtig sein? Und eine andere Sache, die jetzt letztes Mal 2024 in Hamburg sehr prominent diskutiert wurde in der Podiumsdiskussion, ist die Frage der Haltung, einer antifaschistischen Haltung zu bestimmten Rechtskonzepten und Konstrukten. Und da haben wir in Hamburg letztes Mal eine mitunter kontroverse Diskussion geführt über das Konzept der FDGO, der freiheitlich-demokratischen Grundordnung, zu der historisch gesehen linke Juristinnen eine sehr kritische und oppositionelle Haltung hatten und jetzt aber im Zuge der Frage nach einem AfD-Verbot, das jetzt quasi polemisch aufgegriffen wurde mit der Frage, naja, sollte man sich nicht da auf dieses Konzept verlassen, um die AfD zu verbieten? Und dieses ambivalente letztendlich Konstrukt lohnenswert ist, auch zu nutzen, oder inwieweit wir eine fundamentale Kritik formulieren müssen, weit und aufrechterhalten müssen. Mhm. Soweit zum Podium und zu diesen Dauerthemen. Es gibt auch immer ein Anliegen bei diesen Kritio-Kongressen, natürlich auch einmal aktuelle Fragen, Diskussionen aufzugreifen. Deswegen werden auch immer migrationsrechtliche Fragen eigentlich mit aufgegriffen, weil die so stetig aktualisiert werden und sich überschlagen, die Ereignisse. Aber an sich ist es trotzdem

0: trotzdem, und das finde ich eigentlich viel wichtiger noch, auch ein Thema, sich mit Nischenthemen zu beschäftigen, weil Migrationsrecht oder Arbeitsrecht, das sind alles Themen, die auch von anderen linken Berufsverbänden, Vereinen genauso bearbeitet werden. Der Republikanische Anwälteverein macht da ja auch super Workshops zu und Fortbildung. Und als linke Juristin ist es auch wichtig, quasi Themen zu bearbeiten, die so nicht vorhanden sind oder thematisiert werden. Und
1: Reden wir weiter über euren Kongress. Der ist ja schon ziemlich spezifisch, richtet sich schon an Juristen, ne? Wenn man da jetzt als Nicht-Jurist kommt, versteht man nicht viel, oder?
2: es richtet sich eigentlich an alle Personen, die juristisch arbeiten. Also ich glaube, es sind leider primär Juristinnen und Juristen anwesend, also im Sinne von Personen, die auch Jura studiert haben. Ich glaube, wir alle fänden es sehr schön, wenn auch andere Personen quasi mit dabei wären, also vielleicht auch Personen, die juristisch arbeiten, aber jetzt nicht unbedingt quasi Jura studiert haben, aber genauso in Kontakt kommen mit einer juristischen Praxis. Also ich denke da zum Beispiel an Rechtsanwaltsfachangestellte oder eben auch sonst Personen, die vielleicht beispielsweise nach einem ersten Examen in die juristische Praxis eintauchen. Ich glaube, die wahrscheinlich sind schon eher präsent bei solchen Kongressen, aber grundsätzlich sind es vor allem Personen, würde ich sagen, die Jura studiert haben und in den juristischen Berufen tätig sind.
0: Die begrenzte Funktion von Recht sollte natürlich auch immer zur Diskussion stehen. Und ich habe natürlich in anderen Zeiten auf jeden Fall auch ein anderes Verhältnis oder ich habe eine ganz andere Kritik auch am bürgerlichen Rechtssystem, die ich mir auch angeeignet habe. Aber ich würde auch sagen, dass sich halt Bürger, also das Prinzip des Rechts, das hat auch nicht nur negative Seiten, sondern es hat auch progressive oder emanzipatorische Elemente. Die muss man sich ganz genau angucken, wenn man nicht Gefahr gehen will, naiv einfach darauf zurückzugreifen und auf Besserung zu hoffen. Aber diese progressiven Elemente, die sind gerade gegenüber einer Faschisierung oder eines Rechtsrucks aufrechtzuerhalten, weil sie Freiheitsräume ermöglichen. Und für eine linke Debatte würde ich mir erhoffen, dass wir viel mehr strategische Diskussionen auch darüber führen, wann und wie wir mit Recht operieren. Auch sehr laienhaft darüber reden, weil es ist natürlich eine Sache, die uns alle beschäftigt, weil wir natürlich eine Kritik am bürgerlichen Rechtssystem haben und gleichzeitig vereint sein müssen in dem Kampf gegen eine Faschisierung. Und da ist das Recht ein Mittel, worauf wir uns, glaube ich, Freiheitsräume auch erkämpfen müssen und wahrscheinlich sehr schnell damit konfrontiert sind, dass wenn diese Räume wegfallen, dass wir dann ganz andere Mittel finden müssen, um Ausdrucksformen wieder zu haben für politische Kämpfe. Ich glaube, es ist wichtig, dass wir uns halt irgendwie sehr konkrete Prozesse angucken und halt es sich lohnt, jetzt gegen bestehende Probleme zu kämpfen und nicht in einem Alarmismus verfallen und sagen, naja, es lohnt sich jetzt eigentlich gar nicht mehr, konkrete Kämpfe zu führen, weil es wird ja sowieso alles schlechter. Ich glaube, wir müssen erstmal dazu kommen, dass wir halt wieder Ausdrucksformen finden für unsere politischen Aushandlungen, weil es ist auch klar, glaube ich, für alle, dass wir uns auf diese parlamentarischen Parteien unser System nicht verlassen können, weil die finden seit Jahren keine Antwort und auf diese Faschisierung der Gesellschaft und darauf können wir uns nicht verlassen, auf diese parlamentarischen Mehrheiten und Parteien.
3: Linke juristische Praxis und kollektive Arbeit. Darüber sprach Radio Korax mit zwei Organisatorinnen des Kongress der kritischen Juristinnen, der dieses Jahr in Halle stattfand. So, jetzt hören wir noch mal ein bisschen Musik nach dem vielen Zuhören. Und genau, diesmal sind wir auch eingeloggt bei Spotify. Und ihr hört jetzt Freaks von Surf Curse.

0: Gipfeltreffen stehen andauernd an. Es gibt ambitionierte Ziele und am Ende passiert selten viel. G7, G20, BRICS und natürlich auch die COPs, also die Klimakonferenzen der UN. Auch wenn diese in den 2000er Jahren massive Aufmerksamkeit bekommen haben und Fokuspunkte von Protesten waren, ziehen sie heute eher an uns vorbei. Oder wann dachtet ihr zuletzt, dieser Gipfel, der hat etwas wirklich Wichtiges erreicht? Im Kontext Klimawandel dürfte das die COP21 in Paris gewesen sein, wo die 1,5-Grad-Grenze festgelegt wurde, die wir erfolgreich dieses Jahr überschritten haben. Doch im November steht in Antalya nun die COP31 an. Hier soll erneut versucht werden, so gut es geht, die Welt auf den Klimawandel und seine Folgen vorzubereiten, aber auch Maßnahmen diskutiert werden, damit dieser möglichst wenig schlimm wird. Doch nicht alle klimaaktivistischen Gruppen glauben daran, dass es sich lohnt, hier hinzugehen, sich einzubringen oder zu dem Gipfel vor Ort politisch zu arbeiten. Robin Wood zum Beispiel ist eine deutsche Gruppe, welche keine konkreten Pläne einer Beteiligung hat, so die Pressesprecherin Ute Bertrand im Gespräch mit Radio Korax.
1: Also ich würde jetzt nicht sagen, dass wir das für alle Zeiten ausgeschlossen haben. So ist das bei Robin Wood jetzt auch nicht. Wenn Leute kommen und sagen, wir wollen das jetzt unbedingt probieren, dann sollen die das machen. Also unser Verein lebt sozusagen von Aktiven, die ihren eigenen Kopf haben und ihre eigenen Vorstellungen haben. Ich kann nur für mich selber sagen, dass ich das sehr im Kopf behalten habe. 2009 die Erfahrung mit dem Klimagipfel in Kopenhagen. Da waren die Erwartungen ja vorher groß. Die Europäer wollten sich da so als Vorkämpfer für den Klimaschutz profilieren. Rausgekommen ist letztlich nichts. Und es haben über 100.000 Menschen da demonstriert damals. Und viele sind auch Robin Wood-Aktivisten mit ihnen vor diesem Konferenzcenter da zusammengehauen worden und zum Teil mit Handfesseln eingesperrt worden. Und kam eigentlich frustriert zurück. Und was ich damals sehr gut fand, umgekehrt, wir haben aber auch gesagt, act now und lokal hier vor Ort, nehmen wir wörtlich und haben eine Baumbesetzung gegen das Kohlekraftwerk Moorburg in Hamburg mit unterstützt, mit Anwohnerinnen zusammen. Also konkret ging es da um die Fernwärmetrasse zu dem Kohlekraftwerk, für die auch Bäume hätten gefällt werden müssen. Und das war letztlich ein guter Hebel, weil es uns gelungen ist, diese Trasse zu verhindern. Und damit war auch das ganze Kohlekraftwerk nicht mehr so lukrativ und inzwischen ist es abgeschaltet. Es ist nicht lange gelaufen, war ein sehr, sehr großes Kohlekraftwerk. Und ich denke, das ist unter dem Stichwort Selbstwirksamkeit und Überprüfbarkeit, was können wir als kleine Umweltorganisation erreichen? Auf jeden Fall ein Punkt, wo ich sage, da haben wir den Unterschied gemacht. Da war es wichtig, dass wir vor Ort waren, während wir bei den Mega-Events oft, glaube ich, nicht so durchschlagend wirken können. Da sind andere wie Greenpeace oder German Watch oder so ganz anders am Start und das ist auch gut so.
2: Jetzt beobachtet ihr aber wahrscheinlich schon trotzdem auch, was in diesem internationalen Kontext dann auch diskutiert wird, schätze ich einfach mal. Und deswegen würde mich interessieren, ob ihr auch so eine Perspektive habt, auf was bei dieser COP31 das Thema sein wird und was ihr von der erwartet.
1: Also ehrlich gesagt, Ausstieg aus den Fossilen, Waldschutz, das sind die Themen, die wir schon lange auf dem Zettel haben. Wir setzen uns immer dafür ein, dass es sozusagen auf Augenhöhe passiert, dass Leute aus dem globalen Süden vor allen Dingen aufgewertet werden, dass das Ganze, also Umweltschutz und Naturschutz, immer zusammen mit Gerechtigkeitsfragen gesehen werden, dass es nicht nur auf marktwirtschaftliche Instrumente geht, sondern auch ordnungsrechtlich was passiert.
2: Das ist ja so ein kleiner Einblick, was euch auf jeden Fall wichtig wäre. Ich habe mich auch so ein bisschen gefragt, ob es so aus einer so langjährigen Erfahrung von Aktivismus in dem Bereich, ob ihr da auch so eine Wunschvorstellung hättet, wie eigentlich so eine trans- oder internationale Klimapolitik eigentlich strukturiert sein müsste, damit sie tatsächlich sozial gerecht vorankommt und wir nicht in dieser, also die letzten Jahre waren ja diese COP31-Konferenztreffen, hat man ja eher das Gefühl, hat, das ist zunehmend eine Blockade, beziehungsweise geht in ganz skurrile Richtungen. Also ich erinnere mich noch an die in Aserbaidschan, wo man dann plötzlich gemerkt hat, so die Öllobby finanziert das. Und das sieht man dann natürlich auch bei den Ergebnissen. Weiß ich nicht, ob ihr da auch eine strukturelle Kritik habt und vielleicht aber auch eine Idee, wie es eigentlich anders laufen müsste.
1: Also ich finde es schon sehr gut, dass es diese Alternativgipfel gibt. Und da wird ja auch ein anderer Umgang, also eine ganz andere Art von Selbstermächtigung von Ländern aus dem globalen Süden gelebt. Und auch eine viel stärkere Einbeziehung von allen, die auch die Klimafolgen ausbaden müssen. Und das, finde ich, kommt in den großen Formaten auf jeden Fall zu kurz. Das sind eben vermachtete Events, sage ich mal, wo natürlich auch ja geopolitische ganz große Themen und Koalitionen geschmiedet werden, die an den Betroffenen vorbeigehen, sage ich mal, und wo die Ressourcen, sich da einzubringen, auch ganz unterschiedlich verteilt sind. Und das ist keine gute Grundlage, um ein gerechtes Ergebnis zu erzielen.
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9: Ja, ihr habt gerade einen Beitrag von oder über die Robin Wood zur COP31 gehört. Klare Forderungen, aber wenig Hoffnung in die Effektivität internationaler Klimakonferenzen in ihrer jetzigen Form. Lieber lokal aktiv sein und handeln. So die Perspektive der Pressesprecherin von Robin Wood, Ute Bertrand. Am 9. November geht die Klimakonferenz, die COP31, in Antalya los. 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
0: Genau, jetzt haben wir noch ein Lied von Edward Sharpe and the Magnetic Zeros. Ich weiß nicht, Luisa, hast du das so mitbekommen? Momentan so bei den sozialen Medien kommen immer so Videos über so die versprochene Millennial-Zeit, die man
9: nicht
0: so haben
9: richtig,
0: könnte.
9: Nein.
0: Da ist immer so, das sind immer so die Millennials und diese alten Bilder, die so damals noch mit den iPhone 5 und so aufgenommen wurden.
9: Ah, doch, ich glaube, ich weiß, was du meinst.
0: Und da läuft dann auch immer so ganz schöne Musik irgendwie drüber und da denke ich immer so, oh, das hätte so dieses Erwachsensein sein können, was einem eigentlich versprochen wurde als Kind. Aber bei Edward Sharpe, da habe ich immer so ein bisschen das Gefühl, dass es das vielleicht auch noch werden kann.
9: Da müssen wir da jetzt wohl mal reinhören. Ne?
0: Ja.
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1: 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Ja, ihr hört Radio Korax auf der 95,9. Das ist der Widerhall mit Luise und
2: Lynn.
1: Beziehungsweise das war der Widerhall. Auf jeden Fall ganz tolle Dankeschön schon mal fürs Zuhören, aber bleibt dran, weil jetzt folgt noch weiteres im Programm von Radio Korax.
2: Genau, denn um 19 Uhr läuft Fokus Lokal und mit dem neuen Format wollen wir regionale Institutionen und Initiativen zu Wort kommen lassen. Und dann um 21 Uhr folgt das Korax-Programm Bars für Bitches. Hier gibt es feinsten Rap von Flinter Artists auf die Ohren. Ja, wir verabschieden euch jetzt mit dem Lied Junimond von Rio Reiser und wir denken, das ist so ein, ja, sehr muckeliger Abschiedssong.
1: Tschüss.

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0: Mit Einblicken vom Landesinstitut für Schulqualität und Lehrerbildung Sachsen-Anhalt, vom Museumsverband Sachsen-Anhalt, von der Kunststiftung Sachsen-Anhalt und dem Dornrosa e.V. Und heute hören wir den Museumsverband Sachsen-Anhalt.
2: Die Straße der Romanik feiert 30-jähriges Jubiläum. Deswegen bin ich heute beim Tourismusverband Sachsen-Anhalt und sitze hier mit Ilka Keffel. Hallo, Frau Keffel.
3: Hallo.
2: Was ist denn eigentlich die Straße der Romanik? Was muss ich mir darunter vorstellen?
3: Ja, also die Straße der Romanik gehört zu den 10 erfolgreichsten Tourismusstraßen in Deutschland. Sie verbindet praktisch verschiedenste mittelalterliche Bauwerke miteinander und gibt einen Einblick in die Zeit zwischen 950 und 1250, also Romanik und dann der Übergang zur Gotik. Die Straße der Romanik hat 88 Bauwerke in 73 Orten, also mittelalterliche Bauwerke. Sieht aus von der Routenführung wie eine 8, wenn man auf die Karte schaut. Der Schnittpunkt ist die Landeshauptstadt Magdeburg. Gucken kann man Dome, Klöster, Kirchen, Burgen, Schlösser und Ruinen sind auch drin. Die Straße ist über 1000 Kilometer lang und umfasste als erste Straße Deutschlands ein flächendeckendes ganzes Bundesland. Das war damals eben sehr besonders. Seit 2007 ist sie europaweit vernetzt, auch in der Transromanica. Das ist eine vom Europarat ausgewiesene europäische Kulturroute. Und seit 2008 ist die Straße der Romanik auch im deutschen Feriennetz enthalten. Und die Straße der Romanik konnte 2021 einen großen Erfolg verbuchen. Das heißt, wir sind ganz gut im Bewerben und die Bauwerke scheinen doch einigen Leuten zu gefallen. Da haben wir in einem Ranking der Deutschen Zentrale für Tourismus, DZT abgekürzt, haben wir es unter die beliebtesten Top 100 Sehenswürdigkeiten in Deutschland geschafft, und zwar auf den 67. Platz. Das ist ein sehr gutes Ergebnis, zumal es auch erstmalig dort gerankt wurde.
2: Wow, herzlichen Glückwunsch.
3: Dankeschön.
2: Das ist ja gleich noch ein Grund zu feiern, wenn auch schon 2 Jahre her. Ja. Aber da können wir ja in diesem Jahr nur dafür werben, dass noch mehr Menschen noch mehr Freude haben. Wo können denn die Zuhörenden der Straße der Romanik begegnen? Also ganz konkret, wie finde ich sie?
3: Also die Straße der Romanik existiert nur in Sachsen-Anhalt. Wir haben 5 Regionen und von der Altmark bis ins Gebiet Saale-Unstrut praktisch, vom Norden bis in den Süden sind überall Bauwerke, die erkundet werden können. Egal ob Auto, Wohnmobil, Motorrad, zu Fuß, per Wandern oder auf dem Fahrrad. Das ist überhaupt kein Problem. Und wenn eben Sie möchten, und dann können Sie beim Tourismusverband eine Übersichtskarte bestellen. Da sind alle Bauwerke drin mit Kontaktdaten, mit einer kurzen Beschreibung, mit einem kleinen Foto und allem, was man so über die Straße der Romanik in der Kurzfassung wissen muss.
2: Okay, und sie hat dieses wunderbare Emblem, roter Grund und die Rundbögen und drunter steht Straße der Romanik. Und als ich hierher gelaufen bin, ist mir auch gleich schon ein Schild aufgefallen.
3: Genau.
2: Also das heißt, man findet es auch einfach, wenn man die Augen offen hält.
3: Richtig.
2: Hier in Sachsen-Anhalt.
3: Die roten Schilder stehen überall und mit so kleinen Hinweiszeichen, entweder mit dem Pfeil oder tatsächlich steht das Bauwerk drauf. Ja, das ist nicht zu übersehen. Die werden auch zurzeit erneuert. Weil doch einige, ist ja nun schon 30 Jahre her, doch einige Schilder ausgeblichen sind und da sind wir auch dran, dass das wieder schick aussieht dann.
2: Ja, super. Und Sie haben jetzt gerade schon gesagt, es ist eine touristische Route. Sie kümmern sich um Ausschilderung, Vernetzung, auch Marketing, um das Infomaterial. Also ist es auch kein Wunder, dass ich heute beim Tourismusverband bin, weil Sie das Gesamtkonzept auch in der Hand haben. Und
3: genau, vermitteln. Wobei das Marketing nicht so ganz bei uns liegt. Wir unterstützen das. Also die Hauptgeschichte des Marketings liegt bei der Investitions- und Marketinggesellschaft. Wir sind aber die Koordinierungsstelle Straße der Romanik. Von daher ist ein kleines bisschen Marketing mit drin, indem wir die Sachen verteilen, die Karte oder die Gästezeitung machen oder die Internetseite, die führen wir zum Beispiel.
2: Genau, über die bin ich ja auch auf Sie gestoßen und wir sind zusammengekommen. Frau Käffel, haben Sie denn ganz persönlich auch einen Bezug zur Straße der Romanik? Haben Sie einen Lieblingsort oder ein Erlebnis, das Sie damit verbinden?
3: Also auf alle Fälle natürlich den Magdeburger Dom, weil ich bin in Magdeburg geboren und wenn der Magdeburger den Dom nicht sieht, dann ist er krank und das ist tatsächlich so. Das ist ein ganz großes Bauwerk für mich, auch wenn es jetzt gotisch ist oder gotisch wieder aufgebaut wurde. Und ein zweites Bauwerk ist für mich unbedingt das Kloster Hüßburg. Da waren wir mal zu Klostererfahrungstagen. 3 Tage war das, konnten mit den Mönchen dort essen, die Gebetszeiten anschauen. Wir haben eine extra Führung bekommen, konnten uns die Zimmer, das heißt nicht Zimmer, das heißt anders, Zelle. Die Zellen von denen nicht anschauen, nur von außen, aber wir standen vor den Türen. Wir waren in dem Raum, wo die Gebete besprochen werden und der Tagesablauf besprochen werden. Also das war sehr interessant und sehr ergreifend für mich, sodass wir dann am letzten Tag auch total entspannt da weggefahren sind. Das war mal ein schön weg vom Alltag, sage ich mal. Mhm. Also das kann ich auch nur empfehlen. Und speziell da den Bruder Jakobus, der das mit uns allen gemacht hat, der auch vor 2 Jahren den Romanikpreis gewonnen hat in Gold für seine Arbeit dort. Also ganz fantastisch. Und dann gibt es so kleine Bauwerke noch, die auch schön sind. Aber wie gesagt, für mich Kloster Hüßburg und speziell der Dom.
2: Sehr schön. Das ist ja wirklich auch eine ganz, ganz tolle Geschichte, wenn Sie sagen, Sie können da 3 Tage im Kloster leben. Also es ist nicht nur eine Straße, die man abfährt und sozusagen Kreuzchen macht Richtig. Oder Häkchen macht, wenn man einen Ort gesehen hat, sondern man kann tatsächlich eintauchen
3: genau.
2: in diesen Ort. Toll.
3: Ja.
2: Wie kam es denn dazu, diese Straße der Romanik zu etablieren? Sie haben vorhin schon gesagt, es gibt es nur in Sachsen-Anhalt oder es ist ein Projekt Sachsen-Anhalts. Wir feiern jetzt 30-jähriges Bestehen. Wie kam es dazu? Welche Geschichte ist da? Können Sie da noch etwas mehr dazu
3: ausführen? Also im Prinzip hatte eine Idee der Dieter Haas, das ist ein Magdeburger. Der hat 1991 hat er sich das überlegt. Es gibt ja ganz viele Bauwerke, auch noch neben der Straße der Romanik, die noch gar nicht Mitglied sind. Also viele romanische und ottonische Bauwerke in Sachsen-Anhalt. Und er hat dann gedacht, man könnte das ja alles mal zusammenfassen in einer Romanikstraße oder in einer Tourismusstraße. Und er hat das dann an das Wirtschaftsministerium weitergetragen und dort war damals der Dr. Horst Rehberger Wirtschaftsminister. Der hat das dann aufgenommen, die Idee, und hat sich von dem Dieter Haas ein Konzept vorlegen lassen und hat dann halt den Aufbau und den Ausbau, die Grundlage praktisch dafür gelegt. Und ein Dritter im Bunde, den kennen Sie bestimmt auch, Dr. Christian Anz, Kunsthistoriker, war auch mit dafür verantwortlich, ist halt rumgefahren und hat sich die Bauwerke angeschaut, unter anderem, und gilt praktisch als strategisch-touristischer Macher der Straße, wenn man so will, und war halt im Land unterwegs, um die ganzen romanischen Bauwerke und die Akteure vor Ort miteinander zu verknüpfen. Ja, und dann wurde ja am 7. Mai 1993 wurde dann die Straße der Romanik eröffnet durch den damaligen Bundespräsidenten Richard von Weizsäcker im Kloster unserer lieben Frauen hier in Magdeburg. Und somit war die da und besteht seit 30 Jahren.
2: Mhm. Ist sie denn gewachsen in der Zeit? Also sind neue Standorte dazugekommen?
3: Also am Anfang waren es 72 Bauwerke in 60 Orten. Sie wurde 2-mal evaluiert, sagt man, also neu gemacht. Es sind welche rausgefallen, es sind welche dazugekommen. Und letztmalig wurde sie 2017 evaluiert. Und seitdem sind es 88 Bauwerke in 73 Orten. Die nächste Evaluierung wird 2027 sein. Das ist so im 10-Jahres-Rhythmus, weil man kann ja nicht jedes Jahr neue Bauwerke aufnehmen. Das ist ja eine unheimliche Organisation, auch mit den Werbemitteln etc. Aber tatsächlich muss ich sagen, es gibt Anwärter, um die Straße der Romanik noch weiter zu erweitern oder zu vergrößern.
2: Mhm. Es ist jetzt natürlich sehr indiskret, wenn ich frage, können Sie verraten, wer auf der Warteliste steht? Aber zumindest gibt es eine Warteliste.
3: Es gibt eine Warteliste, sagen wir es mal so.
2: Es gibt ja auch Veranstaltungen in diesen Orten. Wie läuft das denn? Sind die in der Regie der einzelnen Orte und Sie kommunizieren, koordinieren und packen das dann auch auf die Website als Angebot?
3: Genau so ist das. Mhm. Also die Veranstaltungen werden von den Bauwerken tatsächlich selbst organisiert. Mir wird dann geschrieben, hallo Frau Käffel, schauen Sie mal, hier haben wir eine Veranstaltung, können Sie die bitte veröffentlichen? Das klappt sehr gut. Ich habe jetzt auf der Internetseite einen eigenen Punkt eingerichtet, Veranstaltungstipps. Man möchte ja alle bedenken und nicht irgendwen bevorzugen und die Bauwerke haben die Möglichkeit, mir das zu schreiben. Ich informiere auch im Rundschreiben, das machen wir regelmäßig, mindestens viermal im Jahr, also quartalsweise. Melden Sie mir Ihre Veranstaltung, dann stelle ich das auf der Internetseite ein. Aber hauptsächlich wird es von den Bauwerken organisiert. Was wir haben, ist die Festivalkooperation unter großen Bögen. Die frage ich auch jährlich ab. Das wurde mal auch durch uns erfunden. Da sind so Sachen drunter wie Quedlinburger Musiksommer, Biederitzer Musiksommer, die musikalisch-literarische Entdeckungsreise, Ton am Dom in Halberstadt oder Jazz im Kloster, Festival Montalbane, sowas. Und das wird dann zusammengefasst und dadurch, dass es dann halt unter diesem Dach ist, kommen, hoffen wir uns und denken wir auch, noch mehr Besucher dorthin. Mhm. Und es wird eigentlich sehr gut angenommen, ja.
2: Das sind ja auch an sich schon bekannte
3: genau.
2: Festivals ja. Und ja, toll. Also ich bin wirklich beeindruckt, was sich so gerade zusammenpuzzelt auf meiner Landkarte. Sie haben jetzt schon gesagt, die Orte melden Ihnen, Sie fragen auch ab. Mhm. Das heißt, Sie machen tatsächlich die Koordination und Kommunikation genau. Und das ist bestimmt auch schon eingespielt, oder?
3: Ja, das ist jetzt eingespielt. Auf jeden Fall. Also Sie wissen, wer der Ansprechpartner ist. Ich weiß auch, wer der Ansprechpartner ist. Sie melden auch, hier hat sich was geändert oder dort müssen wir mal schauen. Da ist gerade keiner, ist ja heutzutage leider so. Auch dort gibt es Schwierigkeiten mit dem Personal, speziell auch was die Öffnungen betrifft. Ja, das ist ein großes Thema, wo wir stets und ständig dran sind, weil die Bauwerke sollen ja geöffnet sein. Die Leute möchten ja kommen und möchten natürlich nicht vor verschlossener Tür stehen. Ja, und da sind wir dran, ja.
2: Mhm. Wir haben gerade schon über Angebote gesprochen, die jährlich stattfinden, die auch wirklich bekannt sind. Planen Sie denn für dieses Jahr oder gab es vielleicht auch in diesem Jubiläumsjahr schon ganz besondere Veranstaltungen?
3: Also es war zum Beispiel auch im Zusammenhang mit dem Kaiser Otto. Der hatte ja seinen 1050. Todestag am 7. Mai. Tatsächlich ist das Datum durch Zufall entstanden, dass Kaiser Otto dort gestorben ist und am 7. Mai die Straße der Romanik gegründet wurde, weil einfach die damaligen Herren und Damen, die mit involviert waren, vorher keine Zeit hatten. Und der 7. Mai war der Tag, an dem es dann entstanden ist, an dem sie Zeit hatten. Und schwuppsdiwupps war es der Todestag von Otto dem Großen. Das kann man natürlich sehr gut spielen. Ja, und kann man immer in Verbindung setzen, weil, wie wir wissen, oder vielleicht einige wissen, liegt ja Otto der Große auch im Dom zu Magdeburg begraben. Und das haben wir in diesem Jahr auch gut gespielt, sehr gut gespielt mit dem Zentrum für Mittelalterausstellungen und noch ganz vielen anderen Kooperationspartnern unter dem Dach des Kaisers Letzte Reise. Das sind extra Ausstellungen gemacht worden, Sonderausstellungen des Kaisers Herz in Memleben, in Merseburg eine große Ausstellung zu Otto und auch hier im Kulturhistorischen Museum eine Ausstellung, eine Sonderausstellung und immer in Verbindung mit 30 Jahre Straße der Romanik. Wir haben zum Beispiel einen Festakt gemacht in Memleben, wo wir diese beiden Themen komplett gespielt haben. Und Romaniktag, der auch jährlich ist, der fand dies Jahr auch unter dem Motto statt. Da haben die Bauwerke auch speziell darauf hingewiesen. Wir haben eine Beachflag erstellen lassen. Die haben wir rumgeschickt. Ja, wer wollte, konnte die haben. Wir haben ein Jubiläumslogo entworfen extra. Haben wir auch den Bauwerken angeboten, dass sie damit eben kommunizieren.
2: Mhm. Und weil wir jetzt gerade zeitlich genau da sind, gibt es auch für die Sommerferien ganz besondere Angebote oder gibt es überhaupt auch Angebote für ganz besondere Zielgruppen, vielleicht für Kinder, für Familien? Wissen Sie da gerade was?
3: Also speziell, sage ich mal, für die Sommerferien ist jetzt nicht so. Es ist eigentlich immer regelmäßig findet was statt. Man kann im Sommer wie im Winter natürlich je nach Jahreszeit oder ja nach Temperatur, wie die Bauwerke aufhaben, ist ja logisch. Es sind Kirchen, die haben kaum eine Heizung, wie man ja sicherlich sich denken kann. Aber speziell jetzt das für den Sommer oder für die Sommerferien vereinzelt. Das kann ich aber tatsächlich nicht so genau sagen. Ich weiß aber, dass es für alle Angebote gibt, auch für die Kleinsten. Also man kann zum Beispiel in die Kinderdombauhütte in den Naumburger Lohn. Das würde mir jetzt spontan einfallen. Und auch hier im Haus der Romanik in Magdeburg. Das ist das Infozentrum zur Straße der Romanik. Hat montags geöffnet, wo die meisten Bauwerke geschlossen haben. Da ist zum Beispiel ein kleines, also ein Miniaturmodell der Straße der Romanik, wo die Kinder spielen können und wo die Verantwortlichen auch den Kindern und speziell Schulklassen spezielle Führungen anbieten.
2: Das ist toll. Dann vielleicht eher was für die Woche vor oder nach den Ferien für die Schulklassen.
3: Wahrscheinlich.
2: Sie haben jetzt gerade schon gesagt, ja, alte Gebäude, keine Heizung. Sie haben vorhin ja auch schon gesagt, von 950 bis 1250, das sind ganz schön alte Gebäude. Und Sie haben auch von Ruinen gesprochen. Da gibt es sicherlich auch einen ziemlich konservatorischen Bedarf. Also man muss die Bauwerke pflegen, erhalten. Mhm. Unterstützt da dieses Projekt Straße der Romanik oder kann so ein touristisches Angebot irgendwie auch unterstützend wirken, dass diese Gebäude erhalten werden?
3: Also ich denke schon, auf alle Fälle. Also wir unterstützen natürlich, wenn die auf uns zukommen. Wir haben da was. Es gibt spezielle Fördertöpfe, die wir kommunizieren. Gibt es bei der Staatskanzlei. Letztens hat auch ein Bauwerk angerufen, die wollten ein Fenster erneuern. Das kostet ja auch Geld. Dass wir eben da gesagt haben, wenden Sie sich dorthin oder schauen Sie mal da. Dann gibt es jährlich die Romanikpreisverleihung. Da gibt es vom Wirtschaftsministerium einen Sonderpreis. Der wurde dieses Jahr zum 16. Mal vergeben. Der ist mit 10.000 Euro zum Beispiel dotiert. Da kann man sich bewerben. Auch mit Projekten, die noch nicht abgeschlossen sind, auch zum Erhalt, zur Verbesserung der Infrastruktur. Aber ansonsten, wie gesagt, gucken die Kommunen auch drauf oder die Träger, die Kulturstiftung, dass die Bauwerke erhalten werden. Und sicherlich ist es nicht von Nachteil, wenn die Bauwerke sagen, wir sind Mitglied der Straße der Romanik, es wäre doch schön, wenn.
2: Das glaube ich. Aber können auch die Reisenden auf der Straße der Romanik was aktiv dafür tun, dass es den Bauwerken gut geht und sie noch lange erhalten bleiben?
3: Ja, sie sollten, sage ich mal, das schätzen, nicht Sachen bemalen, nicht den Müll schmeißen, nicht an den Mauern kratzen, vielleicht dort, wo es nicht erlaubt ist, auch nicht fotografieren. Das ist ganz wichtig, teilweise für die Kunstwerke, die auch drinnen sind. Ja, einfach sich freuen an den Bauwerken und versuchen, vernünftig zu agieren und nichts zu beschädigen. Ansonsten kann man auch mit Spenden helfen. Die Kirchen haben oft Spendenbehälter, wo man das was einschmeißen kann, wenn man keinen Eintritt bezahlt. Manche haben auch keinen Eintritt und haben dann bloß die Spendenboxen. Sowas könnten die Zuhörer und Zuschauer gern machen, ja.
2: Mit dem Stichwort Spende sind wir ja schon fast bei Geschenk. Ich gehe mal nicht davon aus, dass die Straße der Romanik wirklich Geschenke zu ihrem Jubiläum bekommen hat. Aber gab es denn Glückwünsche, über die Sie sich ganz besonders gefreut haben oder auch ganz besondere Glückwünsche von bedeutenden, wichtigen, spannenden Menschen?
3: Also ich sag mal, bei dem Festakt war es so, die Damen und Herren, die dort gesprochen haben, die haben natürlich die Straße der Romanik gewürdigt, haben sich gefreut, dass das Netzwerk besteht. Auch den Dank an uns als Koordinierungsstelle und an die Bauwerkverantwortlichen gesprochen. Also Glückwünsche, sage ich mal, im Rahmen der Veranstaltungen werden ausgesprochen. Es ist jetzt nicht so, dass wir Schreiben bekommen, oh schön, die Straße der Romanik, herzlichen Glückwunsch. Das nicht, aber wir Wir erhalten doch Anerkennung auch durch die Besucher, indem sie uns besuchen wollen. Dort weise ich auch immer darauf hin, dass die Straße der Romanik ja 30 Jahre wird. Teilweise bedanken sie sich auch ganz lieb für die Sachen, die ich ihnen zuschicke. Und jetzt bei der Romanik-Preisverleihung, da wurde das auch nochmal ganz doll gewürdigt, auch für die Ehrenamtlichen, die natürlich, also zur Hälfte fast ist ja die Straße der Romanik ehrenamtlich betreut. Die finden das auch ganz toll. Da ist von uns der Dank auch hingegangen, dass wir das betreuen. Und im Gegenzug bei mir, wenn ich die Rundschreiben verschicke und sowas, das, da wird sich schon bedankt. Also es ist schon ein Geben und ein Nehmen.
2: Mhm. Ja, das ist toll, mit Ehrenamtlichen zu arbeiten, ja, dieses Engagement auch zu erleben. Und manchmal ist genau dieses Miteinandermachen dann auch wirklich das Schönste.
3: Ja. Obwohl es auch nicht immer einfach ist, weil sie es ja auch nicht einfach haben. Ja.
2: Das ist wohl wahr. Haben Sie denn selber auch noch für die Straße der Romanik besondere Geburtstagswünsche?
3: Also erstmal wünsche ich mir, dass es so bleibt, wie es ist, beziehungsweise noch besser wird. Also sie soll weiterhin bestehen. Ich möchte noch mehr Besucher haben. Ich möchte, dass vielleicht noch ein bisschen mehr zurückkommt von den Besuchern, die hier waren, dass vielleicht positive Sachen in der Zeitung stehen oder dass mal eine Bewertung gemacht wird oder auch vor Ort an die Bauwerke, dass sich bedankt wird, weil es gibt wirklich unheimlich viele Ehrenamtliche und auch Leute, die dafür Geld kriegen, die das richtig mit Leidenschaft machen. Ja, und dass die auch wirklich dann mal gewürdigt werden. Und ich würde mich freuen, wenn die Straße der Romanik wächst, natürlich. Ja, dass das Interesse auch derjenigen, die auf der Warteliste stehen und ja auch erst in ein paar Jahren das wieder evaluiert wird, dass sie das Interesse nicht verlieren, dass sie weiterhin trotzdem an ihrem Bauwerk arbeiten und dass wir vielleicht noch ein bisschen mehr schaffen, dass die Öffnungszeiten gehalten werden können, dass Personal da ist, dass wir vielleicht mit QR-Codes haben wir vor zu machen, dass sie, wenn sie vor der Tür stehen und die Kirche doch mal geschlossen ist, dass dann, wir haben 360-Grad-Panoramen herstellen lassen, die findet man auch unter unserer Internetseite, dass das vielleicht angenommen wird und dass man nicht abfährt und sagt, oh, ist ja blöd, hier war nicht auf.
2: Mhm. Also das heißt, Sie wünschen sich positives Feedback und
3: richtig,
2: tun einiges dafür, dass es noch leichter wird, das zu geben.
3: Genau.
2: Sehr schön, dann wünsche ich Ihnen weiter viel Erfolg.
3: Dankeschön.
2: Und den Besucherinnen und Besuchern der Bauwerke viel Freude und eine gute Reise auf der Straße der Romanik. Vielen Dank, Frau Käffel.
3: Sehr gern, Dankeschön.
2: Ilka Käffel hat uns mit auf die Straße der Romanik genommen. Klöster, Dome, Burgen und andere Orte werden von der Route verbunden. Manche sind schon 30 Jahre dabei, manche erst später dazugekommen. Sie alle sind besondere Monumente, die einen Besuch allemal wert sind. 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

0: Wir begleiten besondere Gäste bei ihrem Museumsspaziergang. Heute ist Dr. Antje Buschulte zu Gast bei Dr. Klaus Feldmann in den Frankischen Stiftungen in Halle an der Saale. Als Schwimmstar ist die promovierte Biologin Antje Buschulte vielen bekannt. Heute arbeitet sie in der Staatskanzlei des Landes Sachsen-Anhalt. Sie besucht die Frankischen Stiftungen in Halle und lässt sich vom Kustos der Sammlungen die Geschichte der Anlage erklären und in die berühmte Wunderkammer mitnehmen.
1: Willkommen in den Frankischen Stiftungen, Frau Buschulte. Ich bin Klaus Feldmann. Ich bin der Kustos der Frankischen Stiftungen. Ein Kustos ist ein Wächter. Also ich bin für die Dauerausstellung zuständig und damit auch für die Kunst- und Naturalienkammer, die ich Ihnen gleich zeigen werde. Und auch für Ausstellungen. Also alle größeren Ausstellungen, die hier gemacht werden, da bin ich dabei. Und ich werde Ihnen jetzt erstmal die Frankischen Stiftungen kurz vorstellen, damit Sie den Kontext kennenlernen, für den die Kunst- und Naturalienkammer geschaffen worden ist.
2: Da freue ich mich schon total drauf. Ich habe ja mal in Halle gelebt, eine kurze Zeit, und mein Biologiestudium hier begonnen. Und ich muss es gestehen, nie geschafft, hier mir das alles mal in Ruhe anzusehen. Also entweder war ich zu beschäftigt oder es war gerade geschlossen oder so. Es hat nie geklappt. Deshalb freue ich mich total, dass wir das jetzt nachholen.
1: Ja, wir stehen hier hinterm Waisenhaus. Das ist der erste Bau, den August Hermann Francke errichtet hat für seine Anstalten. Und vielleicht noch ein bisschen was zum Hintergrund. August Hermann Francke war ein evangelischer Theologe und er war ein Pietist. Der Pietismus war eine Reformbewegung innerhalb der protestantischen Kirchen im 17. Jahrhundert. Und gerade Francke war es ein Anliegen, die Leute bestmöglich auszubilden. Also es war so ein Ideal der Pietisten, die Kinder auszubilden, dass sie nützliche Mitglieder der Gesellschaft werden. Und dafür brauchten die halt eine gute Ausbildung. Und Francke hat mit den Waisenkindern angefangen und mit den armen Kindern. Und dann hat er Schulen für Kinder aus allen Ständen gegründet, also für die Kinder aus dem hallischen Bürgertum, aber auch eine Schule für Adlige, sozusagen eine Art Eliteschule. Denn es war für das Verständnis der Zeit unmöglich, dass zum Beispiel ein adliges Kind mit einem armen Kind zusammen unterrichtet wird oder auch zusammen spielt. Aber eben alle sollten eine bestmögliche Ausbildung bekommen und dafür war auch die Kunst- und Naturalienkammer, die ich Ihnen gleich zeige, da.
2: Also das ist auf jeden Fall ja eigentlich ein sehr modernes Ansinnen gewesen.
1: Ja, im Endeffekt, ich weiß nicht, wer es aufgenommen hat, aber Bildung für alle.
2: Ja. Ist sozusagen, also heute nicht mehr nach Ständen getrennt, aber genau. Dennoch im Prinzip wirklich toll.
1: Ja, und eben halt auch das Bemühen, die Unterrichtsinhalte im wahrsten Sinne des Wortes begreifbar zu machen für die Kinder. Und dafür ist eben halt die Kammer da. Ne? Wir sind jetzt in unserer Kunst- und Naturalienkammer und dieser Raum ist einer der ältesten Museumsräume in Deutschland.

0: Aufklärung sind. Nicht, die sind in der Regel spezialisiert.
1: Also mich beeindruckt dieser Raum gerade auch, weil es nicht modern aussieht. Man hat hier keine Touch-Displays und ja, keine moderne Technik. Und diese Schränke sehen ja schon so toll aus. Ich habe noch gar nicht richtig reingeguckt, was drin steht, aber schon von außen sind sie so farbig bemalt und mich guckt hier so ein Leopard an und der grinst so schelmisch. Also nicht ganz original, wie ein Leopard wirklich aussieht, aber drumherum sind lauter Dinge, die ich so schnell gar nicht beschreiben kann. Flughörnchen, Fledermäuse, Spinnen, Muscheln, ein Gesicht aus Muscheln. Und das ist allein nur der Schrank. Also wir haben jetzt noch nicht drüber geredet, was drin ist. Es ist schon beeindruckend, wenn man sich auch vorstellt, wie lange die Leute sich das schon angucken. Wahrscheinlich sind moderne Menschen vielleicht gar nicht so verwundert über das, was man sieht. Aber wenn man so die Historie im Hinterkopf hat, ist das schon toll.
0: Naja, im Endeffekt ist es ja heute wieder angesagt, so eine Verbindung zwischen Wissenschaft und Kunst zu schaffen. Und darum hat sich auch Gründer, der Schöpfer dieser Kammer bemüht. Und das Interessante an diesen Malereien ist, dass darauf hinweisen, was sich in dem jeweiligen Schrank befindet. Sie sollen den Leuten praktisch eine Orientierung geben. Es gibt ja keine Objektbeschriftung oder Beschriftung in dem Raum, sondern eben halt hier, das ist der Schrank mit den Tierpräparaten, also der zoologische Schrank, und hier ist eben halt dieser geheimnisvoll grinsende Leopard. Oder hier sind die Muscheln und Schnecken, die Mollusken. Und hier in Manier des italienischen Künstlers Arcimboldo ein Gesicht aus Muscheln. Also die Schränke oder die Schrankbemalungen sollen den Besucherinnen und Besuchern eine Orientierung geben, was sich in dem Schrank befindet. Außerdem hat Gründer der Kammer eine Ordnung verliehen, eine ganz klassische Ordnung. Nämlich er hat die Naturalia, die Dinge aus der Natur, die sich hier auf dieser Seite befinden, von den Artificialia, den mit menschlicher Kunstfertigkeit gemachten Dingen, auf der anderen Seite getrennt.
1: Also ich gehe jetzt erstmal sofort zum Biologieschrank, ist ja klar, das habe ich mal studiert und das erinnert mich auch an meine Studienzeit hier in Halle, da habe ich solche Gläser auch schon mal gesehen. Hier ist ein Mini-Krokodil, das schwimmt so in Flüssigkeit und es sind lauter so hochwandige Gefäße mit Schlangen und Zeug. Manches ist ein bisschen, also meine Kinder würden sagen, aber so eklig ist es nun auch wieder nicht. Und die Muscheln sind auch interessant, weil auch ganz schön große Exponate, auch ein riesiges Seesternskelett. Ja, und diese Ordnung von Carl von Linné, ich weiß gar nicht, lernt man die in der Schule heutzutage noch? Wir haben sie natürlich im Studium gelernt, dass alles in dieser Taxonomie geordnet wurde. Aber sie haben gar keine Schautafeln, wo sie das erklären hier, oder?
0: Nein, wir haben uns bemüht, den Zustand des 18. Jahrhunderts wiederherzustellen, so wie der Schöpfer der Kammer Gründler es geschaffen hat. Also es gab Pläne und deswegen wussten wir genau, also wo sich die Schränke befunden haben und welche Objekte in welchen Schränken waren. Also Gründler hat alles katalogisiert und hat es, Sie sehen hier so Nummern, so Leitnummern und Leitbuchstaben, und er hatte schrankweise katalogisiert und die Außenexponate sozusagen in der Nähe der Schränke dargestellt, dass wir wussten, wo alles im 18. Jahrhundert da war. Und das konnten wir wiederherstellen. Die Kammer zeugt natürlich auch von den weltweiten Verbindungen der Frankischen Stiftung. Zum Beispiel, das ist der Unterkiefer eines Grönlandwals. Und der ist über Dänemark hierher gekommen, weil Franke und seine Nachfolger hatten enge Beziehungen zum dänischen Königshaus. Mhm. Also der Pietismus war sozusagen eine Art Staatsreligion in Dänemark eine Zeit lang. Und auch das Waisenhaus in Kopenhagen war eine Kopie des hallischen Waisenhauses. Und wahrscheinlich über diese Verbindung ist dieser Walunterkiefer hierher gekommen.
1: Der durchspannt hier den halben Raum, dieser Unterkiefer. Mhm. Aber das Krokodil ist auch nicht ganz klein, was da oben drüber hängt. Wo kommt das genau her und wie alt ist das?
0: Das ist ein Nilkrokodil, ist auch so, stammt aus der ersten Hälfte des 18. Jahrhunderts. Und wir haben Beschreibungen von Reisenden, die nach Halle gereist sind. Und die haben sich natürlich auch hier diese Kammer angeguckt. Das war ein Publikumsmagnet. Und alle schreiben über dieses Krokodil. Also ja, wer im 18. Jahrhundert hat schon Nilkrokodil in Deutschland gesehen? Ne? Das war eine Besonderheit. Also für uns ist es nichts Besonderes mehr. Nee. Aber eben alle Reisenden berichten eben halt davon, dass sie dieses Krokodil bestaunt haben. Ne?
1: Man weiß das ja auch von alten Gemälden, die haben dann ja auch häufig Elefanten oder irgendwelche exotischen Tiere gemalt. Und die sehen dann manchmal von ihrer Anatomie auch so falsch aus, weil wahrscheinlich die Maler das gar nicht besser wissen konnten.

0: Kamen dann auch Leute her und haben das Krokodil abgemalt, um zu wissen, wie es in echt aussieht, oder?
1: Ja, kann ich mir vorstellen. Also, ja, Sie sagen, also es gibt noch ganz fantastische Vorstellungen. Wir haben in unserer Bibliothek ein Buch über Tiere von einem Herrn Meyer aus dem 18. Jahrhundert und der stellt noch gehörnte Hasen dar. Also der ist noch davon ausgegangen, dass es gehörnte Hasen gibt. Ne? Also Wissen war noch sehr schwankend im 18. Jahrhundert. Ne?
0: Ja.
1: Und dann eben geht es hier halt los mit der unbelebten Natur, mit den Steinen und Mineralien und dann kommen die Landpflanzen. Und Sie sehen also sehr viele Kokosnüsse, zum Beispiel das ist eine Doppelkokosnuss von den Seychellen, einer Inselgruppe im Indischen Ozean.
0: Also ist das eine Anomalie oder gibt es die da?
1: Nein,
0: so?
1: Die gibt es nur dort.
0: Als Doppelkokosnuss? Also,
1: ja, als Doppelkokosnuss.
0: Ja, die sieht ein bisschen seltsamer aus, um das mal zu sagen, ja. Aber groß ist sie.
1: Also Botanik nahm auch im Unterricht breiten Raum ein. Also es gab auch einen großen botanischen Garten hier.
0: Den kenne ich.
1: Ja, das ist der jetzt von der Uni.
0: Also.
1: Und wir hatten schon vorher einen. Und also auch für die Studenten, die haben den auch benutzt. Mhm. Und dann mussten die Schüler und auch die Studenten so Herbarblätter anlegen. Und also Pflanzen sammeln, ja, und bestimmen. Ne?
0: Also das hatten wir ja auch noch im Studium in Biologie. Aber ich glaube zum Beispiel, die Mediziner müssen das nicht mehr so ausführlich machen, wie die das früher mussten, Botanik. Um zu wissen, ja, wo die Drogen wirklich herkommen. Weil Droge heißt ja eigentlich auch nur, dass es pflanzlich ist. Das weiß man immer gar nicht so hauptsächlich. Ich erinnere noch, wenn ich jetzt hier so unbelebte Natur sehe, dass wir einen, ich glaube, das war ein Chemieprofessor, der hatte irgendwie für uns Biologen nicht so viel, wie soll man sagen, nicht so viel über. Er nannte uns immer so die Schmetterlingsfänger. Ihr könnt ja nichts Richtiges sozusagen. Unter den Naturwissenschaftlern und Naturwissenschaftlern waren wir diejenigen, die nur ordnen. Aber das ist in der Biologie heute ja auch nicht mehr so. Und wenn ich das hier so sehe, finde ich nur ordnen jetzt auch gar nicht so uninteressant.
1: Ja, und hier an diesem Wasserpflanzenschrank kann man auch sehen, wie schwierig es ist, die Sachen zu ordnen. Denn man sieht hier ganz viele Korallen.
0: Ja.
1: Und wir wissen heute, dass Korallen Tiere sind und keine Pflanzen. Und im 18. Jahrhundert hat man die eben halt noch den Pflanzen zugeordnet.
0: Ja, das ist... Irgendwann kommen wahrscheinlich die Besucherinnen hierher und denken, ach, das, so sehen sie aus, so gab es die mal.
1: Vielleicht noch ein Wort zur Geschichte. Also schon als dieses Gebäude noch im Bau war, 1698, hat Franke angefangen zu sammeln, um eben halt diese Kammer aufzubauen. Und die Besonderheit der Kammer ist eben halt, dass sie eine didaktische Funktion hat. Die Schülerinnen und Schüler sollten lernen anhand der Objekte. Während normalerweise die Kammern, hatten Fürsten, hatten solche Kammern, zum Beispiel das Grüne Gewölbe in Dresden war eine solche Kammer. Und die Kammer sollte ihre Macht über die Welt widerspiegeln. Und eben halt das Besondere hier ist eben halt diese didaktische Funktion, beziehungsweise Franke wollte natürlich auch als Pietist zeigen, wie wunderbar gut Gott die Welt eingerichtet hat. Das ist natürlich auch ein Aspekt. Aber wir wissen eben halt so genau, dass er 1698 angefangen hat zu sammeln, weil er einen Brief an den Kurfürsten von Brandenburg nach Berlin geschrieben hat. Der hatte natürlich auch eine Kammer, die ja jetzt sozusagen als Humboldt-Forum wiedererstanden ist. Und da fragt er ihn, ob der Kurfürst ihm nicht Duplikate aus seiner Kammer schenken kann. Er möchte eine Naturalienkammer anlegen zum Besten der studierenden Jugend, denn das Studium der Natur ehrt Gott. Mhm. Und das ist eine ganz bezeichnende Aussage und zeugt davon, dass die Pietisten eben den aufkommenden Naturwissenschaften sehr aufgeschlossen gegenüberstanden. Weil man eben halt mit Naturwissenschaft zeigen kann, wie wundervoll gut Gott die Welt eingerichtet hat. Und also das gibt Aufschluss über das Verhältnis der Pietisten zu den Naturwissenschaften.
0: Da würden sich bei mir jetzt so ein paar religiöse Fragen im Gehirn ansammeln, aber ich glaube, das führt jetzt ein bisschen weit. Ja? Also das Verhältnis von Religion und Naturwissenschaften ist ja jetzt nicht natürlicherweise unbedingt gut.
1: Es ist so, dass, sagen wir mal, also dieser Trend bei den Pietisten, Gott in der Natur zu suchen, das nannte man damals Physikotheologie, also Naturtheologie. Mhm. Und im Endeffekt bereitet das die Aufklärung vor oder die naturwissenschaftliche Auseinandersetzung mit der Welt. Ne?
0: Mhm.
1: Nachdem die sozusagen ihren theologischen Rahmen hinter sich gelassen hat. Aber die Pietisten bereiten das vor, indem sie eben halt informieren wollen. Über die, zum Beispiel über die Objekte, über die Pflanzen, über die Mineralien.
0: Ja.
1: Also sie setzen sich damit auseinander.
0: Also sie haben die Idee quasi in die Welt gebracht erstmal.
1: Genau, und man behauptet immer so einen großen Riss zwischen Pietismus und Aufklärung, und man macht das daran fest, dass die Pietisten den Philosophen Christian Wolff aus Halle vertrieben hätten, aber das ist gar nicht so. Im Endeffekt ist das so ein Übergang, also der Pietismus und dessen Auseinandersetzung mit der Natur leitet dann eben halt auf die Naturwissenschaften im Zuge der Aufklärung hin. Ne?
0: Mhm. Könnte man heute diese Form von Aufklärung noch so machen? Also haben Sie das schon ausprobiert mit Natur, also in irgendeiner, sagen wir mal, im Biologieunterricht oder im Physikunterricht hier hochzukommen mit Schulklassen und das nochmal so zu machen wie früher? Oder würde das die Kinder von heute nicht vom Hocker reißen?
1: Ich glaube, das würde die Kinder von heute nicht vom Hocker reißen. Also zum Beispiel, ich habe vor 3 Jahren eine Ausstellung über Mineralien gemacht. Und also Verhältnis Pietismus zu den Mineralien. Und zum Beispiel ein Pfarrer in Nordhausen, der hat ein 1000-seitiges Werk über Steine, der hat eine Steintheologie geschrieben. Ja. Und er schreibt dann, wo Steine in der Bibel vorkommen und im Rechtswesen und so. Also ganz bizarr gedacht.
0: Der Stein im Rechtswesen, ja, klingt ja lustig.
1: Und was man natürlich auch sagen muss, dass die Pietisten immer der Meinung waren, dass der Mensch sozusagen die Krone der Schöpfung ist und die Natur ihm unterworfen ist. Ne? Und damit wird natürlich eine Entwicklung vorbereitet, die bis heute führt und eben auch bis in den Klimawandel hineinführt. Ne?
0: Naja, die Auseinandersetzung damit, ob jetzt die Menschen die Krone der Schöpfung sind oder nicht, ich glaube, die ist ja noch relativ jung. Und in Amerika gibt es ja auch noch eine Menge Menschen, die daran glauben, dass die Evolution gar nicht stattgefunden hat und dass das alles nicht wahr ist. Also ich glaube, auch wenn man immer so aus unserer Schulbildung heraus denkt, das ist doch ganz klar, das muss doch so sein. Ich glaube, das ist noch nicht mal so, dass alle Menschen heute das als Allgemeinwissen anerkennen würden. Was macht denn das Segelschiff hier mittendrin?
1: Das ist ein Ostindienfahrer. Und dieses Schiffsmodell ist erst Anfang des 19. Jahrhunderts hierher gekommen. Und es haben hallische Missionare aber schon im 18. Jahrhundert in Indien in einer dänischen Handelsniederlassung missioniert und die sind mit solchen Schiffen gefahren. Und es sind insgesamt 52 Theologen nach Indien gereist und das Erstaunlichste, finde ich, ist, dass alle angekommen sind. Also ja, also früher war es so, wenn man einen Brief aus Asien hierher geschickt hat, man hat 3 Versionen verfasst und die 3 verschiedenen Schiffen mitgegeben, in der Hoffnung, dass ein Schiff ankommt, ne?
0: Okay, naja, klar. Die Seefahrt war früher gefährlich, aber das ist ein ganz schönes Schiff. Also es ist.
1: Ja, und was meinen Sie, wie lange hat so eine Reise gedauert?
0: Also von hier nach Indien?
1: Ja.
0: Ah ja, auch ohne Suezkanal und so.
1: Genau.
0: Oh, ein halbes Jahr?
1: Die schnellste Reise ein halbes Jahr, die längste Reise fast 2 Jahre. Aber wie gesagt, das Erstaunlichste ist, dass alle angekommen sind. Und Sie sehen, die Schiffe haben Kanonen, also nicht nur die Stürme waren eine Gefahr für die Schiffe, sondern auch die Piraten vor der afrikanischen Küste, die im 18. Jahrhundert sogar in der Nordsee operiert haben. Und es war gar nicht so selten, dass die Seeleute in Sklaverei geraten sind. Und es gab zum Beispiel in den großen deutschen Hafenstädten so Kassen, in die mussten alle Seeleute einzahlen, sogenannte Sklavenkassen, um in Sklaverei geratene Seeleute wieder freikaufen zu können.
0: Mhm. Ich kenne nur noch die Büchsen für die Schiff. Wie heißt das? Deutsche Gesellschaft. Ja, aber das hat auch so schön viel Takelage. Sieht alles aus, als wäre das wirklich naturgetreu. Genau so würde das jetzt aussehen. Also da fehlt nichts. Es sieht nicht aus wie ein großes Playmobil-Schiff, sondern sehr filigran.
1: Ja, ich habe mich mal mit dem Schiff beschäftigt. Also man sieht vorne als Galionsfigur den goldenen Löwen. Das ist ja das Wappentier der Niederlande. Und ich dachte, es sei ein niederländischer Ostindienfahrer. Hinten ist auch ein Name, Admiral van Prüß von Preußen. Aber dieses Schiff hat es nie gegeben und es ist so, dass ein ostfriesischer Fischer, dem hat man sein Boot zerstört im Siebenjährigen Krieg, und der hat dieses Modell gebaut und ist damit nach Berlin gereist und hat es König Friedrich II. Von Preußen angeboten, der sollte es kaufen, damit er sich wieder ein neues Boot kaufen kann. Und das hat er nicht gemacht, aber er hat eine Ritterakademie angewiesen, das zu kaufen. Und Und diese Ritterakademie ist dann Anfang des 19. Jahrhunderts geschlossen worden und dann ist es hierher gekommen.
0: Ja, man erkennt auch an den Flaggen oben gar nicht, was es sein, woher es kommt oder was das sein soll. Das ist ein bisschen verblichen, ne?
1: Ja.
0: Ja.
2: Dreht er sich der Globus?
1: Ja, den könnte
0: man. Aber da ist unter einem Glaskasten, da können wir jetzt nicht mit rumspielen.
1: Nein, also Fingerschweiß würde die Objekte schädigen. Das
2: dann müsste man, wenn man es besser. Also es ist braun in braun, so gesehen, aber sind die Kontinente dann.
1: Ja, ist ein, das hier.
2: Ja, hier ist ein Tier drauf.
1: Ja, das ist der Himmelsglobus.
2: Ah, jetzt habe ich verstanden.
1: Da drüben ist das Gegenstück, da ist der Erdglobus.
2: Ah, das ist also ein Sternzeichen, was ich hier sehe. Ist das der große Bär oder was?
1: Ja.
2: Ah. Und die große Schlange, was ist das denn hier? das ist eine. Gibt es das Sternzeichen Schlange? Nein.
1: Ja, ich meine ja.
2: Okay. Und dazwischen der Globus sieht aber jetzt moderner aus.
1: Ja, aber das ist auch, also wir kennen seine Geheimnisse nicht ganz. Das ist ein geozentrisches Weltsystem, also mit der Erde im Mittelpunkt. Und es hat in der Kammer zwei Systeme gegeben, es hat auch ein heliozentrisches gegeben. Das ist im Laufe der Zeit verschwunden. Und auch die Pietisten wussten natürlich, dass sich die Erde um die Sonne dreht. Insofern wissen wir gar nicht, warum dieses System gebaut worden ist.
2: Aber
1: vielleicht, um den Kindern den Lauf der Gestirne zu zeigen, weil man ja auch auf der Erde steht.
0: Ja.
1: Aber wie gesagt, wir wissen es nicht genau.
0: Also es sieht aus, als würde man es kurbeln können und dann bewegt es sich. Weshalb ich meinte, dass es moderner aussieht, ist, weil das so nach irgendwie modernem Draht aussieht. Das ist doch nachgebaut, oder?
1: Das ist restauriert worden.
0: Ah, okay.
1: Das ist Draht von der Restaurierung.
0: Ja.
1: Ja, und hier auf dieser Seite des Raumes kann man sehr schön diese didaktische Funktion sehen, denn hier sind technische Modelle in den Schränken. Also man wollte den Kindern neue Technik vorstellen, zum Beispiel, das sind sogenannte Salzkruten, also Salzsiedehütten, wie sie früher auf dem Hallmarkt in Halle sich befunden haben. Hier wurde die Sohle reingeleitet, also das salzhaltige Wasser, und in den Hütten, deren Zahl limitiert war, wurde das Salz gesiedet.
0: Es ist also ein Hallorenhaus.
1: Genau. Und man kann eben auch, das Dach ist ja offen zum Reingucken, dass alle reingucken konnten. Und diese Siedepfannen, die hier en Miniatur sind, sind ein genauer Nachbau der Original-Siedepfannen, die sich in den Hütten befunden haben.
0: Ach ja, lädt fast so ein bisschen zum Spielen ein. Aber das durften die Kinder bestimmt damals nicht. Deine Figur reinstellen?
1: Nein, das durften sie nicht. Oder hier haben wir eine Ramme, um Baumstämme als Hausfundament senkrecht in den Boden rammen zu können. Oder hier eine Druckerpresse mit einem Setzkasten.
0: Aber hier sind so ein paar Mannequins noch dazwischen.
1: Ja, das sind Bergleute.
0: Ah, okay.
1: Und auch hier, das sind sehr schöne Objekte. Das ist eine Eingerichtflasche. Das stellt ein Bergwerk dar. Das haben die Bergleute im Erzgebirge in ihrer Freizeit geschaffen, um noch so ein bisschen Geld nebenbei zu verdienen.
0: Es sieht aus wie ein Buddelschiff für Bergleute.
1: Genau.
0: Aber sehr, sehr viele Sachen sind da drin. Also was, ach, das ist das Erz, es glänzt sogar. Und was ist das daneben, das Atomium?
1: Nein, wir wussten lange nicht, was es war. Es ist wahrscheinlich ein Teil einer russischen Rasse.
0: Einer Rasse?
1: Einer Rasse, aber da fehlt ein Element.
0: Also das müsste man jetzt beschreiben für Leute, die es nicht sehen. Es ist ein, viele kleine Quadrate, aber ganz filigran, so wie ein bisschen wie Blumen aus Holz. Und es sind fünf einzelne, so kubusgeformte Dinge, die in der Mitte miteinander verbunden sind. Also es sieht so ein bisschen aus wie ein chemisches Modell, aber das ist es nicht.
1: Ja, oder das Atomium.
0: Ja, genau. Und was ist das hier? Das sieht aber jetzt nicht technisch aus. Das ist doch das ist wegen der Bergleute. Das sind Kristalle.
1: Das hier?
0: Ja.
1: Das ist ein sogenannter Handstein. Das ist im Endeffekt ein Kunstwerk aus verschiedenen Mineralien.
0: Mhm. Das hat also irgendjemand zusammengeklebt?
1: Nein. Ja, also das war im Bergbau üblich. Also dass man sozusagen dem Landesherrn, der das Bergregal hatte, sozusagen der oberste Bergmann war, dem wurden dann zu bestimmten Anlässen solche Handsteine geschenkt, die eben halt so den Reichtum widerspiegeln sollten, eben zum Beispiel im Silberbergbau.
0: Aha, davon habe ich keine Ahnung, ich gebe es zu.
1: Ja, aber das ist natürlich auch das Kennzeichen der Kammer oder das Besondere, dass sie eigentlich das menschliche Wissen überschreitet. Also ich selber habe immer wieder Fragen von Leuten, die ich führe, was das ist, und dann muss ich sagen, ich muss passen. Also zum Beispiel haben wir es hier. Das hier, da wusste ich ganz lange nicht, was es war, bis ich vor ein paar Wochen in Schloss Ambras in Innsbruck war. Und die hatten auch so eine Kunst- und Naturalienkammer, aber leider sind die Möbel da nicht mehr vorhanden. Und da waren aber auch solche Objekte, und das hat man beim Brauen verwendet und hat man in die Brautröge reingelegt, damit sich die Hefe dort absetzt.
0: Also das sieht aus wie eine, wie ein Ring, ein bisschen wie eine Kette. Also für mich sieht das erstmal aus wie ein Rückgrat oder so. Das ist vielleicht die biologische Herangehensweise. Was macht das? Durchmischen? Also es sieht ja aus wie eine grobe, größere Holzkette mit ganz vielen Dornen dran.
1: Also wenn ich das richtig verstanden habe, ist das so gestaltet, damit sich möglichst viel Hefe absetzt.
0: Ah, okay. Aber all dieses Wissen, also auch wenn Sie jetzt rausfinden, was die einzelnen Exponate genau bedeuten, das ist ja jetzt in Ihrem Kopf, haben Sie das irgendwo aufgeschrieben oder gibt es da eine Chronik drüber über all diese Dinge hier?
1: Wir haben das aufgeschrieben, beziehungsweise wir versuchen das natürlich immer, diese Wissensvermehrung auf dem neuesten Stand zu halten. Also zum Beispiel, das ist ganz interessant hier, das ist ein Objekt aus Rochenhaut und im Katalog steht, das sei ein chinesischer Hausgötze. Und dann habe ich mal eine Kollegin aus Tschechien geführt und die hat auch in Prag in einer Kunst- und Naturalienkammer gearbeitet. Also Böhm war ja sehr reich und die Habsburger Herrscher haben auch solche Kammer angelegt. Und die wusste, dass Seeleute das in ihrer Freizeit angefertigt haben und verkauft haben, auch um Geld zu verdienen. Und es gibt auch so einen Begriff für diese Objekte, die heißen Jenny Hanover.
0: Es sieht aus wie ein Wassergeist. Ja. Das wäre ja was für mich. Also ich bin übrigens auch mal von Neptun getauft worden als Schwimmerin. Aber ist eigentlich heute in diesen ganzen großen Gebäuden alles noch so drin?
1: Ja, also wir haben das Selbstverständnis, ein kultureller Bildungskosmos zu sein und nutzen einen Teil der Gebäude selber. Zum Beispiel hier hinten ist heute im Hof die Bibliothek und das Studienzentrum untergebracht und unser Archiv. Aber zum Beispiel dieser Flügel dort wird inzwischen von der Pädagogischen Fakultät der Uni genutzt. Mhm. Also wir haben viele Gebäude auch auf dem Gelände verpachtet, zum einen an die Uni. Also aufgrund der Tradition sind die Fachbereiche Theologie und Pädagogik hier untergebracht. Aber auch zum Beispiel das Deutsche Jugendinstitut ist hier auf dem Gelände vertreten. Es sind alle Schulformen, die es in Sachsen-Anhalt gibt, auf dem Gelände vertreten. Aber eben Träger sind nicht mehr die Frankischen Stiftungen, sondern die Stadt bzw. das Land. Also wir bemühen uns eben immer noch, also dass das hier auch kein totes Gelände ist. Und das finde ich einfach sehr schön, auch hier zu arbeiten. Nicht in einem Museum, wo um 17 Uhr der Hammer fällt oder der Löffel fällt und keiner läuft hier mehr rum, sondern an einem Ort, wo Menschen leben und arbeiten, also selber zu arbeiten.
0: Das finde ich auch total schön. Das habe ich in Halle, muss ich sagen, auch im Studium genossen, dass wir in diesen alten Gebäuden Unterricht hatten, teilweise mit quietschenden Bänken aus Goethes Zeiten, mit Tintenfasslöchern. Es war wahnsinnig unbequem, aber trotzdem ein erhebendes Gefühl, in diesem Umfeld zu studieren und zu wissen, wie viele Generationen davor das schon gemacht haben.
3: Die Welt mit Objekten ordnen und dann diese selbst erstellte Ordnung zeigen. Das ist ein historisches Modell für frühere Museen. Wie Antje Buschulte mit Klaus Feldmann in den Frankischen Stiftungen erlebt, gibt es heute viel zu besprechen bei einem Museumsbesuch und nicht nur über die Ordnung. Machen Sie es ihr gerne nach. 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

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Heute habe ich mal in der Kramkiste ein paar Rocksongs herausgesucht, die jetzt in den nächsten 60 Minuten zu Gehör kommen. Ich wünsche euch viel Spaß dabei und am Mikrofon ist der Tommy. Hallo.

Jawohl, das war die unverwüstlichen Rolling Stones zum Anfang mit In the Stars aus dem aktuellen Album Foreign Tongues. Ja, und versprochen, das war der jüngste Titel überhaupt in dieser Sendung. Ja, jetzt geht's ein bisschen in die Geschichte der Rockmusik. Wir gehen ins Jahr 1973 und landen bei der schottischen Hardrockband Nazareth. 1973 erschien die Single This Flight Tonight von ihrem im selben Jahr erschienenen Album London Proud. Hier sind Nazareth.

Musik von Toto war das, eine Band, die vor allen Dingen in den 80er Jahren große Erfolge feierte, unter anderem mit Africa oder Hold on the Line. Das war Stop Loving You aus dem 7. Studioalbum The Seventh One vom Februar 1988. Wir bleiben ein bisschen in dieser Zeit oder fast in dieser Zeit und kommen zu Asia. Asia hat nicht viele Erfolge gefeiert, war noch nicht sehr lange aktiv, aber mit einem Song haben sie sich sozusagen in die Herzen der Fans gespielt. 1990 erscheint Heat of the Moment. Hier ist Asia.

Asia mit Heat of the Woman. Ihr hört die Rockperlen hier bei Rock History und wir kommen zu der Band Quarterflash. Die wurden 1980 in Portland im US-Bundesstaat Oregon gegründet und bestanden genau und streng genommen nur 5 Jahre, die Band. 5 Jahre später nach ihrer Auflösung fanden sie noch einmal zusammen, produzierten ein Album, aber danach lösten sie sich dann endgültig auf. Wir hören aber einen Song aus dem Debütalbum, hier ist Quarterflash mit Heart in My Heart.

Rabbit Today Rock aus Hannover war das Fury in the Slaughterhouse. Wir kommen zu Bob Dylan hier bei Rock History. In den 60er Jahren hat Bob Dylan einige Songs veröffentlicht, die dann aber irgendwie in der Schublade wieder verschwanden, weil er sie selber nicht gut genug fand wahrscheinlich und sie später nur noch als Bootleg kursierten. Das gefiel ihm natürlich selber nicht und er hat angefangen und seine Plattenfirma hat ihn wahrscheinlich auch ein bisschen überredet dazu, diese Titel, die als Bootleg kursierten, dann doch bitte offiziell auch rauszubringen auf CD später. Und so ein Song ist Don't Fall Apart on Me Tonight. Zwischen 1963 und 69 erschien der Song. Wie gesagt, der verschwand dann irgendwann in der Schublade und tauchte später dann in einer Version 1 auf. Aber ich habe die selten gespielte Version zweimal mit, weil Bob Dylan sich für diese Fassung ein paar nette Jungs ins Studio geholt hat, unter anderem Mark Knopfler von den Dire Straits, Mick Taylor, beide an der Gitarre. Und wir hören das Stück jetzt mal. Bob Dylan, Don't Fall Apart on Me Tonight, Version 2.

Ja, das war Carole King aus dem Jahr 1977 mit dem Hardrock Café. Ihr hört Rock History hier bei Radio Korax und wir kommen zu Helen Schneider. Helen Schneider, eine US-amerikanische Sängerin und Schauspielerin, die komischerweise in Deutschland viel, viel bekannter ist als in ihrer Heimat selbst. 1978 gelingt ihr der Durchbruch in Deutschland mit einem Auftritt in der Fernsehsendung Bios Bahnhof. Und 1982 kriegt sie auch die Auszeichnung der Deutschen Phonoakademie als Sängerin des Jahres. Ja, wir hören gleich einen Song aus dem Jahr 1982. Hier ist Helen Schneider mit Hot Summer Nights.

Ja, Rockperlen, dazu gehört auch die Trucks, eine Band aus Südengland, vor allen Dingen erfolgreich in den 60er Jahren. Das war Wild Thing von 1965. Wir gehen ins Jahr 1986 zu Eddie Money. Der Amerikaner ist seit 1978 musikalisch aktiv, vor allen Dingen als Rocksänger oder Hardrocksänger in Amerika. Aber der große Durchbruch will nicht so richtig gelingen. Für den Song Take Me Home Tonight, Be My Baby holt er sich Hilfe, musikalische Hilfe von Ronnie Spector. Und beide gehen zu einer Jeansfirma und meinen, dass das doch ein großer Werbesong wäre für die Jeans, für die berühmten Levi's 501. Ja, und die Jeansfirma, die ist davon ganz begeistert und bringt den Song in ihre Werbung. Dadurch schafft Take Me Home Tonight eine Top 10 in Amerika. Hier ist Eddie Money und Ronnie Spector.

Die Band Kansas zählt zu den wichtigsten amerikanischen Vertretern des klassischen Progressive Rock der 70er Jahre. 1976 erscheint Carry On My Wayward Son. Und dieser Titel gehört nach wie vor zu den meistgespieltesten im amerikanischen Classic Rock Radio. Und hier ist Kansas.

Ja, der eine oder andere hat es erkannt, das war Led Zeppelin. 1973. Mit Dire Maker. Damit muss ich mich schon verabschieden. Das waren die Rockperlen hier bei Rock History. Am Mikrofon war der Tommy. In 14 Tagen gibt es eine neue Sendung. Und zum Schluss gibt es noch ein bisschen Musik von einer Glitter-Rock-Band aus England. Ja, und die stürmten 1973 mit dem Buddy Holly-Cover Oh Boy, die Charts. Hier sind Matt und damit bye bye, bis zum nächsten Mal.

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1: So ist es. Ihr hört Bars für Bitches auf einem freien Radio eurer Wahl. Ich bin Jana aka Uzi und ich habe für ein paar Monate keine Sendung gemacht, weil ich mit dem Abschluss meines Studiums beschäftigt war. Aber it's done, I'm back. Und in der Zwischenzeit ist einiges passiert, sowohl politisch als auch musikalisch. Und deshalb reden wir nicht lang drum rum, wir gehen direkt rein. Wir beginnen die Sendung heute, beziehungsweise ich beginne. Ich sage immer wir, aber das, ich weiß nicht, vielleicht fühlt sich das einfach besser an, weil man auch nicht so liebt, alleine im Studio zu stehen. Wir fangen an mit einem Intro. Und zwar dem von Sarah Fourcade's neuem und zweiten Album Okay, Volume 1. Das Okay ist ein Adlib von ihr und Volume 1 verweist schon darauf, dass es auch ein Volume 2 geben wird. Das heißt, wir können uns schon auf mehr Mucke von ihr freuen. Sarah Fourcade ist in Achim, einem Dorf bei Bremen, groß geworden. Und sie sagt über sich selbst, dass sie ein wütendes Kind war und Rap ihr eine Ausdrucksform gegeben hat, die ihr Innenleben widerspiegeln konnte. Sie hat 2018 angefangen, Mucke auf Soundcloud zu veröffentlichen, war schon in ihrer Jugend Sprayerin, hat ihr Album komplett independent veröffentlicht. Sie hatte überlegt, zu einem Major-Label zu gehen, hat dann aber gecheckt, dass die sie in ihrem künstlerischen Ausdruck einschränken würden und hatte auch einfach keinen Bock, sich irgendwie wieder irgendwas von Männern vorschreiben zu lassen. Und das heißt, sie bleibt erstmal independent und wenn Leute behaupten, Sarah Fourcade wäre nicht Hip-Hop und lediglich eine Trendfigur, die angefangen hat, Rap zu machen, weil ihr Gmail funktioniert oder so, do your research. Und ja, ich finde auch so ein bisschen dieses irgendwie komplette Genres abwerten, Genre-Neuentwicklungen wie Techno-Rap ohne Argumente, das finde ich auch immer so ein bisschen low. Ich checke, wenn manche Sachen nicht so den eigenen Geschmack treffen. Ich muss selber auch sagen, so Rap auf Techno ist nicht komplett meins, aber es gibt dann zwischendrin trotzdem Tracks, die ich einfach ultra geil finde und feier. Das heißt, lasst euch drauf ein. Und natürlich ist es immer so, wenn ein Genre funktioniert, dass dann Menschen, die so Mucke schon davor gemacht haben, erfolgreicher und sichtbarer werden und es vielleicht deshalb erstmal so wirkt, als würden so ganz viele auf einen Trend aufspringen. Und natürlich gibt's auch Leute, die sich dann darin ausprobieren. Aber das ist ja auch fair. Das gehört auch irgendwie, finde ich, zu Kultur entwickelt sich weiter und neue Trends, Genres entstehen auch einfach dazu. Bei Sarah Fourcade ist der Grund, dass sie Genres wie Techno, Rap, Eurodance und Trap miteinander verbindet. Aber nicht allein Trend, sondern eine Liebe zu den unterschiedlichen Subkulturen und Musikrichtungen. Und wir hören auch sehr unterschiedliche Sounds auf ihrem Album. Sie hat auch unter anderem ein Feature mit Sonus Click und Maribu und hat mit unterschiedlichen DJs und ProduzentInnen zusammengearbeitet. Produzenten, muss ich an der Stelle sagen, weil leider immer noch viel zu wenig ProduzentInnen im Game. Die, mit denen sie zusammengearbeitet haben, haben unter anderem auch für Icke Mel und 6,90 Euro produziert. Und gerade spielt Sarah Fourcade auch noch ihre erste eigene Tour. Aber wenn ihr es hört, weil ich schon ein bisschen vorproduziere gerade, ja, hat sie die leider schon beendet, aber sie wird auf die nächste gehen. Und ja, bei dem Intro, das wir jetzt gleich hören, hatte ich durch die Bläser am Anfang kurz so Industry Baby Vibes, also so Assoziation zu Lil Nas X. Und ja, das hat mich auf jeden Fall direkt in die gute Laune reinkatapultiert. Deswegen, ich hoffe, euch geht's auch so. Wir hören jetzt rein. Let's go.
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1: Das war Roots von der ägyptischen Rapperin Feluka. Sie lebt seit 2017 in New York, kommt ursprünglich aus Kairo und hat kreatives Schreiben studiert. Ihr Zugang zum Texten war schon immer Poetry. Darüber kam sie also auch zum Songwriting und sie veröffentlicht neben der Mucke auch nach wie vor Poesie. Sie rappt auf Englisch und Arabisch, hat Features mit unterschiedlichen RapperInnen aus der Swana-Region, von denen wir auch in der nächsten Sendung auf jeden Fall noch welche hören werden. Und sie wird zu einer New Wave an arabischen Frauen, die rappen, gezählt. Sie sagt in einem Interview mit Poets House, dass für sie in ihrem Aufwachsen in Kairo die Limitationen, die Frauen auferlegt werden, sehr spürbar waren. Und sie beschreibt dann so Dinge, wie dass man gesagt bekommt, etwas sei nicht ladylike, bestimmte Berufszweige seien nicht für Frauen etc. Und ich glaube, das sind so Dinge, die sind sehr universell und haben vermutlich die meisten Frauen schon gehört oder hören sie nach wie vor. Sie sagt dann aber auch, dass sie sehr supportive Eltern hatte, die nicht so traditionell eingestellt sind und sie daher unterstützt haben bei dem, was sie machen wollte mit der Mucke, wodurch sie dann ihren Weg so gehen konnte, wie sie es nach wie vor tut. Sie erzählt außerdem, dass sie mit Mainstream-Hip-Hop aufgewachsen ist, in dem es dann viel so um Drugs und die Sexualisierung von Frauen ging und dass sie damit nicht so viel anfangen konnte und erst mit No Name und Chance the Rapper Mucke entdeckt hat, die ihr viel mehr ansprochen hat und dass es in den Jahren darauf dann mehr und mehr als cool angesehen wurde, intellektuelle Texte zu schreiben, aber dass es eben in den 90er und 2000ern, in denen sie groß geworden ist, nicht trendy war. Und ich glaube, man kann auch immer noch nicht so richtig davon sprechen, dass RapperInnen, die so intellektuell sehr anspruchsvolle Texte machen, viel Politisches thematisieren, Mainstream sind oder vielleicht auch je werden, sondern häufig eben nicht gleichermaßen einen kommerziellen Durchbruch erleben. Das hat jetzt auch Ebbo zu ihrem neuen Album wieder gesagt, dass sie sich einfach weiterhin in so einer Art Nische befindet. Und ich glaube, das liegt auch in der Sache an sich, dass Kommerz und Widerstand halt nicht zusammenpassen und eine Mainstreamisierung meistens auch eine Assimilation an massentaugliche normative Inhalte bedeutet und damit eben auch oft eine Entpolitisierung mit sich bringt. Und gleichzeitig kann man natürlich schon sagen, dass es Phänomene mehr und mehr gibt, wie eine Ikimel zum Beispiel, die durchaus auch politische Texte hat und in ihrer ganzen Person und Inszenierung in dieser Gesellschaft politisch ist und ja gerade total Mainstream ist, also deswegen hebe ich sie hervor. Und es zumindest immer mehr RapperInnen werden, die politische und intellektuelle Texte machen, die auch vereinzelt größer werden. Und ich auch das Gefühl habe, dass es so ein größeres Publikum erreicht, dass auch eine linke Szene sich verändert hat, die dazuhört und auch ein Rap-Publikum sich verändert hat und das ja auch einfach daran liegt, dass Rap inzwischen krass populär ist. Zurück zu Feluka. Sie will auf jeden Fall Mucke machen, die intellektuell ist und gleichzeitig aber auch viele Menschen erreicht, vielleicht auch Menschen, die sich selbst jetzt nicht als so intellektuell verstehen. Und was ich spannend fand, ist, dass sie so einen Unterschied hervorhebt zwischen Writer sein und Musikerin sein und sagt, dass so Autorinnenschaft eine gewisse Langsamkeit mit sich bringt, während das Musikbusiness sehr schnell funktioniert. Sie sagt, in that fast pace, you naturally lose some of the substance and consciousness about why am I doing this? Who is this serving? What is this serving for me? Und in dem Zusammenhang nennt sie dann auch Solange als Beispiel, die sich Zeit nimmt, in deren Arbeit Poesie einfließt. Und das nicht nur lyrisch, sondern in ihrem gesamten künstlerischen Werk. Artists wie Solange und auch Erykah Badu nimmt sich Feluka zum Vorbild und sie vereint unterschiedliche kulturelle Prägungen, die sie mitbringt in ihrer Musik und in ihren sehr widerständigen Texten. Auf die Frage, über welche Themen mehr gesprochen werden sollte, antwortet sie, oh, so many things. The list goes on and on, really. I'm thinking about war big time. It's as much of a women's issue as it is an humanitarian issue. There's so much warfare going on in the world. I really think the art is the healing component. I always say, people don't memorize political speeches, they memorize songs. If you can create songs and anthems and uplift people, whether it's escapism to forget the misery that we are seeing on the news every day, or hope to keep on in the resistance and keep fighting the fight, we need that. We need some kind of documentary poetics and music that is shaping the scene. Und das fand ich irgendwie ganz tolle Worte, in denen ich mich total wiederfinden kann oder die sehr in mir resonieren. in dem Zugang zu Musik. Und es ist außerdem eine perfekte Überleitung zum nächsten Song. Und zwar dem von Bad Moms J, die dieses Jahr noch ihr Album veröffentlichen wird. Der Song heißt Back to Business. Sie hat den beim Format Red Bull 64 Bars performt. Und in meiner vorletzten Sendung habe ich schon ihr Intro von einem neuen Album gespielt. Haus im Meer heißt das. Und da wurde schon deutlich, dass seit ihrem letzten Album von 2024 viel bei ihr passiert ist privat. Sie hat sich aus einer gewaltvollen Beziehung befreit. Sie hat einen Schwangerschaftsabbruch erlebt, Therapie gemacht. Und über all diese Themen spricht sie in den letzten Monaten auch in verschiedenen Interviews. Ich habe sie außerdem zum ersten Mal live gesehen in der Zwischenzeit, und zwar auf dem Benefizkonzert Fresse auf für queere Freiheit von Barrancock und Friends, das im August stattgefunden hat und aufgrund des Attentats auf den CSD in Berlin veranstaltet wurde. Und ja, es ist einfach extrem beschissen, dass diese Dinge passieren, dass wir in Zeiten leben, wo wir so angewiesen sind auf Gemeinschaft und Räume, die uns stärken und in denen wir selbst sein können. Und dann gerade diese Orte Ziele von Angriffen werden, hinter denen genau die fundamentalistischen, faschistischen Ideologien stehen, denen wir uns bei solchen Demonstrationen wehrhaft entgegenstellen und gleichzeitig ja genau mit etwa einem CSD Räume geschaffen werden, in denen wir uns zelebrieren und uns eigentlich safer fühlen können. Und trotz dieser Erschütterung waren es auch genau die Räume, die mich und, glaube ich, ganz viele andere Queers durch die Tage darauf getragen haben, in denen wir uns wieder gegenseitig gestärkt haben. Und was bleibt uns auch anderes übrig? Wir existieren weiter, wir stärken uns gegenseitig weiter und wir werden noch lauter sein. Und ich für meinen Teil war krass froh um zum Beispiel die Mahnwache danach hier in Leipzig, wo ganz viele Queers zusammengekommen sind, miteinander getrauert haben, sich gegenseitig gehalten haben und dann eben auch diesem Benefizkonzert, das so, so wholesome war. Und safe sind da auch Menschen gekommen, weil krasse Artists am Start waren und nicht, weil das Geld danach an queere Organisationen gespendet wurde. Aber ich meine, es hat funktioniert, es war super schnell ausverkauft, es waren ganz viele Gays am Start, es war eine total schöne, emotionale, supportive Stimmung im Raum und es gab neben diesem ganzen auf jeden Fall crazy Line-Up, das da innerhalb von 2 Wochen auf die Beine gestellt wurde, auch ganz tolle Redebeiträge, die mitunter mein Highlight dieses Events waren. Zum Beispiel von der Schulenberatung Berlin. Es waren Personen da, die ländliche CSDs in Ostdeutschland organisieren, sowie eine Person des CSDs Berlin, bei der man auch gemerkt hat, dass ja, die Person auch noch wahnsinnig betroffen und belastet war und es auf jeden Fall eine Herausforderung war, da schon wieder auf einer Bühne zu stehen. An diese Organisation ging auch das Geld, das an dem Abend eingenommen wurde. Und darüber hinaus gab es dann auch noch einen Redebeitrag von Gloria Viagra, der Queen. Ja, sie ist eine queere Aktivistin und Drag Queen, die in Berlin jetzt auch für die Linke in Pankow zur Wahl antritt und einfach großartige Sachen gesagt hat, kein Blatt vor den Mund genommen, sich getraut hat, Gleichzeitigkeiten zu benennen und damit irgendwie auch nicht nur so Plattitüden wiederholt hat, was, glaube ich, ganz schnell passiert in politischen Redebeiträgen, gerade auch wenn Themen komplexer sind und Menschen vielleicht auch Angst haben, was Falsches zu sagen. Aber sie hat es geschafft, eine ganz kraftvolle Atmosphäre zu schaffen und genauso wie Herbie, Herbert fucking Grönemeyer, war nämlich auch am Start, auch nochmal mit ihren 60 Jahren eine andere generationale Perspektive mit reinzubringen, die ich total wertvoll und wichtig fand, dass, ja, die auch stattfindet an so einem Abend. Herbert Grönemeyer hat zum Beispiel auch gesagt, dass er mit der Schwulenbewegung aufgewachsen ist und dass die krass radikal war und sein Weltbild geprägt hat und dass genauso wie queere Menschen sind und leben und Welt gestalten, die Welt auszusehen hat. Und das war auch einfach krass touching, diesen Mann dieser Generation zu sehen, der sich mit ganz vielen jungen Artists auf die Bühne stellt und darin aufgeht, anstatt sich irgendwie von Fotzenrapperinnen wie einer Ikimel abzugrenzen. Das war für mich persönlich, glaube ich, so ein Bild, das mir sehr viel Kraft gegeben hat, diese verschiedenen KünstlerInnen neben und miteinander performen zu sehen. Und Barrancock hat dann das Benefizkonzert beendet und hat am Schluss nochmal seine Geschichte geteilt und dafür auch total starke Worte gefunden. Und ja, es war einfach im Ganzen ein total toller Abend. Ich werde heute auch noch mehrere Artists mit Ojalou, Ebbo und Juju spielen, die neben ganz, ganz vielen anderen da waren. Ich glaube, es waren insgesamt 16 oder so. Es war wirklich crazy. Genau, aber jetzt erstmal back to business, back to bad moms. Wir hören jetzt 64 Bars, die auch geil aufs Maul sind, heftige Beats, geiler Break. Und sie thematisiert mit einer Wut und Lässigkeit misogyne Gewalt und die Perversion, dass darüber diskutiert wird, wie Frauen sich anziehen, was sie sagen, wie viel Raum das in öffentlichen Diskursen einnimmt, während es fast jeden Tag ein Femizid gibt. Und vieles mehr. Wir hören jetzt endlich rein.

0: und ich freue mich, mit dabei zu sein. Ihr hört Bars for Bitches.
1: Das war Chaya's Lieben Trap, der neue Song von OG Lou und Wassermann. Und der musste bei dem Titel dieser Sendung natürlich auch hier gespielt werden. Ihr hört nämlich Bars for Bitches auf einem freien Radio eurer Wahl. Ich bin Jana aka Uzi. Und ich sag jetzt auch gar nicht so viel zu den beiden, weil ich sie öfter schon gespielt habe und vorher krass lang geredet habe. Aber checkt die beiden auf jeden Fall aus. Sind beides Artists, die ich krass feier, wo ich eigentlich fast jeden Release irgendwie rauf und runter pumpe. Fragt den Richter von OG Lou, als auch Stadtbilder von Wassermann, zum Beispiel auch Baba Tracks, beides jeweils Features. Ich höre gerade auch den Track Teute All-Star, heißt der, glaube ich, rauf und runter, auf dem sie mit ganz vielen anderen Artists wie Disaster, den Teute Records eben, Louvre, Lugatti und so weiter drauf sind. Deswegen checkt das auf jeden Fall aus. Und wir machen weiter mit Perry. Perry ist eine marokkanisch-ägyptische Rapperin und Produzentin, die international erfolgreich ist. Sie hat Philosophie und Mathematik in Kairo und dann Tontechnik und Theater in England studiert, also vielfältig aufgestellt, die Frau. Ist dann aber nach Kairo zurück und hat angefangen, Freestyle-Rap-Clips zu machen. Und 2020, während Corona, war dann ihr Durchbruch. Auch sie rappt auf Englisch und Arabisch, obwohl sie Arabisch erst im Erwachsenenalter nochmal richtig gelernt hat, weil in ihrem Umfeld vor allem Französisch gesprochen wurde und Arabisch so ihre Drittsprache war, wofür sie sich aber lange geschämt hat. Außerdem ist auch sie laut für Frauen im Rap, thematisiert Misogynie und das strukturelle Ungleichgewicht in der Rap-Landschaft. Wir hören jetzt ihre neueste Single, Style.

Das war die Rostocker Rapperin Juicy aka Arriba Rima mit Was willst du machen? Ihr hört Barso Bitches auf einem freien Radio eurer Wahl und ich bin Jana aka Ursi. Juicy ist eine Freundin von Jakun, die auch schon hier in der Sendung war. Die beiden supporten sich ganz viel, treten zusammen auf und machen beide geilen, atzigen politischen Rap. Daher checkt die auf jeden Fall beide nochmal an der Stelle aus. Weiter geht es mit Block is Pink von Vasil und ihrem dieses Jahr erschienenen Debütalbum Krähen reden nicht. In meiner letzten Sendung, dem Interview mit Paula, haben wir schon ganz kurz am Ende über Vasil gesprochen, weil Paula sie auch total feiert und den Song Money Moves von dem Album mitgebracht hat. Und ich musste auf jeden Fall zumindest noch einen Song von diesem Album spielen, weil Real Rap, es ist mit Glanz Null von Ypsilon wahrscheinlich das beste Rap-Album für mich dieses Jahr. Diese Frau ist eine heftige Texterin und Rapperin. Das ist mal wieder so ein richtig klassisches Rap-Album, bei dem es um was geht. Uns werden Geschichten aus ihrem Leben, aus dem ihrer Homies, vom Blog, aus der Diaspora erzählt, darüber, was Armut und Marginalisierung mit Menschen macht. Und dabei ist es so auf den Punkt und vielschichtig und tief. Und man merkt, das erzählt jemand mit einer Dringlichkeit und einer Notwendigkeit dahinter. Und genau in dem Modus ist auch die Systemkritik darin formuliert. Da ist ganz viel Schmerz und Wut und Solidarität. Ich auf jeden Fall habe es krass gefühlt beim Hören immer und immer wieder. Also wirklich, bitte, bitte gönnt euch das. Tut euch den Gefallen. Da ist kein Skip-Track, I promise. Zu Vasil selbst. Sie kommt aus Braunschweig, ist erst 19 Jahre alt. Wie sie gegenüber dem Missy-Magazin geäußert hat, weiß sie wohl noch nicht so richtig, ob sie jetzt unabhängig oder mit einem Label weitermachen will. Sie hat auf jeden Fall stabil Anfragen nach diesem Album und wir hören jetzt

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1: Das war Lilla Fada mit 25. Lilla Fada ist eine ägyptisch-italienische Rapperin und ihr merkt, ich bin so ein bisschen in den arabischen Rap reingeslidet. Das liegt daran, dass ich mich auf dem Geburtstag meiner besten Freundin mit einem Freund von ihr unterhalten habe und wir über meine Sendung gesprochen haben, über Rap, und er sehr viel arabischen Rap hört und mir dann einige dieser KünstlerInnen empfohlen hat, die ich heute spiele. Daher an der Stelle Shoutout und thanks again. Ich liebe das sowieso, wenn ich auch Input kriege von anderen Leuten, um auch KünstlerInnen zu entdecken, die ich gar nicht auf dem Schirm habe. Daher immer gerne her damit. Auch Lilla Fada thematisiert unter anderem Erwartungen, die an Frauen gestellt werden und mit welchen Formen von Gewalt das dann auch versucht wird durchzusetzen. Das thematisiert sie zum Beispiel in ihrem Song Taratatat von ihrem letzten Jahr erschienenen Album, den sie auch bei der Color Show performt hat. Vielleicht habt ihr den da auch gesehen oder sie schon mal wahrgenommen. Sie hat außerdem auch sehr poetische Texte, teils experimentelle Sounds, oft gesungene Hooks und ist ebenfalls seit 2020 in der Musiklandschaft präsent. Und, was ich vergessen habe zu sagen, das Musikvideo zu Taratatat ist auch wunderschön. Das heißt, zieht euch das auf jeden Fall rein. Weiter geht es mit Heval von Ebbo und

Szavo. Ich weiß nicht, ob man sie so ausspricht. Ich hoffe, es war korrekt. Von Abbos neuem Album Typologie eines Lebens, was thematisch ein super vielschichtiges Album ist. Es geht darum, was Leben alles beinhalten kann und durch diese Thematisierung der unterschiedlichen Facetten ihres Lebens sozusagen wollte sie eine Anschlussfähigkeit schaffen, sodass verschiedene Menschen mit unterschiedlichen Lebensrealitäten relaten können. In ihrem Song Arbeit, den sie am 1. Mai dieses Jahr gedroppt hat, thematisiert sie zum Beispiel, wie hart Menschen arbeiten müssen, um zu überleben. Gerade die, die aus prekären Verhältnissen kommen, und beschreibt den Zyklus von Armut, der sich durch Familien zieht, weil sich meist durch Arbeit eben kein Wohlstand aufbaut und auch sie jetzt in einer Position ist, wo sie nicht weich fällt, wenn es finanziell eng wird, sondern im Gegenteil ihre eigenen Eltern supportet. Und es wird so dieser Stress, dieser Hustle deutlich, immer weitermachen zu müssen, auch wenn man die Kraft nicht mehr hat, es auf die Gesundheit schlägt und man nie ausfallen darf, weil man auf niemanden zurückgreifen kann. Sie thematisiert auch Gastarbeiterinnenschaft und die Dimension, dass man es als migrantisierte Person in Deutschland nicht richtig machen kann. Da es gleichzeitig diese Erzählung gibt, man sei zu faul für Arbeit und ruht sich auf einem vermeintlichen Sozialstaat aus. Gleichzeitig, ne, nimmt man aber auch den guten Deutschen die Arbeit weg. Und in dieser vermeintlich positiven Bewertung von, man braucht ja ausländische Arbeitskräfte, hey, migrantisierte Menschen halten das System am Laufen, werden Menschen halt auch einfach auf ihre Arbeitskraft reduziert und die Berechtigung, in Deutschland zu leben, wird auch allein daran gekoppelt. In dem Track Novoline geht es dann um die Spielsucht und Abwesenheit ihres Vaters aus der Perspektive der Sucht, die dadurch personifiziert wird, weil es sich für Ebbo, wie sie in einem Interview mit Diffus sagt, sich auch so angefühlt hat, als wäre noch eine Person da, zu der man so in Konkurrenz steht. Der Chor und das Streichquartett in dem Song soll gleichzeitig vermitteln, dass Sucht eben keine individuelle Person ist, sondern was Universelles. Und es geht darum, was Spielsucht mit Menschen macht, was für Gedanken sich bilden. Wenn du jetzt gewinnst, dann kannst du es wieder gut machen, dass du so abwesend bist, dass du Geld verspielt hast. Die Euphorie, der Strudel, der sich da so aufbaut, dass man denkt, man gewinnt, um dann wieder alles zu verlieren, wird mit so einem musikalischen Spannungsaufbau, einer Dramatik in dem Lied transportiert. In dem Interview erzählt Ebbo, dass sie als Kind wütend auf ihren Dad war und dann aber immer mehr Verständnis entwickelt hat und gecheckt hat, was für eine Erkrankung Spielsucht ist, was sie bedeutet und woher sie kommen kann und ja, Empathie für ihren Vater entwickelt hat, auch wenn sie selber unter der Krankheit und seinen Handlungen natürlich gelitten hat. Sie sagt, dass sie in dem Song vor allem auch vermitteln wollte, dass sie an ihn glaubt, dass er nicht aufgeben soll und da rauskommen soll. Und dann gibt es auf diesem Album auch einfach einen powerful lesbian Song mit Butch im Tank und ja, a lot of good andere Songs, wie auch Heval, den wir jetzt eben gleich hören. Der Song beginnt mit den Worten, ich bin Kurdin. Ebbo nennt dann die türkischen und kurdischen Provinzen Dersim bis Çoro, in der ihre Geschichte gründet und thematisiert über den Song hinweg Gewalt an Kurdinnen, unter der auch ihre Familie gelitten hat, die sie zur Flucht gezwungen haben und die sich auch in ihr Leben eingeschrieben hat. Im Verlauf des Songs beschreibt sie dann die Attentate und Massaker, die Kurdinnen erleben mussten und verdeutlicht damit das Ausmaß der Gewalt, der Kurdinnen seit Ewigkeiten ausgesetzt sind und sagt auch ganz klar, dass diese bis heute anhält. Außerdem nennt sie unterschiedliche Städte, an denen diese Gräueltaten stattfanden und zeigt damit auf, dass Kurdistan sich über den Iran, Irak, die Türkei und Syrien erstreckt und sie aber auch in all diesen unterschiedlichen Regionen immenser Unterdrückung ausgesetzt sind. Sie rappt, sie nahmen uns die Sprache, doch konnten uns nie die Stimme nehmen und verweist damit darauf, dass ein Teil der Unterdrückung ist, die kurdischen Sprachen nicht anzuerkennen, Verbote zu verhängen, ihre Existenz zu leugnen, um ihnen ihre kulturelle Identität zu nehmen, indem man sie zwingt, sich zu assimilieren an die jeweilige Hegemonie. Am Ende rappt sie, das ist für Sakine Chances und jeden Heval, der im Kampf ist und all die Namen, die wir nie kannten. Sakine Chances war eine Frau, die die PKK weiter verbreitete und dafür für 24 Jahre eingeknastet wurde und dann nach ihrer Freilassung am bewaffneten Kampf der PKK teilnahm. 2013 wurde sie nach einem Asyl in Frankreich in Paris erschossen,
wo wohl der türkische Geheimdienst involviert war, was dann eine Protestwelle bei KurdInnen in Europa ausgelöst hat. Es ist ein krasser Song, es ist ein krasses Album, mit dem Ebo jetzt im Oktober auf Tour geht. Wenn ihr das nicht verpassen wollt, holt euch Tickets. Ich glaube, am 15. Oktober ist sie in Leipzig. Und wir hören jetzt

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Und das war 2006 von Asfar Shamsi. Ein bisschen poppiger, more uplifting Sound zwischendurch. Sie veröffentlicht seit 2023 Musik, hat vor allem seit dem Song, den wir gerade gehört haben, stabilen Erfolg damit. Sie hat dieses Jahr auch ein Album veröffentlicht namens Qui Qui, glaube ich. Also so habe ich es aus dem Interview rausgehört. Checkt das auf jeden Fall aus. Ich hätte intuitiv Sweet Sweet gesagt, ich sage ehrlich. Aber ey, vielleicht ist es Qui Qui. Ich glaube, es ist so Chirp Chirp mäßig. Ein Vogel, der zwitschert, ihr wisst. Wir machen weiter mit Rich Bitch von Juju. Auch sie hat, was ist los dieses Jahr, wie oft kann man den Satz sagen, ein Album gedroppt. And Hallelujah, wie lange haben wir auf Jujus Comeback gewartet? In dem Interview mit Paula haben wir schon ein bisschen drüber gesprochen und den Track Crash Out Freestyle gespielt, der damals als einziger Song vom Album schon draußen war. Jetzt ist das ganze 44 Me komplett da und darauf setzt sie sich auf den Thron zurück, als Rap Queen, auf den sie gehört. Ich habe sie ja auch bei dem Benefizkonzert live gesehen. And what can I say? Sie ist einfach die Rap Queen. Und es war krass, sie so lange schon zu kennen und zu hören und sie jetzt das erste Mal live zu sehen. Ja, also das ist crazy. So, die Frau kann einfach Baba rappen. Deswegen, wenn sie hoffentlich, ich habe es gar nicht Tourdaten nachgeguckt, auf Tour geht, checkt das aus, geht dahin. Und auf dem Album rechnet sie mit der Szene ab. Mit Menschen, die ihr nicht genug Credits gegeben haben, die ihr im Weg standen, eine Art von Inszenierung von ihr wollten, die sie nicht ist. In dem Song Shorty zum Beispiel, hört euch den an, auch mit dem Skit vorab, geht es darum, dass diese öffentliche Inszenierung von eben KünstlerInnen, InfluencerInnen etc. vielleicht Money und Fame mit sich bringt, aber letztendlich eben eine Form von Performance ist, die in ganz vielen Fällen sehr oberflächlich bleibt und wir häufig nicht sehen, wie es der Person wirklich geht. Und damit hinterfragt Juju die Wertigkeit von so einem Leben, das nicht echt ist und diese Koexistenz von zwei Universen, die eigentlich nichts miteinander zu tun haben. Beziehungsweise insofern miteinander zu tun haben, dass der Druck, der mit so einer perfekten Online-Inszenierung Hate, den man bekommen kann, wenn man sich in die Öffentlichkeit begibt, sich natürlich auf die Psyche auswirkt und total belastend sein kann. Lines wie, sie ist eine Brand, wenn sie sagt, was sie denkt, wird sie gecancelt, drückt sie diese Oberflächlichkeit aus, die sie dann in der Line, Shorty hätte Bock, sich zu erhängen, aber wird nicht gut aussehen, wenn der Kopf blau wäre, zuspitzt. Und das fand ich irgendwie spannend, dass das jetzt so mehrmals aufgetaucht ist bei verschiedenen KünstlerInnen, die ich heute gespielt habe, dass sie in Interviews oder in ihren Texten selbst eine Kritik äußern an TikTok und dieser Inszenierung darauf und was das mit KünstlerInnen macht. Und Juju macht das sozusagen auf dieser Ebene von, hey, wir inszenieren uns irgendwie auf eine Art und Weise, das ist eigentlich total oberflächlich, das macht nicht glücklich, das spiegelt nicht das echte Leben wider. Und andere KünstlerInnen wie Feluca zum Beispiel thematisieren, dass es den künstlerischen Prozess verändert und dass der nicht mehr gleichermaßen tief ist und dass es so eine krasse Schnelllebigkeit gibt und man sich diesem Tempo so anpassen muss und darunter letztendlich die Kunst leidet. Und das fällt schon so ein bisschen, finde ich, in so eine Kategorie von wir können nicht authentisch wir selbst sein, authentisch die Kunst machen, die wir machen wollen, in der Tiefe und Langsamkeit und Ausgestaltung, die es braucht. Und ja, das finde ich irgendwie spannend, dass ich das Gefühl habe, da werden so unterschiedliche KünstlerInnen zu der Thematik immer lauter, dass es natürlich auch hilfreich sein kann. Ne? Es gibt gegenwärtig KünstlerInnen, die da ihren Durchbruch schaffen und wo TikTok dann irgendwie voll das Tool sein kann und gleichzeitig steht es halt voll vielen auch im Weg. So. Wir kommen jetzt zu dem Song Rich Bitch, den wir gleich von Juju hören. Und darauf erzählt sie uns, woher sie kommt, benennt ihren familiären Background und hat aber so Lines wie Kopf hoch, Rap für die Unterschicht, Klassengesellschaft, doch ich bin um Klassen besser da drin. Und das fand ich spannend, dass sie nicht nur aus der Position rappt, die Geschichten erzählt, sondern es gesellschaftlich einordnet und so analytische Begriffe sozusagen dafür findet wie Klassengesellschaft. Und das hatte ich bei ihr bis jetzt nicht so beobachtet. Deswegen, das ist irgendwie was Neues und fand ich spannend, wollte ich mit euch teilen. Wir hören jetzt rein in Rich Bitch von Juju.

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1: Das war Game On von Lil Sims und JT. Ich habe Ende des letzten Jahres Lil Sims Album Lotus besprochen, vor allem den Song Blood. Das heißt, wenn ihr mehr zu Lil Sims hören wollt, hört doch da nochmal rein. Alle meine alten Sendungen könnt ihr bei CBA Media hören. Die amerikanische Rapperin JT, die auch mit drauf ist, war früher in einem Hip-Hop-Duo City Girls mit Rapperin Young Miami. Seit 2023 hat sie eine Solo-Karriere und sie setzt sich für die queere Community ein. In dem Song, habt ihr vielleicht auch gehört, rappt sie zum Beispiel I'm so T, I'm supported trans. In der Vorbereitung der Sendung hatte ich eigentlich überlegt, über die Wahl in Sachsen-Anhalt zu sprechen. Und wenn ihr die Sendung hört, war dann auch schon die Wahl in MacPom und Berlin. Und ich habe heute aber auch einfach schon sehr viel gesagt und möchte diesem Thema Raum geben und mich dem irgendwie, wenn dann, ausführlicher widmen und das nicht so kurz abhandeln. Außerdem gibt es auch kluge politische Analysen dazu von anderen Menschen. Ich kann da zum Beispiel den Podcast über Rechts empfehlen. Genau, das ist natürlich super präsent bei mir. Ich wollte es auch irgendwie nicht gar nicht erwähnen, weil das jetzt so in der Zeit war, als ich nicht gesendet habe. Aber ich möchte mir dafür nochmal ausführlicher Zeit nehmen. Und wir kommen jetzt auch zu dem letzten, natürlich auch politischen Track von der Künstlerin Goldie333 und ihrem Song Hat sie nicht gemacht. Bei Goldie hören wir eine Mischung aus Rap, Rock und Pop. Ihre Tracks sind auf jeden Fall voller Energie und Emotionen und ihre Texte straight up. Sie macht seit ihrer frühen Jugend Musik und veröffentlicht jetzt seit ein paar Jahren. Und man sieht sie immer mehr und auf größeren Bühnen, wo sie hingehört. Daher checkt sie aus. Ich hoffe, die Sendung hat euch gefallen. Ich freue mich immer über Rückmeldung. By the way, ihr könnt mir sehr gerne auf Insta schreiben. Bars for Bitches, vor als vier und nicht ausgeschrieben. Folgt mir da gerne rein. Und dann wünsche ich euch noch einen schönen Tag.

0: Herzlich willkommen zu Further Infusion, 2 Stunden Focus Jazz. Und damit herzlich willkommen hier bei Radio Korax und bei Radio Blau. Das bedeutet natürlich, es ist ein Mittwoch. Und es bedeutet auch, dass neben mir der liebe Marc ist, der hier gerade am Mischpult sitzt.
1: Und natürlich zu meiner rechten Seite, wenn es dann mal wieder heißt Focus Jazz, kann und darf er natürlich auch nicht fehlen, der liebe Tobi. Schönen guten Abend.
0: Guten Abend, guten Abend.
1: Ja, 2 Stunden Focus Jazz und ich glaube, wir haben heute auch wieder ein ganz, ganz straffes Programm, was unsere Musikauswahl angeht. Deswegen solltest du uns am besten gleich verraten, was wir als ersten Tune von dir gehört haben.
0: Genau, das war so ein bisschen ein Leftover, ne? Ein Song, den wir beim letzten Mal im August nicht spielen konnten und deshalb gehörte der noch nachgeliefert. Das war gerade Wan, ich weiß gar nicht,
1: ich würde Wan, ja?
0: Wan sagen, ja.
1: Vom Album auch noch We Want Wan.
0: So. Genau. Und das Stück hieß Mirrors, ist aus dem Jahr 26, also gehört auf jeden Fall noch zu den Früchten. Alle im Januar.
1: Ist genau, das aktuelle Album und auch ein klasse Album, wie ich finde.
0: Und offensichtlich ein bisschen mit Live-Mitschnitten, ne? Hat ja ein bisschen Live-Atmosphäre gerade gebracht. Zumindest. Mhm, mh. Ja, soll ich gleich den nächsten?
1: Definitiv. Und da hast du ja auch was ausgesucht. Kommt auch so aus der Berliner Ecke, wie ich das gerade so auf dem Schirm habe, ne?
0: Genau, Berlin leben zumindest. Aber es ist natürlich alles so ein bisschen multinational. Es geht hierbei um Abase und Kasho Hanga. Das ist dann so ein Projekt um den ungarischen eben und Berlin lebenden Produzenten. Ja, und der lädt sich natürlich dann auch immer illustre Gäste mit ein. Und das Ganze kommt vom Album, was wirklich einen unwahrscheinlich gefälligen Titel hat.
1: Ich glaube, das ist auch noch gar nicht draußen. Also ich glaube, das kommt erst.
0: September 26, das müsste da sein.
1: Really? Also ich habe jetzt noch die neueste Vorab-Single bekommen. Also da muss ich mich selber nochmal schlau machen. Ich bin mir nicht ganz sicher, aber ich werde das nochmal prüfen.
0: Also der Baby, der ist wirklich sehr kritisch. Also September 2026, was in der Vergangenheit lag, da ist also Busuni Nen Tutnam, Learning Sorrow, das geht dann wieder. Von diesem Album hören wir jetzt Bolgar Tanuk, einen bulgarischen Tanz.

0: Musik.
1: Ja. Jetzt geht mein Mikrofon. Musik von Telemachus, LA Producer, Multiinstrumentalist, Composer. Und Telemachus hatten wir schon mal hier in der Sendung vorgestellt, etwas näher vorgestellt. Ich weiß nicht, ob du dich noch erinnern kannst. Ich glaube, das war sogar im vergangenen Jahr. Das ist der Musiker, der damals aufgrund seines gesundheitlichen Schicksals, also er leidet ja an diesem Ehlers-Danlos-Syndrom, also so eine Bindegewebestörung, und da hat er sein letztes Album mit den Füßen aufgenommen. Kannst du dich erinnern? Hat er auch noch hier erzählt in der Sendung.
2: Ja, ja, ja.
1: Und mittlerweile trägt er so orthopädische Ringe, also an allen 8 Fingern, nicht an 10, aber an 8, die er für die Tastatur benutzt. Und die stützen so ein bisschen das Gewebe und so ein bisschen die Muskulatur. Und daher ist das neue Album auch in diesem Sinne benannt worden, nämlich 8 Ring Revival. Also jetzt kann er seine Hände wieder nutzen für die Produktion. Und er hat jetzt ein ganz neues Album am Start. Das erscheint am 20. Oktober, nennt sich, wie gesagt, 8 Ring Revival. Und klasse Gäste, Miko Edward Ferguson, Liv Ruck, Karen Riggins und so weiter, Flying Lotus natürlich. Und das eben gehört war das Stück By Any Feet Necessary. Ja, und davor gab es noch Musik von den beiden französischen Producern Venus Beats und Bao. Die beiden haben ein gemeinsames Album veröffentlicht vor einigen Tagen, nennt sich Fair Play. Und daraus gab es das Stück Mamao. Schicke, kleine musikalische Hommage an den legendären Asimuth-Drummer, der leider vor einiger Zeit gestorben ist. 2023 war es genau. Mamao Conti, Musik von Venus Beats. Und jetzt geht's weiter mit dem Tobi.
2: Genau, dann, wenn du in Frankreich warst, dann gehe ich nach London. So einfach. Wie immer, bei uns hier viel gespielt, London, Scrimshire. Und das kommt vom Album Bring Out Light to Every Corner.
1: Ich weiß nicht, ob du das ganze Album schon gehört hast. Es ist wirklich ein absolut klasse Album. Und Adam Scrimshire ist ja auch Labelinhaber von Abbott's Favorites und immer gern gespielter Gast hier bei FFF.
2: Genau, dann also auch heute mit With Our Internal Hope and Joy. Das ist doch ein sehr positiver Titel, auch zu den guten Nachrichten, die du über Telemachus erzählt hast. Ja, dann bitte, Baby.
1: Let's get it on.

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1: Ja, das sind echte Fusion-Sounds hier, die ihr die ganze Zeit schon um die Ohren bekommt.
2: Oh ja, du hattest ja schon mit Scrimshire so ein bisschen spiritual, ja, so ein bisschen, oder dachte ich mir, hey, da muss die neue Single von Moses Boyd, das ist ja auch so ein bisschen spirituell, so ein bisschen gospel-like, ne? Die muss dann auch unbedingt hier heute in der Show gespielt werden. Ich kann auch eben kurz sagen, wie der Titel hieß, das war der Track More to Life vom upcoming neuen Album Songs for Sinners, das erscheint am

0: von Tobi. Okay, jetzt das war jetzt die Rolle rückwärts, die Rolle vorwärts natürlich.
1: Der Zeitreisende Bailey.
0: Ja, ich war gerade so ein bisschen hin und weg von den beiden spiritual anmutenden Tracks oder ja.
1: Okay, up next. Führe ich dich jetzt wieder in vielleicht bekanntere Gefilde, nämlich zu Blue Note Records.
0: Oh yes.
1: Ja. Und zwar hören wir jetzt Nate Smith, Kiefer Cartoons und Kenny Beats. Dieses Kollektiv, das hat sich beim Montreal Jazz Festival zusammengetan und hat dann innerhalb von 48 Stunden in einer erhöhten Studio ein Album aufgenommen.
0: Spontane Session sozusagen.
1: Genau. Session. Und musikalisch bewegen die sich, Achtung, Fusion.
0: Yes. Kiefer sowieso, ne? Also ja. den kennen wir auch so vom Fusion Sound so ein bisschen, ne?
1: Genau, brasilianisch gefärbte Grooves und ja, wir hören jetzt ziemlich genau, also erstmal Juli 26 war das Ganze, ne? Und wir hören jetzt das Stück The Leak.

0: Tja, Billy, was hältst du denn von der letzten Nummer?
1: Die war schön, sportlich, motivierend, dynamisch. Ich fand sie sehr schön.
0: Ich nehme mich auch. Und obwohl Gitarre dabei ist, ne, aber du hast mich da ganz tolerant gemacht. Das war...
1: das ist sehr schön zu wissen.
0: Das Tanhal Collective aus London, wie soll es anders sein, die changieren irgendwo zwischen Jazz Fusion, New Jazz und UK. Wobei ich das gerade eigentlich ziemlich... also nicht ganz, also klassisch ist das was auch nicht, aber so also fast ein bisschen funky, ne?
1: Ja, also so Jazz-Funk könnte man es nennen. Also klassischer, na nicht klassischer Jazz-Funk, aber Jazz-Funk ist ja auch sehr, sehr weitgehend. Also ja. Doch, Jazz-Funk. Ich würde es vielleicht Jazz-Funk nennen, ja.
0: Okay. Das ist aus dem Jahr 25 und auf dem Album, was circa 2019 heißt.
1: Okay.
0: Das Stück hieß Something Blues.
1: Ja, und davor gab es noch Musik aus Paris, nämlich vom Saxophonisten, Composer und Producer und auch Jazz- und Fusion-Musiker Leon Fall. Denn auch er hat jetzt ganz, ganz frisch ein neues Album draußen, nennt sich Bodies and Ideas. Und auch auf dem Album kombiniert er so ein bisschen Jazz mit Neo-Soul, elektronischen Elementen und auch Rap, wie wir hier hören konnten bei dem Track. Es gab zu hören den Track auf dem neuen Album Pleine Forêt featuring Jungle Jack als MC. Ja, und ich bin schon wieder dran, glaube ich, oder?
0: Du bist jetzt gleich dran zu sagen,
1: ja, genau.
0: Aber ich vorher müssen wir einen Moment begrüßen wir unsere neuen Studiogäste, die wir hier haben.
1: Genau.
0: Ingo, herzlich willkommen zur Sendung. Mingo hat kein Mikro bekommen.
1: Naughty Disco is in the house.
0: Naughty Disco, auch kürzlich hier on air gewesen.
1: Genau, bei unserem lieben Kollegen von Duseur de Funk. Liebe Grüße an den Gag und an den Kay da draußen.
0: Ja, dann Bailey, leg mal den nächsten nach hier.
1: Ja, wir bleiben auch gleich in Frankreich, nämlich mit dem Bassisten und Composer Cam Meslion. Und er veröffentlicht, ist mittlerweile hin am 13. November sein neues Werk. Oh, ich hoffe, ich spreche das jetzt auch richtig aus. WW Elektronik. Und aus diesem Album hören wir jetzt quasi die erste Single. Hier ist für euch Bâton Ciseaux.

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1: Genau so schaut es aus. Feather Infusion, Focus Jazz auf Radio Korax und bei Radio Blau und quasi fast Halbzeit der heutigen Sendung. Ja, und was wir da gerade eben gehört haben, also absolut lässig, hypnotisch vor sich hin treibend, ne, die Nummer. Also Wahnsinn. Also
2: ja, also gerade noch hinten raus fand ich die dann noch cooler,
1: ja,
2: auf als dann das, wow, die Keys richtig reinkamen.
1: Ja, genau, genau. Und was wir da hörten, war J.D. Allen, seinesgleichen Saxophonist, Composer, ursprünglich aus Detroit, mittlerweile in New York lebend und agierend. Und er gilt auch so ein bisschen als einer der wichtigsten Vertreter des modernen Post-Bop und Hard-Bop und auch bekannt durch sein J.D. Allen Trio. Ja, und auch er hat ein neues Album in der Pipeline. Ich bin mir nicht ganz sicher, wie man es ausspricht. S-Ö-W-T, also Söd oder Sort. Da bin ich ein bisschen unschlüssig. Auf jeden Fall erscheint dies am 2. November bei 7 Records. Und als kleinen Vorgeschmack gab es für euch eben den Track Solid, Musik von J.D. Allen.
2: Da bin ich wieder dran, oder? Für die,
1: I think so.
2: Sozusagen in die neue Stunde rein. Wir wurden ja schon einst mal als die Beastie Boys des Jazz bezeichnet und deswegen ist es unwahrscheinlich passend, dass ich jetzt den Track also, die Jazz Boys spiele ich nämlich. Und da ist nämlich ein Land relativ unterrepräsentiert, wie wahrscheinlich viele Länder bei uns. Aber Ungarn haben wir wirklich selten auf dem Schirm. Ne? Und das ist nämlich jetzt, jetzt steigen wir nach Budapest ein. Blunt Shelter Records und es gibt auch eine Vinyl, da sage ich leider was dazu,
1: okay,
2: von Up Music. Budapest ist eigentlich ein Jazz-Fusion-Trio aus Budapest um jetzt Bence Molnár, Viktor Sági und Thomas Schiriak. Das ist jetzt ein bisschen mutig in der Aussprache wahrscheinlich. Aber die scharen dann eine ganze Reihe an Gast-MCs eben aus der ganzen Welt um sich. Darunter Verbs, Frankie Bones, Goel Gumbani, Kid Abstract, Arno. Und es ist so live getriebener Jazz mit auf Hip-Hop-Basis ein bisschen. Und für die Sammler, für die Vinyl-Sammler, dieses Album, nämlich Jazz Boys Around the World, da gibt es 500 Exemplare auf Vinyl und ist limitiert. Also für die Sammler, ran damit.
1: So was Ähnliches habe ich heute auch noch auf Tasche, glaube ich.
2: Und das sind die, ich habe nur zwei Vocal-Nummern, glaube ich, mit heute. Maybe That's a Sign und so heißt auch das Stück.

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0: Ja, das, ich muss mich erstmal über den Jingle freuen, weil das groovt ja so schön. Ich möchte da diesen weiter hören, den Jingle.
1: Ja, cool like that, ja, würde ich
0: sagen. Ja,
1: ja.
0: Und ja, hat ja gerade eine echte Vocal-Runde, kann man schon sagen, ne? Willst du erleuchten?
1: Ja, ich möchte auf jeden Fall erleuchten, denn wir haben gerade eigentlich gleich zwei Stücke eines Künstlers gehört. Also ich habe die beiden so ein bisschen verbunden, so ein bisschen gemischt, so partweise. Die Rede ist nämlich von Orson Kleiss. Und warum habe ich das gemacht? Weil das neue Album von ihm einfach grandios ist. Orson Kleiss, Pianist, Komposer aus Gent, aus Belgien, ist auch gerade mal 25 Jahre jung und seine Einflüsse, man hat es natürlich auch gehört, Jazz, Hip-Hop, auch Urban Music und er legt jetzt auch, wie gesagt, sein Debütalbum vor oder hat es vor ein paar Tagen, heute haben wir, was haben wir heute, den 14. Ja, am 9. Oktober kam das raus bei Esteban Ultra und zwei Stücke gab es zu hören, zum einen Rodney's Dance und What a Night.
0: Ja, dann bin ich jetzt wieder dran und ich, in gewisser Weise passt es dann eigentlich auch wunderbar, dass wir noch ein bisschen Hip-Hop-Beat im Hintergrund haben, obwohl die Nummer jetzt anders gehen wird.
1: Kein Problem.
0: Sam Barge, featuring Kian Harold und Mark Juliana, das muss so eine Freundesklicke noch aus Studienzeiten gewesen sein, haben zusammen ja im Juni 26 ein Album rausgebracht.
1: Straight. Du bist heute wirklich sehr frisch unterwegs.
0: Ja,
1: ne?
0: Ja. Fällt mir so auf heute und, jedenfalls dieser Sam Barge, der hat aber als Produzent, also ist Pianist und Produzent, aber der hat unter anderem mit Kendrick Lamar gearbeitet.
1: Der große, ja auch Grammy-Gewinner und ja Star eigentlich, ne?
0: Absolut.
1: Hip-Hop-Star. Wieder,
0: deswegen quasi. Wollte ich hier noch, also es gibt noch mal eine Anbindung irgendwie an ein bisschen Hip-Hop-Notes, aber jetzt wird es ein bisschen jazziger. Und zwar von dem Album Straight 08, The Earl of Essex County.

0: Oh, what a good one, what a good one this was. Right. Das war klasse Nummer von Sam Crow. Pianist, Composer, Producer aus London. Und der Gute ist auch schon seit einigen Jahren unterwegs als Producer und legt jetzt auch wirklich erst nach gut 13 Jahren sein neues Album als Solokünstler vor. Also hat sich ein bisschen Zeit gelassen damit. Und ja, auf jeden Fall auf dem neuen Album meint er auch selber, dass Jazz ist auf jeden Fall das zentrale Bindeglied. Aber wie man auch vielleicht schon hier so ein bisschen hören könnte, sind zahlreiche Einflüsse zu finden. Auch aus der Elektronik, experimentelle Improvisation und so weiter und so fort. Das neue Werk heißt Hard Space. Erscheint... Ja, das kann ich gerade gar nicht sagen. Also da steht noch kein VÖ-Datum wirklich da. Im Promotext einfach nur TBA, also to be announced.
1: Gott, sind wir fresh.
0: Aber auf jeden Fall die Single, die wir gerade eben gehört haben, Mycophilia, die erscheint am 23. Oktober beim Label Aglo Records. Also auch ganz frische Nummer. Musik von Sam Crow hier bei FF.
1: So, ich möchte noch eine Vocal-Nummer spielen, bitte.
0: Ach, sehr schön.
1: So, ich denn da.
0: Freue ich mich immer.
1: Adi Oasis. Und zwar ist das eine französisch-karibische Sängerin, lebt in Brooklyn, also auch dann Einflüsse von dort. Und Bassistin, Produzentin, die trat früher unter dem Namen Adeline auf. Und das ist nämlich auch ein Debüt, gerade hier. Das ist allerdings von 23. Lotus Glow hieß das Album. Und von dem hören wir jetzt Serena.

0: So, ihr lieben Zuhörer, ihr habt sicherlich die Reminiszenz erkannt, die in dem Song gerade eben eingespielt wurde. Aber Basie, du musst uns erstmal mit den bibliografischen Informationen aushelfen.
1: Also ich muss auf jeden Fall erstmal sagen, das Ding ist episch. Also das ist, ich bin auch ein Riesenfan von ihr. Die Rede ist von der bezaubernden Vokalistin, Sängerin, Arrangistin Jimetta Rose, die ja auch mit ihrem Vocal-Projekt The Voices of Creation schon einige Sachen veröffentlicht hat und jetzt ein neues Album am Start hat. Das ist schon ein paar Tage alt, ist am 25. September erschienen und das Album nennt sich Meta Sun und ist quasi eine musikalische Hommage an an Spiritual Jazz Legende, Ikone Sun Ra. Also sie hat auf dem Album quasi Sun Ra Stücke in ihrer ganz eigenen Form neu interpretiert, neu gesungen. Also Sun Ra ist ja sehr speziell, aber ich bin ja auch trotzdem großer Sun Ra Fan und sie hat daraus wirklich so ein episches Gesangsepos gezaubert, ist unfassbar. Und das eben war das Stück I Wait For You, natürlich auch im Original von Sun Ra, und ich kann euch das Album Meta Sun wirklich nur wärmstens empfehlen, wenn ihr auf Vocal Spiritual Jazz steht da draußen.
0: Also spätestens jetzt ja, tun das alle, denke ich. Wir haben ja gerade so ein bisschen eine Runde mit Frauen. Wir hatten gerade zweimal Vocal von
1: The Ladies, ja.
0: Von Ladies. Da schließt sich noch was an. Zwar kein Vocal jetzt, aber auch Frau Freya Garbett. Und das ist eine australische Komponistin und Produzentin und Pianistin mit Noir-Jazz, psychedelischer Funk.
1: Sehr schön.
0: Filmische Orchestrierung. Und das Stück, was man nämlich, was ich jetzt spielen möchte, ist, entstand eigentlich aus einem, in so einem immersiven VR-Spiel. Ne?
1: Und was?
0: Ja, für so ein immersives VR-Spiel.
1: Was ist denn das genau? Ich weiß gar nicht, was
0: du meinst. Du kennst ja diese VR-Brillen hoffentlich.
1: Ah, okay, ja, jetzt dämmert es langsam so ein bisschen.
0: Genau. Ja, ja. Und da gibt es dieses berüchtigte Soden House, das spielt in Los Angeles. So heißt auch dieses Album.
1: Okay.
0: Und
1: ich war noch nie ein Gamer oder so.
0: Sorry. Ich auch nicht, aber genau an der Stelle ist es jetzt wunderbar angebracht, den Georg zu grüßen, mein Freund Georg, okay, der hier mal bei Korax eine wunderbare Sendung zu Musik in Computerspielen mitgemacht hat.
1: Ah, gibt's denn? Ich glaube, das, ja genau.
0: Da hat sich mal erzählt von, das kann man auch nachhören. Auch super, super interessant, was dahinter steht. Genau, vielleicht, ja, das passt gerade, das ihn wieder zu erwähnen. Los Feliz, hören wir jetzt darauf, Bailey.

0: Feather Fusion, Focus Jazz auf Radio Coax und bei Radio Blau und wunderschöne Klänge von Rory Green, Gitarrist, Composer, Bandleader aus Manchester. Hat sich mittlerweile auch schon ein bisschen in der britischen Jazzszene etabliert als Größe, als neue Größe und legt jetzt sein Debütalbum vor am 20. November, Moments Brighter Than the Sun. Und musikalisch, in welche Richtung geht's da? Es ist halt auch wieder der, wie wir ihn eigentlich so lieben, dieser typische Gondwana Records Trademark Sound, der Signature Sound, würde ich sagen. Also so sehr schön meditativ, ein bisschen warm, deep, akustische Textures und ja, es ist halt Gondwana Records und das eben war der Titeltrack Moments Brighter Than the Sun von Rory Green. Und davor hatten wir noch eine weitere Lady heute in unserer Runde, nämlich Sarah McFarlane. Eine sehr hochgeschätzte Jazz- und Soul-Sängerin meinesgleichen, also meine von mir aus oder von mir gesehen aus London und absolut großartige Künstlerin. Und sie hat ja 2017 ein Album veröffentlicht, das nannte sich Arise. Und genau dieses Album feiert jetzt eine Art Reissue und wird also nochmal neu aufgelegt oder wurde nochmal neu aufgelegt vor einigen Tagen. Und du hattest heute schon mal das Thema mit 500 limitierten Vinyls, als ich da sagte, das habe ich auch noch heute am Start. Und genau hier ist es der Fall. Das Ding gibt es auch als 500 Stück limitiertes Gold-Vinyl. Und natürlich
1: aber 500,
0: auch digital.
1: Nicht.
0: Sarah McFarlane, Arise, Reissue. Und daraus gab es das Stück Peace Begins Within. So, wir sind langsam schon etwas fortgeschrittener in unserer Zeit. Deswegen würde ich sagen, Tobi, hau rein.
2: Ich hau eine ruhige Nummer rein. Von Blair und Huber, das ist ein Frankfurter Kreis, also etwas Deutsches, Saxophonist und Gitarre, die ziemlich eher so einen minimalistischen Ansatz verfolgen. Und das ist aus einem Album diesen Jahres, In a New Order, und davon hören wir Nothing Personal.

0: wir sind eigentlich durch, ne? Also wir sind jetzt eigentlich ganz schön knapp mit der Zeit, weil eine Nummer haben wir noch und deswegen müssen wir uns heute auch so ein bisschen bei der Abmoderation ein bisschen kürzer fassen oder ein bisschen sputen, würde ich sagen. Und deswegen übergebe ich dir, Tobi, gleich das Mikrofon, das Zepter und du weißt, was zu tun ist, ne?
1: Also, am besten, ihr folgt uns auf Further Infusion auf Instagram mit Unterstrich, ja, Further Unterstrich in Unterstrich Fusion, denn da kriegt ihr alle Informationen, auch für die nächsten Sendungen und natürlich auch für die Alten. Außerdem wird es einen Mitschnitt dieser Sendung geben auf www.mixcloud.com/furtherinfusion. Da gibt es dann nicht nur den Mitschnitt, sondern auch in den Comments die Informationen zu den einzelnen Tracks.
0: Genau, wenn ihr das nochmal haben möchtet. Mixcloud.com/furtherinfusion, da könnt ihr immer reinschauen, da gibt es immer unsere Shows, also auch wenn ihr mal Bock habt, ein paar ältere reinzuhören. Ja, und wir haben natürlich in diesem Jahr noch einen gemeinsamen Termin vor uns.
1: Genau, das ist der 9. Dezember, soll es dann nochmal sein. An dem Mittwoch werden wir uns dann wieder hören. Und damit ihr auf dem laufenden Preis, wie gesagt, einfach folgen auf Further Infusion auf Instagram.
0: Das wäre super von euch. Und ansonsten gibt's Further Infusion wieder natürlich noch in 14 Tagen. Same time, same place, same space. Dann heißt es wieder No Categories. Und an dieser Stelle auf jeden Fall nochmals danke dir, Tobi.
1: Danke dir, Marc.
0: Danke, Ingo, dass du vorbeigekommen bist.
1: Danke, Ingo.
0: Naughty Disco in the place to be. Und eine Nummer haben wir noch und da muss ich noch kurz wenigstens ein paar Worte loswerden. Wir können sie sicherlich nicht ganz ausspielen, aber die lag mir so im Herzen, dass wir sie wenigstens anspielen, denn die Rede ist von dem neuen Album Peace and Blessings von Ned Burchill. Saxophonist, Composer, Bandleader aus Manchester. Auch immer sehr gern gespielt bei Further Infusion. Das Album, wie gesagt, am 13. November. Und daraus gibt es jetzt für euch als letzten Track das Stück Meditation for M. Cedric Brooks. True.
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4: Hallo und herzlich willkommen zu einer neuen Ausgabe von IKL im Kopf. Lokalisation heute die Fortsetzung einer kleinen, großen Reihe über mit Jonas Tögel. Jonas Tögel, geboren 1985, Autor, Lehrer für Englisch, Französisch, seit 2022 wissenschaftlicher Mitarbeiter am Lehrstuhl für pädagogische Soziologie der Universität Regensburg am Institut für Psychologie. Und zu seinen Forschungsschwerpunkten zählen Softpower, Motivation, Propaganda sowie epochaltypische Schlüsselprobleme des 20. und 21. Jahrhunderts. Ähnlich stellt auch der Moderator der Sendung Im Gespräch von Apolut Jonas Tögel vor. Und die Stimme von dem Moderator Jens Lehrich dürfte dem einen oder anderen auch bekannt sein, denn er ist in den alternativen Medien ja stark und weit vertreten, unter anderem auch mit der Sendung Auf Augenhöhe, ein Gesprächsformat, wo verschiedene Leute am Tisch sitzen, Talkrunde sozusagen der Alternativmedien. Und hier am 19. März 2025 war Dr. Jonas Tögel zu Gast. Viel Vergnügen mit dieser Ausgabe.
5: Ich spreche heute mit dem Amerikanisten und Propagandaforscher Dr. Jonas Tögel über sein aktuelles Buch Kriegsspiele, wie NATO und Pentagon die Zerstörung Europas simulieren. Und wir sprechen nicht nur über die Dystopie, sondern auch darüber, wie kann jeder Einzelne zum Frieden beitragen.
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5: Ich grüße ganz herzlich und freue mich auf dieses Gespräch Dr. Jonas Tögel. Hallo Herr Dr. Tögel, schön, dass Sie Zeit für uns haben. Guten Tag.
6: Hallo Herr Lehrich, vielen Dank für die Einladung.
5: Sie sind Amerikanist und Propagandaforscher und Sie haben ein aktuelles Buch veröffentlicht, das heißt Kriegsspiele, und besonders der Untertitel, der hat mich sehr neugierig gemacht, wie NATO und Pentagon die Zerstörung Europas simulieren. Und da wäre auch meine erste Frage: Wem bringt eine Simulation der Zerstörung Europas etwas?
6: Den Militärs zunächst mal. Also es sind wirklich knallharte militärische Planungen, die dahinter stehen. Es ist Militärstrategie, die dahinter steckt. Und wenn man sich's genau anschaut, in dem Buch habe ich mir es eben auch genau angeschaut, und wenn man es auf die Zeitachse legt, dann stellt man fest, dass es eigentlich schon seit Ende des Zweiten Weltkriegs, kurz nach dem Zweiten Weltkrieg, schon anfing, dass man von westlicher Seite aus gesagt hat, wir haben hier das falsche Schwein geschlachtet, hieß es damals noch, das hat Churchill gesagt mit Adolf Hitler. Und man hatte Stalin dann als großen Herausforderer und man wollte eigentlich die Sowjetunion damals schon besiegen. Und so zieht sich's dann im Kalten Krieg eigentlich durch, dass man immer wieder versucht hat, durchzuplanen, wie wäre das denn, wenn man gegen die Sowjetunion kämpft, mit Atomwaffen, mit konventionellen Waffen, wenn es diesen Konflikt gäbe zwischen NATO und Sowjetunion. Später dann die Planspiele, natürlich nach dem Ende des Kalten Krieges, dem alten Kalten Krieg, so muss man es ja eigentlich sagen, nach dem Ende des alten Kalten Krieges ein bisschen eingefroren. Heute leben sie wieder auf. Ab Mitte der 2000er Jahre haben wir wieder die Simulationen, eigentlich ab dem Zeitpunkt, wo Russland ein Stück weit wieder unabhängiger wurde durch Putin, ein Stück weit auch sich dem Griff der westlichen Finanzmärkte entzogen hat. Dann ab 2014 nochmal verstärkt wieder diese Planungen, wie sähe diese Simulationen auch, wie sähe den Konflikt zwischen NATO und Russland aus. Und was man da einfach feststellt, den Militärs nützt es was, weil sie das durchspielen können für sich, wie dieser Konflikt aussehen würde und weil sie eigentlich immer diese Planungen umsetzen könnten, dass man die Sowjetunion oder heute einfach auch Russland, dass man die doch zerstören könnte, dass man diesen Krieg führen könnte, dass man vielleicht Atomwaffen einsetzt. Und wir als Europa sind da wirklich in der Zange zwischen diesen beiden Supermächten und wir sind einfach in diesen Planspielen jedes Mal das Opfer. Man muss es so deutlich sagen, Deutschland und andere Länder Europas würden zerstört werden, und das ist einfach die erschreckende Erkenntnis, die sich da wirklich durchzieht und die sich daraus kristallisiert.
5: Bei Platzspiel muss ich jetzt zunächst immer mal an die Pandemie denken, an Corona. Da gab es ja auch diese Planspiele und dann kurze Zeit später kam diese Pandemie, jetzt mal übertragen auf Kriegsszenarien. Für wie wahrscheinlich halten Sie es denn, dass aus diesen Simulationen, die ja zunächst einmal erstmal Übungen sind und Sie sagen, es dient dazu, den Militärs halt wichtige Erkenntnisse zu generieren, aber für wie realistisch halten Sie es denn, dass sich das dann wirklich auch in einem Krieg zeigt, der uns auch hier zum Beispiel in Deutschland betrifft?
6: Die Gefahr ist natürlich immer, dass das, was geübt wird, nicht umsonst geübt wird. Genau wie Sie sagen, bei Corona, da gab es ja, wenn ich mich richtig erinnere, noch im Herbst 2019 Simulationen, was wäre denn, wenn so ein Virus um die Welt geht und zack, ein paar Monate später ist es passiert. Die Gefahr ist einfach bei diesen Planspielen immer, dass sie nicht weit weg sind von der Realität. Man übt das, was man eigentlich auch umsetzen möchte. Wenn man sich die Militärstrategie anschaut, stellt man einfach fest, dass sich das, was in den Hinterzimmern sozusagen Council on Foreign Relations etc. geplant wurde, dass sich das widerspiegelt in diesen Planspielen dann auch. Und die Gefahr natürlich heute, und das ist auch das, was mich dann antreibt, warum ich auch dieses Buch geschrieben habe, ist, dass dieser Konflikt in der Ukraine, das ist ein heißer Krieg, den haben wir jetzt im Herzen von Europa. Und da ist die Gefahr schon groß, immer noch, dass er jederzeit eskalieren könnte und dass auch das, was in den Planspielen seit vielen Jahren simuliert wird, dass das dann erschreckend schnell Realität wird. Und darum ist es auch wichtig, darüber zu sprechen. Es ist wichtig, dass man diese Komponente auch sieht, was immer den Planspielen auch Einhalt geboten hat, weil auch das hat man in den Simulationen eigentlich immer mit einkalkuliert, dass die Menschen einen ganz großen Widerstand dagegen haben, dass es Konflikte gibt, dass es Kriege gibt, dass das Ganze eskaliert. Man hat dann auch so paradoxe Szenarien durchgeplant, wie von Seiten der USA aus. Man könnte ja einen Atomkrieg führen und man war sich eigentlich sicher, man könnte den gewinnen gegen die Sowjetunion. So steht es 1:1 in den Dokumenten. Und dann liest man einfach weiter, die Militärs, auf Seite 20 steht dann, naja gut, es würden in den USA halt 20 Millionen Menschen sterben. Aber wir hätten gewonnen. Man denkt sich, echt jetzt, meint ihr das ernst? Und dann geht's halt weiter, okay, leider können wir jetzt diesen Krieg so nicht führen, wie er simuliert ist, weil da wäre der Widerstand der Bevölkerung zu groß. Das würde die Zivilbevölkerung jetzt nicht mittragen, wenn 20 Millionen Menschen sterben. Und so sieht man, dieser Widerstand der Zivilbevölkerung, der ist eine ganz zentrale Säule, der immer wieder diese knallharten, herzlosen, kalten militärischen Planungen gestoppt hat, der denen Einhalt geboten hat. Und heute ist es einfach wichtig, dass wir den Widerstand auch wieder sichtbar machen. Es braucht wieder eine Friedensbewegung, die bei immer mit einkalkuliert, die ist heute ziemlich stumm und die, glaube ich, diese Stimme, die müssen wir wieder dazu bringen, dass die wieder viel, viel lauter wird und viel sichtbarer.
5: Da sind wir bei Ihrem Kernthema auch der Propaganda, oder? Wie kann es sein, dass viele Menschen diese Gefahr, die ja wirklich, wenn Sie das beschreiben, eine reale Gefahr werden könnte oder es ja für die Menschen zum Beispiel in der Ukraine jetzt auch schon seit Jahren ist, das muss man ja mal sagen und das ist ja auch nicht weit entfernt. Wie kann es sein, dass die meisten Menschen immer noch glauben, es ist wichtiger zum Beispiel gegen rechts auf die Straße zu gehen? Also ist das Teil dieser Propaganda, dass hier gezielt in die falsche Richtung gelenkt wird?
6: Es ist genau, wie Sie sagen. Es ist die Propaganda, es ist die kognitive Kriegsführung, so heißt ja diese modernste Form der Propaganda, die wir heute haben. Die läuft auf Hochtouren. Im Kalten Krieg kann man sich fragen, im alten Kalten Krieg, was war denn anders? Da gab es noch keine kognitive Kriegsführung. Es gab auch diese Aufrüstungspläne, aber es gab eine sichtbare Friedensbewegung ab in den 1980er Jahren, dann auch ab 1979, als ja in Deutschland diese Pershing 2 stationiert werden sollten, sind Millionen von Menschen auf die Straße gegangen, weil sie genau wussten, das wollen wir nicht, das bringt uns als Europäer, das bringt uns als Deutsche, als Engländer, als Italiener, als Schweizer, auch teilweise in der Schweiz liefen auch diese Diskussionen, als Österreicher, es bringt uns in Gefahr. Wir wollen das nicht. Die haben es abgelehnt, sind Millionen von Menschen auf die Straße gegangen. Die größten Demonstrationen nach dem Zweiten Weltkrieg gab es aufgrund von der Stationierung von diesen Raketen. Und heute, genau wie Sie sagen, haben wir wieder die Situation, dass amerikanische Waffen in Deutschland stationiert werden sollen. Ab 2026 sollen ja diese Hyperschallwaffen, neuartige Hyperschallwaffen, es sollen Marschflugkörper, Tomahawk-Marschflugkörper, die auch nuklear bestückt werden können. Und es sollen eben diese, ich glaube, SM-6 heißen die Raketen, stationiert werden. Und es gibt fast keinen Widerstand. Und es kann einfach nur so sein, dass man es geschafft hat, dieses Gefühl der Bedrohung von Russland, das ganz zentral ist dafür, dass die Kriegshandlungen stattfinden, dafür, dass die Waffenlieferungen überhaupt noch stattfinden können, fest in den Köpfen und Herzen der Menschen zu verankern. Die Menschen sind davon überzeugt, wir müssen aufrüsten. Sie sind überzeugt davon, dass diese Aufrüstung uns Schutz bringt. Sie sind überzeugt davon, dass es ein Kampf für Demokratie, für Freiheit und Menschenrechte ist. Nicht alle Menschen, es gibt schon die Friedensbewegung, die müssen wir wieder stärken, aber die ist einfach nicht so sichtbar, wie sie mal waren. Das ist bei, wenn man sich empirische Studien anschaut, 50-60% teilen einfach dieses Narrativ. Sie sind überzeugt davon, dass man Russland hier besiegen muss, dass es ein Kampf für die Demokratie ist und dass es uns Sicherheit gibt. Und da sage ich halt, das müssen wir dringend kritisch hinterfragen, weil das ist auf jeden Fall, genau wie Sie sagen, ein Teil der kognitiven Kriegsführung.
5: Das heißt, wenn ich das richtig verstehe, es wird medial ein Feind kreiert, um abzulenken, also in dem Fall gegen rechts. Und dann wird das, was früher möglich gewesen wäre, weil die Menschen sich ja haben nicht spalten lassen oder weil die Medien dort noch einen besseren Job gemacht haben. Also wenn ich jetzt von die Medien spreche, sage ich die großen Medien, weil sie also kritischer waren. Wie schätzen Sie das ein?
6: Also ein Stück weit ist es tatsächlich so, ich habe mich durch viele Zeitungsberichte, auch des Spiegel damals noch durchgelesen und durchgearbeitet. Und es war spannend für mich zu sehen, wie kritisch die damals noch berichtet haben, auch über diese Planspiele, die stattgefunden haben. Heute, wenn man den Spiegel liest, findet man diese Kritik kaum noch. Da heißt es nur, findet statt und ist schon in Ordnung. Worauf jetzt diese Atombomben zum Beispiel abgeworfen werden bei den jährlichen Übungen von Steadfast, nun wissen wir nicht genau. Also es fehlt wirklich eindeutig diese kritische Stimme auch aus der Medienlandschaft. Und wie Sie sagen, es gibt natürlich sehr viele Spaltthemen. Man weiß das auch das ist empirisch erforscht. Die Gesellschaft ist im Moment so gespalten, wie sie schon lange nicht mehr war. Man hat rechts gegen links, das, was Sie jetzt angesprochen haben. Man hat jung gegen alt. Man hat die Frage, glaubst du, es gibt einen menschengemachten Klimawandel oder es gibt ihn nicht. Bist du geimpft? Bist du ungeimpft? Bist du für die Ukraine? Bist du für Russland? Bist du für Gaza? Bist du für Israel? Es gibt so viele Spaltthemen, dass viele Menschen sagen, ich kann nicht mal mehr im Freundeskreis, ich kann nicht mal mehr mit meiner Familie offen über diese Themen reden, weil sofort ist eine Spaltung drin. Und dann ist natürlich klar, dass es so schwierig wird, auch wieder zusammenzufinden und sich gemeinsam eigentlich klarzumachen, wir müssen jetzt für den Frieden einstehen. Das kann auch das Thema sein, das uns alle verbindet. Und ja, wie Sie sagen, die Spaltung läuft leider sehr, sehr erfolgreich.
5: Das heißt, es geht um Bewusstsein. Es würde darum gehen, dass jeder Einzelne erkennt, wo der wirkliche Feind sitzt.
6: Genau, das Bewusstsein ist der Schlüssel. Das hat man auch erkannt von militärischer Seite. Man weiß, bei dieser kognitiven Kriegsführung der NATO sagt man eben, es gibt natürlich Panzerschiffe, Flugzeuge, es gibt diese Seite der Hard Power, die ist wichtig, die militärische Gewalt. Aber der eigentliche Schlüssel, der findet sich bei uns hier. Und hier in unseren Köpfen und in unseren Herzen, das, was wir eigentlich an Narrativen, an Geschichten im Kopf haben, das, wie wir uns die Welt erklären, da wird intensiv drum gekämpft. Man hat, wenn man es nur mal kurz skizziert, was für ein Aufwand da betrieben wird, an Seiten der NATO gibt es ein ziviles Budget, das hat mehrere 100 Millionen Euro jedes Jahr, die sich auch einfach diesen Einflusstechniken widmen. Es gibt mindestens 28 sogenannte strategische Exzellenzzentren heißen die Thinktanks, Denkfabriken, die sich nur der Frage widmen, wie kann ich denn im digitalen Raum, wie kann ich analog möglichst das NATO-Narrativ verbreiten. Globsec ist ein Thinktank, der vor kurzem gesagt hat, man sollte sich doch verstärkt mal wieder die ganze Kulturbranche vornehmen. Man sollte schauen, dass man nicht Hollywood-Filme unter Kontrolle bekommt. Man sollte schauen, dass man Influencer auch außerhalb der NATO-Bubble für sich gewinnt. Also man hat auf so vielen Ebenen, Haldenwagen, der Präsident vom Bundesverfassungsschutz hat auch gesagt, wir vom Geheimdienst, wir schauen ganz genau, welche Narrative werden eigentlich gerade verbreitet. Passen die in unser Schema, passen die in das NATO-Narrativ oder eben nicht? Und wenn nicht, dann haben wir sofort die passenden Abteilungen, die Gegengeschichten entwickeln können. Wir haben vom Pentagon 60.000 Cyberkrieger, größte heimliche Armee. Also man sieht, wenn man dieses Fass mal aufmacht, dieser Kampf um unsere Gedanken und Gefühle, der wird wirklich erbittert geführt, tagtäglich. Und da ist Aufklärung nötig und natürlich auch über diese militärischen Planungen, die im Hintergrund laufen, ist auch Aufklärung nötig. Und uns sind natürlich auch Sendungen wie diese hier, finde ich, unglaublich wertvoll, dass man offen die Dinge ansprechen kann und dass man dieses Bewusstsein, genau das, was Sie sagen, dieses Bewusstsein wieder schafft, weil im Moment wird es zugeschüttet, wir werden abgelenkt, es werden Feindbilder aufgebaut, die eigentlich gar keine Feindbilder sind. Und es ist schmerzhaft.
5: Was an der ganzen Situation natürlich unglaublich schwierig ist, das ist ja ein Thema, die Kriegsspiele und jetzt zum Beispiel auch Ihr Buch, wenn ich mich damit beschäftige, da sage ich mal so, das ist keine gute Nachtlektüre in dem Fall. Ja. Auf der anderen Seite ist es aber so wichtig, wenn ich Sie richtig verstehe, ein Bewusstsein dafür zu schaffen und das erreichen Sie auch mit diesem Buch. Was denn, wenn aus der Simulation ernst wird? Es gibt zum Beispiel ein Kapitel, da geht es darum, was würde passieren, wenn eine Atombombe auf Deutschland geschmissen würde. Greenpeace hat das, glaube ich, untersucht. Und vielleicht können Sie mal an dieser Stelle zusammenfassen, was viele Menschen nicht für möglich halten, wenn ich Sie richtig verstehe, ist das 5 vor 12, ist das möglich, was das für Konsequenzen zum Beispiel jetzt für Deutschland hätte?
6: Es ist 5 vor 12, ist vielleicht sogar noch kürzer als 5 vor 12. Es gibt ja diese Doomsday Clock, diese Weltuntergangsuhr, die ist dieses Jahr nochmal eine Sekunde vorgestellt worden. Sie war 90 Sekunden, also 1,5 Minuten vor Mitternacht. Jetzt ist sie 89 Sekunden vor Mitternacht. Und ein Grund ist eben auch diese unvorstellbaren Szenarien, dass es einen Atombombenabwurf gäbe, dass dieser Krieg in der Ukraine einfach eskaliert. Und man kann es wirklich mit einem Wort zusammenfassen: unvorstellbar. Also es wäre eine unvorstellbare Zerstörung, wenn man sich alleine mal klar macht, was für Waffen wir heute haben. Hiroshima und Nagasaki waren ja die ersten zwei Atombomben, die abgeworfen wurden auf diese Städte. Little Boy und Fat Man hießen die damals, also kleiner Junge und dicker Mann. Und die Zerstörungskraft von diesen Atombomben, die bewegt sich im Kilotonnenbereich. Also das sind 1000 Tonnen. Die eine hatte, glaube ich, 15 und die andere hatte 21 Kilotonnen, also 21.000 Tonnen. Die Bomben, die heute, die es teilweise gibt, die strategischen Nuklearwaffen, nicht die taktischen sind die kleinen, die strategischen sind die großen, weil die strategischen Nuklearwaffen messen wir heute in Megatonnen. Also das sind Millionen Tonnen, da haben wir es wirklich, können wir ein paar Nullen noch dranhängen an das, was es inzwischen an Zerstörungskraft gibt. Und ja, es ist unvorstellbar. Also, und darum sage ich auch, ich verstehe genau das, was Sie gesagt haben. Ich verstehe, dass die Menschen im Moment sagen, ich habe Corona jetzt die Zeit hinter mir, wir haben den Krieg in der Ukraine, der läuft schon eine Weile. Ich muss eigentlich mich darum kümmern, dass ich mein Geld verdiene. Wir haben einen wirtschaftlichen Abschwung. Es gibt diese Rezession. Es gibt so viele Spaltthemen. Ich bin eigentlich mit mir selbst beschäftigt. Edelmann, das ist die größte Werbeagentur der Welt, der hat vor kurzem festgestellt, das ist das große globale Thema, das wir momentan haben. Grievance, der Rückzug der Menschen, dass sie sagen, mir wird alles zu viel. Da sage ich, ich verstehe schon, dass man sich damit nicht beschäftigen will. Andererseits glaube ich, wenn wir gar nicht hinschauen, dann gibt es eigentlich auch gar keinen Widerstand dagegen. Und wenn man einmal durchgegangen ist, das ist wirklich die gute Botschaft bei diesem Planspiel, wenn man sich einmal damit beschäftigt, dann hat man es auch verstanden. Und je mehr man über die Planspiele spricht, und das ist, denke ich, auch was Mut machen kann, was man aus empirischen Studien, auch aus dem Kalten Krieg weiß und heute wieder, je mehr man über diese schlimmen Dinge spricht, die passieren könnten, desto größer wird der Widerstand der Zivilbevölkerung, desto unwahrscheinlicher ist es, dass sie stattfinden. Und darum sage ich halt, wir müssen drüber sprechen.
5: Wir müssen darüber sprechen und den Widerstand eben in eine friedliche Form so bringen, dass jeder, und das ist ja immer die Frage, die ich auch höre, ja, was kann denn der Einzelne tun? Und ich sage dann immer, was der Einzelne schon mal tun kann, ist, dass er sich nicht spalten lässt. Ja, dass er also einfach bereit ist zu erkennen, worum es am Ende wirklich geht. Und ich glaube, das ist ganz wichtig bei Ihrem Buch eben, da nicht in die Dystopie zu rutschen und in die komplette Ohnmacht zu gehen, weil, wie das Wort Ohnmacht schon sagt, dann ist man ohne Macht. Ja, dann hat man irgendwie das Gefühl, es ist eh alles verloren. Und da würde ich jetzt mal sagen, obwohl ich kein Psychologe bin, geht es eher in die Richtung zu sagen, dann verdränge ich auch lieber weiterhin, weil das so groß ist, das kann ich gar nicht ertragen. Aber ich denke, wenn jeder Einzelne bereit ist, sich das anzuschauen und darüber hinaus anzuschauen, auch zu gucken, was will ich mit meinem Leben machen und vor allem, was kann ich als Einzelner beitragen, dann ist das für mich eben genau diese Form auch der Friedenheitsbewegung, wo eine, ich sag mal, fast spirituelle Zufriedenheitsbewegung entsteht. Und zwar zufrieden oder Frieden nicht, oder Zufriedenheit nicht im Sinne von materieller Zufriedenheit ausschließlich, sondern vor allem auch der Zufriedenheit, etwas beigetragen zu haben zu einer größeren Sache wie eben diesem Weltfrieden.
6: Finde ich jetzt ganz schön, was Sie gesagt haben. Jetzt, wo Sie es sagen, wird es mir bewusst, dass ja in Zufriedenheit steckt ja auch Frieden drinnen. Also diese Verbindung finde ich ganz schön, die Sie jetzt gemacht haben. Und auch diese Idee, genau das, was Sie sagen, ich kann Ihnen da wirklich nur aus vollstem Herzen zustimmen. Diese Idee des Empowerment, dass man nicht vor diesem Berg stehen bleibt, um Gottes Willen, was planen denn die Militärs? Und dann bin ich ja machtlos, wenn es so in diesen Dokumenten steht, sondern dass man sich einfach klar macht, nein, machtlos sind wir überhaupt nicht. Die öffentliche Meinung, das ist immer noch die größte Macht, die es gibt auf dieser Welt. Das wissen auch die Militärs, das wissen auch die Politiker, das wissen auch die Unternehmer. Deswegen wird um diese öffentliche Meinung wirklich gekämpft. Wenn ich dann sage, ich habe es erkannt, meine Gedanken und meine Gefühle wird intensiv gekämpft und die bleiben erstmal bei mir. Ich lasse mich nicht spalten. Ich setze mich für den Frieden ein und vielleicht auch, wenn man versteht, es gibt so viele Themen, diese Sachthemen, geimpft, ungeimpft, Klimawandel und so weiter, wo man sich vielleicht nicht einig ist. Und da bekomme ich oft die Frage, was kann ich denn tun? konkret, wenn ich jetzt in meinem Umfeld merke, ich komme mit diesen Themen nicht weiter und ich liefere noch eine Studie und ich liefere noch ein Argument und ich sage, schaut euch doch dieses oder jenes Video an und die Menschen wollen einfach nicht. Dann sage ich halt, dann könnte man noch eine Ebene drunter gehen, die ist viel wichtiger. Das ist die Beziehungsebene, die gibt es unterhalb von der Sachebene. Dass man sich da wieder fragt, was verbindet uns eigentlich als Menschen? Was haben wir denn Schönes zusammen erlebt? Was sind eigentlich die Beziehungen, die uns stärken? Und so kann man eigentlich wieder zusammenfinden, so kann man die Spaltung überwinden. Und da kann man ja heute schon anfangen. Das sind genau die konkreten Schritte, die wir wirklich alle zusammen tun können. Und ich weiß es noch gut, nach einem Vortrag, den ich mal gehalten habe, habe ich eben genau das gesagt. Und am Ende ist ein Professor auf mich zugekommen und hat unter Tränen erzählt, er hat einen Kollegen, Kollegen am Institut.
5: Kein Problem.
6: Und mit dem hat er sich zerstritten, weil er war eben ungeimpft und sein Kollege war geimpft. Und dann haben sie sich in der Sachfrage einfach, ist die Freundschaft zunächst, er hat sich entzweit und dann haben sie sich aber wieder zusammengefunden. Jeder hat über seine Ängste gesprochen. Sie haben geschaut, was verbindet uns eigentlich. Wir haben jetzt jahrzehntelange Freundschaft und so haben sie über die Beziehungsebene eigentlich diese Spaltung überwunden. Und das ist genau das, was wir auch zusammen wieder schaffen müssen. Und ich bin überzeugt davon, wir können es schaffen, auch wenn auf der anderen Seite natürlich sehr stark an dieser Spaltung gearbeitet wird. Und je mehr versucht wird, uns zu spalten, sage ich, desto stärker muss die Beziehungsebene werden, desto stärker muss der Zusammenhalt werden. Genau das, was Sie jetzt angesprochen haben.
5: Ja, ich danke Ihnen sehr für dieses Beispiel, weil das sind eben genau die Beispiele, was jeder Einzelne tun kann. Und da geht es eben auch darum, das eigene Ego zu überwinden, auch nicht immer Recht haben zu wollen. Das ist auch das, was ich auch bei alternativen Medien, auch in den Kommentaren immer wieder, ob es Fairtalk oder anderen Portalen wie Apolut ist, feststelle, dass dann Menschen schreiben, ja, jetzt habt ihr den eingeladen oder den eingeladen, jetzt bin ich raus. Also Fairtalk oder Apolut oder wer auch immer Nachdenkseiten, Jasmin Kosobek. Also diese Kommentare, das kennen, glaube ich, alle. Jetzt bin ich raus, jetzt will ich mit euch nichts mehr zu tun haben, jetzt spende ich nicht mehr oder so. Wo ich immer denke, nichts gelernt, nichts verstanden.
6: Aber weil das sieht man, wie genau schnell das geht.
5: Oder da sieht man, ja, aber wie schnell auch die eigene Bubble immer wiederum eigentlich nur die Bestätigung aus der eigenen Bubble haben will. Und es an dieser Stelle, deswegen finde ich das gerade ganz spannend, weil ich finde es auch toll, dass ich mit Ihnen darüber reden kann. Das hat sich jetzt einfach so aus dem Moment heraus ergeben, dass aus der eigenen Bubble die Bereitschaft entsteht zu sagen, nee, ich bin auch mal wieder bereit, der anderen zuzuhören. Weil ich kann nicht immer nur fordern, Frieden, Frieden, Frieden, Frieden, aber den anderen, der nicht meiner Meinung ist, bekämpfen. Das ergibt keinen Sinn, oder?
6: Ich sehe es genauso wie Sie. Und wenn man es psychologisch aufdröselt, haben wir einfach alle diesen Mechanismus in uns. Was Sie jetzt gesagt haben, es gibt es in den alternativen Medien, gibt es natürlich auch bei denjenigen, die jetzt eher nicht alternative Medien konsumieren, klar, dass man voll von sich überzeugt ist, von seiner eigenen Meinung. Und wir haben alle so einen Mechanismus in uns, der heißt Bestätigungsfehler, dass wir wie einen Filter haben und alle Informationen, die eintreffen auf uns, dass wir die erstmal prüfen. Bestätigen die das, was ich eh schon weiß? Dann sage ich, super, die Information nehme ich auf, war eine tolle Information, die integriere ich sozusagen auch in mein psychisches System. Und wenn die dem widerspricht, wenn die andere Fakten liefert, dann blocke ich die ab, dann lehne ich die ab. Das heißt, das macht es uns wirklich schwer, auch diesen rationalen Diskurs zu führen. In der Propaganda, das wäre jetzt ein kurzer Exkurs, da weiß man das. Edward Bernays damals hat zum Beispiel schon gesagt, heute haben wir empirische Forschung, die weiß es noch viel genauer, aber es sind die totalen Anfänger, die versuchen, die Menschen mit rationalen Argumenten zu überzeugen. Ich muss das Ganze unterhalb der Wahrnehmungsschwelle machen, ich muss es emotional machen, ich muss Hass, Mitleid etc., ich muss an die tiefen Gefühle ran und das führt dann am Ende natürlich wieder zu Spaltung. Das haben wir heute. Und wie können wir das Ganze überwinden? Und das ist genau das, was Sie jetzt sagen. Es braucht schon auch dieses Bewusstsein dafür, dass man diesen Bestätigungsfehler in sich trägt. Es braucht die Offenheit dafür, dass man auch mal andere Meinungen sich anhört. Und vielleicht kann man es ganz schön verdeutlichen mit diesem Höhlengleichnis von Platon, wo ja schon die Menschen, viele Menschen unten sozusagen in der Höhle gefangen sind. Sie haben Zugbilder, die werden an die Wand projiziert und die halten sie eigentlich in der Scheinwelt. Und da gibt es diesen langen, beschwerlichen Weg nach oben an die Oberfläche und oben ist dann eigentlich die Aufklärung, ist die echte Demokratie. Und ich glaube, wir alle befinden uns eher im Moment auf diesem Weg an die Oberfläche. Und ich habe vor kurzem mit einer Professorin für Demokratietheorie auch darüber gesprochen und habe gesagt, dieses, was bei Nudging zum Beispiel, das ist auch eine Technik, wo einfach Menschen manipuliert werden. Was bei Nudging läuft, das ist doch, dass die Menschen unten in der Höhle gehalten werden und dann werden noch Trugbilder projiziert. Und dann hat sie gesagt, ja, könnte schon so sein, sie wollte sich noch nicht festlegen. Aber was ihr wichtig war, das ist dieser Punkt, Was Platon damit sagen will, ist, wie voraussetzungsreich eine Demokratie ist und wie beschwerlich dieser Weg an die Oberfläche ist. Und da glaube ich, da befinden wir uns einfach alle gemeinsam auf diesem Weg. Und was dazugehört, genau wie Sie sagen, ist diese Offenheit auch, sich mit anderen auszutauschen. Genau das, was eine Demokratie ausmacht. Einen offenen Diskurs über Sachfragen und dann wirklich auch das beste Argument einfach gewinnen zu lassen.
5: Und vor allem auch die eigene Erkenntnis und Reflexion, wo kann ich dazu beitragen, dass sich etwas verändert und wo bin ich machtlos? Also das heißt, wo verschwende ich meine Energie? Ja, und ich glaube, das ist immer so ein ganz schmaler Grat. Also und da finde ich auch Ihr Buch sehr hilfreich zu sagen, ich lese das und ich bekomme diese Informationen, aber ich kaufe mir dann vielleicht nicht noch ein drittes, viertes, fünftes Buch dieser Richtung, sondern hole mir dann erstmal vielleicht wieder was, was mir gut tut, was mich also ich sage mal eben raus aus dieser Ohnmacht rein in eine Handlung bringt, wo ich meine Wirksamkeit entfalten kann, ja, wo also ich zeigen kann, was ich in meinem Umfeld mit meinem Handeln erreichen kann.
6: Ganz genau, ja, kann ich nur zustimmen, sonst ist man ja am Ende und viele Menschen, glaube ich, können das gut nachvollziehen, man ist top informiert in der Depression. Und das kann es ja auch nicht sein. Und das zieht einen komplett runter. Und ich glaube, Sie haben jetzt vor kurzem auch ein Buch geschrieben, wo Sie den Menschen positiv zeigen wollen, wie kann ich eigentlich da rauskommen. Das finde ich sehr schön. Das, glaube ich, ist wirklich wichtig.
5: Wirklich Leben, ja, heißt das Buch, ja.
6: Sehr schön. Und das muss man heute auch wieder, es ist wichtiger denn je, dass man gerade diese Seite auch wieder stärkt und wieder sagt, wie gehen wir jetzt eigentlich um mit diesen ganzen Informationen? Und was sind für mich, das ist ja diese Idee des Empowerment, was sind für mich so die kleinen Schritte, die ich jetzt heute schon umsetzen kann, die ich morgen schon umsetzen kann? Und da wäre ich bei C.G. Jung, der ja gesagt hat, ein Psychoanalytiker, der gesagt hat, wer nach innen blickt, der wacht auf, wer nach außen blickt, der schläft, aber wer nach innen blickt, da ist das eigene Leben, da hat man die Kraft, um weiter zu gehen. Das ist diese intrinsische Motivation, die wir ja alle in uns finden. Wenn wir nach innen blicken, können wir selbst eigentlich uns auch fragen, was macht uns denn aus, was sind denn die Ziele, die wir haben, was sind die Dinge, die uns schon immer Freude gemacht haben und die wieder zu stärken, sich mehr von den hellen, von den schönen Seiten wieder ins Leben zu holen, vielleicht auch das Handy mal auslassen. 10 Telegram-Meldungen einfach mal nicht lesen, vielleicht auch mal den Artikel, der einen runterzieht, nicht lesen. Ich schaue zum Beispiel auch die Tagesschau immer aus, weil ich sage, es zieht mich einfach runter. 15 Minuten, Mord, Totschlag, nur negative Dinge, einfach mal ausschalten, die Zeit mit lieben Menschen verbringen, in der Natur, Sport machen, was auch immer einem gerade gut tut. Und dann, glaube ich, wird es uns allen auch wieder besser gehen.
5: Da wäre mein Vorschlag, das hatte ich mir mal überlegt, weil Sie gerade Tagesschau ansprechen. Wie wäre das, wenn einfach mal in der Tagesschau einen Monat hintereinander nur gute Nachrichten laufen würden und man vielleicht mal gemeinsam mit den 7 oder 8 Millionen Zuschauerinnen und Zuschauern, die das jeden Abend hat, gemeinsam meditiert. Ja, und jetzt alle, die jetzt schreien, oh, das ist doch irgendwie esoterischer Spinnkram oder so. Ich denke immer, man könnte es ja mal versuchen, es wäre ja mal eine Idee. Ja, also ich glaube da sehr fest dran und ich glaube auch, das würde wirklich was bewirken. Aber auch all die Zweifler, die jetzt sagen, nee, das bringt doch nichts, das ist doch Quatsch und wie gesagt, das ist doch einfach Spinnkram. Bisher sind wir ja an dem Punkt, an dem wir sind, durch das, wie wir, sage ich mal, gelebt haben, an einem Punkt, wo Sie sagen, es ist irgendwie 89 Sekunden vor 12, habe ich das richtig verstanden? So, das, also schlechter kann es ja fast nicht mehr werden. Das heißt, die Alternative, was Alternatives auszuprobieren, ist ja dringend erforderlich.
6: Ich finde das, einen schönen Vorschlag. Ich könnte mir gut vorstellen, dass die Aktie von Rheinmetall, die geht gerade so durch die Decke, die wird dann wieder ein bisschen absacken. Aber ich glaube auch, dass man damit viel bewegen kann. Diese spirituelle Seite, die Sie jetzt ansprechen, als Wissenschaftler bleibe ich gern so ein bisschen noch auf der Faktenseite. Aber ich verstehe das voll, dass es sehr wichtig ist und dass wir das auch wieder stärken müssen. Dieses, was verbindet uns eigentlich alle miteinander und wie können wir wirklich Frieden schaffen? Und das ist einfach meine Überzeugung, meine Sicht auf die Welt. Und das könnte man sicher auch damit, dass man meditiert, könnte man das ein Stück weit wieder hervorbringen. Ich bin davon überzeugt, wir kommen alle aus der Liebe, wir sind alle durch Liebe miteinander verbunden. Das ist die größte Kraft, die es gibt auf dem Planeten und am Ende gehen wir auch wieder in die Liebe zurück und am Ende wird eigentlich nur geschaut, wie viel Liebe haben wir bekommen, wie viel Liebe haben wir gegeben auf diesem Leben und wie waren wir der Liebe zugewandt. Die andere Seite gibt es natürlich auch, in dieser Dualität befinden wir uns natürlich und es ist schon auch wichtig, darauf hinzuweisen, genau wie Sie sagen, es gibt die negativen Seiten, es gibt diese negativen Meldungen, die man ja immer wieder konsumiert, dass man auch sich mit den Dingen beschäftigt, die man ablehnt, die man nicht möchte, aber dass man sich auch bewusst macht, die andere Seite, die gibt es ja genauso. Es gibt dieses Bewusstsein, das zunimmt. Es gibt sehr viel Liebe, es gibt sehr viel gute Beziehungen auch noch und diese Seite einfach immer wieder zu stärken, das muss eigentlich unsere Aufgabe sein.
5: Da wäre jetzt nochmal eine sehr persönliche Frage an Sie. Sie beschäftigen sich den ganzen Tag mit diesen dystopischen Themen, mit diesen Themen, die eben auch dazu führen, dass Sie Bücher wie Kriegsspiele schreiben können. Haben Sie dafür sich eine Methode entwickelt, wie Sie damit klarkommen? Also halten Sie sozusagen da Ihre geistige Hygiene in einem gewissen Gleichgewicht, um nicht irgendwann durchzudrehen?
6: Ja, ich mache es eigentlich auch so, dass ich mich eben nicht den ganzen Tag mit diesen Themen beschäftige. Also ich vertraue da, dass was ich auch in meinen Vorträgen dann sage, dass ich wirklich auf mich schaue und schaue, was treibt mich eigentlich gerade an, was ist mein interner Kompass gerade, sagt er mir, beschäftige dich mehr damit, und dann kann ich auch diese Dinge lesen, dann liest man ein paar Bücher, dann zieht man sich wieder auch Informationen rein, die einen runterziehen, und gleichzeitig spüre ich dann, wenn mal die Meldung kommt, es reicht jetzt, heute mal kein Buch lesen. Und ich habe dann auch von Haradi tatsächlich diesen Vorschlag aufgegriffen, den ich sehr gut finde. Der sagt, 1-2 Monate im Jahr nimmt er mal sich Zeit, um die ganzen Informationen, die man ja eh schon aufnimmt, die ganze Zeit mal setzen zu lassen, um sich im Gehirn sozusagen die Neuronen mal in Ruhe arbeiten zu lassen, überhaupt keine neuen Informationen mehr aufnehmen, das Handy komplett weglassen, und mindestens 1-2 Monate im Jahr. Und das mache ich tatsächlich auch so, dass man sich dann zurückzieht, in die Natur geht, Zeit mit lieben Menschen verbringt, Sport macht, alles das tut, was positiv ist, was einen stärkt. Und dann merkt man selber, wenn man wieder neugierig wird, wenn man dann wieder weiterarbeiten kann. Und so diese Mischung, glaube ich, die ist ganz wichtig. Und wie Sie sagen, ich merke das auch, wenn man nur negative Meldungen sich die ganze Zeit reinzieht, wenn ich jetzt die ganze Zeit Kriegsspiele lese auch. Ich habe es dann, nachdem das Buch fertig war, dachte ich mir, okay, jetzt lese ich es noch 1-2 Mal durch. Es zieht einen runter. Das ist auf jeden Fall so. So wichtig die Infos sind, so spannend die Infos sind. Wenn man einmal durch ist, dann kann man auch sagen, okay, jetzt hake ich das ab und jetzt beschäftige ich mich mit anderen Themen, oder ich lasse es mal ganz weg und ich schaue, dass es mir weiterhin gut geht. Und glaube ich, dieses Mittelmaß, das hilft auf jeden Fall sehr weiter.
5: Schön, dass Sie gerade den Namen Harari genannt haben, weil ich weiß, da werden jetzt einige sagen, wie kann er nur Harari nennen? Das ist doch irgendwie auch ein Berater vom World Economic Forum. Und das finde ich aber, genau, ich habe von Harari auch das Buch Eine kurze Geschichte der Menschheit gelesen und war von dem Buch begeistert. Es ist viele Jahre her, dass ich das gelesen habe. Und muss auch sagen, das ist ein gutes Beispiel, wie sich Spaltung überwinden lässt, indem man eben einen Menschen auf der einen Seite kritisieren darf, ja, zum Beispiel jetzt Berater World Economic Forum, kann ich verstehen, dass da Menschen sagen, irgendwie geht gar nicht, und also von dem würde ich nichts lesen, aber eben doch, ich lese was von ihm, und auch von ihm gibt es Informationen, die für mich wertvoll sind. Das heißt, es gibt beides. Es gibt diese negative Seite, es gibt diese positive Seite. Und einfach wieder dahin zu kommen und zu sagen, nicht jemand ist per se schlecht, weil er einer bestimmten Organisation angehört. Er hat aber vielleicht auch was Gutes gesagt. Also darf man auch durchaus das Gute nehmen. Und das funktioniert eben dann, wenn ich in einem Bewusstsein bin dafür, es ist ein Mensch, und es geht nicht darum, dass einer in allem immer Recht hat. Ja, also ich kann von mir auch sagen, auch Sachen von mir sind sicherlich für manche Menschen irgendwie irritierend und total falsch. Aber das ist in Ordnung. Aber trotzdem sind sie für mich richtig. Und ich glaube, das ist so ein Beispiel, deswegen habe ich das jetzt nochmal angeführt, auch in diesem Gespräch, weil wir uns eben über Spaltung unterhalten haben, was jeder Einzelne machen kann. Nämlich sagen, ich nehme das Gute, ja, ich kann aber unterscheiden, da gibt's auch eine schlechte Seite. Aber deswegen heißt das nicht, den ignoriere ich zu 100%, und das ist jetzt gleich per se der Teufel.
6: Ja, kann ich nur zustimmen. Ich sehe es ganz genauso. Und ich glaube, selbst wenn ich sage, dass ich mit seinen Standpunkten nicht einig bin, und ich bin mit vielem, was er sagt, bin ich mir nicht einig, aber dann muss man doch anerkennen, dass er zumindest aus Elitenperspektive auch nochmal sehr scharfe Analysen hat. Er hat zum Beispiel gesagt, die große Geschichte unserer Zeit ist diese entstehende Fähigkeit, den Menschen zu hacken. Und damit ist gemeint, dass man sehr viele Computerfähigkeiten hat, dass man die Menschen immer besser kennt. Das ist dieses Mikrotargeting, die kann ich mit künstlicher Intelligenz auswerten, dann weiß ich, was die Menschen denken, und dann kann ich sie beeinflussen. Muss ich sagen, finde ich ein ziemlich erschreckendes Bild auf den Menschen, eine erschreckende Zukunftsvision. Er hat gesagt, Menschen sind Tiere, die man hacken kann. Ich stimme ihm in vielem nicht zu, aber es sind

0: richtig sein.
1: Genau, ja.
0: Nur dann ist er ein guter. Sondern selber wieder dahin kommen, sich eine eigene Meinung bilden und eben nicht nach dem, ich sag mal jetzt, Retter auf dem weißen Pferd suchen.
1: Genau, es gibt ja auch diesen Satz von Niemeyer, der steht auch schon in der Bibel, alles prüfen, das Beste behalten.
0: Jetzt sind wir sehr philosophisch geworden, Herr Dr. Türke. Aber ich habe es genossen. Ich bin sehr gespannt, was die Zuschauerinnen und Zuschauer sagen. Aber ich möchte gerne mit Ihnen noch über einen Punkt sprechen, den ich in Ihrem Buch auch sehr, sehr wichtig finde. Das Stichwort Herzlandtheorie. Vielleicht können Sie mal beschreiben, was das ist für all diejenigen, die da noch nie davon gehört haben und vor allem, wieso das heute immer noch so aktuell ist.
1: Also diese Herzland-Theorie, die ist von 1904, und wer jetzt schon abwinkt und sagt, um Gottes Willen, die ist alt, die ist ja gar nicht mehr relevant, sie wird auch heute noch von amerikanischen Militärs gelehrt, sie wird immer wieder aufgegriffen. Brzezinski zum Beispiel, ein ganz bekannter Geostratege, hat sie 1997 in seinem Buch nochmal aktualisiert. Und diese Herzland-Theorie ist eine geostrategische Theorie, das heißt, sie blickt einfach zunächst mal auf die geografischen Gegebenheiten und sie schaut, hat sich mit Kindern damals gefragt, für das britische Imperium, was kann das britische Imperium als Seemacht tun, um ihre Macht zu sichern auf der Welt? Also man denkt global, man denkt in Machtstrukturen und seine Lösung war zu sagen, man muss auf dieses Herzland blicken, das eurasische Herzland, das geht von Wolga bis Yangtze und von der Arktis bis zum Himalaya. Das heißt, Russland und China so ganz grob sind einfach von diesem Herzland umschlossen und dieses Herzland muss man kontrollieren, dafür muss man Osteuropa kontrollieren. Und wenn man dieses Herzland kontrolliert, damals war es gerade dabei, von Eisenbahnen erschlossen zu werden, dann ist es der Schlüssel zur Weltherrschaft. Ab 1945 sind ja dann die Amerikaner sozusagen an die Stelle des britischen Imperiums getreten. Sie haben diese Herzland-Theorie wieder aufgegriffen und ihnen war auch klar, sie müssen Europa unter Kontrolle bekommen. Sie müssen auch Deutschland, das eigentlich nicht zum Herzland gehört, aber diese Verbindung Deutschland mit dem Herzland, diese Verbindung Deutschland-Russland, die war auch bei McKinder schon ganz zentral. Sie ist dann ja nochmal ganz bekannt. Auch diese Zitate sind ja schon viel auch in den Medien diskutiert worden von George Friedman 2015, von Stratcom eigentlich aufgegriffen worden, im amerikanischen Geostrategen, der auch nochmal gesagt hat, die Verbindung Deutschland-Russland war für die USA die letzten 100 Jahre zentral. Die Spaltung von Deutschland-Russland war für den amerikanischen Machterhalt ganz zentral. Und er hat auch empfohlen, das war 2015, dass die USA doch kleine Konflikte, kleine Kriege im Herzland anzetteln können, um Deutschland und Russland zu spalten. Heute, man sieht Nord Stream, man sieht die Ukraine und es ist doch spannend. Wir haben jetzt zum Beispiel letztes Jahr im Herbst vom Pentagon eine Studie, die ausgeschrieben wurde, wo man nochmal geschaut hat, wie wäre das denn eigentlich, wenn es einen Atomkrieg gäbe, zunächst mal allgemein formuliert, Auswirkungen von einem Atomkrieg auf die Landwirtschaft. Und dann heißt, wenn man weiterliest, besonders interessant wäre eben dieser Teil des Herzlandes im Westen Russlands und im Osten Europas, also genau da, wo im Moment der Krieg tobt. Das heißt, das Herzland ist hart umkämpft und die USA nehmen sozusagen im Moment, das wäre mal die geostrategische Analyse, wo man auch vieles damit erklären kann, was momentan passiert, sie nehmen das Herzland in die Zange. Wir haben Wolga im Westen und wir haben Yangtze einfach im Osten. Die Europäer im Moment sind dabei, diesen Griff auf das Herzland von den USA, von osteuropäischer Seite sozusagen zu übernehmen, während die USA sich um China kümmern, um die westliche Flanke des Herzlandes. Und so ist eigentlich dieser Konflikt immer noch am Gange des Herzlandes, noch hochaktuell. Und das Dümmste, sage ich halt, was wir machen könnten, dass wir tatsächlich genau den Plan verfolgen, den Friedman damals dargelegt hat, dass wir sonst Deutsche und Russen spalten lassen, dass wir diese Konflikte im Herzland zulassen. Und darum ist es umso wichtiger, dass wir auch mit Blick auf die aktuelle Lage erkennen, was gespielt wird und erkennen, dass wir eigentlich als Europäer in der Zange sind zwischen den Supermächten. Und das Dümmste, was wir machen könnten, ist leider das, was gerade passiert. 500 Milliarden für Rüstung in Deutschland, Aufrüstung an allen Fronten und einen wahrscheinlichen zukünftigen Bundeskanzler, der sehr, sehr stark dieses Narrativ vertritt. Russland muss man hier besiegen. Also das ist brandgefährlich, leider, die Lage im Moment.
0: Wer sind aus Ihrer Sicht die Profiteure davon?
1: Also zunächst mal natürlich die Rüstungsindustrie. Das ist wirklich, man sieht, es geht um Macht, es geht um Profite. Wenn man sich die Entwicklung von Rheinmetall anschaut, wir haben es vorher schon angesprochen, diese 500 Milliarden, da fließen teilweise, ich habe vor kurzem gelesen, 400 Milliarden würden an Rheinmetall gehen. Es ist jetzt nicht dieses eine Unternehmen alleine, aber es geht um sehr viel Profite, es geht um die Rüstungsindustrie. Die Bevölkerung im Großen und Ganzen verarmt dabei. Es sind paar weniger, die dann am Ende davon profitieren. Und natürlich auch für die USA schon diese Frage, würden sie nicht davon profitieren, wenn sie sich ihre Macht einfach sichern?

0: natürlich ganz klar, sie möchten ihre Macht erhalten. Sie sind noch das mächtigste Land der Welt. Und dann gibt es schon auch einfach diese geostrategischen Überlegungen, dass man doch den Konflikt jetzt gegen die Nummer zwei der Welt, gegen China, dass man die auch noch, dass man den gewinnen kann. Es werden ja nicht nur in Deutschland ab 2026 diese Hyperschallwaffen stationiert, sondern auf japanischen Inseln zum Beispiel, ist jetzt sehr wenig bekannt, aber ab 2028 sollen auch diese Hyperschallwaffen stationiert werden. Damit könnte man dann das chinesische Festland erreichen. Wir haben schon vor ein paar Jahren diesen sehr guten Film, den ich wirklich nur empfehlen kann, von John Pilcher, The Coming War on China, also der zukünftige Krieg gegen China, wo er schon aufzeigt, dass für einen Gürtel eigentlich von Atom, von Basen, auch mit Raketen bestückt etc. die USA schon aufspannen und wie sie China eigentlich schon einkesseln. Und das läuft natürlich im Moment, da sind wir im Moment mittendrin. Wer profitiert? Rüstungsindustrie und im Endeffekt auch das amerikanische Militär. Ja.
1: Sie sagen, Amerika ist noch Weltmacht Nummer eins. Die Wahl von Donald Trump, wie schätzen Sie das ein? Also wie Donald Trump spricht ja immer vom goldenen Zeitalter und Donald Trump will America first. Und also wird Donald Trump Amerika auf dieser Pole Position halten können? Mir ist schon klar, Sie haben als Wissenschaftler keine Glaskugel, aber verfügen über viel Wissen, was, wenn man eins und eins zusammenzählt, vielleicht dazu führt, dass man sagen kann, kann das gelingen, kann das gut gehen? Oder ist es eh schon klar, dass China diese Pole Position übernehmen wird?
0: Das ist eine komplexe, es ist eine echt gute, aber auch eine schwierige Frage, weil auf der einen Seite ist Trump schwer einzuschätzen. Brzezinski, der ist 2017 noch kurz vor seinem Tod, als Trump schon Präsident war, gefragt worden, wie er den Trump einschätzt. Und ich kann die Antwort von Brzezinski gut nachvollziehen. Er gesagt hat, er hat keine Ahnung. Also er kann diesen Mann überhaupt nicht einschätzen. Nichts von dem, was er sagt, macht aus geostrategischer Perspektive. Und Brzezinski kennt sich wirklich aus. Er hat lange Zeit auch die amerikanische Außenpolitik mitgeprägt. Er hat ja damals auch die Sowjetunion in die Falle gelockt in Afghanistan. Also er hat gesagt, er kann ihn überhaupt nicht einschätzen. Ich glaube, heute sind wir ein bisschen weiter. Was man als erstes mal sagen kann, Trump denkt sicher mehr als Geschäftsmann und weniger als Geostratege. Also er denkt in Business Deals. Daher auch sein Vorschlag, dass man zum Beispiel diesen Gazastreifen, da sind ja sehr viele Menschen gestorben. Es geht unglaublich blutig und grausam zu. Und er sagt, ja, wunderbar, wenn die ganzen Menschen weg sind, dann habe ich da ja Land, wo ich jetzt eventuell Hotels drauf bauen kann. Also das ist Real Estate. Da kann ich jetzt einfach ein gutes Geschäft machen. Also es sind schon sehr erstaunliche Äußerungen, die er da trifft. Er hat, glaube ich, auch vorgeschlagen, dass man auf der Krim, da könnte man auch Hotels bauen etc. Also er denkt schon als Geschäftsmann, er denkt in Business Deals. Er möchte gute Geschäfte machen. Er möchte auch China wirtschaftlich bekämpfen. Und auf der anderen Seite glaube ich, dass seine geostrategischen Schachzüge mehr und vieles mehr Sinn machen, als man das zunächst vermutet. Auch dieser Vorschlag jetzt, dass die USA sich zurückziehen aus dem Krieg in der Ukraine, dass sie den Staffelstab an die Europäer übergeben, dass die Europäer sich jetzt um diese Seite, das Herzland hat ja praktisch im Osten und im Westen zwei Flanken, sie kümmern sich um die westliche Seite des Herzlandes und die USA widmen sich jetzt verstärkt China. Das, denke ich, ist so eine Gefahr, in der wir momentan stehen, weil natürlich auch von europäischer Seite, wenn man sich die Vorschläge anschaut von Macron, der gesagt hat, wir als Nuklearmacht spannen jetzt hier diesen nuklearen Schutzschild auf, was totaler Blödsinn ist. Kein Land würde ein anderes Land mit Atomwaffen beschützen, sondern man schützt sich, wenn dann nur selbst. Die Briten, die sagen, wunderbar, wir können doch Soldaten in die Ukraine schicken. Also die Europäer nehmen dankbar jetzt diese Lücke sozusagen, die USA ihnen hinterlassen haben. Und es ist brandgefährlich, weil die USA stellen sie in dem Fall sehr geschickt an, muss man tatsächlich so sagen.
1: Und die Rolle Europas in Zukunft? Hat Europa da, also aus Ihrer Sicht, wie bewerten Sie das, überhaupt eine Chance oder macht Europa sich eher lächerlich?
0: Also ich habe vor kurzem mit Ulrike Guerau auch dieses Gespräch geführt, wo wir zusammen geschaut haben, was ist eigentlich die Rolle von Europa. Sie hat gesagt, Europa ist lange Zeit eigentlich wie ein junges Mädchen gewesen, das von den USA vergewaltigt wurde und das aber über diese Vergewaltigung geschwiegen hat. Ich denke, es ist ein sehr drastisches Bild. Aber auf der anderen Seite, wenn man sich die Inhalte von diesen Planspielen anschaut, dass er damals auch, die liefen ja auch unter deutscher Beteiligung, heute auch noch, dass von Deutschen verlangt wurde, von deutschen Militärs oder auch von deutschen Politikern, Willy Wimmer zum Beispiel, mit dem ich sprechen durfte, der es ja damals abgebrochen hat, Wintec-Simex 1989, verlangt wurde, zuzustimmen, dass amerikanische Atomwaffen, die in Deutschland lagern, aber unter amerikanischem Oberbefehl stehen, von deutschen Kampfjets, die teilweise die Deutschen aus den USA gekauft haben, F-35, haben 10 Milliarden gekostet, auf deutsches Gebiet abgeworfen werden. Und da will man die Zustimmung von deutschen Politikern. Also das ist schon eine absurde Situation, in der wir da gerade sind. Und für Europa kann eigentlich die Frage nur sein, machen wir da mit? Machen wir dieses Spiel mit? Oder sagen wir, nee, wir ziehen uns raus. Wir machen eigentlich genau das Gegenteil von dem, was George Friedman gesagt hat. Wir schauen, dass wir rauskommen aus diesen Konflikten. Wir schauen, dass wir wieder friedlich sind. Und da ist auch der Schlüssel in Europa, genauso wie in China, genauso wie in Russland, genauso wie in den USA, ist die öffentliche Meinung. Das kann man nicht genug betonen. Wir haben eine Demokratie, zumindest dem Namen nach. Es gilt dieses Prinzip Demos, Kratos, die Macht liegt beim Volk und damit liegt die Macht bei uns allen. Und auch als Europäer, glaube ich, ist es für uns ganz zentral zu verstehen, was auf dem Spiel steht und was wir dafür tun können. Und was wir dafür tun können, ist einfach, dass wir uns gemeinsam für den Frieden einsetzen, dass wir sagen, Schluss mit diesem Wahnsinn von 500 Milliarden, Schluss mit dieser Aufrüstung. Und es braucht jetzt eine Waffenruhe und es braucht jetzt Gespräche hin zum Frieden.
1: Und da sind wir wieder, was kann jeder Einzelne tun, selbst zum Frieden beitragen, zu erkennen, welche Gefahren wirklich drohen, also wo wirklich die großen Gefahren liegen, was ja nicht heißt, dass die anderen Themen nicht auch Gefahren birgen, aber ich glaube, es geht einfach darum, einschätzen zu können, wo der wirkliche Feind sitzt, also wo der richtig große Feind sitzt. Und das wäre dann auch, Herr Dr. Tügel, eine meiner abschließenden Fragen an Sie, das Thema Propaganda, weil das ja auch Ihr Kerngebiet ist, bei der Informationsflut, die wir heute haben, und Sie haben es im Laufe des Gesprächs auch schon mal gesagt, Telegram, andere Kanäle. Ich kann das ja fast hauptberuflich machen, den ganzen Tag Nachrichten zu konsumieren und muss die aber auch irgendwie eingeordnet bekommen. Und da ist ja auch unglaublich viel Mist dabei. Da ist ja auch wirklich unglaublich viel Fake dabei. Das muss man einfach mal sagen. Ja, auf beiden Seiten ist einfach Fake dabei. Wie kann ich als Einzelner, der das jetzt nicht studiert hat und sich den ganzen Tag damit beschäftigt, Propaganda erkennen? Gibt es da irgendwie so, ich sag mal, 5 Merkmale, wo Sie sagen würden, dann ist es sofort Propaganda?
0: Es gibt auf jeden Fall diese Brillen, die ich mir aufsetzen kann, die ich auch dann in dem Buch Kognitive Kriegsführung einfach im Detail darlege. Und jetzt 5 darzustellen, ist vielleicht ein bisschen viel, aber ein paar, wenn man sich mal rausgreift, und diese Brillen einfach sich aufsetzen kann, mit denen man Propaganda erkennen kann, diese bekannten Techniken. Eine wäre zum Beispiel, dass mit Autoritäten gearbeitet wird. Also man liest sehr oft, man hat hier einen Experten XY, der sagt, wir müssen unbedingt Waffen liefern. Und dann, wenn man nachschaut, stellt man fest, der ist in irgendwelchen Thinktanks etc. Also diese Brille, das Argument, dass mit Experten gearbeitet wird. Ein anderes Argument ist, oder eine andere Technik wäre, dass mit Mehrheitsmeinung gearbeitet wird. Dann kann ich sagen, die gibt es zum Beispiel, also wir haben hier eine Mehrheit, die ist für den Krieg, oder man behauptet es einfach, man sagt, immer mehr Menschen in Deutschland, so hat man mir zum Beispiel mal ein Shampoo angedreht, kam in der Werbung, immer mehr Menschen in Deutschland nehmen dieses oder jenes Shampoo. Und ich dachte, naja, super, wenn es immer mehr Menschen nehmen, die müssen ja wissen, was gut ist, hab's dann gekauft. War im Endeffekt auch nicht besser wie alle anderen, aber dieser Mehrheitseffekt, der funktioniert. Und dann natürlich diese Entmenschlichung des Gegners. Auch da kann man mal in dem aktuellen Konflikt drauf blicken, dass man immer wieder, und das wird spiegelgleich von beiden Seiten betrieben, beide Seiten sprechen sich gegenseitig die Menschlichkeit ab. Putin ist ein Monster, ein schlimmer Diktator etc. Andersrum von russischer Seite wird auch gesagt, wir kämpfen gegen die Bandera-Monster in der Ukraine. Man verwendet wirklich dieses Wort Monster. Man spricht den anderen die Menschlichkeit ab, man wertet sie ab. Und dann Stichwort Butcher etc. Also man wendet Gräuelpropaganda an. Man sagt, der Gegner, der begeht die schlimmsten Grausamkeiten. Und wir selbst, wir kämpfen nur für Demokratie. Immer dieses Narrativ, es geht um Demokratie, es geht um Freiheit. Es geht um Menschenrechte. Und ein anderes, und vielleicht auch eines der deutlichsten Zeichen, ist immer diese Einseitigkeit. Das heißt, es ist völlig klar, dass dieses oder jenes passieren muss. Und da müssen natürlich schon, wenn es heißt, Waffenlieferungen, Krieg muss geführt werden, Aufrüstung muss sein. Und da gibt es überhaupt keine Gegenargumente. Diese Einseitigkeit, das sagt übrigens auch die Bundeszentrale für politische Bildung, und die muss es ja wissen. Diese Einseitigkeit ist ein ganz zentrales Merkmal von Propaganda. Wenn andere Stimmen, abweichende Stimmen, abgewertet werden, zensiert werden, niedergeknüppelt werden, da müssen bei uns die Alarmglocken schreien. Und am wichtigsten ist wahrscheinlich wirklich dieses Vertrauen auch auf das eigene Gefühl, auf den eigenen gesunden Menschenverstand. Wir haben diesen Kompass in uns drin, der uns eigentlich den Weg weist. Wir wissen, dass es nicht in Ordnung ist, Menschen abzuwerten, wie es ja zum Beispiel auch während der Corona-Zeit mit den Ungeimpften passiert ist etc. Wir wissen, dass es nicht in Ordnung ist, zu spalten. Wir wissen, dass es nicht in Ordnung ist, Kriege zu führen, andere Menschen zu töten. Und auf dieses gesunde Gefühl, das wir in uns tragen, wenn wir uns da wieder drauf verlassen und kommunizieren, so wie wir es im Gespräch ja auch schon gesagt haben, ohne Abwertung, andere Argumente stehen lassen, ohne Propaganda, ohne Manipulation, dann sind wir eigentlich schon ein gutes Stück raus aus der Nummer, und ich bin fest davon überzeugt, dass wir das auch schaffen können.
1: Das ist ein schöner, positiver Ausblick. Und ich glaube, auch da ist wieder das Motto, jeder Einzelne kann dazu beitragen, indem er seine Meinung auch kommuniziert und auch wirklich einfach bei seiner Meinung aus der Intuition heraus bleibt und eben nicht jetzt glaubt, nicht mehr bestimmte Dinge sagen zu dürfen, weil das möglicherweise Konsequenzen haben kann. Klar kann das Konsequenzen haben, aber es gibt auch diesen schönen Satz, es kann nichts Besseres passieren als das, was passiert, wenn du deine Wahrheit sprichst. Ja, und ich glaube, das ist ganz, ganz wichtig, sich die eigene Wahrheit wirklich auch mit Einsatz, also mit einfach auch Engagement aus vielen Informationsbausteinen zusammenzusetzen, weil es sich lohnt. Und am Ende zu gucken, was sagt mein Bauchgefühl dazu? Und das Bauchgefühl, das liegt doch sehr oft richtig. Und dann auch dazu zu stehen und nicht wieder zu gucken, dass irgendwie man sagt, ja, der oder der aus jetzt der alternativen Szene, der kämpft für Meinungsfreiheit, aber selber sie nicht anzuwenden. Dann ist nämlich auch der, der da kämpft, auf verlorenen Posten. Das heißt, auch da, es kommt immer wieder auf den einzelnen Menschen an, beizutragen und mitzumachen und mutig zu sein.
0: Ich kann mich da nur anschließen. Ja, ich sehe es wirklich genauso wie Sie. Und ich glaube auch, was man nicht unterschätzen darf, das ist, wie viele es inzwischen sind, die verstehen, dass Propaganda stattfindet, die verstehen, dass diese Eskalation am Ende nicht zu mehr Frieden führen wird, nicht zu mehr Demokratie, nicht zu mehr Menschenrechten, die diese Waffenlieferung eigentlich ablehnen, die Aufrüstung ablehnen. Und das kann auch Mut machen. Ich glaube, wenn man auch seine Stimme erhebt und wenn man dann, genau wie Sie es gesagt haben, wenn man mutig ist, dann befindet man sich schon auch in guter Gesellschaft. Und so, glaube ich, können wir auch wieder zusammenfinden.
1: Ja, und so würde ich auch Intelligenz definieren und sagen, ich glaube oder hoffe oder wünsche mir, dass der Mensch nicht erst die Erfahrung eines großen Krieges machen muss, um dann wieder zur Vernunft zu kommen.
0: Ja, es war nie wichtiger wie heute. Also wirklich dieser Einsatz für den Frieden, wenn man sich fragt, wann sollte man denn damit anfangen? Heute auf jeden Fall. Also das wissen wir auch aus den militärischen Planspielen. Diese Szenarien, die dürfen niemals eintreten. Willy Wimmer hat auch gesagt, er hat gelernt aus seinen Erfahrungen damals bei Bentec-Simex 1989, diesen Gedanken an einen dritten Weltkrieg, mit dem wir heute erstaunlich fahrlässig wieder umgegangen sind, den dürfen wir gar nicht haben. Sowieso niemand auf der Welt, aber wir als Deutsche erst recht nicht, weil wir wären dann weg. Und wir als Europäer, wir wären dann weg. Wir wären das atomare, schrägstich konventionelle Schlachtfeld. Und das, wenn man immer im Hinterkopf hat, dann wird ganz klar, dass dieser Einsatz für den Frieden, der ist absolut richtig, der ist heute wichtiger denn je. Und da sind wir wirklich in bester Gesellschaft. Es gibt so viele Menschen, die diesen Wunsch nach Frieden in sich tragen. Und wenn wir den gemeinsam wieder stärken, dann sind wir die größte Kraft für den Frieden. Und wir sind empirisch das größte Gegenmittel gegen diese Eskalation. Das wissen die Militärs ganz genau. Das schreiben sie selbst in ihren Dokumenten. Und für uns ist das wirklich was, was uns einfach nur Mut machen kann.
1: Ich möchte gerne mit einem Zitat aus Ihrem Buch enden. Sie haben nämlich dort geschrieben, für alle, die Frieden in ihrem Herzen und in die Welt tragen. Das finde ich sehr, sehr schön. Und ich kann das Buch sehr empfehlen. Es ist wirklich... ja, es ist harter Tobak, aber es hat auch mir nochmal die Augen geöffnet in einigen Punkten, wo ich gedacht habe, muss man sich wirklich damit beschäftigen? Ja, ich finde, man muss sich damit beschäftigen und das Beste ist vielleicht, ihr bestellt gleich Doppelpack, erst das Buch von Dr. Tögel, dann meins und dann bringt sich das gut ins Gleichgewicht.
0: Zuerst das eine lesen und dann das andere und dann baut es einen wieder
1: genau,
0: auf.
1: Genau, und dann wieder umgekehrt. Dir. Genau, das ist doch vielleicht eine ganz schöne Idee. So, ja, also es geht ja, der Trend soll doch wieder zum Analogen gehen und da ist das Buch doch immer eine gute Idee.
0: Genau, ja, kann ich mich nur anschließen, find ich auch eine schöne Idee.
1: Ich danke Ihnen ganz herzlich für das Gespräch und freue mich, wenn wir uns ganz bald wieder treffen. Dankeschön, Herr Dr. Tögel, alles Gute und wir bleiben alle friedlich und hoffen das Beste.
0: Vielen Dank, Herr Lehrich, Ihnen auch alles Gute.
1: Dankeschön. Und ich danke euch ganz herzlich fürs Zuschauen. Ich danke für die Unterstützung, die ihr alternativen Medien gibt. Das ist ganz, ganz wichtig, damit wir auch in Zukunft solche Gespräche führen können, die zu einer freien Meinungsbildung beitragen. In diesem Sinne vielen Dank und bis ganz bald an dieser Stelle. Tschüss.
2: Das war in den letzten Minuten ein Gespräch aus der Sendereihe Im Gespräch von Apolut, gefunden auf dem Apolut Mirror Kanal bei YouTube, vor 2 Wochen hochgeladen, 265 Aufrufe, wobei das Gespräch ja schon am 19. März 2025 stattgefunden hat. Damit die kleine große Reihe über Dr. Jonas Tögel fortgesetzt und die wird auch fortgesetzt werden unter anderem mit einem Mitschnitt aus Halle, aus dem Volkspark, November 2024, das dann in ja einer der kommenden Ausgaben der Sendung IKL im Kopf, Lokalisation. Viel Vergnügen, gute Unterhaltung hier mit dem weiteren Programm des Freien Radios, eure Wahl.

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5: Na?
6: Na?
5: Hey, hier sind wir wieder. Massive Aktion im Oktober.
6: Immer noch Oktober. Hieß eine Sendung im Oktober letzten Jahres. Und irgendwie dachte ich, die letzten 12 Monate ist irgendwie Oktober geblieben. Jetzt, wo es wieder Oktober ist, merke ich, es steckt in einem.
5: Schon nochmal auch leider alles schlechter geworden.
6: Auf jeden Fall. Wir senden Massive Aktion hier aus dem Studio im Unterberg. Und tatsächlich ist das eine Woche, ich weiß nicht, wie es euch geht, die mich so ein bisschen... wie soll man sagen, irgendwie nicht überrascht hat, aber zugleich also schon krass runtergezogen hat, obwohl man weiß, was auf einen zukommt und was sich in dieser Woche ereignen wird sozusagen. Also Jahrestag des Anschlags hier in Halle, der 7. Oktober 23, das Massaker der Hamas und dann am 6. Oktober auch noch die Wahl im Landtag von AfDlern zum Landtagspräsidenten und Vize. Und irgendwie, das ist seltsam, das alles so in einem Atemzug zu nennen, aber das war irgendwie dadurch, dass das Gedenken an den 9. Oktober auch am 8. war, war das so staccato-mäßig, so 6. Oktober, 7. Oktober, 8. Oktober und dann der 9. Oktober natürlich trotzdem als Datum. Und irgendwie ist die ganze Woche, finde ich, krass überschattet davon, irgendwie, also für mich persönlich von so einem Ohnmachtsgefühl. Ich habe mir auch lange überlegt, ob ich das in unserer Sendung zugeben möchte, weil man sich ja gerne kämpferisch geben will. Aber ja, so geht's mir aktuell tatsächlich.
5: Aber ich finde, das gehört ja auch irgendwie dazu. Und ich muss sagen, war letztes Jahr bei mir ganz ähnlich. Dieses Jahr ist es irgendwie, obwohl ja noch dieses Landtagsdebakel dazu kam, aber auch das war absehbar. Da haben wir auch die letzten zwei Sendungen drüber gesprochen. Eher so eine Perspektive auch auf, es gibt auch solidarische Strukturen und man ist auch füreinander da, miteinander da und man entwickelt auch Perspektiven. Das ist für mich zum Beispiel auch neu seit dem letzten Monat. Viele handgreifliche oder konkrete Perspektiven auf, wie weitermachen und Umgang finden und auch das, was ich so mir ein bisschen erhofft habe, nämlich, dass Strukturen auch wieder sich bestärken und neu entstehen und wieder zurückkommen und sowas. Das ist genau das, was ich jetzt irgendwie auch erfahre. Also vielleicht nicht nur negative Erlebnisse für diese Woche der schrecklichen Jahrestage und Ereignisse eigentlich. Weitermachen, ne? Das Credo bleibt irgendwie bestehen und ja, ich hoffe, ihr seht das ganz ähnlich, liebe Zuhörenden.
6: Wir machen weiter mit massiver Aktion und...
5: Oder, das ist wichtig, in der Wiederholung im Ground Zero, Dienstag oder Mittwoch bei Radio Korax.
6: Ihr könnt es auch nachhören. Aber erstmal müssen wir was zustande bringen hier.
5: Ja, und was hören, Musik hören.
6: Vielleicht, ja, oder? Dazu musst du jetzt kurz noch ein bisschen sprechen, weil ich an das Mischpult gehe. Ich habe heute Schallplatten dabei und ja, die Auswahl gibt auch so ein bisschen meine Stimmung wieder. Wir hören Ventre de Biche.
5: Ventre de Biche? Nee. Sag mal vom Weiten, was ist das?
6: Das Lied nennt sich Copkiller. Ich habe es jetzt gar nicht wegen des Titels ausgesucht, / Ice-T.
5: Gib mal rein. Wir freuen uns.

0: So, wir haben uns während des Hörens
1: beraten,
0: was das nun für ein Genre ist.
1: Aber sind nicht so richtig auf den Punkt gekommen. Uns ist bloß klar, dass das Katermusik ist oder schlechte Laune Musik und man muss viel zu früh trotzdem aus dem Haus und alles ist kalt und nass und das ist das Genre.
0: Oktobermusik.
1: Ja, Oktobermusik.
0: Okay.
1: Aber vielleicht auch irgendwie nicht nur schlechte Musik hören, wir wollen auch gute Musik hören und wir wollen auch gute Bücher lesen.
0: Ja, das ist gute Musik, was willst du?
1: Schlechte Laune Musik, ich korrigiere mich. Aber jetzt hast du voll meinen Übergang zerstört. Wir wollen jetzt Blechs Bibliothek bitte hören.